Loslegen tue ich heute mit Musik vom britischen Kunstpop-Projekt Gorillaz. Die haben dieses Jahr ein neues Album rausgebracht. The Mountain heißt dieses Werk. Die Band wird ja auch so von vielen als Graphic Novel Pop Band bezeichnet. Ja, und die zwei Personen, die hier vorangehen bei diesem Pop-Projekt Gorillaz, das sind Damon Albarn. Kennt ihr aus seligen Britpop-Zeiten als Sänger von Blur. Und sein Mitstreiter ist hier noch der Illustrator Jamie Hewlett. Ja, und die haben sich inspirieren lassen, diesmal ja, bei einem Indien-Trip, hat sie in die Region Jaipur geführt. Und sie haben sich von den farbenfrohen und lebendigen Trauerritualen, die es in Indien gibt, inspirieren lassen. Deshalb geht es thematisch hier auf diesem neuen Album The Mountain auch um solche Topics wie Tod oder Wiedergeburt. Ja, und Damon Albarn hat auch zu Hause seine Soundfiles nochmal gecheckt, was er da so hat. Alles, was er abgespeichert hat, und er hat ein paar Tote quasi wieder aufleben lassen, denn man kann auf diesem Album Sänger oder Stimmen hören von leider schon verstorbenen Sängern, darunter zum Beispiel Bobby Womack oder auch Marky Smith, den ihr von The Fall kennt. Und ich stelle euch jetzt mal zwei Songs vor aus diesem neuen Album der Gorillaz, nämlich einmal Delirium featuring Mark E. Smith und dann gleich danach das Stück Damaskus featuring Omar Suleiman und Yasin Bey. Ja, das hat schon mal nicht ganz geklappt. Zweiter Versuch hier

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Ihr habt Musik gehört aus dem neuen Album der Band Gorillaz. Das war eben der Song Damaskus featuring Omar Suleiman und Yassin Bey. Jetzt geht es weiter mit einer französisch-schweizerischen Band, deren Album ich jetzt auch schon ein paar Wochen zu Hause liegen habe. Ich habe mich damit ein bisschen beschäftigt. Es geht um Big Task. Ja, ein Quartett bestehend aus vier Musikern, die sich 2013 am Konservatorium in Lausanne kennengelernt haben, schon auf unzählige Jam-Sessions und Konzerte zurückblicken können. Und da machen hier miteinander Musik Nathan van den Bulke am Schlagzeug, Andrew Audinger Keyboard und Bass-Keyboard, Theo Duboule an der Gitarre und Shams Bendali an der Trompete Percussion. Ja, sie haben ihr Debütwerk 2024 über Jazzotech veröffentlicht. It's Alive hieß diese Platte und das neue Album heißt Shrimplets Regrets, ist auch über Jazzotech veröffentlicht worden am 17. April diesen Jahres als Vinyl-Variante und ja in der digitalen Version. Ja, und ja, sie beschäftigen sich ein bisschen mit mythologischen Themen. Also sie tauchen diesmal ein in die maritime Welt und ja, der Ozean ist für The Big Task ein Spiegel unserer Gesellschaft. Also der Ozean als politische Bühne. Keine Metapher für eine unveränderliche, natürliche Ordnung, sondern ein Raum, in dem Hierarchien durchgesetzt, aber auch zurückgenommen werden. Eine instabile Welt, in der das scheinbare Gesetz des Lebens vor allem bestehende Machtverhältnisse offenbarte. Also damit haben sie sich beschäftigt. Ja, und die Mitglieder von The Big Tasks sind in den 90ern, in den Nullerjahren, 90er, Nullerjahren, in Frankreich und in der Schweiz aufgewachsen und ja, von solchen Musikstilen wie Jazz, Hip-Hop, Rock, Elektro, aber auch Drum and Bass beeinflusst. Ja, und diese Platte, Shrimpless Regrets, die hat mir richtig gut gefallen und jetzt ist es soweit. Ich stelle sie euch mal mit ein paar Stücken vor und wir fangen an mit Bento's Syndicate und gleich danach das Stück Doomer Zone Musik von The Big Task.

Interessante Musik habt ihr hier gehört von dem französisch-schweizerischen Quartett The Big Task. Und das eben hier war das Stück Dumason, das gegen Ende hin, ja, kann man fast sagen, also Richtung Drum and Bass abgebogen ist. Also eine Platte, die Spaß macht. Shrimplets Regrets, dieses Jahr am 17. April über Jazzotech veröffentlicht. Und ich habe noch einen Track hier eingestellt, den ihr auch noch hören solltet, auch eines meiner Lieblingsstücke von diesem Album. Und ja, jetzt schaue ich gerade nochmal nach, dass ich euch nichts Falsches erzähle. Genau dieses Stück, was jetzt noch kommt, heißt Pona Literally featuring Princess Kalpana.

Ihr hört immer noch die Sendung Fast and Quiet und die hört ihr beim Bermudafunk in Mannheim auf der 89,6, in Heidelberg auf der 105,4. Und Fast and Quiet kann man auch als Austauschsendung hören. Da läuft sie dann in Karlsruhe beim Querfunk auf der 104,8. Am Mikrofon ist der Markus. Ich habe euch eben Musik vorgestellt eines Bandprojekts aus dem Umfeld der Londoner Band Fat White Family. Und dieses Projekt heißt The Moon Landings. Die haben bereits letztes Jahr ihr Zweitwerk rausgebracht, No Rocket Required, im April 2025 über das Plattenlabel Transgressive Records veröffentlicht. Tja, und da sind einige Gastsänger und Sängerinnen mit involviert bei dieser Platte. Eine habt ihr eben schon hören dürfen bei dem Stück Roustabout. Da gab es nämlich ein Vocal-Feature von Nadine Shah. Ja, macht auf alle Fälle Laune, diese Platte. Und das ist jetzt zum Beispiel mal wieder ein Album, das ich in so einer Wühlkiste gefunden habe, in so einer Schütte mit reduzierten CDs. Und der Name hat mir schon was gesagt, denn es gab bereits ein Album von The Moon Landings. Das ist schon ein paar Jahre her, 2017 haben sie ihr Debütwerk rausgebracht. Ja, und jetzt, wie gesagt, letztes Jahr dann das zweite Album. Und da hören wir weiter rein. Und zwar noch zwei Stücke. Einmal der Song It's Where I'm From, featuring Iggy Pop. Und danach gleich der Song All Out of Pop, Musik von The Moon Landings.

Das war Musik von The Moon Landings aus ihrem zweiten Album, das letztes Jahr veröffentlicht wurde. Ja, und diese Scheibe heißt No Rocket Required. Ja, und ich habe ja eben erwähnt, dass ich dieses Album so in einer Wühlkiste gefunden habe. Und in der gleichen Kiste oder in einer der vielen Kisten, die da rumstanden, habe ich auch ein Album entdeckt eines Künstlers namens Ellie Kessler. Da habe ich auch zugegriffen. Ja, da fragt ihr euch vielleicht, warum kauft der Markus da einfach so Zeug, was er nicht kennt. Ja, mich hat erstmal das Cover angesprochen. Das ist ein Porträt. Da ist er abgebildet mit seinem Gesicht. Und in seinem Gesicht sind zwei Hände zu sehen. Er hat die Augen geschlossen und die eine Hand über der Stirn, die andere so ein bisschen über den Mund. Und man hat gleich den Eindruck, dass das nicht seine Hände sind. Könnten Kinderhände sein. Ja, und dann war da noch so ein Aufkleber oder ein Sticker dran, wo eine Kritik vom Pitchfork ein Lob zu lesen war. Und dann auch noch wurde erwähnt, dass er schon für einen Grammy nominiert wurde und dass es auf diesem Album Gastauftritte von Sophie Royer und Sam Gentle oder Gentle gebe. Ja, und die Namen waren mir auch schon so ein bisschen im Begriff. Und dann habe ich mir dieses Album einfach mal zugelegt, ja, und dann so ein bisschen recherchiert und dann rausgefunden, dass es ein amerikanischer Musiker ist, ein Komponist, ein Percussionist. Er arbeitet auch mit Visuals, hat schon Filmmusik beigesteuert und seine Visuals sind auch schon bei verschiedenen Installationen und in Galerien und Museen zu sehen gewesen. Er hat zum Beispiel mit verschiedenen anderen Künstlern auch schon zusammengearbeitet, mit 10 Tricks, Point Never zum Beispiel, oder auch mit Skrillex, habe ich dann rausgefunden. Ja, und diese Platte, die hat mir richtig gut gefallen. So ein bisschen experimentell, also wenn man auch nachguckt bei Wikipedia, wird schon in den Genres Experimental, Avantgarde, Jazz, Ambient einsortiert. Ja, und ich habe mir gedacht, ich bringe dieses Album einfach mal mit und stelle es euch vor. Also das Album heißt genauso wie der Künstler Ellie Kessler. Und da hören wir jetzt mal rein. Die ersten zwei Tracks heißen When I Sleep und dann Ever Shrinking World.

Das war Musik von Ellie Kessler aus dem gleichnamigen Album, veröffentlicht letztes Jahr über das Plattenlabel Lucky Me. Er hat schon bei diversen Labels veröffentlicht. Ja, also wenn ihr auf avantgardistische, experimentelle Musik steht, wenn ihr elektronische Musik mögt, abseits des Massengeschmacks, abseits des Mainstreams, dann solltet ihr euch vielleicht auch mal mit der Musik von Ellie Kessler beschäftigen. Schreibt sich übrigens Ellie, sein Vorname E-L-I und der Nachname K-E-S-Z-L-E-R. Ja, und zum Abschluss hier gibt es in der Sendung noch einen Track von ihm, der heißt Sun. Und damit geht auch schon wieder eine Stunde Fast and Quiet zu Ende. Diese Sendung hört ihr beim Bermudafunk in Mannheim auf der 89,6, in Heidelberg auf der 105,4. Als Austauschsendung läuft Fast and Quiet auch in Karlsruhe beim Querfunk dort auf der 104,8. Am Mikrofon war der Markus. Schön, dass ihr zugehört habt. Macht's gut, bis bald und jetzt nochmal Musik von Ellie Kessler.

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Hallo, herzlich willkommen zur Sendung Einfachreden hier bei Bermudafunk, dem freien Radio Rhein-Neckar. Am Mikrofon begrüßt euch André und ihr hört diese Sendung jeden vierten Mittwoch im Monat, also diesen Monat am 22. Juli 2027. Und wenn ihr diese Sendung nicht an diesem Tag hört, dann läuft sie als Wiederholungssendung oder auch im Freiraum des Bermudafunks Rhein-Neckar. Ja, heutiger Schwerpunkt der Sendung ist der Europäische Aktionstag von Menschen mit Behinderungen. Und zwar hat am 5. Mai in der Mannheimer Abendakademie eine Diskussionsveranstaltung zum Europäischen Aktionstag stattgefunden. Veranstaltet wurde die Podiumsdiskussion von Dr. Ilja Zaruk, der auch als Politologe und Historiker unter anderem für die Abendakademie tätig ist. Zaruk, selbst Rollstuhlfahrer, hatte für die Veranstaltung unterschiedliche Gäste zur Diskussion eingeladen. Eröffnet wurde die Runde mit einem Beitrag von Dr. Michael Blume, Antisemitismusbeauftragter des Landes Baden-Württemberg. Weitere Gäste waren unter anderem Heidrun Back, Schwerbehindertenvertretung der katholischen Kirche, Bernhard Wieland, landeskirchlicher Beauftragter für Inklusion bei der evangelischen Landeskirche, Alexander Manz, Geschäftsführer der AWO Mannheim, Yasutan Nagareswan vom Antidiskriminierungsbüro Mannheim und weitere Teilnehmerinnen. Wir möchten euch auf jeden Fall hier Auszüge aus der Veranstaltung vorstellen. Und bevor wir so richtig loslegen, werde ich euch auf jeden Fall erstmal mit einem Stück Musik unterhalten.

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1: So, das war ein bisschen Musik von dem Berliner Aktivisten Graffiti aus seinem neuen Album Schlimmer Finger, das die nächsten Tage auch erscheinen wird. Und jetzt komme ich nochmal zurück zum Thema dieser Sendung. Am 5. Mai fand in der Mannheimer Abendakademie eine Diskussionsveranstaltung zum Europäischen Aktionstag von Menschen mit Behinderung statt. Inhaltlich war das Thema Inklusion im Vordergrund gestanden. Im vorliegenden Flyer zu der Veranstaltung wurde Inklusion definiert, dass Menschen mit einem Handicap sich möglichst selbstständig entwickeln und sich im Leben und dessen vielfältigen Bereichen so gut wie möglich einbringen. Hier wird schon allein deutlich, dass es sehr unterschiedliche Sichtweisen auf das Thema gibt. Das Institut für Menschenrechte versteht Inklusion so, dass alle Menschen unterschiedlich sind und die Gesellschaft so zu gestalten ist, dass alle mit all ihren Unterschieden gleichberechtigt mitmachen können. Ob beim Lernen, Arbeiten, in der Politik oder im Alltagsleben. Inklusion ist, wenn niemand ausgeschlossen ist. Zum Beispiel, wenn Kinder mit und ohne Behinderung zusammen in der Schule lernen. Oder wenn Rampen dafür sorgen, dass auch Menschen im Rollstuhl sich überall hinbewegen können. Das heißt, nicht das Individuum muss sich an vorhandene Strukturen anpassen und mit Barrieren leben. Vielmehr muss die Gesellschaft Barrieren abbauen und Strukturen schaffen, damit alle Menschen am gesellschaftlichen Leben teilhaben können. Bastian Wurps von der Einfachreden-Redaktion hat diese Veranstaltung mitgeschnitten. Wir möchten daraus ein paar Auszüge vorstellen. Den Auftakt nach der Frage, was müsste geschehen, dass Inklusion besser verläuft, und zwar in erster Linie gesellschaftlich, von Ilya Zarok, macht Yeyasuthan Nagaraswan vom Antidiskriminierungsbüro bei den Antworten.
2: Zwar meine letzte Frage, bevor wir hier das Auditorium mit einbeziehen, lautet: Was müsste geschehen, damit Inklusion besser verläuft? Und zwar in erster Linie gesellschaftlich.
3: Danke, Ilya, nochmal. Auch auf den Fingerzeig, dass wir uns nicht blockieren über begriffliche Streitereien. Was ist Handicap? Heißt es jetzt soziale Inklusion, Inklusion und so weiter? Wenn ich auf deine Frage antworte, glaube ich, dass ein Wandel in den Köpfen passieren muss. Das ist der erste Schritt. Und der kann nur passieren, wenn wir aufeinander zugehen, auch unterschiedlicher Meinungen aufeinander zugehen und eine Verbindung finden. Und ich habe diese Verbindung in der Eingangsrede von Herrn Blum finden können. Das fand ich wunderschön. Die Schönheit in uns und in anderen zu finden, nicht nur trotz, sondern weil wir unterschiedlich sind und keine Spaltung zuzulassen. Das ist so das Stichwort Haltung und im Kopf verändern. Und auch wenn du nicht unter meinem ersten Statement eine Unterschrift setzen würdest, bleibe ich dabei. Ich komme aus der Beratungspraxis und für mich ist die Grundlage das allgemeine Gleichbehandlungsgesetz. Und ein Haltungswandel und ein Wandel in den Köpfen ist genauso wichtig, wie für die Rechte zu kämpfen, Rechte einzustehen und dieses Gesetz zu nutzen, wo es geht und weiterzuentwickeln. Gerade weil es 20 Jahre alt geworden ist, weil es ein Bundesgesetz ist. Und Antidiskriminierung ist kein nice to have. Ich glaube, das ist der Kit, der uns zusammenhalten kann. Und dazu gehört auch, zu diesen verschiedenen Themen miteinander im Gespräch zu bleiben.

0: Ja, und das war nochmal Musik von Graffiti, dem Inklusionsaktivisten aus Berlin. Und wir berichten über die Diskussionsveranstaltung am 5. Mai in der Mannheimer Abendakademie zum Internationalen Aktionstag für Menschen mit Behinderung. Und wir hören jetzt noch die Antwort von Professorin Dr. Marion Baldus auf die Frage von Ilja Zaruk. Was müsste geschehen, dass Inklusion besser verläuft, und zwar in erster Linie gesellschaftlich? Frau Baldus ist Professorin für Inclusion Education an der Hochschule Mannheim.
1: Ich glaube, dieses Gerät hat es selten erlebt, dass so oft gewandert ist. Das ist auch eine schöne Erfahrung und es sagt mir auch was über Entschleunigung. Ich liebe Entschleunigung, auch in Seminaren. Ja, Ila, ich finde deine Frage hervorragend, weil du besonders fragst nach der Gesellschaft. Wer ist die Gesellschaft? Wir alle. Wir alle sind die Gesellschaft. Das heißt, aus meiner Sicht kann jeder von uns, jede Person bei sich selber anfangen und überlegen, was ist meine Haltung? Was ist mein Beitrag? Wie trete ich Menschen gegenüber, die aus meiner Sicht abweichen von Erwartungen, von Normen, von normativen Systemen, die wir ja auch als Gesellschaft gestalten und die wir sowohl positiv wie auch restriktiv gestalten können. Das liegt auch in unserer Macht. Jede Person von uns hat da einen großen Anteil. Ich möchte einen Satz aufgreifen, den du zu Beginn der Begrüßung gesagt hast, was können wir mit weniger Geld oder wie können wir mit weniger Geld mehr erreichen? Da fiel mir als erstes ein, Anerkennung kostet nichts. Nächstenliebe kostet nichts. Würde zu leben kostet nichts. Toleranz zu leben kostet nichts. Hilfestellung anzubieten kostet nichts. Also jeder und jede von uns kann ohne einen Cent mit wirklich nothing an Geld ganz viel tun und ganz viel erreichen. Das ist vielleicht der positive Gedanke. Auf der anderen Seite weiß ich leider, auch aufgrund meiner eigenen qualitativen Forschung, dass die Gesellschaft auch aus vielen Individuen besteht, die Angst haben vor Belastung. Und ganz besonders erforscht habe ich das in dieser Situation, wenn werdende Eltern pränatal, also vor der Geburt, die Mitteilung bekommen, dass das noch nicht Geborene von Trisomie 21 betroffen ist. Und wirklich viele wissen sicherlich hier auch im Saal, dass selten Eltern die Kraft finden und auch die Unterstützung, dann zu sagen, ich bekomme dieses Kind. Also ich habe einen sehr, sehr sensorischen Blick dafür, wie subkutan unter der Haut und wie unauffällig diese Prozesse laufen, dass Menschen sich gar nicht mehr fast trauen, dazu zu stehen, dass sie das Leben von einem Kind mit einer zunächst Beeinträchtigung, die Behinderung kommt dann on top of, dass sie dazu stehen können. Wir haben einen wahnsinnigen Erwartungsdruck. Und du hast ja auch angedeutet, dass wir hier in einer Gesellschaft leben, und du hast es auch gerade erwähnt, wo wir sehr leistungsorientiert unterwegs sind. Ableismus ist schon gefallen als ein Begriff. Ich mag sehr gerne ein Zitat, es muss ich mir aufschreiben, weil ich das nicht komplett auswendig kann, aber ich denke, das passt an dieser Stelle ganz gut, von Jürgen Habermas. Er hat es allerdings geschrieben im Kontext mit seinen Ausführungen zur Präimplantationsdiagnostik. Also wenn man das befruchtete Ei untersucht hinsichtlich von möglich vorliegenden genetischen Abweichungen, bevor es eingepflanzt wird. Darüber hat er ja auch sehr nachgedacht. Und in dem Zusammenhang schreibt er, und ich möchte das Zitat einfach nochmal zitieren, also heute zum ersten Mal, aber ich habe es sonst schon sehr oft zitiert. Die Idee der Menschheit verpflichtet uns dazu, jene Wir-Perspektive einzunehmen, aus der wir uns gegenseitig als Mitglieder einer inklusiven Gemeinschaft ansehen, die keine Person ausschließt. Damit ist alles gesagt. Das ist die Idee der Menschlichkeit. Und gegen diese Idee der Menschlichkeit steht aber leider die gelebte Praxis. Wir haben permanent Ausschlussprozesse, Ausschließungsprozesse. Aber ich glaube, es hilft, sich auch auf der philosophischen Ebene, auch auf der spirituellen Ebene immer wieder damit zu befassen, was ist Gemeinschaft? Wie stellen wir auch Gemeinschaft her? Wie stellen wir Ausschlüsse her? Und was ist eigentlich die Idee unserer Menschheit? Wofür sind wir denn hier auf dieser Welt? Was wollen wir denn als Menschen? Und wo liegt auch für uns Bedeutung, Bedeutsamkeit und Sinnhaftigkeit? Und ich glaube, da können wir auch beginnen, jenseits der sehr wichtigen Aussagen, die hier schon gefallen sind. Ich wollte nur mal das Philosophische auch noch einbringen. Vielen Dank.

0: Empfehlungsschreiben. Ihr hört die Sendung Einfach Reden bei Bermudafunk, dem freien Radio Rhein-Neckar. Und heute berichten wir über die Veranstaltung der Abendakademie zum Europäischen Aktionstag für Menschen mit Behinderung. Und wir hören einen Auszug aus der Diskussionsveranstaltung, die Dr. Ilja Zaruk an der Abendakademie organisiert hat. Und jetzt folgt noch ein Beitrag von Heidrun Back. Sie ist Schwerbehindertenvertretung der Katholischen Kirche in Mannheim und Mitglied des CDU-Kreisverstandes. Und die Frage, die Ilja gestellt hat, war: Was müsste geschehen, dass Inklusion besser verläuft, und zwar in erster Linie gesellschaftlich?
1: Ja, was bräuchte es gesellschaftlich? Gesellschaft fängt für mich an der Basis an. Basis sind für mich die Kinder. Und da sehe ich schon das Grundproblem. Die Inklusion, die wir im Moment, ich sage es wirklich mal, betreiben, ist, dass wir einfach im Grunde in viel zu große Gruppen mit immer schlechter qualifiziertem Personal in den Kitas schon beginnen. Wir haben weder die räumliche Ausstattung, noch leisten wir uns die Ausstattung an Mobiliar, an allem, was nicht nur Mobiliar, auch die ganzen Spielmaterialien, Beschäftigungsmaterialien, Bewegungsmaterialien, die diese Kinder on top bräuchten, damit wir miteinander aufwachsen können. Und es geht weiter in der Schule. Ja, wir haben dann on top Inklusionsbegleitung, aber dadurch signalisiere ich ja schon, dass dieses Kind etwas Besonderes ist, aber das Kind braucht es. Und da geht es im Grunde weiter. Und dann geht es weiter in die Gesellschaft. Wir brauchen ein wahres Interesse aneinander. Und das wahre Interesse heißt für mich auch, wenn ich durch die Stadt gehe und ich sehe jemand, der Einschränkungen hat, und ich erlebe zum Beispiel am Bahnhof, dass er nicht über, also das hatte ich mal erlebt, dass sie nicht über die Schienen kam, dann frage ich sie, warum? Wo ist hier die Barriere, damit ich verstehen kann, was ist? Und das finde ich ganz wichtig. Aber wichtig finde ich gleichzeitig, dass auch die Menschen mit Einschränkungen im Berufsalltag in die Offenheit gehen und da auch sagen, weil das erlebe ich auch oft. Wir haben schon, also Offenheit muss ich natürlich immer schauen. Wie ist das Betriebsklima? Ich sage jetzt mal, in einem kirchlichen Klima kann ich es oftmals eher als dann in einem weltlichen Klima. Aber wenn ich dann zum Beispiel, wenn eine behinderte Person mit anspricht, ich kann nicht gut hören, dann verstehe ich einfach, wenn ich gemeinsam mit ihr in einer Sitzung bin, warum sie vielleicht auch näher kommt, warum sie so angestrengt schaut, dann weiß ich, das ist nicht arrogant, sondern das ist ihre Art. Und deswegen finde ich, es braucht beides. Es braucht ein wahres Interesse und das wahre Interesse braucht es auch auf politischer Ebene. Das heißt, dass Politiker wirklich und Politikerinnen schauen, was wird gebraucht und wie können wir es umsetzen. Auch jetzt gerade, was wir schon angesprochen hatten, mit knapper werdenden Kassen. Da ist einfach die Frage, wir haben weniger Ressourcen, aber was ist uns Inklusion und Gemeinschaft, Verbindung eben auch wichtig? Und das muss ein Herzensthema unserer Gesellschaft werden und es beginnt eben im Kleinen.
0: Auf der Diskussionsveranstaltung hat auch Dr. Michael Blume teilgenommen, Antisemitismusbeauftragter des Land Baden-Württemberg. Und diesen Beitrag auf die Frage von Ilja Zaruk hören wir uns auch an.
2: Zu deiner Frage, Ilja. Also ich möchte zusammenbringen die beiden Aspekte. Ich finde das sehr, sehr schön mit dem noch nicht behindert, weil das auch das ist, was ich sagen wollte mit dem Herrn Albus, dass es was ich sagen wollte, auch mit dem Herrn Albus, das ist tatsächlich, ich nehme das mit, dass es Menschen mit Behinderung gibt und Menschen, die noch nicht mit Behinderung da sind. Aber auch ich werde, wenn ich Glück habe, einmal in eine Situation kommen, wo ich nicht mehr alles kann. Und dann ist es doch tatsächlich ein kluger Gedanke, eben nicht die Menschen zweizuteilen, sondern zu verstehen, dass wir nicht nur im gleichen Boot, sondern in der gleichen Arche befinden. Und damit knüpfe ich an das an, was du gesagt hast, Ilja, den Begriff des Schicksals. Ich habe mich bei dir bedankt, dass du zum Beispiel zum CDU-Landesparteitag gekommen bist oder dass du hier die Menschen, die Freundinnen und Freunde zusammengeholt hast, weil ich mir über eines bewusst bin. Ich kann andere unterstützen, aber ich kann und will nicht für sie sprechen. Sie sollen für sich selber sprechen. Ich kann auch als Beauftragter gegen Antisemitismus nicht für die Juden sprechen. Ich kann die Brücke bauen. Ich kann als Ehemann einer muslimischen Frau nicht für die Muslime sprechen. Ich kann die Brücke bauen. Ich kann als Württemberger nicht für die Badener sprechen. Ich muss die Brücke bauen. Und was Ilja gemacht hat, ist genau das. Du hast mir quasi ermöglicht, die Brücke zu bauen, weil du selber da gewesen bist. Und ich glaube, ich darf das sagen. Ilja hat mich dann gefragt, ob ich zu seinem Geburtstag sprechen würde. Und dann habe ich gesagt, selbstverständlich würde ich das machen, Ilja. Und eine Weile später meldet er sich und sagt, du Michael, eigentlich, mir ist mein Geburtstag zwar wichtig, aber der Tag gegen Behinderung, gegen die Diskriminierung von Menschen mit Behinderung, ist mir noch wichtiger. Würdest du an diesem Tag, also heute, sprechen? Also wer da nicht ein bisschen spürt, du hast dein Schicksal sozusagen, du nimmst es an und du hilfst damit aber auch anderen. Und damit bist du ein Vorbild. Und diese Schönheit in der Vielfalt, wie sie vorher zur Sprache kam, dass wir alle da auch voneinander lernen und aneinander wachsen können, das möchte ich mitnehmen. Weil du von Religionsphilosophie gesprochen hast, ein Begriff, vielleicht der schönste aus der Bibel. Bildung kennen Sie im Deutschen, ja, das kommt direkt aus der Mensch, ist im Bilde Gottes geschaffen. Es gibt einen schönen Begriff, der heißt Hineni, hier bin ich. In der jüdischen Überlieferung wird die Bibel so gelesen, dass es heißt, als Adam und Eva, die haben, würden sagen, Bockmist gebaut, und Gott fragt, Adam, wo bist du? Und er antwortet nicht, er versteckt sich. Und erst Abraham ist der Erste, der dann sagt, Hineni, hier bin ich. Ich übernehme Verantwortung. Ich ergebe mich nicht meinem Schicksal, sondern ich übernehme Verantwortung. Und das ist das Beispiel, das wir alle geben können. Ob wir behindert oder noch nicht behindert werden, wir können gemeinsam sagen, gemeinsam Hineni. In dem Sinne wäre meine Antwort.

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1: Die AWO kriegt's hin. Ja, es ist schon ganz viel gesagt worden. Ich brauche mal gar nicht redundant zu wiederholen. Inklusion braucht Haltung, braucht Verantwortung. Und ich glaube, wenn wir über Inklusion sprechen, dann muss uns klar sein, dass es nur verstehen, dass es nur gelingen kann, wenn wir es als partizipativen Prozess verstehen, dass wir nicht übereinander, sondern miteinander in die Richtung sprechen. Okay. Und ich versuch's wieder langsamer, genau. Also ich glaube, Inklusion kann nur dann gelingen, wenn wir es als partizipativen Prozess verstehen, nämlich miteinander ins Gespräch zu gehen und nicht übereinander. Nur dann gelingt Inklusion. Und wir müssen verstehen, dass Inklusion eine Haltung ist und eine Haltung braucht, und das wurde eben schon gesagt, Verantwortung. Und jetzt komme ich zu einem Punkt, über den können wir vielleicht noch kontrovers diskutieren. Du hast gesagt, mit weniger Geld mehr erreichen. Ja, das stimmt. Auf einer metaphilosophischen Ebene mag das stimmen. Auf einer ganz praktischen Ebene stimmt es aber leider nicht. So, und wenn ich mir jetzt anschaue, und jetzt sitzen ja drei Stadträtinnen und Stadträte hier, und wir gucken uns die kommunale Haushaltssituation der Stadt Mannheim an, und da bin ich Ihnen, Frau Back, sehr dankbar, dass Sie es angesprochen haben, da muss uns schon die Frage sein, was ist Inklusion uns wert? Ja, wo investieren wir, wie investieren wir? Und ich möchte ein kleines Beispiel geben. Es gibt eine Initiative von der Frau Beetz hier in Mannheim oder auch anderen. Da geht es um Thema mehr barrierefreie Toiletten im öffentlichen Raum. So, das ist für mich ein ganz, ganz kleines Beispiel. Mehr barrierefreie Toiletten im öffentlichen Raum. Da denkt man eigentlich gar nicht dran. Aber wenn man mal dann den Bedarf hat und merkt, wir haben zu wenig Toiletten im öffentlichen Raum, dann merkt man plötzlich, wie dringlich ein Problem werden kann. Und ich habe selbst Morbus Crohn, ich weiß, wovon ich rede, wenn es keine Toiletten gibt. Und wenn ich dann überlege, in welcher Situation wir in der Stadt sind, wie die finanzielle Haushaltslage ist, und wir uns dann vielleicht die Frage stellen müssen, wo können wir denn noch investieren, wo müssen wir investieren, dann sage ich ganz ehrlich, Inklusion hat keine Zeit zu warten, bis es uns wirtschaftlich wieder besser geht in dieser Stadt. Inklusion braucht es jetzt und nicht, wenn Gewerbesteuereinnahmen wieder kommen oder sonst irgendwas. Und deswegen glaube ich, deswegen an dieser Stelle der dringende Appell, und deswegen bin ich dankbar, ja, mit weniger Geld mehr erreichen, aber liebe Freundinnen und Freunde, für die Umsetzung von Inklusion, für die Teilhabechancenermöglichung braucht's Geld. Und das braucht's jetzt und nicht morgen.
2: Ja, und das war ein Beitrag von Alexander Manz. Er ist Geschäftsführer der AWO Mannheim und fasst eigentlich zusammen miteinander, nicht übereinander. Und ihr hört hier einen Beitrag der Sendung Einfach reden über die Veranstaltung am Europäischen Aktionstag für Menschen mit Behinderungen, die Dr. Ilja Zaruk an der Abendakademie in Mannheim organisiert hat. Und die Frage, um die es sich dreht, ist, was müsste geschehen, dass Inklusion besser verläuft, und zwar in erster Linie gesellschaftlich. Und hierzu hören wir noch einen Beitrag von Bernhard Wieland, Landespfarrer für Gehörlose der Evangelischen Landeskirche Baden-Württemberg.
3: Herzlichen Dank. Ja, ich bin sehr beglückt und dankbar für das, was ich jetzt schon hören durfte. Ich möchte zwei Dinge dazulegen. Inklusion kostet Geld, das ist so. Und ich sehe es aus der Kirche natürlich, da gibt es auch die Diskussionen. Ja, also den Inklusionsplan da verabschiedet haben, sind wir in der Synode durch alle vier Ausschüsse durch. Alle von der Ideologie her fanden das super. Im Finanzausschuss sagten die uns, das müsst ihr aber mit euren eigenen Mitteln hinkriegen. Wir kriegen es momentan noch mit unseren eigenen Mitteln hin, aber irgendwann wahrscheinlich vielleicht auch nicht mehr. Und insofern wird es natürlich immer an dieser Stelle kritisch, wo wir eben von der Haltung her zwar Ja sagen und es tatsächlich ein Nice to Have ist. Und ich glaube, wir haben gesellschaftlich lange auch auf dieser Schiene geritten. Wir konnten es uns halt leisten. Jetzt ist es so ein bisschen der Lackmustest. Wenn die Mittel knapper werden, was ist es dann tatsächlich eben auch noch als Wert der Gesellschaft, als etwas, was eben ein Must-have ist oder eben ein, naja, lässliches Übel. Und ich glaube, wir haben ja vieles schon Richtiges gehört. Es geht um Verantwortung, es geht um Haltung. Das Problem ist, wenn wir aus dieser Situation kommen, dass es eher ein Nice-to-have war, weil wir es uns leisten konnten, haben wir natürlich auch immer ein bisschen Scham produziert. Scham an der Stelle, wo wir als Gesellschaft gesagt haben, na ja, ist ja was übrig, können wir es ja auch jemanden geben, der es vielleicht gut gebrauchen kann, und machen aber natürlich auch ein bisschen PR damit. Ich sage das ganz selbstkritisch. Also wir Kirchen haben so gearbeitet. Ja, auch wenn die Badische Landeskirche überhaupt die allereinzige Landeskirche in Deutschland ist, die überhaupt einen Inklusionsplan hat, muss man offen so sagen, die eben auch einen Pool von Geld zur Verfügung stellt, schon seit 6 Jahren, um inklusive Prozesse anzustoßen. Aber auch da fängt es schon an. Wir finanzieren damit im Grunde genommen nur ein Leuchtturmprojekt, was man eben wunderschön zeigen kann. Aber wenn es in die Wiederholung geht, dann sagt mein Chef, ja nee, ist ja kein Leuchtturmprojekt mehr. Das muss ich jetzt eigentlich selber finanzieren. Und da erzeugen wir Unverständnis und Scham. Ich will Ihnen ein Beispiel noch nennen aus meiner seelsorglichen Praxis. Wenn ich mit Eltern zusammenkomme, die beide hörend sind und das Kind ist hörgeschädigt, das sage ich nicht so gerne, aber ist leider immer noch ein Begriff, der gesellschaftlich verwendet wird, hat einfach eine einseitige Ertaubung, eine beidseitige Ertaubung oder so, die erfahren einen massiven Druck durch die Familie, dieses Kind mit Cochlea auszustatten, lautsprachlich erziehen zu lassen, weil nur so geht eben die beste Bildung. Es ist für diese Eltern ein Segen, dass es irgendwo dann eben auch Vereine gibt, Gruppen, die sich öffnen diesem Thema, die selber betroffen sind und die sie ein Stück weit mit begleiten können, auch Beratungsstellen und alles, was es in dieser Landschaft gibt. Aber sie müssen sich im Grunde genommen erstmal ein Umfeld suchen, wo sie quasi Normalität erleben, wo sie mit ihrem Kind eben nicht sofort als oh Gott, empfangen werden, sondern eben tatsächlich auch eine gewisse Normalität erleben und eben auch eine Gemeinschaft erleben. Und deswegen finde ich, man kann viel über Haltung reden, aber wir müssen uns im Klaren sein, die meisten Behinderungen, das wurde schon gesagt, finden über 60 statt. Die meisten Behinderungen betreffen uns selber. Ich konnte vor der Corona-Pandemie hervorragend lesen, schauen. Meine Augen sind inzwischen sowas von runtergegangen. Auch ich merke, ich brauche Hilfsmittel. Und das braucht jeder. Auch im Gehör ab 40, ab 50 lässt unser Gehör nach, bei allen. Und deswegen ist es für uns, glaube ich, wichtig, sich klar zu machen, wir sind Teil dieser Gesellschaft, wir können es selber in die Hand nehmen, wir sind nicht nur diejenigen, die sagen, ach, die da, die machen das falsch, sondern wir sind es selber. Und ich glaube, diese Verantwortungsübernahme muss bei uns beginnen. Wir müssen sensibel sein für Scham, die wir vielleicht gesellschaftlich erzeugt haben, die vielleicht aber auch aus den Menschen herauskommt, um ihnen vielleicht auch Brücken zu bauen. Und dann kann Inklusion eben tatsächlich ein Teil unserer Gesellschaft sein und bleiben. Und die Kostendiskussion sollte in meinen Augen zwar mitgeführt werden, aber eben nicht das dominierende Thema sein. Weil wir von dieser Seite her im Grunde genommen natürlich immer in einen Verteilungskampf kommen, wo ganz, ganz viele andere wichtige Dinge gegeneinander ausgespielt werden.
4: Jetzt beginnen wir mit dem Programm. Wir haben einen wunderbaren Moderator für den heutigen Abend gefunden. Er kommt aus Berlin. Er ist Rapper. Er ist einer der angesagtesten, bekanntesten Rapper in Berlin. Er ist Inklusionsbotschafter, er ist Künstler, er ist Vorstand der Lebenshilfe, er ist Schulungsleiter.

0: damit in klar. Ja, und das war nochmal Musik von dem Berliner Rapper Graffiti, der Friendly Cripple. Und wir hören nochmal rein in die Diskussionsveranstaltung, die Ilja Zaruk organisiert hat. Und wir hören jetzt auch einen längeren Beitrag von Dr. Ilja Zaruk.
1: Bevor wir die Fragerunde starten, will ich mich natürlich auch zu meiner eigenen Frage, die ich mir natürlich ausgedacht habe, äußern. Ich bin dir sehr dankbar, Marion, dass du den philosophischen Diskurs eröffnet hast. Ich liebe die Frankfurter Schule um Habermas sehr. Habermas hat ja viele Theorien entwickelt, was Inklusion anbelangt. Und zwar nicht nur er, sondern es gibt ja auch Herrn von Thun, der diese Theorie entwickelt hat, über Zuhören, also der Empfänger und der Kommunikator. Und das bedeutet, dass Inklusion auch etwas mit Zuhören zu tun hat. Wenn man nicht zuhört, allgemein in der Inklusion, das betrifft jetzt nicht nur Behinderte, das betrifft alle. Jedermann. Dann hat man ein großes Problem. Die Kollegin Back hat gesagt, manche Behinderte werden schon gar nicht wahrgenommen, weil sie zum Beispiel sehr mürrisch gucken. Ich gucke den gesamten Tag mürrisch, von morgens bis abends. Nicht, weil ich Schmerzen habe. Andere haben Schmerzen, und zwar die sind nicht ohne, die Schmerzen. Manche können Schmerzen ohne Medikamente gar nicht überleben am Tag. Die müssen Medikamente nehmen. Und die sitzen noch mürrischer da als ich. Das kann ich Ihnen garantieren.

0: Das sind Algerien, so viel ich weiß. Türkei. Es gibt eine Sura, die lautet, das ist die erste Sura im Koran, die kennst du auch als Religionsgelehrter. Ich glaube auch, die Theologen hier links und rechts von mir kennen die auch. Die nennt sich im Titel Lies. Ikra. Ikra bismi rabbika allazi khalaq. Khalaq al-insana min alaq. Ikra wa rabbuka al-alam. Allazi allama bil-kalam. Allama al-insana ma lam ya'lam. Das wurde dem Propheten gegeben, weil er Analphabet war. Er konnte weder lesen noch schreiben. Und das Erste, was Gott ihm übersandt hat von Gabriel, war, dass er lesen und schreiben lernen sollte, bevor überhaupt das Gebet und alles andere kam, damit er Verantwortung für seinen Stamm übernehmen konnte. Und genau da stehen alle drei Religionen genau in dieser Frage inklusive, egal ob man nun behindert ist oder nicht. Und deswegen stimme ich zu, dass die auch die Behinderten aufgefordert sind, offen und transparent zu sagen, was ihnen stört. Ganz klar, direkt wie ich das militärisch tue, das muss man nicht militärisch machen. Das kann man auch diplomatisch machen. Ich bin eben aus dem Militär, ich sage es eben so, wie ich es gelernt habe. Aber man kann es diplomatisch formulieren, man kann es kaufmännisch formulieren, man kann es gewerblich formulieren, man kann es formulieren, was einem passt und was einem nicht passt. Und man muss es auch formulieren, sonst kriegen wir keine Gelder. Das garantiere ich dir. Weil wenn man nichts sagt und sagt, alles ist gut und schön, dann passiert nichts. Im Übrigen bin ich immer der Auffassung, dem bin ich 45 Jahre treu geblieben. Das kann ich hier allen garantieren, auch meinem Spastikerverband kann ich das garantieren. Ich bin mir immer einem Motto treu geblieben. Ich will mich von niemandem abhängig machen. Von niemandem. Von keiner Organisation, von keinem Verband und nicht einmal von der Kranken- und Pflegeversicherung will ich mich abhängig machen. Das ist das Schlimmste, was es gibt. Man verliert seine gesamte Ehre, man verliert seine gesamte Würde. Und Inklusion wurde auch rechtlich determiniert, um die Würde zu bewahren von jedem Gehandicapten. Und das ist, glaube ich, das Grundfundament, auch gesellschaftlich. Die Würde des Menschen ist unantastbar. Artikel 1, das ist die Wirbelsäule unserer Verfassung, hat Richard von Weizsäcker einmal gesagt. Und daran wollen wir uns halten. So, und jetzt eröffne ich die Diskussion.
1: Unterm Rollstuhl.

0: Friendly Cripple.
1: Inklusion ist ein menschenrechtliches Prinzip und ein wesentlicher Bestandteil aller Menschenrechte. Der Anspruch auf Inklusion fußt auf der universellen Menschenwürde. Weil alle Menschen mit der gleichen Würde ausgestattet sind, haben alle die gleichen Rechte. Diese Rechte sind in der Allgemeinen Erklärung der Menschenrechte und vielen internationalen Menschenrechtsverträgen formuliert. Seit 2006 konkretisiert die UN-Behindertenrechtskonvention diese allgemeinen Menschenrechte aus der Perspektive von Menschen mit Behinderungen. Hierzu gab es am 5. Mai 2026 in der Mannheimer Abendakademie eine Diskussionsveranstaltung, organisiert von Dr. Ilja Zaruk, und wir hören noch in Beiträge, die von Teilnehmerinnen aus dem Publikum zu der Diskussion geäußert wurden.
2: Man spricht immer nur von den Kosten und man vergisst, dass auf der anderen Seite der Kosten ja das Ergebnis ist, dass nämlich Menschen teilhaben können, dadurch, dass sie Hilfsmittel bekommen, dass sie inkludiert werden. Dass also auf der Seite der Kosten sind eine Investition praktisch. Und die Menschen, die davon profitieren, die geben der Gesellschaft dann auch wieder was zurück. Und das ist das, was leider von vielen Politikern vergessen wird, wenn sie in die ganzen Mikrofone reinsprechen, wir haben jetzt kein Geld mehr, wir müssen sparen. Das andere, was ich fand, was vielleicht noch in der Diskussion gefehlt hat, ist, dass die ganze Gesellschaft ja gerade im Wandel ist, auch mit Bezug, sag ich mal, Klima, die ganzen Flüchtlingsbewegungen und die Entwicklung mit der KI. Und das alles wird auch dazu führen, dass die Gesellschaft sich sehr wandeln wird. Und das, was wir momentan haben mit dieser Leistungsgesellschaft, wo endet die denn? Wo enden all die Menschen, wenn alles Mögliche durch KI und Robotik, Automatisierung ersetzt wird? Die Frage ist eigentlich, dass ja dann werden nicht nur Behinderte haben das schwer mit der Teilhabe an der Gesellschaft, sondern eben auch andere Menschen, die durch die KI sozusagen im Arbeitsleben überflüssig werden. Was passiert mit der Gesellschaft?
3: Ach so, ich habe es nur wiederholt. Okay, ich wollte jetzt nicht so lange dann auch sprechen. Es war ja es war auch eine Zusammenfassung ein bisschen gewesen von der eigenen oder von der Wahrnehmung, dass auf der einen Seite ja auch Menschen, die profitieren von dem Geld, was investiert wird, was für Inklusion ausgegeben wird, da einen so großen Nutzen daraus haben und daraus auch dann wiederum der Gesellschaft was zurückgeben. Das war ja der Kern ihrer Aussage. Das war der erste Punkt gewesen. Das war mehr eine Aussage, keine Fragestellung. Und dann war die zweite Frage, was passiert mit der Gesellschaft, wenn KI vieles ersetzt jetzt? Was macht das auch mit Menschen mit Behinderung? Und Sie wollten direkt dazu was sagen.
4: Okay, weil ich das selbst nicht höre. Also ich möchte direkt weg was zum Thema der Kosten sagen. Es wird hier von Kosten gesprochen. Es wurde gesagt, Inklusion kostet. Dem möchte ich eigentlich widersprechen. Weil alles, was uns Hörbehinderten hilft, hilft auch allen Guthörenden. Wie zum Beispiel jetzt hier, dass wir alle etwas langsamer sprechen. Sie haben sogar explizit gesagt, wie schön wäre es, wenn alle Meetings das wäre. Ein Beispiel, ein anderes Beispiel, Treppenstufen oder Treppenstufen im öffentlichen Raum. Wenn das gleich vermieden werden würde, sondern gleich, also ich sag mal Rampen oder wie auch immer, dann bräuchte man später nicht irgendwie noch irgendwas umbauen oder sowas, weil da geht es auch nicht um Inklusion, da geht es irgendwie um Kinderwagen, da geht es um alles. Und in Hamburg auf dem Rathausmarkt, als sie den irgendwann umgebaut haben, hatte irgendwer die tolle Idee, so fließende Stufen zu machen. Dann waren so viele Unfälle und Ähnliches, dass dann das komplett wieder umgebaut wurde. So, das ist viel teurer. Das war das eine. Und dann ist mir auch was aufgefallen. Was ist Behinderung beziehungsweise auch die Akzeptanz? Dass selbst Herr Blume sagte, Punkt, Punkt, Punkt, dass ich dahin komme, dass ich auch irgendwann nicht mehr alles kann. Sie sind bereits da. Sie tragen eine Brille. Ja, es ist einfach so, Brille ist auch Ausgleich einer Behinderung. Aber das ist so selbstverständlich, dass das gar nicht mehr als Behinderung wahrgenommen wird. Und selbst bei Ihnen. Also das ist jetzt kein Vorwurf, sondern einfach ein gutes Beispiel. Und wenn das halt mit anderen Sachen genauso wäre, mit Hörbehinderung oder Höreinschränkung, so. Oder auch, es gibt so vieles, ich sage nicht, also jeder Mensch ist anders und viele Sachen sind einfach so, die gehören einfach zu uns, wie die Körpergröße, an der können wir wenig machen. Eine Augenfarbe können wir auch ziemlich wenig machen. Und genauso wenig kann man irgendwie an vielen anderen Dingen was machen. Das wollte ich einfach mal so reingeben. Das war's.
3: Kann man mich verstehen? Ja? Okay. Ich habe eigentlich auch keine konkrete Frage. Ich möchte mich einmal bedanken und finde es total spannend, so viele unterschiedliche Meinungen, so viele unterschiedliche Professionen hier auf der Bühne versammelt zu sehen. Es wurde gesagt, es wurde viel von Inklusion und nice to have und must have gesprochen. Ich finde, Inklusion ist kein nice to have. Deutschland hat 2009 die UN-BRK akkreditiert, unterschrieben heißt das. Und damit hat sich Deutschland verpflichtet, Inklusion umzusetzen. Heißt, es ist nicht freiwillig, ob wir hier barrierefrei sind oder nicht. Es ist unsere Pflicht, barrierefrei zu sein. Und es sollte nicht darum gehen, zu überlegen, wie ist Inklusion, sondern wir müssen Inklusion umsetzen und wir müssen es jetzt tun, weil wir dazu verpflichtet sind. Und das ist keine Frage. Das wies. Ja, dankeschön.
0: Ja, guten Tag. Mein Name ist Sascha Zelonka und weil es heute um Inklusion geht, da wollte ich nur mal ein Beispiel bringen, weil ich leider an einer hirnorganischen Schädigung seit meiner Geburt und ich hatte das Glück, viel Förderung zu bekommen und ich habe eigentlich Inklusion gelebt und deswegen wollte ich auch den Appell an die Politik richten, dass Inklusion eigentlich auch wirtschaftlich ist, weil es auch Folgeschäden von der Gesellschaft abfedert hat. Sonst haben wir auch nur Folgeschäden alle und das bringt nichts.

0: Ja, und das war die Sendung Einfachreden im Juli 2026. Ihr hört die nächste Ausgabe von Einfachreden im August, am 26. August, das ist ein Mittwoch. Und wenn ihr mitmachen wollt oder Interesse an dieser Sendung habt, dann könnt ihr uns auch schreiben an einfach.reden@bermudafunk.org. Ja, und die Musik in der heutigen Sendung, die war von dem Berliner Rapper und Inklusionsaktivisten Graffiti. Und ja, noch eine Frage zum Schluss. Bezieht sich Inklusion nur auf Menschen mit Behinderungen? Nein, der Leitgedanke der UN-Behindertenrechtskonvention ist derselbe wie in allen Menschenrechtsverträgen: die Gleichberechtigung aller Menschen in allen Bereichen des gesellschaftlichen Lebens sicherzustellen. Die Realität zeigt, Menschen werden aufgrund sehr unterschiedlicher Merkmale diskriminiert, neben Behinderung etwa aufgrund von Sprache, Alter, Herkunft, sozialer Schicht oder Geschlecht. Inklusion ist also für alle Menschen wichtig. Denn Menschen können nur dann ihre Rechte ausüben, wenn sie nicht ausgeschlossen werden. In einer inklusiven Gesellschaft gehört jeder Mensch dazu und niemand wird wegen bestimmter Merkmale ausgegrenzt. Ja, danke fürs Zuhören, danke fürs Mitmachen. Ja, ich grüße nochmal alle Menschen, die Einfachreden unterstützen. Und wie gesagt, wenn ihr Lust habt, hören wir uns gerne wieder im August bei der nächsten Ausgabe von Einfachreden bei Bermuda Funk. Ciao!
1: Graffiti. Graffiti. Musterschüler Nummer 1. Liebe, Sex und Behinderung. Das scheint nicht zu gehen, hä?

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0: Das geht ja mal gar nicht.
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0: beim Vodafone noch 5,4, 89,6. Megahertz, wieder Sendung Nummer 1021. Ja. Birmingham.
1: Birmingham, der zweite Teil. Yes. Vielleicht gibt es noch einen dritten, müssen wir mal gucken, aber yes, ist durchaus machbar.
0: Durchaus machbar.
1: Weil da echt viel gute Musik und vielleicht machen wir es auch doppelt mit Bands, scheißegal.
0: Es gibt Bands, die kann man doppelt und dreifach spielen, würde ich mal sagen.
1: Die Sendung ist vorproduziert am 16.06. und die erste Sendung ist der 15.08. schon, also 2 Monate im Voraus. Das ist der Ferienzeit geschuldet, die ansteht demnächst.
0: Yes.
1: Ja, Birmingham, wie gesagt, bei Mutterfunk 105,4, 89,6 haben wir schon gesagt, oder? Wiederholungsbetrieb, Stream, www.mutterfunk.org.
0: Alles.
1: Genau. Dann fangen wir an.
0: Zack, bumm.
1: Es geht los mit der Keimzelle des Heavy Metal.
0: Absolut.
1: Das erste Album von Black Sabbath, betitelt Black Sabbath, und das Lied heißt Black Sabbath. Mehr brauche ich nicht zu sagen. Lassen wir uns da reinziehen in den Ursprung
0: Und das finde ich immer geil, das erste Lied auf der ersten Platte. Also die Leute, wo das aufgelegt haben, haben das hier als erstes gehört. Ja. Und das finde ich hart.
1: Sehr gut. Also ich habe gedacht, das ist einfach das Beste. Da waren noch nicht diese Hits drauf, die waren jetzt auf dem zweiten
0: Paranoid. Ah, okay.
1: Aber wie gesagt, die erste Platte.
0: So Genre definieren, sagt man.
1: Black Sabbath mit Black Sabbath.
0: Yes. Bam.

0: Black Sabbath mit Black Sabbath. Die schwere Gitarre da beim Einsatz. Ich weiß, ich habe gar nicht.
1: Tommy Iommi.
0: Ich glaube 68 oder so erschienen, weil ich weiß es aber tatsächlich.
1: Noch in den 60ern. Tommy Iommi, da gibt es auch eine Anekdote. Erzähl. Der hat sich irgendwie anscheinend relativ kurz vor den Aufnahmen die Fingerkuppen an der Säge abgefatzt und musste dann, also irgendwie, das ist dann wieder so nachgewachsen, aber es war noch sehr empfindlich und dann darum hat er weichere Saiten benutzt und die nicht so arg vorgespannt. Mhm. Und das hat dann was mit dem Sound auch zu tun. Ja. Das
0: ist wie Django Reinhardt mit der Kinderlähmung.
1: Und ja. Das sind zwei Finger. Ja, ist krass. Aber vor allem, dass man überhaupt dann wieder Gitarre spielen kann.
0: Ja. Okay. Gut, das war jetzt das. Und jetzt kommen Dexys Midnight Runners mit Breaking Down the Walls
1: Heartache. Das ist eine alte Northern Soul Nummer. Ich weiß gar nicht von wem im Original. Und Dexys Midnight Runners haben ja quasi eigentlich so Northern Soul gecovert und dann auch viele eigene Sachen gemacht. Und ist cool.
0: Sind halt mit diesem Celtic Folk-Ding da dann durchgestattet.
1: Ja, genau. Und die, gegönnt, leider. Ja, und der Gag, ja. Ja, die erste Platte heißt Searching for the Young Soul Rebels. Und das ist coole Platte. Und die zweite kennt man ja Common Aline und diesen, mit diesen komischen Latzhosen und so. Aber da sind auch noch geile Soul-Nummern drauf. Also, bei Common Aline kann man ja wirklich nicht mehr hören. Das ist leider vorbei. Okay, Dexys Midnight Runners mit Breaking Down the Walls of Heartache. Schönes Stückchen. Sehr schön.

0: Dexys Midnight Runners mit Breaking Down the Walls of Heartache.
1: Weißt du eigentlich, wo der Name herkommt? Dexys Midnight Runners.
0: Nein, erzähl.
1: Dexy, das ist eine Abkürzung für irgendeine so eine Aufputschdroge. Dexy, ah, okay. Dexo, Dexy, irgendwas. Und das ist quasi, weil die quasi die ganze Nacht rumrennen, weil sie Dexy genommen haben. Dexys Midnight, so ist es. Witzig. Ich schwöre,
0: was
1: Alter.
0: Interessant.
1: Interessant, very interesting.
0: Yes.
1: Okay, aber ich weiß nicht, wie das heißt, ich kenne mich mit Drogen nicht so genau aus.
0: Oh. Yes, ich auch nicht. Jetzt kommt eine andere Band, GBH.
1: GBH.
0: Punk-Urgestein aus
1: das heißt,
0: Birmingham.
1: Die Band heißt ursprünglich Charged GBH, das steht ja immer so.
0: Ja.
1: Und das heißt, wenn ich das richtig weiß, heißt das, GBH heißt Grievous... Bodily Harm, gefährliche Körperverletzung.
0: Okay.
1: Und das heißt, verurteilt zu wegen gefährlicher Körperverletzung. Das ist eigentlich geil, weil das ist so Musik, die passt zu diesem Titel auch so. Ja gut, ich habe jetzt reicht es mit Klugscheißen, bitteschön, dankeschön.
0: Nein, ich stöpfe dann ja gern dazu.
1: Ja.
0: Ich hätte auch was anderes sagen, aber ich bin milde.
1: Ich bin milde. Altersmilde.
0: So was will man jetzt zum Freund.
1: Altersmilde.
0: Einer die Runde, egal, aber ich kann das ja auch.
1: Ja. Nur gut.
0: Mach's nur nicht. Okay,
1: City Baby Attacked by Rats.
0: Sehr geil.
1: Und ich finde die Musik ist zwar so ein bisschen simpel, aber ist schon sehr geil auch.
0: Yes.
1: Okay, doch.

0: Yep. Yes, Judge DBH mit City Baby Attacked by Rats.
1: Ja, war auch ihre erste Single, erste oder zweite Single, ja, tatsächlich.
0: Geil.
1: Und eine Platte, die erste Platte, genau. Ja. Jetzt kommt eine Band, die kenne ich sogar, also was heißt kenne ich sogar, ich habe mich gefreut, das Lied zu spielen, weil ich habe dann auch gesucht und dann sag ich, oh, habe ich ja. Und dann natürlich nehme ich das dann als Song.
0: Of course.
1: Rockers Hi-Fi, auch aus Birmingham. Zu einer Zeit, es war so diese, wo Rave und Dance irgendwie sich so schön gemischt haben, wo mit Gitarre und geilen Rhythmen und ich glaube, musikalisch hat mir das saugut gefallen. Also Primal Scream ist da in dieser Szene auch umgefallen.
0: Stimmt.
1: Happy Mondays und was weiß ich sowas. Mehr, also immer mehr gitarrenlastig bei mir, aber Rockers Hi-Fi ist geil. Das Lied heißt What a Life. Ich habe es, glaube ich, auf irgendeinem Sampler. Keine Ahnung, egal. Auf jeden Fall freue ich mich, dass wir es jetzt spielen können. Cool.
0: Absolutely. Rockers Hi-Fi, bitteschön. 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

0: Rockers High Five mit
1: What a Life! 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
0: How could I forget? Und es geht gleich noch besser, fast noch besser weiter. Spencer Davis Group hatten wir vorhin in der vorletzten Sendung schon mal drüber, weil da auch Steve Winwood dabei war, die Stimme hört man, mit einem geilen Song, I'm a Man, würde ich jederzeit laut spielen, dass die Leute drauf rumhüpfen können.
1: Ja.
0: Habe ich mir auf so einer Best-of auf dem Flohmarkt gekauft, Spencer Davis Group, und bin bei dem Lied hängen geblieben.
1: Das ist ein geiles, saugeil, ein cooles Stück.
0: Echt saugeil.
1: Wir haben auch ein paar andere coole Sachen gemacht. Ja. Spitzenmäßig.
0: Yes. Und ja, kommt da jetzt, klar, Birmingham, Steve Winwood, Spencer Davis, wahrscheinlich auch aus Birmingham, wenn man dazu will. Gut.
1: Und ja. Group auch, ne?
0: Achso, Group, ja, Group war der bekannteste.
1: Spencer, Davis und Group sind alle drei aus...
0: Wenn du Spencer eingibst, dann kommt irgendwie sofort immer Hallo Spencer. Das ist total
1: genau.
0: Diese wunderbare Serie.
1: Ja.
0: Okay, Spencer Davis Group mit I'm a Man.
1: I'm a Man.
0: Sehr geil.
1: Yes, yes.

0: Spencer Davis Group, I'm a Man. Und jetzt kommt was Geiles. Da bin
1: sehr
0: ich
1: geiles,
0: so froh,
1: sehr geiles,
0: dass ich nach Liedern gesucht habe für diese Sendung. Ich kenne das Lied, ich höre es immer wieder gern und wusste nie, von wem das ist. Und jetzt feiere ich das so richtig schön ab. Spiss Energy, Soldier Soldier.
1: Ja, als ich kam, hat er ja gerade so eine Feier gemacht zu Ehren des Liedes.
0: Ja.
1: Hat er so abgefeiert,
0: genau.
1: So der DJ-Hausmacher. Yes. Und das ist geil. Man kennt natürlich Where's Captain Kirk von Spitz Energy.
0: Ja, das wollte ich aber nicht spielen.
1: Nee, das kann ich auch nicht mehr hören. Und das ist hier ist viel geiler, da gebe ich dir vollkommen recht. Und mit Spitz Energy ist es so, ich glaube, die haben zu jeder Platte ihren Namen geändert, was echt scheiße ist. Also das ist einfach strategisch echt ein bisschen bescheuert. Atletico Spitz hießen sie noch, dann hießen sie noch irgendwas mit 80 hinten dran oder so.
0: Bis 80 oder so, keine
1: Ahnung. Ja, ganz komisch.
0: Das ist eigentlich nur der Typ, der heißt ja Spice,
1: okay.
0: Und Spitz genannt, der Sänger.
1: Okay, auf jeden Fall, Spitz Energy mit Soldier Soldier.
0: Soldier Soldier.
1: Wie man es auch von der, zum Beispiel von der Hardrock Party kennt.
0: Ja, und jetzt von uns.
1: Und jetzt von uns.
0: Gut, dass wir das ausgegraben haben. Sehr schön.
1: Yes.
0: Soldier Soldier.
1: Okay. Okay.

0: Yes, Biz Energy mit Soldier Soldier. Und jetzt kommt auch irgendwas, was wichtig ist. Da sind Menschen dabei, die später noch wichtig waren.
1: Genau. Ja, ja.
0: Die Swell Maps, eine, keine Ahnung, wie man die nennen soll, beeinflusst von den deutschen Krautrock-Bands, aber dann doch schon ein bisschen Indie. Also das muss eine spannende Zeit, 77, 78, wo dann die Sachen rausgekommen sind. Nicky Sutton war dabei. Zum Beispiel. Und sein Bruder. Aber der heißt nicht Sutton, der heißt
1: Lee. Okay. Lee Sutton.
0: Lee Sutton. Nicky Lee Sutton, ja, okay.
1: Suddenly.
0: Suddenly. Ach so, Lee Sutton. Ah ja, okay. War dabei und irgendwann ist dann Nicky Sutton gegangen, hat die Jacobites gegründet und dann später mit Dave Cothworth zusammen irgendwas gemacht.
1: Okay.
0: Das sind alles so Namen, die irgendwie in dieser frühen englischen Indie-Wave, Post-Punk, Pub-Rock-Musik da rumfallen.
1: Ja, irgendwie.
0: Ja, mehr weiß ich auch nicht dazu zu sagen. Die Swell Maps, den Namen kenne ich schon seit Ewigkeiten.
1: Da spielen wir mal was.
0: Ja.
1: Da haben wir gedacht.
0: Ich habe sogar eine CD, aber da müsste ich noch mal suchen gehen.
1: Da haben wir gedacht, nach 1021 Sendungen könnte man mal was von denen spielen. Ne?
0: Ja, ich glaube das erste Mal. Ne? Ja.
1: Könnte gut sein.
0: Ist nicht mal schlecht.
1: Es ist nicht mal schlecht. Das ist mal ein Ding, ne?
0: Das ist doof, wenn man dann was entdeckt und dann müsste man mehr haben davon und dann wird die Suche frustrierend.
1: Es ist nicht mal schlecht.
0: Ja.
1: Das bezeichnet unsere, die Musik, die wir auswählen. Es ist nicht.
0: Geht ja tatsächlich um Birmingham.
1: Ja, ja, klar.
0: Um einfach, ob uns die Musik gefällt.
1: Ja, aber wir spielen ja schon immer Sachen, die es auch wert sind zu spielen.
0: Ja, natürlich. Valerie von Steve Winwood. Sorry. Wir haben schon
1: ganz schlimme Sachen. Wir haben auch Ausnahmen. Die Ausnahme bestätigt die Regel.
0: Okay.
1: Gut, okay, hier kommen die Swell Maps mit Let's Build a Car.
0: Let's Build a Car.

0: Ja, das Swell Maps mit Let's Build a Car.
1: Mit den zarten Brüdern?
0: Ja, mit den zarten Brüdern.
1: Sully und...
0: Das sind wirklich Brüder, was soll ich machen, aber... Sully und Lee, Sully, Sully.
1: Okay.
0: Ach, ja, komm ich nicht raus.
1: Und jetzt kommen The Streets.
0: Ja, Mark Skinner, vor kurzem Skinner. Noch auf dem Zeltfestival in Mannheim. Und jetzt hier aus der Konserve von uns mit seinem markantesten Song.
1: Klar.
0: Deswegen Mark Skinner. Mike Skinner heißt er ja. Mike, nicht Mark, das ist der Bruder.
1: Mike und Mark Skinner.
0: Ja, genau.
1: Dumpfe, Mike, Mickey, Marky und Michi.
0: Michi. Ja, da muss ich da was erzählen, aber das mache ich nicht vor dem Mikro.
1: Ja, okay.
0: Das peinlich. Wenn das jemand hört, dann bin ich unten durch.
1: Du unten durch, okay. Ja. Gut, okay, The Streets mit Fit But You Know It, I Remember.
0: Yes, schöner Song und das war tatsächlich auch so eine Offenbarung, so Cockney oder zu rappen, fand ich ziemlich geil, höre das sehr gern.
1: Das war damals cool.
0: Sehr geil, okay.
1: Okidok.
0: Bis dann.
1: Yes.
0: Mike Skinner.

0: the Streets. Mark Skinner, Mike Skinner mit Fit But You Know It.
1: Yes.
0: Und jetzt kommt noch eine andere große Birmingham-Band, die ich ja tatsächlich auch ziemlich gut finde. Habe ich lange gebraucht, wo ich am Anfang gedacht habe, oh, geht gar nicht, wenn man The Cure und New Order und sowas hört. Und kam dann Duran Duran. Aber tatsächlich hat mir das gefallen.
1: Ich find die alten Sachen sind absolut cool. Es ist New Romantic. Ja. Die erste Platte definitiv und die zweite eigentlich auch noch ganz, ganz gut. Danach wurde es natürlich sehr Pop. Und da war Duran Duran. Ich hab so zwei, drei Platten und das ist auch cool. Ja. Ich habe aber das nicht weiter verfolgt. Die waren damals so richtig groß, ne? So ja, in der Bravo ja. mit Wham und was ich auch noch alles
0: aber
1: war.
0: Aber tatsächlich und, war New Moon on Monday. Das war so das erste, wo es immer nach diesem Hype.
1: Ja.
0: Ich gedacht habe, auch geil.
1: Ja, ich hab, ja, das, ja. Ist, das ist gut. Ich finde auch Hungry Like a Wolf finde ich cool, ja. Aber der erste Platte ist so definitiv amtlich. Auf jeden Fall, was ich an denen wirklich wo ich den allergrößten Respekt habe, die waren ganz, ganz oben. Also sie waren so die gehypteste Band auf dem Planeten. Und dann wurde es weniger und sie haben weitergemacht. Die haben einfach immer weitergemacht. Das finde ich geil. Ja. Wenn du dann quasi, du spielst vor 30.000 Leuten und irgendwann spielst du dann nur noch vor 300 Leuten und machst trotzdem weiter. Das, da habe ich dann ultimativen Respekt davor.
0: Genau. Und tatsächlich sind die auch der Anlass für diese Sendung Birmingham. Aha. Weil in unserer Tageszeitung, die manchmal ganz gut ist, war ein Interview mit Nick Rhodes drin. Zum 50-jährigen Bandbestehen und da hat er die ganzen
1: Geschichten. Ach, die haben schon 50?
0: Irgendwie die 77, keine Ahnung.
1: Krass.
0: Oder müssen die angefangen haben. Für die sind halt auch dieser Sex Pistols Tour 76, 77, 75 hervorgegangen. 76.
1: Wahnsinn.
0: Das ist, da haben die gesagt, was die können, können wir auch. Was genau dasselbe Ding, was in Manchester passiert
1: ist. Das war ja das London. Geile bei Punk. Das war das Ding bei Punk, dass dann Leute gemerkt haben, hey, das kann ich ja auch, mache ich auch. Das war die Revolution. Ja. Sau cool.
0: Ja, super, was da alles draus geworden ist. Okay, hier sind sie aber mit einem etwas älteren Stück, was sehr schön ist. Also da war The Top of the Career Was Over und sie haben weitergemacht. Sehr schöner Song, Ordinary Day.
1: World. Ordinary.
0: World. Ordinary Days, ja, stimmt.
1: Ja.
0: Ordinary World. Sehr schöner Song.
1: Okay, da bin ich jetzt mal sehr gespannt. Ja. Cool. Freut mich sehr.

0: Christopher Clone.
1: Duran Duran, Ordinary World, nicht World. Day.
0: World.
1: Und jetzt kommt The Beat, The English Beat. Es gibt wohl noch einen anderen.
0: Ja, es gab zwei, zur gleichen Zeit zwei Bands, die The Beat hießen.
1: Ah, okay.
0: Und die englische, also die eine aus England, die andere aus USA. Mhm. Und die Band aus England, die in England The Beat heißt, ja, hat in USA The English Beat gehießen.
1: Ah, okay.
0: Und die Band, die in USA The Beat hieß, hat in Europa The Paul Collins Beat gehießen. Ah. Und die haben auch beide coole Sachen gemacht. Und The English Beat ist ja, da sind ja die Fine Young Cannibals draus hervorgegangen.
1: Genau.
0: Und das New York Ska Jazz Orchestra, falls du das was sagst.
1: Das kenn ich überhaupt nicht.
0: Das ist der Lead-Typ hat das gegründet. Das ist auch eine geile Band. Und du hast rausgesucht, Tears of a Clown. Das finde ich der Hammer.
1: Version natürlich.
0: Ja, von den Kinks.
1: Ja.
0: Aber das ist eine saugeile Version. Da merkt man nämlich, dass Ska nicht nur so Offbeat ist, sondern das ist total der coole Groove. Und
1: ist das nicht Smokey Robin? Nee.
0: Ja, doch, natürlich.
1: Smokey Robin.
0: Ja.
1: Von Kings gibt's auch.
0: Das ist natürlich Smokey Robinson and the Miracles.
1: Gedacht, als ich das Lied gehört habe, deswegen fällt es mir wieder ein.
0: Super, und Smokey Robinson ist übrigens auch sehr geil. Aber die Version ist noch besser als die von Smokey.
1: Okay.
0: Okidoke. Ja, Wahnsinn.
1: Gut, das haben wir jetzt. English Beat oder The Beat mit Tears of a Clown.
0: Tears of a Clown.

0: The Beat, Tears of a Clown. Original natürlich von Smokey Robinson.
1: Smokey Robinson.
0: So, jetzt haben wir noch zwei Songs. Auch eine große Birmingham Band. Ich glaube, das ist sogar auf der einen Platte. Haben die irgendwas mit Birmingham drauf? Muss ich jetzt gleich mal schauen.
1: Stimmt, stimmt.
0: Ja,
1: auf diese,
0: hätten wir auch nehmen können.
1: Auf dieser amtlichen, die mit diesem UFO da drauf. Die ist wirklich auch geil, die Platte. Ja. Ja, Wahnsinn.
0: Aber ich habe was Späteres rausgesucht. Ja. Don't Bring Me Down. Ja. Das ist ein geiles Lied und mal was anderes als die klassischen, die da im Radio laufen. ELO ist halt ELO.
1: Ich muss feststellen, dass ich ELO geil finde und schon immer geil fand. Ja. Zwischenzeitlich waren die so verpönt. Mittlerweile sind sie wieder so ein bisschen
0: angesehen. Ich habe es live gesehen und zwar eines der schrecklichsten Konzerte aller Zeiten.
1: Ja, das glaube ich. Habe ich keinen Zweifel dran. Ich hab mal so einen Live-Mitschnitt gesehen und da waren ungefähr 5 Sänger damit beschäftigt, den Jeff Lynne so zu unterstützen. Okay. So.
0: Also bei mir hätten sie einen Plattenspieler auf die Bühne stellen können und die Platte abspielen. Das war einfach so emotionslos. Das war der Antichrist des Rock'n'Roll.
1: Perfektion. Ich weiß
0: es nicht. Keine Ahnung. Tut mir leid, einfach.
1: Dabei hat er so geile Sachen gemacht. Ja. Also auch so 50er Jahre Rock'n'Roll is King und so kam. Das finde ich Hammer.
0: Was er produziert wirklich, hat, das hört man ja auch.
1: Traveling Wilburys und so. Ja, geil. Ja, ELO, okay, das begrüße ich sehr. Don't Bring Me Down.
0: Don't Bring Me Down von ELO.

0: Don't Bring Me Down. Aber wir kommen zum Ende der Sendung. Hat Jeff Lynne kein Lied drüber gesprochen. The End of the Transmission.
1: The End of the Show.
0: The End of the Show, yes. 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Okay, guck mal, ich hätte einfach...
1: Ja, hey, meine Mutter, du hast schon ein komplettes Lied geschrieben. Du solltest Rock'n'Roll-Lyriker werden. Ja. Wir haben es sogar aufgenommen. Das kannst du jetzt nochmal abschreiben.
0: Das hast du schon wieder vergessen, oder?
1: Also ich meine, da war mehr Poesie drin als in allen Texten von Dieter Bohlen, würde ich mal sagen. Bei meinem Urlaub in Italien.
0: Bei Dieter Bohlen?
1: Nee, aber am Strand liefen immer nur 80er-Sampler. Und da lief leider auch ab und zu mal Talking... Wie heißen sie? Modern Talking Heads. Und es ist so furchtbar. Ja, die Modern Talking Heads. Okay, aber wir wollen ja zum Ende des Senders kommen. Ende der Show.
0: Okay.
1: Ja, und jetzt kommt Steve Winwood kommt in zwei Sendungen zum dritten Mal schon vor. Weil die Schausmacher ihn so geil findet.
0: Ja, nee.
1: Doch,
0: einfach
1: doch, okay. Gib's doch zu. Du kannst es doch jetzt kannst du doch mal. Nee,
0: es gibt ja noch eine vierte Band, aber die habe ich ja gar nicht.
1: Faith. Ach, stimmt, auch noch.
0: Ja,
1: wir
0: so
1: machen
0: ist
1: mal.
0: So ist es und so bleibt.
1: Hausmacher wollte eigentlich gerne eine Steve Winwood-Sendung machen.
0: Ja, ich würde eigentlich gerne Steve Winwood sein.
1: Okay, kann man verstehen. Ja, gut, wir spielen jetzt mal Traffic und zwar Pearly Queen.
0: Pearly Queen, ja. Und das letzte Lied der Sendung. Die Sendung war vorproduziert, könnte im Wiederholungsbetrieb laufen oder läuft im Wiederholungsbetrieb und im Stream und natürlich über Antenne 105,4 und 89,6
1: Megahertz.
0: Alles beim Bermuda-Funk. Und wir sind Radioaufschnitt.
1: Auch Radioaufschnitt, jawohl.
0: Mit der 1021. Sendung und wir sagen immer am Schluss
1: bis in zwei Wochen, wenn es wieder heißt, darf es ein Scheibchen mehr sein.
0: Bye bye.
1: Tschüss.
0: Hier Traffic mit Pearly Queen.
1: Pearly Queen, bitteschön.

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0: Herzlich willkommen, ihr hört United Kids, die Punk- und Hardcore-Radio-Show im Bermudafunk, dem freien Radio Rhein-Neckar, in Mannheim auf der 89,6, in Heidelberg auf der 105,4 oder weltweit im Livestream unter www.bermudafunk.org. Ihr hört uns heute live am Sonntag, den 9. August oder in einer Wiederholungssendung. United Kids läuft immer am zweiten Sonntag im Monat von 14 bis 15 Uhr. Und heute für euch im Studio wieder vereint
1: Tobias
0: und Carmen, Seite an Seite.
1: Endlich wieder, wie versprochen. Das letzte Mal sind wir wieder da, im heißen August.
0: Genau, falls ihr komisches Rauschen im Hintergrund hört, ich muss leider den Ventilator volle Pulle auf mich drauf blasten lassen, weil sonst rutsche ich wie so ein Schwitzi-Aal vom Stuhl runter einfach.
1: Ja, also Hintergrundgeräusche ist ein gutes Stichwort. Das könnte heute noch öfter vorkommen. Wir haben nämlich in der Nachbarschaft ja die alte Feuerwache und die machen da so Quatschmusik. Das kann man vielleicht irgendwann mal in der Aufnahme hören. Aber wir schauen mal. Was ihr auf jeden Fall klar und deutlich gehört habt, war das erste Lied. Das war Sick of It All mit Politics. Aus einem traurigen Anlass gespielt, weil der Sänger Luke Koller vor ein paar Tagen an seinem Krebserkrankung gestorben ist. Sick of It All war für mich eine richtig wichtige Band, so in der Frühsozialisierung als kleiner Punker. Eine meiner ersten richtigen Hardcore-Platten, ich glaube mit 14 gekauft oder mit 13, 1997, Built to Last, das war schon ihre, ich glaube, erste Major-Veröffentlichung, da waren die ja schon so bei einigen aus dem Underground als Sellout verschrien, aber ja, weiß nicht, Sick of It All waren für mich immer eine grandiose Band mit grandiosen Luke Koller und das hat man jetzt auch gemerkt in der, wie sagt man, in der ja, wie Leute darauf reagiert haben, dass auf das Ableben von ihm, das war wirklich eine Welle an, wie sagt man,
0: Trauer. Also einfach hat man gesehen, für wie richtig, richtig viele Menschen war es einfach eine richtig, richtig wichtige Band.
1: Ja, auf jeden Fall. Für dich war es nie so, ne?
0: Nee, jetzt oute ich mich hier wieder als Poser.
1: Muss man ja nicht. Es gibt ja viele Bands, mit denen man sozialisiert werden könnte.
0: Ja, ich glaube, also ich finde jetzt musikalisch nicht schlecht, aber ich glaube, ich habe nicht diese emotionale Bindung, weil das eben in meiner musikalischen Frühsozialisation keine Rolle gespielt hat.
1: Mhm. Ja, ich glaube, es war sogar eins meiner ersten richtig krassen Konzerte. Damals noch im alten Substage in Karlsruhe, also in dieser alten, ich weiß nicht, ob es mal eine U-Bahn-Station war oder so, auf jeden Fall war es Underground und es war komplett voll und es ging krass ab. Das hatte ich damals mit meinen, ich glaube, 17 Jahren noch nicht erlebt, was da so möglich ist auf einer Punk-Hardcore-Show. Und die Energie von denen ist halt immer super gewesen, immer super positiv und die waren ja auch jetzt nicht die unintelligentesten und waren immer stabil. Würde ich jetzt mal
0: Was auch
1: sagen.
0: Keine Selbstverständlichkeit ist.
1: Nein, auf keinen Fall. Auf keinen Fall. Okay, jetzt
0: Jetzt machen wir weiter, ebenfalls mit Musik, haha. Aber wir spielen jetzt ein Lied aus einem freudigen Anlass. Und der freudige Anlass ist, dass Consensus Madness aus Chicago ihr erstes Album veröffentlicht haben. Das heißt, Endeavors ist bei Iron Lung Records erschienen und ist, wie ich finde, eine richtig gute Platte. Ich bin komplett durchgekocht von der Hitze und irgendwie wirkt sich das auch massiv auf meine Fähigkeit aus, Musik zu genießen. Und bei ganz vielen Sachen denke ich mir gerade, das kann ich jetzt nicht hören, es ist viel zu warm für. Aber die Platte habe ich gehört und die ging mir auch bei diesen hochsommerlichen Temperaturen gut rein. Und deswegen spielen wir jetzt einen Song, Superfund, auf der Debütplatte von Consensus Madness aus Chicago.

0: Sweet Sweetness war das von Twit. Die haben gerade ein EP rausgebracht, Spurts, auf einem Label, das mir bis dato unbekannt war, nämlich Plastic Roundy Discs in Victoria, British Columbia. Hast du von denen schon mal gehört?
1: Nein.
0: Plastic Roundy Discs. Genau, auf jeden Fall Twit, richtig nice EP, wenn man auf den Sound steht. Und davor haben wir gehört Consensus Madness aus Chicago, haben ihre Debütplatte Endeavors gerade bei Iron Lung Records veröffentlicht. Beides finde ich Musik, die gut zum Sommer passt.
1: Ja, das ist die gute Überleitung, weil jetzt haben wir auch Orte, die gut zum Sommer passen. Nächste Band kommt aus Barcelona und die übernächste Band kommt auch aus Spanien.
0: Barcelona.
1: Barcelona. Und musikalisch klingen die auch sommerlich. Es ist irgendwie so eine poppigere Version, noch poppiger von, als hätten Radioactivity eine Platte in Barcelona aufgenommen. Also,
0: ich bin interessiert.
1: Die Band gibt es anscheinend schon fast 20 Jahre. Mujeres oder so?
0: Mujeres. Frauen heißen die einfach, Frauen.
1: Mujeres, okay. Ja. Und mir völlig unbekannt bis dahin, aber die Platte, und ich habe diesen Monat, das ist schwierig mit Platten des Monats, weil ein paar richtig gute Sachen dabei rausgekommen sind. Aber vielleicht ist es die. Vielleicht ist es schon jetzt die Platte des Monats. Wir hören rein. Mujeres mit Un Golpe von Es un Dolor Inexplicable. Oder so ähnlich.
0: Genau.

0: Ja, es war Sommergoth, oder?
1: Ja, auf jeden Fall.
0: Ihr habt gehört, Basilisco aus Spanien, aus Nordspanien. Zwei Leute, die ja sind noch nicht so lange diese Band gegründet haben. Ich glaube, die gibt es erst seit einem Jahr. Haben ihre Debütveröffentlichung, gleicher Name wie die Band, also Basilisco oder so ähnlich. Genau, sind auf, ich glaube, auf mehreren Labels teilen sich die Veröffentlichung. Flexi Discos, über alles Valencia, glaube ich,
1: gibt's, ja, ne? Flexi aus Valencia.
0: Und ja, super.
1: Super. Super nice.
0: Super nice. Wie geht's weiter?
1: Weiß ich nicht, ob ich das, also es ist schon auch nice, aber ob ich das in die Kategorie ist super nice, jetzt nicht qualitativ, sondern so vom Vibe her, sind zwei Bands, beide aus Kalifornien, die haben zusammen eine Split veröffentlicht, das heißt Hälfte der Songs eine Band, andere Hälfte der Songs andere Band. Und die zwei Bands, um die es sich handelt, sind Animated Violence und Total Vacation.
0: Was ja wiederum passen würde.
1: Was passen würde, weil ich Total Vacation könnte ich auch gut gebrauchen. Und wir starten mit Animated Violence. Und sorry, wir haben das nicht geplant, aber es hat alles so ein Summer-Theme, weil der Song heißt nämlich Super Toys Last All Summer Long.

0: Bambuselt war das von Total Vacation. Bambuselt auf jeden Fall ein Wort, das in meinem Haushalt extrem häufig benutzt wird. Und davor haben wir gehört Super Toys Last All Summer Long von Animated Violence. Total Vacation, Animated Violence haben gerade zusammen eine Split rausgebracht bei Cease and Desist Records in Kalifornien. Die Bands sind auch aus Kalifornien. Kalifornisches Gesamtprojekt. Erschienen am 9. Juli. Okay, also heute einmonatiges.
1: Feiern wir groß. Ja, früher. Früher. hat man. Vor diesem Internet hat man oft Bands kennengelernt durch Compilations. Ja. Das kommt heute nicht mehr so häufig
0: geil, so
1: vor.
0: Geil, so Fanzine mit einem Sampler dabei.
1: Ja, zum Beispiel, genau. Und das kommt nicht mehr so häufig vor, dass man über Compilations oder dass es überhaupt gute gibt und dass man dann dadurch gute Bands kennenlernt. Ja, aber es gibt immer wieder Ausnahmen, die Regel bestätigen. Und zwar hätte ich jetzt die nächste Band nicht ohne eine Compilation, die ganz viele Bands aus Indonesien vorstellt, kennengelernt. Und zwar ist die Compilation Emma Haven Hardcore Compilation Volume 1 von Batch Seduce Records aus Indonesien. Und die haben eine Compilation zusammengestellt mit 17 Bands aus, ich glaube, alles Indonesien. Das habe ich jetzt nicht genau nachrecherchiert, aber ich denke, es ist so. Und wer da Bock auf hat, da so sich jegliche Stilrichtung von Geballer irgendwie neue Bands kennenzulernen, der checkt das aus. Und wir spielen jetzt den ersten Song auf der Compilation von der Band Evil Shrine, Call Out the Melody of Freedom. Genau. Jetzt seid ihr bestimmt gespannt nach dem ganzen Gelaber, wie sich das anhört.
0: Wie ein Flitzebogen.
1: Wie ein Flitzebogen, aber mit ganz viel Stahl.

0: Ja, nochmal Hardcore. Das waren Cop and Attitude. Direkt aus dem Jutz-Proberaum, könnte man sagen. Jutz-Mannheim-Proberaum. Band mit neuer Platte. High on Anger heißt die Platte. Der Song, den ihr gerade gehört habt, Bastard Parade. Ja, ich glaube, wenn ihr den jetzt gehört habt dann und der gut reingegangen ist, dann checkt die Platte aus.
1: Spielen auch öfter mal hier in der Region. Also eine Band, die man gute Chancen hat, die auch mal live zu erwischen, was sich auf jeden Fall lohnt.
0: Auf jeden Fall.
1: Es war witzig, als du gerade vor den beiden Songs mit der Anmoderation angefangen hast, hatte ich ja schon gesehen, dass du Cop and Attitude spielen willst. Dann hast du angefangen, über die Compilations zu reden und dann war ich so, hey, auf was für einer Compilation waren die denn drauf? Aber gut, habe ich falsche Fährte für mich. Wir machen jetzt weiter mit einem Land, das in keiner United Kids Sendung fehlen darf, nämlich Australien. Wenn ihr mich persönlich kennt oder schon öfter die Sendung gehört habt, dann wisst ihr, mich kann man immer abholen mit so einem guten Theme und vor allem, wenn es so ein Fantasy-Theme ist, bin ich schon mal sold. Und die nächste Band heißt Ork und die haben gerade eine 7-Inch rausgebracht, sind aus Canberra. Ist es die Hauptstadt von Australien, oder? Ist das wo man denkt, so, ah nee, ist es nicht Sydney, ist es nicht wie auch immer
0: es
1: die andere?
0: Es ist Melbourne, es ist Brisbane,
1: es ist Canberra. Genau, also Ork aus Canberra.
0: Das
1: mit
0: Bonn Australien.
1: Ja, das ist geil. Auch richtig geiles Plattencover mit einem richtig geilen Ork drauf und da sind viele Ork-Songs auf dieser 7-Inch, so Banger wie Ork Stomp oder 1 Million Orks with Guns. Wir werden jetzt aber reinhören in den Song Ork Like Me von Ork. Viel Spaß.

0: Auch hier wieder ein thematisch sehr passender Song, Hot Night.
1: Von Hot Load.
0: Von Hot Load, die wahrscheinlich vielen von euch ein Begriff sind, denn die gibt's schon ein paar Jährchen länger. Hot Load aus L.A. Haben schon ein paar Platten rausgebracht. Die jüngste heißt Realize und ist gerade bei Drunken Sailor Records erschienen. Die haben schon, finde ich, so mit jeder Platte nochmal auch ein bisschen sich einen neuen Sound erschlossen. Und Tobi hat es gerade gesagt, wo sind sie jetzt angekommen?
1: Irgendwo so Richtung Schweinerock.
0: Ne? Schweinerock für die Schweinerocker. Und davor haben wir Orc-Rock gehört. Orc mit Orc Like Me aus der Hauptstadt Australiens. Heißt es Canberra oder Canberra?
1: Canberra.
0: Canberra. Canberra. Entschuldigung, Leute, ihr wisst, es ist warm und da sinkt auch mal das Wortwitz-Niveau. Wir sind jetzt schon wieder mehr oder weniger bei der Hälfte dieser einstündigen Sendung angekommen. Ihr hört nach wie vor United Kids. Eine Sendung, in der wir Punk spielen, in der wir Hardcore spielen und auch andere Musik drumherum. Und die läuft in meinem Mutterfunk, Freies Radio Rhein-Neckar. Ihr hört uns gerade entweder live in der Sendung vom 9. August 2026 oder in einer Wiederholungssendung. Wenn euch die Sendung gut gefallen hat, ihr wollt euch die nochmal anhören, dann könnt ihr das immer eine Woche nach jeder Aussendung, also der ursprünglichen und den Wiederholungen, in der Jukebox vom Bermuda-Funk tun. Und jetzt spielen wir noch ein bisschen Musik für euch.
1: Ja, wir bleiben in den USA. Jetzt kommen zweimal Debüt-LPs und die erste kommt von Mesh aus Philadelphia. Die Platte heißt No Fun At All und der Song heißt Quit My Job und ich glaube, der ist für Carmen.

0: Das waren Ultra Lights aus Atlanta, Georgia mit ihrer Debüt-LP Pleasures All Yours. Der Song hieß Nightmares.
1: Wer hat's gedacht? Finde ich, beide Songs hatten so ein bisschen so eine hypnotische Qualität. War schon kurz davor, nach Mesh aus Versehen direkt zu kündigen, aber dann hast du mich nochmal umhypnotisiert. Wir machen, spielen jetzt eine Band aus New York, die heißen Dog Date. Ich hätte vorher noch nie was von denen gehört. Ich weiß auch quasi nichts über die, außer dass die einen Song gemacht haben auf ihrer neuen Platte, heißt Piglet. Da muss ich direkt an Schweinchen Babe denken. Das ist schon mal, quasi werden da positive Emotionen aus der Kindheit abgerufen und es ist so eine Art Clown auf dem Cover. Das ist ja für mich eher ein Minuspunkt. Und das heißt, wir können jetzt ganz neutral an diesen Song rantreten.
0: Okay, neutral.

0: wunderschöner Sommersong What Have I Gotten Myself Into von The Chutes.
1: Was auch ein gutes Motto ist für immer.
0: Ja, frage ich mich regelmäßig. Aus San Francisco. Sehr schöne so Jangle-Pop Album haben die gemacht. Und das heißt auch The Chutes, also sollte leicht zu finden sein. Tobi, wir haben jetzt während der Song lief über viele verschiedene Bands gesprochen und jetzt habe ich den Faden verloren. Was wird denn jetzt gespielt?
1: Was jetzt gespielt wird oder was gespielt wurde?
0: Beides habe ich vergessen.
1: Das hast du ja gerade gesagt, was gespielt wurde.
0: Das stimmt, aber davor haben wir auch was gespielt. Dog Date haben wir davor gespielt.
1: Das hast du aber schon gesagt.
0: Dog Date.
1: Ja, das ist ein gutes Stichwort auch vielleicht dafür, dass man nach uns bei Instagram folgen kann und bei Bandcamp und so. Und da stehen dann auch die Playlisten, falls wir es vergessen.
0: Das stimmt. Wunderschöne Playlists gibt es immer bei Instagram. Und dann auch nochmal mit Verlinkung zu den Instagram-Pages der Bands, die wir spielen, wenn sie eine haben. Also gut für euch, wenn ihr da tiefer in die Bandbubble eintauchen wollt. Und bei Bandcamp könnt ihr euch auch einfach die komplette Sendung nochmal anhören, weil es so schön war.
1: Ja, und jetzt geht's weiter sommerlich. Fußball ist vorbei, Weltmeisterschaft. Aber FIFA-Kit gibt's immer noch. Das ist mexikanisch Eggpunk. Endlich Eggpunk. Endlich.
0: Endlich.
1: Endlich in dieser Sendung. FIFA-Kit aus Mexiko haben eine Kassette rausgebracht, die heißt El Manifesto del Egg. Irgendwann ist es nicht mehr lustig, aber irgendwie ist es immer noch lustig.
0: Okay, aber über 30 Grad sind ja viele Sachen lustig.
1: Es geht, glaube ich, bei FIFA Kit oft um Fußball. Und der nächste Song, oder der Song, den wir spielen, der heißt Son Bombas. Und danach gibt's auch irgendwas mit Zünd. Was überlege ich mir jetzt noch?

0: Klarinettenpunk.
1: Sehr, also sehr gut die Stelle, wo die Klarinette eingesetzt hat.
0: Wir haben uns nämlich gefragt, wo zur Hölle hat diese Band eine Klarinette untergebracht, weil auf dem Foto, was wir hier vor uns liegen haben, da spielen die Klarinette.
1: Von mir erst fälschlicherweise als Oboe identifiziert, aber es wurde dann aufgeklärt.
0: Ja, ihr habt gehört Odor Eater mit But For Who von ihrem Album But For Who. Drittes Album schon von dieser Band aus Olympia und Portland, Oregon.
1: Nächste Band hat auch schon ein paar Alben veröffentlicht. Alien Knows Job. Neues Album hat aber direkt mehrere Pluspunkte direkt. Das erste, finde ich, ist der Titel, How a Mosquito Operates. Dann Plattencover ist so ein wie so ein kleiner Comic mit mehreren Panels, wo man halt die Moskitos am Operaten sieht. Und dann der Song heißt West Side Story. Ich liebe West Side Story. Das ist einer meiner Lieblingsfilme. Ich könnte sofort anfangen zu singen. Aber ich tue es jetzt nicht. Stattdessen spielen wir jetzt West Side Story von Alien Knows Job zu eurem Vergnügen.

0: Das waren Smirk. Der Song heißt Shit Song. Fand ich jetzt nicht, aber gut. Speculative Fiction heißt die neue Platte von Smirk. Kennt ihr vielleicht wahrscheinlich schon die Band? Haben wir auch schon ein paar Mal gespielt hier im Radio. Jetzt gerade im Juli ein neues Album rausgekommen.
1: Ja, und jetzt noch zwei Songs und dann
0: genau,
1: ist schon
0: wieder
1: und vorbei,
0: dann ist schon wieder vorbei für den August.
1: Ja, ich konnte mich jetzt nicht wirklich entscheiden. Es war jetzt schwierig, weil ich habe noch so viel Kram dabei. August ist ein guter Monat anscheinend für Musikveröffentlichungen. Aber egal, Entscheidung muss ja kommen. Wir machen nochmal ein bisschen Rock'n'Roll, Krach, Feral Punk, nennen sie sich selber hier. Night Freak aus Chicago. Platte heißt Midwest Rattlesnakes. Song heißt Off the Trails. Und danach gibt's noch eine Demo von der Demo Mob, weil, also Mob, M-O-P heißt die Band. Song heißt Fresh Squeezed. Und die kommen aus Cincinnati, Ohio, weil Ohio darf nicht fehlen.
0: Das
1: war
0: ja
1: Australien.
0: Stimmt.
1: Ja, dann spielen wir das schnell und dann sagen wir nochmal Ciao, oder?
0: Ja, machen wir.
1: Ja, machen wir. So, okay.

0: Das war's mit United Kids im August. Ihr hört uns wieder im September am 13., um genau zu sein. 13. 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
1: Und wir sagen tschö mit Ö, habt noch einen schönen Sonntag. Wir sehen uns im September. Nee, das stimmt nicht, wir hören uns.
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0: Im August jährt sich in diesem Jahr zum 50. Mal die Selbstverbrennung des Pfarrers Oskar Brüsewitz in Zeitz. Am 18. August 1976 übergoss sich Pfarrer Brüsewitz aus der Kirchgemeinde Rippicha vor der Michaeliskirche in Zeitz mit Benzin und zündete sich an. Wenige Tage später erlag er den schweren Verbrennungen. Die Selbstverbrennung von Oskar Brüsewitz ist ein wichtiges Ereignis der DDR-Geschichte. Es veränderte das Verhältnis von Staat und Kirche und die Konstellationen der Oppositionsbewegung. Carsten Krampitz ist Historiker und Romanautor. Er hat seine Dissertation über Oskar Brüsewitz geschrieben und dabei vor allem einen Fokus auf die Beziehung zwischen Staat und Kirche in der DDR gelegt.
1: In den 70er Jahren war das dann eben so, dass das nur noch eine Minderheitenkirche war, aber eben auch eine Kirche, die, obwohl sie immer weniger Mitglieder hatte, hat sie immer mehr gesellschaftlichen Einfluss bekommen. Also es war so, dass 1968 hat die SED der DDR eine neue Verfassung gegeben und in dieser neuen Verfassung waren auf einmal nicht mehr die Rechte der Kirche drin. Und das hat also eine ganz große Unsicherheit bei den Kirchen, also auch bei der katholischen Kirche, aber die waren ja eh Minderheit und die waren immer brav. Also hat das bedeutet und es gab ganz große Anstrengungen, da wieder einen Rechtszustand herzustellen für die Kirche. Und Anfang der 70er Jahre ist es sogar noch schlimmer geworden mit dieser neuen Veranstaltungsordnung, wo dann auf einmal sämtliche kirchliche Veranstaltungen auch polizeilich angemeldet werden sollen. Und da hat die evangelische Kirche richtig Stunk gemacht. Die haben dann gedroht, dass sie ihr Veto einlegen werden bei der UNO. Die DDR wollte ja damals aufgenommen werden in die UNO. Und da hat dann, auch da war die SED empfindlich, das ist einer der wenigen Fälle, wo die mal eine Maßnahme zurückgenommen haben. Und von da an war dann immer, dass kirchliche Veranstaltungen nicht angemeldet werden müssen. Ja, also deshalb ging es dann später, dass da irgendwelche Punkkonzerte waren. Wenn da vorher nur irgendeiner an Gebet gesprochen hat, ja, in der evangelischen Kirche, Luther redet ja vom Priestertum aller Gläubigen, das musste nicht unbedingt ein Pfarrer sein. Und dann war das eine kirchliche Veranstaltung. Ja, das ist aber so, in den 70er Jahren ist das entstanden. Und sie wussten, dass die Verfassung nicht mehr ändert wird. Also sie brauchten irgendwelche anderen normativen Äußerungen, also gesetzesähnlichen Äußerungen. Honecker in der Zeitung, den sie zitieren konnten und so. Deshalb haben die immer so ein Staat-Kirche-Treffen angestrebt. Und die SED ist immer ausgewichen. Weil natürlich, die SED hätte dann schon irgendwie auf den Widerspruch reagieren müssen. Da wären sie angesprochen worden drauf, dass laut Verfassung alle Menschen gleich sind, aber die Kirchen ganz offensichtlich christliche Menschen benachteiligt werden. Ja, also auch in den Schulen und so. Das gab's also solche Widersprüche. Und das ist, aus diesem Dilemma ist die SED ja nie raus. Also es gab, die hatten grundsätzlich dieses Dilemma, dass in ihrem Gesellschaftsmodell tauchte religiöses Leben nicht auf, ja, keine Kirchen und so, aber die gab es einfach, die waren da. Und die waren auch sehr, sehr zäh zum Schluss.
0: Oskar Brüsewitz wurde 1929 im damaligen Ostpreußen geboren, machte nach dem Krieg in Kolditz bei Leipzig eine Lehre zum Schuhmacher und siedelte nach seiner Gesellenprüfung in den Westen über, wo er Schuhmachermeister wurde. Erst spät fand Brüsewitz zum christlichen Glauben. Nach der Scheidung von seiner ersten Frau zog er 1954 wieder in den Osten und näherte sich hier christlichen Kreisen an. Nach mehreren Anläufen wurde er Anfang der 70er Jahre evangelisch-lutherischer Pfarrer in Rippicha im Kreis Zeitz. Dort sorgte er schon bald für Aufsehen.
1: Der war schon ein fantasievoller Prediger, das kann man sagen. Also jemand, der hier an Pfingsten so zum Gottesdienst eine Taube in die Luft schickt da in der Kirche, um hier den Heiligen Geist bildhaft zu machen. Oder der hatte hier bei einem Gottesdienst, das war dieser eine Psalm, rufe mich an und ich werde dich hören. Und hatte Brüsewitz ein Telefon vorne zu stehen. Weiß ich, das ist schon toll. Ja, also man sagt doch, dass er mal ein Weihnachten ein richtet Lamm beim Krippenspiel da zu stehen hatte. Und das hat er dann einer bedürftigen Familie geschenkt. Also der hatte Ideen. Ja, auch die Sache mit dem großen Neonkreuz da auf seiner Kirche, wo er alle gegen sich aufgebracht hat. Ja, das war eigentlich eine tolle Idee. Das ist ein guter Prediger gewesen, ein fantasievoller Prediger, aber er war eben auch ein ganz schlechter Seelsorger. Davon gehe ich jetzt aus. Also ich habe in den Protestbriefen nicht einen Brief aus seinem Sprengel gefunden. Also aus seinen gemeinen, weiß ich, aus sich Rüppischer. Wo die Leute gesagt haben, was macht ihr hier mit unserem Pfarrer? Die waren alle mit ihm eigentlich durch. Die wollten ihn nicht mehr. Und das ist auch bei dieser Beerdigung von Brüsewitz, wo Propst Bäumer, der Bischofsstellvertreter, die Predigt gehalten hat. Und am offenen Grab sagt er, das ist ganz wichtig, wir distanzieren uns von unserem Bruder nicht. Das war ja das, was die SED wollte. Die wollten, dass die sich distanzieren, dass die sagen, das war ein Verrückter. Das haben die nicht gemacht. Aber Propst Bäumer sagt eben auch nicht, ah, diese Gemeinde hier, die verliert gerade ihren Seelsorger, ihren wunderbaren Pfarrer. Und so diese Worte dazu, die fehlen. Und das ist eine deutliche Ansage.
0: Oskar Brüsewitz war ein polarisierender Pfarrer. In seinen Predigten kommentierte er die Politik der DDR und er legte sich in öffentlichen Aktionen mit der Obrigkeit an. Gleichzeitig vertrat er ein apokalyptisches Weltbild. Er hatte in freikirchlichen Zusammenhängen zu seinem Glauben gefunden, die man heute als evangelikal bezeichnen würde. Seine Gegenwart betrachtete er als Entscheidungsschlacht zwischen dem Guten und dem Bösen, wobei er die DDR gänzlich auf der Seite des Bösen verortete. Seinen eigenen Kampf beschrieb er dabei immer wieder in militärischen Bildern und seine eigene Kompromisslosigkeit verlangte er auch von anderen. Dies führte auch zu Konflikten mit kirchlichen Stellen.
1: Also das war dann so, dass seine Gemeinde ihn nicht mehr wollte und Propst Bäumer ist zu ihm nach Hause und die haben nach neuen Wegen gesucht, dass er eine neue Pfarrstelle antritt. Die wollten noch warten, bis die eine Tochter fertig ist mit der Schule, die Esther, die alles einzeln hatte auf Zeugnis und nicht zur EOS dürfte, also zur erweiterten Oberschule. Und dann sollte der eine neue Pfarrstelle, aber das war keine Disziplinarmaßnahme. Also Brüsewitz hat ja nie gegen Kirchenrecht verstoßen. Also die evangelische Kirche ist da demokratischer als die katholische. Also das Konsistorium hätte ihn nicht einfach so disziplinieren können. Also nicht dafür. Und die haben nach neuen Wegen gesucht. Und das muss er aber irgendwie als eine Versetzung empfunden haben. Und dann ist er zu dieser Tat eben geschritten.
2: Kreisdienststelle Zeitz. Bericht zum demonstrativen Suizidversuch in Verbindung mit staatsfeindlichen Handlungen. Am Mittwoch, dem 18. August 1976 gegen 10.20 Uhr, fuhr der Pfarrer Brüsewitz aus Rippichau vor der Michaeliskirche in Zeitz vor. Beide Vordertüren seines Pkw Wachtburg 311 Camping waren nicht firmengerecht mit der Aufschrift Evangelische Kirche Rippichau versehen. Das Fahrzeug war mit einem Dachgepäckträger ausgerüstet, auf dem sich zwei Holzbalken befanden. Darin befestigte der B ein zweiteiliges Transparent, das mit folgender Losung beschriftet war. Funkspruch an alle. Die Kirche in der DDR klagt den Kommunismus an, wegen Unterdrückung in Schulen, an Kindern und Jugendlichen. Unmittelbar danach nahm der B eine 20 Liter fassende Milchkanne, übergoss sich mit einer darin enthaltenen Flüssigkeit, die später als Benzin identifiziert werden konnte, und setzte seine Kleidung in Brand, wobei das Heckteil des Pkw und Teile der Straßendecke ebenfalls in Brand gerieten. Es kann eingeschätzt werden, dass der B eine negative politische Grundeinstellung besitzt. Er hat offensichtlich danach gestrebt, einen Keil zwischen Kirche und Staat zu treiben. Die Folgen davon sind unter anderem unnötige Kosten und Belastungen für das Gesundheitswesen der DDR. Seine beabsichtigte staatsfeindlich-provokatorische Zielsetzung konnte bei den Umstehenden nicht öffentlichkeitswirksam werden. Deshalb soll der Inhalt des Plakats nicht hochgespielt werden. Man sollte auch in der Diskussion und Argumentation alles auf die Ebene des Unnormalen schieben. Eine Information zum Fall Brüsewitz ist für den Genossen Honecker in Arbeit.
0: So stellte sich die Selbstverbrennung von Oskar Brüsewitz aus der Perspektive der Staatssicherheit dar, hier in einem O-Ton aus der Dokumentation Der Störenfried. Man war zunächst darauf bedacht, dem Vorfall in der Öffentlichkeit möglichst wenig Beachtung zukommen zu lassen. Doch als im Westen über die Selbstverbrennung berichtet wurde, ging der Staat in die Offensive. Erst dadurch wurde die Selbstverbrennung für die Bürgerinnen und Bürger der DDR zu einem skandalträchtigen Ereignis.
1: Dadurch, dass sie kurz nach der Beerdigung von Brüsewitz am 31. August so einen ganz widerlichen Artikel im Neuen Deutschland veröffentlicht haben, du sollst nicht falsch Zeugnis reden, anonym von einem AZ, so ein Kommentar, wo Brüsewitz eben ach, da ist suggeriert worden, der wäre BND-Agent und hätte hier ohne Hose mit Kindern Fußball gespielt. Ja, und so eine Sachen. Da sind die Leute ausgetickt. Also das war der Richard Schröder, damals noch Pfarrer, der dann später SPD-Fraktionschef in der ersten frei gewählten Volkskammer und in der letzten frei gewählten Volkskammer war, der hat damals 1976 einen Brief ans ND geschrieben von einer verbalen Leichenschändung. Und das trifft es eigentlich sehr gut. Und einige waren da wirklich sehr zornig. Also wie viele Briefe es hier gegeben hat, das kann ich nicht sagen. Der Artikel ist in allen Bezirksblättern abgedruckt worden. Und dann gab es auch noch einen ähnlichen Artikel im CDU-Blatt Neue Zeit. Und es wird so um die 100 zornige Leserbriefe wird es mindestens gegeben haben.
0: Die Kirche reagierte zunächst zurückhaltend auf die Selbstverbrennung von Oskar Brüsewitz. Die Aktionsform der Selbstverbrennung war aus evangelischer Sicht theologisch nicht zu rechtfertigen. Die Selbstverbrennung fiel zudem in eine Zeit, in der die evangelische Kirche darauf bedacht war, sich strategisch einen größeren Spielraum innerhalb der DDR zu erkämpfen. Trotzdem distanzierte sich die evangelische Kirche von Brüsewitz nicht, wie es die SED von ihr verlangte.
1: Die konnten dieser Tat aus theologischen Gründen nicht zustimmen, aber die haben sich dann schon nach einer gewissen Zeit mit der politischen Intention seiner Tat solidarisch erklärt. Also es war einfach so, dass damals einiges oder sehr viel im Argen gelegen hat, auch für Christen in der DDR. Und da gab es dann eben ein Umdenken. Also auch die Kirchenleitungen haben von da an transparenter gearbeitet. Sie sahen sich mehr gezwungen, der Basis zu erklären, was sie da eigentlich im Stillen verhandeln mit dem Staat. Und so, und das auf allen Ebenen. Ja, also vom DDR-Kirchenbund, der von den Landeskirchen und auch in den Kirchenkreisen. Also da hat er ganz viel bewirkt. Und dann eben hat er dazu beigetragen, also sein Tod, dass es dann doch dieses Staat-Kirche-Treffen gab. Am 6. März 1978, dieses Spitzentreffen der Bischöfe, also Bischof Schöner bei Honecker im Staatsrat. Und da sind einige Sachen diskutiert worden. Dieses Kirchentreffen hätte sonst nie so auf Königsebene stattgefunden. Und da hat dann die Kirche, hat dann die DDR anerkannt. Das hatten die ja bis dahin nie so gemacht. Aber die ganze Welt hat damals die DDR anerkannt als sozialistischen Staat. Und dann hat eben Honecker zugesichert, dass er die Autonomie der Kirche respektieren wird. Und das hat die SED bis zum Schluss durchgehalten. Also da wundern sich alle, aber die haben sich an die paar Absprachen, die sie getroffen haben, haben die sich immer erhalten. Also so wie auch der DDR-Staat bis zum Schluss Staatsleistungen an die Kirche gezahlt hat. Das war ja jedes Jahr eine zweistellige Millionensumme an die Kirche. Also auch Pfarrer Eppelmann hat sein Geld, sein Gehalt aus dem DDR-Staatshaushalt bekommen. Ne? Wo gibt's denn sowas, dass eine Diktatur die Gehälter für die Opposition bezahlt, ja? Aber ist eben in der DDR, ne?
0: Ja. Nicht nur Christen und Gemeindemitglieder wandten sich gegen die Denunzierung des Pfarrers Brüsewitz im neuen Deutschland. Einen Protestbrief an das ZK der SED unterschrieben 35 junge Marxisten. Darunter die Liedermacherin Bettina Wegener und der Schriftsteller Klaus Schlesinger. Viele von ihnen wurden in der Folgezeit mit einer verschärften Repression bedacht. Und nicht wenige von ihnen solidarisierten sich wenig später mit Wolf Biermann, als dieser im November 1976 ausgebürgert wurde. Die Selbstverbrennung von Oskar Brüsewitz ist damit Teil eines Prozesses, in dem sich der Graben zwischen einer linken Opposition und dem DDR-Staat vertiefte. Im gleichen Zuge kam es zu einer vermehrten Annäherung zwischen linken und kirchlichen Kreisen. Letzteres hätte Oskar Brüsewitz sicher gar nicht so sehr gefallen. Der Historiker Carsten Krampitz ist einer, der auch an einer Heroisierung und Mythologisierung der Figur Brüsewitz kratzen möchte. Gerade mit Blick auf die heutigen Zeiten.
1: Also das Christentum ist eben auch eine Antwort auf eine Frage, die sich heute nicht mehr ganz so viele Menschen stellen. Also auf alle zentralen Fragen, die ich habe im Leben, die mich jetzt beschäftigen, ja? Also Klimakollaps, demnächst die Nazis in Magdeburg, der Krieg der Russen in der Ukraine, ja? Worauf ist denn da Oskar Brüsewitz die Antwort? Worauf ist denn da die evangelische Kirche die Antwort? Wird das irgendwie besser, wenn ich da bete? Ja? Die Kirche hilft mir da nicht weiter. Und es ist schön, dass Kirche auch Gemeinschaft bildet, wenn Kirche aktiv wird. Ja, es gab ja eine kirchliche Umweltbewegung. Das war schon super. Aber Brüsewitz hätte auf all diese Fragen, hätte der keine Antwort. Ja, das war immer nur mit Gott und seinem General und wir müssen ihm folgen. Ja, ich war ja auch Texter bei Freigang, so nebenbei. Und André Greiner-Pohl, der Sänger, der hat immer gesagt, misstraue jedem, der nie Rock'n'Roller war. Und Brüsewitz war nie, das war kein Rock'n'Roller.
0: Um den 50. Jahrestag der Selbstverbrennung von Oskar Brüsewitz herum wird in der Stadt Zeitz an dieses historische Ereignis erinnert. Bis Ende September ist im Museum Schloss Moritzburg eine Sonderausstellung zu Oskar Brüsewitz zu sehen. Am 18. August findet in der Michaeliskirche eine Gedenkveranstaltung mit Kranzniederlegung statt. Am selben Tag wird im Brühl Cinema Zeitz ab 16 Uhr der Dokumentarfilm Der Störenfried von Thomas Frickel gezeigt. Im Anschluss gibt es ein Gespräch mit dem Regisseur. Am Donnerstag, den 20. August, wird die Pfarrerin Ursula Meckel, die Brüsewitz noch persönlich kannte, mit Carsten Krampitz diskutieren. Diese Veranstaltung findet ab 18 Uhr in der Zeitzer Nikolaikirche statt. Dass das eine spannende Diskussion werden könnte, dürfte in zuvor gehörten Statements von Carsten Krampitz deutlich geworden sein. Er schildert hier zum Abschluss, was ihm im Gedenken an die Selbstverbrennung von Oskar Brüsewitz wichtig ist.
1: Also mir ist wichtig, dass wir die Erinnerung daran wachhalten, weil die DDR eben nicht dieses Wunschland war, wie jetzt immer, weiß ich, so Leute wie Uwe Steimle das verbreiten. Also diese Verklärung der DDR wird ja hier eindeutig dazu benutzt, um hier demokratische Institutionen zu demolieren, zu delegitimieren und eben der AfD da den Weg zu bereiten. Und ich sage, bin auch nicht glücklich über die Wiedervereinigung und so, aber die DDR war nicht der bessere Staat. Ja. Und dann ist mir eben wichtig, das Zweite ist eben zu sagen, die DDR war kein Land der Christenverfolgung. Die DDR war zu verschiedenen Zeiten verschieden und Christen sind benachteiligt worden, aber es hat nicht diese Verfolgung gegeben. Ja, in der DDR. Das ist schwierig zu erzählen, dieses Verhältnis von Staat, Kirche und der DDR-Staat. Die SED hat auch immer versucht, die Kirche irgendwie klein zu halten und auszuschalten und so weiter. Aber das ist nicht, die DDR war nicht das Dritte Reich. Also, das ist mir wichtig. Also, dass die DDR nicht verklärt wird, aber dass der Unterschied zum Dritten Reich, dass der gewahrt bleibt. Die DDR hat nicht Polen überfallen. Es gab in der DDR keine Gaskammern. Ja, das ist ein Unterschied gewesen, ob man bei der Stasi im Verhör war oder bei der Gestapo. Also bei der Stasi hattest du danach noch alle deine Zähne. Ja, in der Regel. Also die waren auch brutal. Aber das war eine andere Form. Also wenn die da die Leute nicht haben schlafen lassen und so und dann immer über Wochen in irgendwelchen Zellen haben sitzen lassen, ohne dass da ein Anwalt kommen konnte und all sowas. Das war schlimm, unmenschlich. Aber die Stasi ist nicht die Gestapo. Also dafür werbe ich. Also für diese Differenzierung.

Verleumdungsblödsinn. Die Wochenzeitung Die Zeit, sonst ein seriöses Blatt, verbreitet gegenwärtig ein völlig falsches Bild von unseren Eltern, Großeltern oder Urgroßeltern. Da ist angeblich am Ende des letzten Krieges die Kartei der NSDAP-Mitglieder, also aller PGs im Großdeutschen Reich, nicht vernichtet worden, sondern in US-amerikanischen Besitz gekommen. Aber jetzt, nach 80 Jahren, macht die Zeit davon Aufhebens. In Wirklichkeit lagen Kopien der Karteikarten seit Jahrzehnten im von den USA verwalteten Berliner Document Center. Dort konnten die Mitgliedslisten, SS-Unterlagen und Personalakten eingesehen werden. Und seit der Übergabe der Unterlagen an das Bundesarchiv 1994 stehen alle diese personenbezogenen Unterlagen der Nazizeit zur Verfügung. Was aber hat die Zeit gemacht? Sie hat die ganze Datei der NSDAP durch ein Programm der künstlichen Intelligenz für jedermann und jede Frau leicht zugänglich gemacht. Sie können also durch einen einfachen Online-Zugang in der Datei nach ihren Vätern und Müttern bzw. Großvätern und Großmüttern fahnden. Wenn Sie das nicht glauben, fragen Sie im Netz nach diesem Zugriff und Sie erhalten einen Link und können unter den 8 Millionen Karteikarten nach Ihren Lieben suchen. Wie gesagt, mit Hilfe der künstlichen Intelligenz geht das blitzschnell. Natürlich werden Sie Ihren Vater oder Großvater nicht finden. Sonst hätte es ja längst im Familienkreis dazu ausführliche Diskussionen gegeben. Wieso bist du denn schon vor 1933 in die NSDAP eingetreten? Das macht man doch aus Überzeugung. Nach der Machtergreifung, ja, da haben die Opportunisten schnell ihre Anträge geschrieben. Aber du gehörst doch nicht zu den 8 Millionen, die ihr Fähnlein nach dem Wind gehängt haben. Du hast doch, als in der DDR Schluss mit dem Stasi-Staat war, immer für Sauberkeit gepredigt. Hast du nicht vehement bei der Rote-Socken-Kampagne mitgemacht, weil du verhindern wolltest, dass alte SED-Kader im wiedervereinigten Deutschland ihre schlimme Rolle weiterspielen können? Und hast du nicht erzählt, wie ihr in den VEBs Recht und Ordnung hergestellt habt, die Parteisekretäre natürlich aus den Betrieben geworfen habt und erst recht die SED-Betriebe in anständige kapitalistische Unternehmen überführt habt? Und Onkel Randolph, musste der nicht an den Hochschulen mühsam die Rotlichtlehrer verdrängen? Denn die Jugend ist doch die Zukunft, die kann man nicht der Nomenklatur überlassen. Dafür hat er sogar sein idyllisches Häuschen stehen lassen und ist gern Osten gezogen, mit Sack und Pack. Und dann habt ihr erzählt, wie die Bürgerrechtler eine differenzierte Sicht eingefordert haben. Aber in einem Unrechtsstaat kann es keine Unschuld geben, wenn man mitmacht. Sie sind sicher froh, dass aus Ihrer Familie kein Datensatz auftauchen kann. Womöglich kämen noch die Enkel daher und faselten von Mitschuld. Das wissen wir doch heute, dass dieses und jenes Unrechtsregime von den Stasi-Leuten und von den Nazis bestimmt war. Und wenn man nicht das Leben riskieren wollte, dann hat man zumindest inwendig dagegen protestiert. Wahrscheinlich waren die Leute in Ihrer Familie alle im Widerstand oder in der inneren Emigration. Deswegen halte ich diese perfide Idee, allen den Zugang zu den NSDAP-Mitgliedslisten zugänglich zu machen, für eine Verleumdung.

0: Bist du die Erscheinung, die mir Jacob Marley vorausgesagt hat? Dann steht also vor mir der Geist der kommenden Weihnacht, habe ich recht? Dieses Gebäude hier kenne ich seit vielen Jahren. Das ist die Börse. Die ist fast ein zweites Zuhause für mich.
1: Nein, ich weiß auch nicht mehr darüber. Ich weiß nur, dass er tot ist.
2: Wann ist er denn gestorben?
1: Vorige Nacht, glaube ich.
3: Was geschieht mit seinem Geld?
1: Das hat er wohl der Firma vermacht. Ich habe es nicht geerbt. Zu der Beerdigung werden nicht viele kommen. Wie wäre es, wenn wir uns überwinden und hingehen?
3: Ich gehe nur, wenn es einen Leichenschmaus gibt. Für die verlorene Zeit will ich wenigstens was zu essen kriegen.
0: Haben diese Männer keinen Respekt vor dem Tod?
1: Ich glaube, ich sollte hingehen. Wir hatten schließlich viel geschäftlich miteinander zu tun.
3: Nun, ich muss erst ermitteln, wie der Kronpreis steht. Leben Sie wohl.
1: Leben Sie wohl.
4: Nun machen Sie es schon auf, Mrs. Dilber. Oder glauben Sie, ich kaufe die Katze im Sack?
5: Sie fragen auch bestimmt nicht, wo ich die Sachen her habe?
4: Ich sage immer, jeder Mensch soll an sich selbst zuerst denken. Das ist mein Motto.
5: Das hat er auch immer gesagt.
4: Na, sehen Sie.
5: Und wem schadet es, wenn da ein paar Sachen weg sind? Einem Leichnam schon gar nicht.
4: Sie sagen es.
5: Wenn er gewollt hätte, dass er das Zeug bis nach seinem Tod behält, der miese alte Geizhals, warum ist er dann zu Lebzeiten nicht großzügiger gewesen? Er ist ja selber schuld dran, dass niemand bei ihm war, als sein letztes Stündchen gekommen ist. So hat er seinen letzten Schnaufe allein tun müssen, ganz allein.
4: Ja.
5: Sterbensallein.
0: Das sind meine Sachen. Sie hat meine Sachen gestohlen. Ich bringe die alte Vettel vor Gericht.
4: Was ist denn das für ein Zeugs?
5: Bettvorhänge.
4: Sie wollen doch nicht sagen, die haben Sie abgenommen mit Ringen und allem, wie er noch dagelegen ist?
5: Warum nicht? Hm.

0: Sie sehen ähnlich aus, aber die Person, von der Sie gesprochen hat, das kann doch niemals ich sein. Eine Ähnlichkeit möglicherweise.
1: Ein Pfund, 5 Schilling und 3 Pence, nicht einen Penny mehr. Eher lasse ich mich lebendig begraben.
2: Du alter Gauner, legst mich rein.
1: Ich bin immer großzügig zu den Damen. Deswegen komme ich auf keinen grünen Zweig.
0: Bist du Geist? Was soll diese Gemeinheit? Ich wollte jemanden sehen, dem der Tod dieses Mannes nahe geht, und du zeigst mir nur Gier und Habsucht. Zeig mir etwas mehr Zärtlichkeit, etwas tiefere Gefühle.
3: Also ich habe ja schon eben das Banner angesprochen. Das Banner ist eben ein sehr großes Prädikat, was eben gerade zu sehen ist. Warum brauchte es diesen Blickfang oder warum haben Sie sich überhaupt die Mühe gemacht, eben so eine Kampagne ins Leben zu rufen?
4: Oh, da muss man ein klein wenig ausholen. Und zwar geht das auf das Frühjahr dieses Jahres zurück. Die Mitarbeitenden des Kirchenkreises, also alle, die im Pfarramt, in der Gemeindepädagogik, in der Kirchenmusik unterwegs sind, haben überlegt, was können wir im Vorfeld der Landtagswahl unternehmen, insbesondere mit Blick auf eigentlich Laternenpfähle, weil natürlich durch die Wahlkampagnen der ganzen Parteien hängen gelegentlich auch Plakate oder Plakate an den Laternenpfählen, wo wir dann Botschaften draufstehen, mit denen wir uns nicht so ganz identifizieren können, und das vielleicht gerade noch im Umfeld unserer Kirchen. Dann haben wir gesagt, vielleicht können wir dem auch was entgegensetzen. Nicht parteipolitisch im Sinne von jetzt die oder jene wählen oder nicht, sondern halt eher das, was uns trägt, also was uns wichtig ist. Und das sind eben bestimmte Werte, wie zum Beispiel Mitmenschlichkeit, was jetzt in der Marktkirche hängt, aber eben auch andere Dinge wie Gemeinschaft, Vielfalt, Respekt, Barmherzigkeit und so weiter. Und da sind am Ende 12 Begriffe entstanden, die wir mit verschiedenen Motiven versehen haben und die dann zuerst die Laterne umfällt, also mit diesen 6 Wochen vor der Wahl, irgendwie dann auch schmückten und natürlich der Marktkirche einen ganz exponierten Platz zu sagen. Also es gibt noch so einen Überbegriff, nämlich Mitmenschlichkeit, damit sind die anderen Dinge, die da kommuniziert werden, irgendwie mit vereinigt, und denen wollen wir natürlich sehr exponiert an der Marktkirche dann auch zeigen, und deswegen haben wir da das Großbanner aufgehangen, um auf diese Aktion aufmerksam zu machen.
3: Diese Begriffe, diese 12 Begriffe, die Sie eben gerade auch schon angesprochen haben, sind ja auch oft einfach so, ich sag mal, Catchphrases, die also auch ausgewählten Bibelversen entnommen wurden. Wie geschah denn diese Auswahl aus? Ja, wie kamen Sie denn zu diesen Begrifflichkeiten und warum verbinden Sie das eben jetzt mit der Landtagswahl?
4: Also wie gesagt, wir haben nach Werten gesucht, die uns tragen. Also tragen in unserem Leben, in unserem Handeln als Christen, in der Gesellschaft, und die am Ende natürlich auch, wenn man das konsequent weiterdenkt, bei der Stimmabgabe auch eine gewisse Relevanz für uns haben, wo wir sagen, also zum Beispiel Respekt wäre mir schon wichtig, dass das halt die Partei, der ich meine Stimme perspektivisch mal gebe, auch sozusagen anderen gegenüber halt auch an den Tag legt. Und die Auswahl geschah wie folgt: Wir haben das ja kombiniert, wenn ich jetzt sage multimedial, klingt das jetzt größer, als es ist, aber wir haben das ja kombiniert mit Videos. Also wir haben einfach im Kirchenkreis gefragt, gibt es Menschen, die Lust haben, ein Video zu drehen zu einem dieser Begriffe? Also nehmen wir zum Beispiel das Thema Respekt. Und da haben sich dann halt Leute gefunden und gesagt, ja, genau, das ist mein Thema, das beschäftigt uns. Wir würden gerne so einen Minute, den man dann halt bei Instagram oder auf der Webseite des Kirchenkreises halt auch veröffentlichen darf. Und da sagen wir kurz, was uns trägt, warum das eben uns wichtig ist, das Thema Respekt in unserem Leben. Und so sind die Begriffe ausgewählt worden, also mit den Leuten vor Ort, teilweise hauptamtliche Mitarbeitende, teilweise aber auch Ehrenamtliche. Und zum Beispiel das Thema Respekt waren 2 Jugendliche aus Höhenstedt, die dort halt, nennt sich junge Gemeinde, also Teil einer jungen Gemeinde sind, die nach Räumen gesucht haben, die gesagt haben, wir haben jetzt einen Raum gefunden, den wollen wir gemeinsam gestalten. Das geht aber auch nur, wenn wir gemeinsam auf die Wünsche, Bedürfnisse aller hören und Respekt auch den anderen Meinungen gegenüber an den Tag legen. Und so ist das Video entstanden, so ist der Begriff entstanden, die wir dann nach einer Bibelstelle entsprechend natürlich zugewiesen haben, wo eben genau das eine Rolle spielt.
3: Und diese Videos, die werden gerade in einem wöchentlichen Rhythmus hochgeladen. Gerade jetzt müsste auch eins hochgeladen sein. Jeden Mittwoch um 17 Uhr wird eben bis zum Wahltag werden eben diese Videos hochgeladen. Und wir haben ja auch gerade darüber gesprochen, diese Begrifflichkeiten haben was mit Werten zu tun, oder in den Videos geht es halt auch eben darum, dass diese Werte oder dass es Beispiele gibt, wie diese Werte gelebt werden sollen, und da möchte ich auch ansetzen, nämlich beim Leben. Diese Kampagne jetzt, als ich die das mitbekommen habe heute, ich habe mich halt gefragt, ob diese Kampagne auch ins Leben gerufen wurde, weil vielleicht auch von euch vom Evangelischen Kirchenkreis Halle-Saale-Kreis eben die Sorge oder die Befürchtung kommt, dass diese Werte vielleicht auch verloren gehen werden, eben wenn nach der Wahl oder je nachdem, was für ein Ergebnis die Wahl uns bringen wird. Und gibt es oder sind diese Sorgen und diese Besorgnis, ist die irgendwie auch begründet? Es gab ja auch, um diese Videos vorzubereiten, eben Kontakt beziehungsweise enge Kooperation mit Kirchengemeinden, Mitgliedern. Gibt es diese Besorgnis eben in den Gemeinden?
4: Also, dass diese Werte verloren gehen, also das gab es tatsächlich nicht, wie das jetzt Leute gesagt haben, okay, wir merken, dass es jetzt halt ein respektloseres Umgehen miteinander ist oder dass jetzt der Ausgangspunkt dieser Aktion gewesen ist. Aber natürlich ist das gesamtgesellschaftlich schon zu beobachten, dass halt, ich meine, man braucht bloß auch gerade bei unseren Videos zum Beispiel in die Kommentarspalten zu gucken, und da wird überhaupt, da wird einfach nur gesagt, okay, wir stehen für Mitmenschlichkeit, und sofort wird da Hass und Hetze gesprüht und ja, geht auch der Respekt vor dem anderen in der Diskussion verloren. Also da merkt man das schon. Also das war aber nicht der Ausgangspunkt dieser Kampagne, sondern es war wirklich das Bedürfnis zu sagen, das ist etwas, das mir am Herzen liegt, das mir in meinem Leben wichtig ist, und deswegen möchte ich das entsprechend auch nochmal den Leuten sagen, dass mich das eben auch bewegt, wenn ich dann am 6.9. in die Urne trete und meine Stimme abgebe. Und dass ich das erwarte auch von den Abgeordneten, denen ich meine Stimme gebe, dass die genau diesen Wert eben auch perspektivisch mal im Parlament vertreten, so sie gewählt werden.
3: Also der Appell jetzt nicht nur an WählerInnen, sondern eben auch an PolitikerInnen, eben an KandidatInnen, die da zur Wahl stehen, dass diese Werte eben auch in der politischen Praxis eine Umsetzung finden sollen. Sie haben ja auch gerade angesprochen, also es gibt schon auch eben gerade auf die Videos eben ja Hasskommentare oder auch nicht so gute Reaktionen darauf. Wie bereiten Sie sich denn auch als Kirchenkreis darauf vor, dass so Hass einfach nur bei der Veräußerung von den Werten, für die Sie einstehen, ja aufkommt und vielleicht auch zunimmt?
4: Also wenn ich ehrlich bin, ich bin immer wieder überrascht, was es da für Positionierungen gibt. Ich glaube, da ist eine Vorbereitung total schwierig. Wir können uns halt nur insofern dem Ganzen entgegenstellen, indem wir uns in diese Spirale eben auch aus unserem christlichen Menschenbild heraus nicht wieder reinziehen lassen. Also nicht Gleiche mit Gleichen vergelten, sondern halt, es gibt es bei der EKM, also das ist die Landeskirche, die eine Kampagne, die nennt sich Herz statt Hetze. Und genau das trifft es vielleicht auch, das dem entgegenzusetzen, zu sagen, okay, selbst wenn ihr Gift und Galle spuckt, wir werden das eben nicht, die uns in diese Spirale nicht reinziehen lassen, und wir werden trotzdem weiter unsere Werte, die uns wichtig sind, leben und kommunizieren. Und hoffen, dass die dann auch entsprechend in denen, wie wir es vorleben, wie wir es kommunizieren, auch Gehör finden und Beachtung finden.
3: Ja, und Gehör und Beachtung finden, das ist vielleicht auch das Stichwort, um nochmal so ein bisschen die Aufmerksamkeit oder den Fokus des Gesprächs zurückzulenken auf die Video- und Plakatkampagnen. Stand jetzt ist das 9. Video hochgeladen. Es sind also noch 4 vor uns, und das große Banner auf dem Marktplatz in Halle wurde am Montag angebracht. Was ist jetzt als nächstes geplant?
4: Also natürlich, wie Sie schon sagen, es gibt noch ein paar Wochen bis zur Wahl, dass mit den Videos so weiter so gehen. Ansonsten war das tatsächlich jetzt so der Meilenstein, was unsere Kampagne Wir wählen anbetrifft. Darüber hinaus haben wir natürlich auch ein paar Veranstaltungen, bei denen wir jetzt uns noch beteiligen, also unter anderem auch so bei dem sogenannten Jetztwerk, wo wir dann am 5. September eine öffentliche Aktion zum Beispiel sein wird, wo man ein Freundschaftsband leben wird. Das steht dann halt auch im Zusammenhang mit dem Zukunftszentrum. Wird auch nochmal eine gesonderte Pressekonferenz dann später mal dazu geben, in der Hoffnung, dass Korax das auch wahrnimmt. Und am 19.8., da kann ich ja gleich ein bisschen Werbung machen, wird es eine Lesung in der Marktkirche geben. Das steht jetzt zwar nicht unter diesen Wir wählen Aktionen, aber eine Lesung, wo Hendrik Krämer in der Marktkirche sein wird, der schon vor längerer Zeit ein Buch veröffentlicht hat, wie gefährlich ist die AfD. Je länger wir schweigen, desto mehr Mut werden wir brauchen. Und dieser sogenannte Spiegel-Bestseller, glaube ich, Platz 17 oder so eine Sachbuchliste, da wird es dann am 19.8. in der Marktkirche um 19.30 Uhr eine Lesung bzw. eine Buchvorstellung geben mit Gespräch mit dem Autor.
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6: Rechte Politik erfindet ihre Werte nicht neu, sie eignet sie sich an, sie klaut sie. Freiheit, Familie, Nation, Demokratie, Widerstand. Begriffe, die eigentlich für Selbstbestimmung, für gesellschaftlichen Zusammenhalt und demokratische Errungenschaften stehen, werden umgedeutet und politisch aufgeladen. Und das ziemlich erfolgreich. Plötzlich inszenieren sich diejenigen als Verteidiger der Freiheit, die Vielfalt einschränken wollen, und als Widerstandskämpfer gegen ein angeblich undemokratisches System. Die Journalistin und Autorin Ruth Hoffmann beschreibt in ihrem neuen Buch Raubzug von Rechts, wie AfD und rechte Geschichte, Symbole und Begriffe für ihre Zwecke vereinnahmen und warum diese Strategie so erfolgreich ist. Sie zeigt aber auch, diese Welt gehört nicht der Rechten. Die Frage ist nur, ob eine demokratische Gesellschaft bereit ist, sie sich zurückzuholen. Jetzt spreche ich mit Ruth Hoffmann. Hallo Frau Hoffmann.
7: Hallo, guten Morgen, Herr
6: Rosa. Ich grüße Sie. Ihr Buch heißt Raubzug von Rechts. Was genau wird denn da geraubt? Also sind es Wörter, sind es historische Erinnerungen, politische Werte oder am Ende unser Verständnis davon, was Demokratie überhaupt ist?
7: Ja, im Grunde all das sozusagen. Sie haben es ja in Ihrer Anmoderation schon gesagt. Die AfD, aber eben insgesamt auch die neue Rechte, greift sich sozusagen Ereignisse, Traditionen, historische Persönlichkeiten aus unserer Demokratiegeschichte heraus, aber eben auch Begriffe und deutet sie um und besetzt sie neu. Also das kann man an vielen Beispielen deutlich machen. Ich finde, besonders augenfällig wird es immer schon allein an unserer Fahne. Schwarz-Rot-Gold, das sind eigentlich eben die Fahnen von 1848, der Demokratiebewegung damals, der ja damals gescheiterten Demokratiebewegung. Die Farben, die eben tatsächlich für Gerechtigkeit und Gleichheit, Demokratie und Mitbestimmung stehen und überhaupt wirklich gar nichts mit rechts zu tun haben, sozusagen, wenn man so will, linke Farben sind. Ja, aber Schwarz-Rot-Gold sieht man also auf den Aufmärschen der Rechten, also ja, en masse. Und man hat ja selber schon das Gefühl, man mag diese Fahne gar nicht mehr, ja, gar nicht mehr sehen, gar nicht mehr in die Hand nehmen.
6: Wie intensiv das ist, habe ich in China gemerkt. Ich bin vor Jahren in China gewesen und da bin ich an so einem großen Pott vorbeigelaufen und bin dann erschrocken, oh, ein Hakenkreuz. Und plötzlich auf dem Stirn von so einem Buddha ein Hakenkreuz. Und dachte ich, nee, das ist eine Swastika, die nur anders gedreht wurde. Die Nazis haben es geklaut, die haben alles geklaut, oder?
7: Ja, genau. Also auch schon das Rot zum Beispiel der Hakenkreuzfahne damals war ja sozusagen eine Anleihe an aus der Arbeiterbewegung. Also man wollte eben ganz bewusst auch Arbeiter mit reinholen in die Bewegung, obwohl man ihnen eigentlich an vielen Stellen überhaupt nichts zu bieten hatte. Und ja, die Arbeitervertretungen hat man dann ja als erstes platt gemacht, auf gut Deutsch. Also Gewerkschaften und gerade aus dem kommunistischen Arbeitermilieu und so weiter, die sind ja als erstes in den KZs gelandet.
6: Ja, und jetzt wird es ja ganz absurd, dass Menschen behaupten, Hitler war links oder die Nationalsozialisten waren links. Da wird es dann ganz schräg, oder?
7: Ja, ganz schräg. Und man könnte da vielleicht drüber lachen, wenn es nicht so bitter wäre und eben eigentlich wirklich nicht zum Lachen. Das ist auch keine Erfindung der AfD, das so zu drehen. Das gibt es schon länger, dieses Narrativ. Also letztlich der Versuch, den Linken sozusagen als große, nicht ganz klar definierte Bewegung, die Verbrechen der Nazizeit in die Schuhe zu schieben und sozusagen Hitler da rauszurechnen als einen Linken angeblich, einen Kommunisten, was natürlich völlig absurd ist, aber die Strategie dahinter ist eben, den Nationalsozialismus so, ja, in gewisser Weise wieder salonfähig zu machen und diesen schwarzen Fleck in unserer Geschichte aufzuhellen.
6: Man könnte mal sagen, Begriffe waren schon immer politisch umkämpft. Wo liegt jetzt für Sie denn die Grenze zwischen einer legitimen politischen Neuinterpretation und einer gezielten propagandistischen Umdeutung, die auch gefährlich ist?
7: Na, ich finde, man kann es besonders auf empörende Weise, finde ich, an der Besetzung des Widerstands sehen, also wie hier der Widerstand gegen Hitler instrumentalisiert wird und umgedeutet wird, also dass eben die neue Rechte und die AfD behaupten, sie stünden in einer Tradition mit Sophie Scholl oder Stauffenberg und ja damit implizieren einerseits, es gäbe hier ein System, was mit dem damals vergleichbar wäre und eben gleichzeitig sie seien diejenigen, die den Widerstand heute Widerstand leisten in einem demokratischen System, ja, und das als gewählte Partei, wo sie ja eben Rederecht haben im Bundestag, in allen Landesparlamenten und so weiter, da kann ja einfach von Widerstand keine Rede sein. Also das finde ich eine unzulässige und auch gefährliche Umdeutung und Verdrehung. Mhm.
6: Dennoch scheint ja von den Begriffen, von diesen fünf Begriffen Nation, Freiheit, Familie, Demokratie, der Widerstand doch zu funktionieren, sogar mit einem Coolness-Faktor. Also hier in Thüringen wurde plakatiert, wir sind, die AfD ist verboten gut, und es scheint ja auch auf junge Leute so eine Attraktivität zu haben, weil es eben von der gesellschaftlichen Mehrheit, also ja, also zumindest von vielen abgelehnt wird, die anderen Parteien so in der Einheitsfront dagegen sind. Es geht eine Verbotsdebatte, und dieses Verbotene, dieses Anrüchige macht es offenbar irgendwie interessant und sexy. Das ist da auch wieder schräg, oder?
7: Natürlich, total schräg, und da liegt aus meiner Sicht auch die Gefahr. Eben, das ist ja das, was diese Umdeutung leistet. Sie setzt etwas in einen völlig falschen Kontext. Also in einer Demokratie muss man ja gar nicht Widerstand leisten, um mit seiner Meinung durchzudringen. Aber so kriegt es eben diesen Anstrich, und das hat dann diesen Coolheitsfaktor. Genau, wir sind dagegen. Also wer auch immer unzufrieden ist, mit welchen Gründen auch immer, mit diesem System oder seiner persönlichen Lage, kann sich sozusagen, wenn er ein Kreuzchen bei der AfD macht, so den Mantel des goldenen Heldentums des Widerstands umhängen, wenn man so will. Das ist aus meiner Sicht die Gefahr dieser Umdeutung, denn natürlich ist das Unsinn, das so zu framen.
6: Sie sagen Unsinn, dennoch sind ja die Gründe, warum Menschen unzufrieden sind, die liegen ja auf der Hand. Das ist ein ungerechtes Wirtschaftssystem, was die Menschen, die Umwelt zerstört, der Reichtum ist ungleich verteilt, eine Politik, die katastrophal ist, verachtend und erniedrigend. Es ist ein Wohlstand in diesem Land, der aber schlecht verteilt ist. Es gibt doch eigentlich genügend Gründe, sauer zu sein, dagegen zu sein und zu rebellieren, oder?
7: Ja, absolut, natürlich. Aber man sollte es im demokratischen Rahmen tun und nicht mit Hilfe einer Partei, die, wie man an vielen Stellen sieht, ja dieses System ablehnt und Minderheitenschutz einschränken will und so weiter. Also all die Errungenschaften, die wir haben in diesem System, letztlich angreift und da die Axt anlegt. Es gibt ganz viel Gründe, wütend sein und auch auf die Straße gehen. Da stimme ich Ihnen vollkommen zu. Und ich finde, auch diese Gründe werden von der Politik nicht genügend adressiert. Also die Ungleichheit zwischen Arm und Reich zum Beispiel ist einfach, wird ja immer größer und ist einfach eine wirklich himmelschreiende Umstand, die man unbedingt angehen muss. Aber es muss eben mit demokratischen Mitteln passieren und nicht mit brachialer Gewalt.
6: Als ich Ihr Artikel im Buch gelesen habe über den Kiffhäuser, musste ich an einen Familienausflug denken. Wir waren mit der ganzen Familie am Kiffhäuser, und es ist ein wunderbarer Blick da von diesem Denkmal. Da steckt ja so viel Geschichte, und das ist auch hochinteressant mit diesen Denkmälern und wie man da versucht hat, also auch so Ehre und Heldentum und Männlichkeit und Krieg und was da, das ist ja ein Ort. Und ich habe eigentlich eine schöne Erinnerung an diesen Kiffhäuser als Familienausflug, und dann musste ich denken, und das ist ja ein Ort, wo der für offensichtlich für Björn Höcke und den früheren Flügel der AfD eine besondere Bedeutung hatte. Warum eignet sich denn gerade dieser Ort so gut für rechte Geschichtspolitik, dieses Kiffhäuser-Denkmal?
7: Das ist ein sicherlich sehr schöner Ort, na klar, wunderschön da über dem Thüringer Wald. Dieses Denkmal stammt ja aus dem Kaiserreich, also es ist ein Denkmal gewesen für das damalige Reich. Es repräsentiert sozusagen, wie das Reich sich zeigen wollte, als eben gerade neu gegründete Nation. Und es ist deswegen so wichtig gewesen für gerade diesen radikalen Flügel der AfD unter Höcke, dort sozusagen einen Pflock einzuschlagen, weil sie sich ja immer wieder auch gerade aufs Kaiserreich beziehen, was eben aus AfD-Sicht sozusagen die gute deutsche Geschichte repräsentiert. Das war die Hochzeit der deutschen Geschichte, so sagt es Höcke sinngemäß. Man will sich auch in Schulunterricht, das steht auch im sogenannten Regierungsprogramm der AfD in Sachsen-Anhalt, man will sich auch im Schulunterricht mehr auf das 19. Jahrhundert fokussieren. Also es gibt ganz viele sozusagen Bezugspunkte, die diesen Ort so symbolisch stark machen für die AfD, der Bezug aufs Kaiserreich, aber eben auch das, was er natürlich repräsentiert. Also eine starke deutsche Nation. Man behauptet, hier lägen die Wurzeln sozusagen der deutschen Nation, was so einfach auch nicht stimmt, denn die Nation damals wurde eben sozusagen künstlich geschaffen und war kein naturgegebenes oder sich organisch entwickelndes Ereignis.
6: Riesendiskussion, was eigentlich deutsch ist. Ne? Das steht da, man könnte sagen, wenn man diesen weinroten Pass hat, ist man deutsch. Sie beschreiben ja den völkischen Nationsbegriff als eine Art Grundmelodie vieler rechter Forderungen. Woran erkennt man den Punkt, an dem Patriotismus oder sagen wir mal das Bedürfnis nach Zugehörigkeit, was ja jeder Mensch hat, in Ausgrenzung umschlägt? Also eine positive Identität zu irgendwas ist ja irgendwie, haben wir ja alle. Wann schlägt es denn um in was Gefährliches?
7: Na, in dem Moment, wo man unterscheidet, ja, was die AfD ja seit Jahren macht, zwischen den sogenannten Bio-Deutschen und Deutschen, die eben nur einen deutschen Pass haben, nur in Anführungszeichen. Also von der AfD kommen ja Sätze wie der Pass allein macht noch keinen Deutschen. Also wo man so eine Unterscheidung vornimmt, die einfach nicht unserem demokratischen, modernen Nationenverständnis entspricht, wonach eben alle Bürgerinnen und Bürger, die dieses Staates deutsch sind, egal welche ethnische Herkunft sie haben, egal wo ihre Großeltern oder Eltern herkommen.
6: Das könnte man sagen, ist ja Amerika ein gutes Beispiel, da wieder wir den amerikanischen Pass. Funktioniert in Amerika auch nicht. Da gibt es ja auch unglaublich viel Rassismus, Ausgrenzung und Spaltung, oder?
7: Also ich will damit auch nicht sagen, dass es nicht Konflikte gibt in einer ethnisch vielfältigen Gesellschaft und religiös vielfältigen Gesellschaft. Stichwort USA. Also es gibt auch viele Parallelen bei der MAGA-Bewegung und der neuen Rechten in Deutschland. Also man kann auch viele Argumente sozusagen nebeneinander legen, auch wie es in Ungarn zum Teil gemacht wurde. Das sind auch bei diesen Ausgrenzungen sind das ganz ähnliche argumentative Mechanismen wie hier.
6: Kann denn eine demokratische Gesellschaft den Begriff Nation zurückgewinnen oder sollte man sich davon verabschieden? Oder braucht es vielleicht so eine andere Vorstellung von Zugehörigkeit? Also Nation ist ja noch nicht Nationalismus, aber was bedeutet der Begriff Nation oder ist ja schon überlebt? Brauchen wir was anderes sprachlich?
7: Na, ich habe ganz bewusst mein Kapitel Nation genannt, wo die AfD vielleicht zum Begriff Heimat greifen würde eher. Für mich ist der Begriff Heimat schon ein bisschen schwierig besetzt, so sehr emotional. Ich finde, Nation ist ja eigentlich erstmal ein neutraler Begriff, sozusagen staatspolitischer Begriff und besagt doch eigentlich, dass es sich hier um eine Gemeinschaft derer handelt, die eben einen deutschen Pass besitzen, die dem Grundgesetz sozusagen unterworfen sind, aber eben auch seine Rechte und seinen Schutz genießen können. Das wäre für mich sozusagen der Identifikationspunkt. Eine Gesellschaft, die sich sozusagen unter dem Grundgesetz, was sich ja doch seit vielen Jahrzehnten sehr bewährt, versammelt. Also ich denke, dass das der Identifikationspunkt sein müsste. Und nicht eben eine ethnische Herkunft, die wir eh nicht wirklich sozusagen sauber trennen könnten
6: in Deutschland. Ja nie, könnte man sagen, die gab es ja nie. Was ist das?
7: Genau.
6: Also die Menschheit ist ja immer ist geprägt von Wanderungsbewegungen und das ist ja eine ständige Durchmischung. Das geht ja davon aus, dass es das mal gab. Auch eigenartig, oder?
7: Ja, ganz genau. Und das ist eben das, was ich meine mit dieser, dass da Dinge hineingedeutet werden oder auch behauptet werden, die einfach historisch auch keiner Überprüfung standhalten. Ja? Also wenn sich Höcke an den Kyffhäuser stellt und sagt, sinngemäß, hier ist also das wahre Deutschland, hier sind die Wurzeln unserer Nation. Also diese Nation wurde damals eben 1871 künstlich geschaffen und es war damals auch schon multiethnisch, wenn man so will. Das waren keine nach AfD-Definition reinen Deutschen. Und das Gebiet, was heute Deutschland ist, war immer ein Gebiet, in dem sich ganz vieles gemischt hat. Also selbst die AfD hat eigentlich Schwierigkeiten bei der Definition, was deutsch ist. Ja.
6: Sie hat Schwierigkeiten, aber dennoch funktioniert es ja offenbar ganz gut und irgendwie eine Sehnsucht nach Homogenität oder nach Zugehörigkeit. Und da kommen wir zum Thema Freiheit, Sprache und Medien. Also besonders paradox erscheint ja der Umgang mit dem Begriff Freiheit. Was ist über Freiheit? Wovon? Die AfD inszeniert sich als Verteidigerin der Meinungs- und Pressefreiheit und attackiert zugleich Journalistinnen und Journalisten in Medien. Diese Umkehrung funktioniert irgendwie gut, oder? Das haut hin und scheint kein Widerspruch zu sein. Ist er aber, oder?
7: Ja, man stößt ja überall auf Widersprüche. An jeder Stelle. Wir haben jetzt ja auch schon einige angesprochen. Es ist ein himmelschreiender Widerspruch, aber er funktioniert offenbar einfach, weil es immer so gesetzt wird. Also, dass die AfD behauptet, sie sei die Verteidigerin der Freiheit, ist für viele Menschen anscheinend ja ein emotionaler Anker, weil sie sich eingeschränkt fühlen in ihrer Meinungsfreiheit und weil sie das Gefühl haben, die AfD sei die Einzige, die das ausspricht, was sie denken. Ja, und offenbar stößt es vielen Menschen nicht auf, dass doch eigentlich da tatsächlich gewählte Volksvertreterinnen und Volksvertreter im Bundestag stehen können und sogar ganz offensichtliche Fundamentalkritik an den anderen Parteien oder an diesem System von sich geben können. Also wo ist da die Freiheit eingeschränkt?
6: Dennoch, wie gesagt, funktioniert es und dann übernehmen ja Menschen, die eigentlich eine sehr liberale Meinung haben, die sehr offen sind, übernehmen dann so Begriffe wie etablierte Parteien oder Altparteien, rede ich jetzt noch gar nicht von Genderwahn oder Remigration, aber allein schon sagen, da gibt es die Altparteien, da gibt es die etablierten und da gibt es eben die andere. Und das ist dann, damit ist die AfD gemeint. Dieses Framing oder diese Geschichte, diese Erzählung funktioniert auch ganz gut, oder? Dass dann die anderen, dass die Medien das übernehmen.
7: Ja, das finde ich auch das Bedrückende an diesem ganzen Trend. Ich finde, wir dürfen eigentlich auch nicht immer nur auf die AfD schauen. Wir müssen eigentlich den gesamten Trend im Auge behalten. Hier wurde über Jahre einfach der Diskurs, die Sprache und eben auch die Inhalte massiv nach rechts verschoben. Also es wäre sozusagen nicht damit getan, wenn die AfD von heute auf morgen verschwinden würde. Das ist einfach schon passiert. Man findet, dass sie, genau wie Sie sagen, schon auch in den Medien haben viele Begriffe schon Eingang gefunden, die eigentlich aus dem rechten Kontext stammen. Also die Altparteien oder eben der Genderwahn oder Gendersprache, also in dieser Art, ist einfach schon vieles von dem eingesickert, was die AfD sozusagen in den Diskurs eingespeist hat. Und genau das ist ja auch die Strategie. Genau darum geht es, all diese Dinge salonfähig zu machen und allmählich ja in die öffentlichen Meinungen, in die Medien und so weiter einsickern zu lassen, sodass es immer normaler wird. Und das Ergebnis sehen wir jetzt.
6: Eva von Rediger beschreibt das ja als so Phantombesitz, patriarchalen Phantombesitz, dass diese Veränderung der Gesellschaft oder der Zwang zur Veränderung oder die Notwendigkeit so wehtut, vor allen Dingen beim männlichen Mitmensch oder bei den Älteren. Also sind das alles noch so die Erben des Patriarchats oder des Kolonialismus, so eine Phantomschmerzen, dass wir diese Veränderung nicht ertragen und deshalb diese Aggression da ist?
7: Ja, ich glaube, niemand kann ernsthaft behaupten, dass wir nichts verändern müssten. Also es ist ja an allen Ecken und Enden dringend Veränderungsbedarf. Und ich glaube, das könnte einfach auch eine Chance sein. Und es ist so schade, dass sie immer wieder vertan wird von den demokratischen Parteien. Das könnte doch eine positive Gegenerzählung werden. Also gegen dieses ganze Depressive, es geht alles den Bach runter, was die AfD und die Neue Rechte seit Jahrzehnten erzählt. Ja, die AfD seit ihrem Bestehen, alles geht den Bach runter, uns geht es immer schlechter. Das stimmt ja so gar nicht. Aber wenn man sozusagen die Krisen nimmt und die Angst auch vor Veränderung, aber in eine positive Erzählung bringt und den Leuten das Gefühl gibt, sie können teilhaben an einem positiven Wandel. Ich glaube, darum geht es und damit würde man eben der Rechten auch den Boden entziehen, denn sie hat ja in Wirklichkeit überhaupt keine Antworten. Also all das, was sie verspricht, da fehlt ihr auch eine Gegenrechnung, wie sich das Ganze finanzieren lässt. Es fehlen ihr zum Teil tatsächlich die rechtlichen Möglichkeiten dazu. Und an vielen Stellen ist sie ja auch dezidiert gegen die Leute, die sie wählen tatsächlich. Ja. Also Arbeiterinnen und Arbeiter würden ja von der AfD überhaupt nicht profitieren. Und ich finde, da müsste man ansetzen, bei dieser Angst und der Aggression vor Wandel, das in etwas Positives umzulenken.
6: Mit dem Zeigefinger und mit Belehrung scheint es ja nicht zu funktionieren. Haben Sie eine Idee, ein Rezept, wie man das machen könnte? Weil wir fangen ja beide auch schon wieder an, jetzt zu warnen und zu mahnen und dass das alles so, damit erreicht man doch Menschen, die AfD wählen, wahrscheinlich weniger, oder?
7: Ja, natürlich. Und ich habe auch kein Rezept, wenn ich das hätte. Es wäre ja wunderbar. Nein, ich glaube auch, Appelle und so weiter, das bringt nichts. Ich glaube, dass wir als Zivilgesellschaft gefragt sind, bis die Politik auch handelt, als Zivilgesellschaft gefragt sind, diesen Begriffen ihre eigentliche Bedeutung wieder zurückzugeben, diesen Erzählungen der AfD nicht auf den Leim zu gehen und aus dieser Defensive herauszukommen und eben eine positive Erzählung zu finden. Als Gesellschaft können wir, glaube ich, nur im Moment nur tun, so gut es geht, uns nicht spalten zu lassen, denn das macht die Rechten groß. Also hier versuchen auch im Gespräch zu bleiben. Das sagt sich so leicht. Ich weiß, dass viele Menschen vor Ort da auch Angst haben und mir ist bewusst, dass das wahnsinnig schwer ist. Aber ich glaube, es ist tatsächlich zivilgesellschaftlich unsere Aufgabe jetzt. Und andererseits politisch, wir sprachen ja schon darüber, finde ich, müssen unbedingt die eigentlichen Ursachen für Ungleichheit und Ungerechtigkeit angegangen werden. Und das passiert aus meiner Sicht einfach noch nicht genug.
6: Das heißt, es braucht im Grunde politischen Widerstand, es braucht Streik, es braucht Aufmerksamkeit für die Ungerechtigkeiten dieser Welt und in dieses Landes. Darum geht es, denn die AfD ist ja, würde ich sagen, ein Symptom und nicht die Ursache, oder?
7: So sehe ich das auch. Ja, wir müssen genau daran und darauf aufmerksam machen. Das ist einfach nicht, finde ich, nicht entschuldbar, dass wir so viel Armut in einem so reichen Land haben. Und selbstverständlich ist das eine Steilvorlage für die AfD, auch wenn sie selber überhaupt keine Lösungen parat hat. Und das muss einfach auch immer wieder deutlich gemacht werden. Ich finde, das wird auch nicht von den demokratischen Parteien nicht ausreichend deutlich immer wieder gemacht, dass die AfD dafür überhaupt keine Antworten hat. An der Stelle könnte man sie stellen, auch beim Thema Klimaschutz zum Beispiel, Klimawandel wird ja von ihr durch die Bank geleugnet, aber überall ist es sichtbar jetzt Tag für Tag. Hier zum Beispiel wäre auch eine Möglichkeit einer positiven Gegenerzählung eines Wandels in der Wirtschaft hin zu erneuerbaren Energien, was Arbeitsplätze schaffen würde, was letztlich diesem Land eine Zukunft verschaffen würde und so weiter. Also, und das ist ja nur ein kleines Beispiel. Also ich denke, dass man eben bei diesen Punkten ganz offensiv hervortreten muss, als Gesellschaft, aber eben auch politisch. Und das entzieht der AfD die Grundlage letztlich und nicht das auf sie einsteigen, was noch viel zu viel gemacht wird, finde ich. Man macht es ihr doch eigentlich leicht, also regiert eigentlich mit, obwohl sie noch nicht regiert.
6: Ja, Sie meinen, dass man den Versuch starten sollte, der, wie ich finde, heikel ist, die Begriffe Freiheit, Familie, Nation, Demokratie, Widerstand, also neu zu besetzen. Also bei Freiheit und Demokratie und Widerstand, okay, bei Familie, Nation wird es schon wieder schwieriger. Das heißt, die Begriffe nicht neu zu besetzen oder einfach mal emotional auch zu besetzen, das wäre ein Versuch wert?
7: Ich würde nicht von Neubesetzung sprechen. Ich würde davon sprechen, dass man sich darauf besinnt, was sie eigentlich heißen.
6: Ja. Okay.
7: Demokratie ist nicht die Mehrheit entscheidet, das heißt aber nicht, dass die Mehrheit herrscht. Ja? Demokratie bedeutet immer Minderheitenschutz. Das ist ein ganz wesentlicher Punkt. Und das ist ja etwas, was die AfD im Grunde abschaffen will. Und sie behauptet sozusagen, ihre Deutung der Demokratie ist die richtige Deutung. Die Mehrheit entscheidet und letztlich soll dann sozusagen auch die Mehrheit über die Minderheiten entscheiden. Deswegen sollen eben bestimmte Menschen hier nicht mehr sein oder Menschen mit Behinderung sollen in der Schule nicht mehr in derselben Klasse unterrichtet werden. Also all diese Dinge sind doch ja das Gegenteil dessen, was Demokratie eigentlich bedeutet. Und genauso bei Familie. Wer gibt der AfD das Recht zu sagen, eine Familie ist nur Vater, Mutter, Kind oder es gibt nur zwei Geschlechter? Also ich finde, hier geht es darum, sich auf das zu besinnen, was wir haben an Schätzen, ja, tatsächlich aus unserer Demokratiegeschichte, an eigentlich sehr kostbaren Errungenschaften der Freiheit, der Gleichheit und eben des Minderheitenschutzes. Und das muss man der AfD einfach, finde ich, wieder entreißen und sagen, nein, Demokratie ist das nicht, was ihr da sagt. Und von Widerstand kann hier nicht die Rede sein, wenn ihr behauptet, Sophie Scholl würde AfD wählen. Das ist eine empörende Aneignung. Und Sophie Scholl steht für etwas ganz anderes. Oder auch Willy Brandt, mehr Demokratie wagen. Ja, dieses Spruches bemächtigt sich die AfD ja auch. Oder sie stellt sich in die Tradition von 1989.
6: Das ist schmerzhaft,
7: also es sind alles Traditionen, ja, die nicht ihre sind.
6: Das ist sehr schmerzhaft, gerade im Osten, vollendet die Wende und für Bürgerbewegte, für Menschen, die tatsächlich vor über 30 Jahren hier losgelegt haben, für die ist es natürlich sehr schmerzhaft. Ich hatte noch so einen Aha-Effekt, als Sie über die sogenannte traditionelle Familie geschrieben haben, in Ihrem Buch Raubzug von Rechts, dass diese sogenannte traditionelle Familie gar nicht historisch so traditionell ist. Trotzdem funktioniert das Bild, haben Sie ja gesagt, von Vater, Mutter, Kind als guter politischer Sehnsuchtsort. Ja, und dabei ist so eine Kleinfamilie ja eigentlich noch relativ jung, oder?
7: Ja, genau. Das ist immer interessant, wenn man sich die Geschichte dann anschaut, dann merkt man, dass man selber auch an vielen Stellen Irrtümern aufsitzt. Also das schluckt man ja immer so, ja, traditionelle Familie ist eben das, die Frau bleibt zu Hause, der Mann geht arbeiten und es gibt Kinder und so weiter. Aber tatsächlich ist dieses Modell extrem jung, also die längste Zeit und die meisten Menschen konnten sich eben überhaupt nicht dieses Modell leisten. Selbstverständlich war es so, dass in den allermeisten Haushalten die Frauen mitarbeiten mussten. Also das ist ein sehr bürgerliches Verständnis von Familie, was im Kaiserreich aufkam. Da haben wir es wieder, das Kaiserreich. Ja. Und selbst da war es natürlich einer Elite, die sich das leisten konnte, vorbehalten, dass die Frau zu Hause blieb. Ganz zu schweigen davon, dass es für viele Frauen auch ein Unglück war tatsächlich, dass sie auf diesen häuslichen Bereich beschränkt blieben.
6: Interessant, wie gesagt, das sind ja auch so Argumente zu sagen, weil zurück zur Großfamilie oder neue Wohnformen, Alterswohnformen. Also es gibt dann so ein bisschen Hoffnung, dass man sagt, wir besetzen nicht nur die Begriffe neu, sondern versuchen auch mal Dinge neu im Zusammenleben, oder?
7: Sie meinen wir als,
6: ja, wir, also ich kann mir vorstellen, dass man sagt, man schafft auch Strukturen, in denen altersgerechtes Wohnen, wo die Menschen nicht mehr einsam sind, sondern generationsübergreifende Wohnformen, die auch politisch unterstützt werden, dass Menschen rauskommen aus diesem Kleinfamilienkonstrukt, wenn sie denn es wollen und andere Sachen probieren können?
7: Ja, unbedingt. Also ich finde, das ist überfällig. Also das Ehegattensplitting, was letztlich doch dieses alte Modell zementiert. Es gibt so viele strukturelle Probleme, die tatsächlich eben eine Öffnung dieses Systems verhindern und die einfach viele Frauen nach wie vor, die Zahlen zeigen es doch immer wieder, die viele Frauen dann zwingen, doch zu Hause zu bleiben, dadurch weniger zu verdienen, schlechtere Rentenansprüche zu haben und so weiter. Also das kann man doch nicht noch weiter zementieren. Das will die AfD aber. Also sie behauptet, Frauen würden von der Gesellschaft gezwungen zu arbeiten. In Wirklichkeit fehlt die tatsächliche Wahlfreiheit. Die AfD dreht das aber um und behauptet, Frauen hätten gar keine Wahl und sie würden diskriminiert, wenn sie zu Hause blieben und sich um die Kinder kümmern. Das ist doch Unsinn. Das ist doch ganz anders. Es geht doch darum, eine größere Wahlfreiheit zu schaffen für alle. Wenn man als Mann einen Mann heiraten möchte, dann soll man das tun. Wenn man in einer Großfamilie leben möchte, soll es, wie Sie sagen, genau diese Möglichkeit dazu geben. Aber es geht doch nicht da Vorschriften zu machen und das einzuschränken. Und genau das hat die AfD ja vor. Und das alles unter diesem Label traditionelle Familie.
6: In Ihrem Buch Raubzug von Rechts, über das wir gerade sprechen, ist ja nicht nur eine Analyse, sondern auch ein Plädoyer für Gegenwehr. Was heißt das konkret für Menschen, die jetzt weder Politikerinnen sind, noch Aktivisten sind? Wenn ich jetzt so normalen Job nachgehe, was kann ich denn tun im alltäglichen Widerspruch, Zivilgesellschaft, Humor, das Beharren auf Anstand und Mitmenschlichkeit, so wie das, gar nicht so einfach, oder? Wie kann das gehen?
7: Es ist überhaupt nicht einfach und es tut ja auch immer wieder weh. Also ich finde, wenn man im Gespräch in der Bahn oder wo auch immer einem Menschen begegnen, man kommt irgendwann an so ein Thema, wo man ahnt, wo der andere oder die andere politisch verortet ist. Das tut weh und es wäre einfacher, da dann zu sagen, ach, das ist, mit dem möchte ich nichts zu tun haben. Aber ich glaube, genau an den Stellen, wo noch Begegnungen stattfinden, genau da muss man dann auch ins Gespräch gehen. So schwierig es auch ist und bestimmt gibt es da auch Grenzen, wo man dann auch sagen kann, so hier geht es jetzt nicht mehr weiter. Aber ich finde, immer wieder nachfragen, das finde ich hilfreich in solchen Gesprächen. Also wie kommst du dazu? Warum meinst du, das sei so, dass Frauen hier gezwungen werden sollen zu arbeiten? Oder bei rassistischen Äußerungen eben. Wie kommst du zu dieser Äußerung oder erlebst du, hast du irgendetwas schon mal in dieser Hinsicht erlebt? Also im Gespräch bleiben und oft ist dann doch etwas möglich, finde ich. Und dann eben auch ganz klar auf den roten Linien sozusagen beharren. Sagen so, und hier verlässt du aus meiner Sicht unsere demokratische Grundordnung oder schlicht genau den menschlichen Anstand. Mhm. Und ich glaube, darum geht es.
6: Und dann immer wieder den richtigen Moment zu finden oder den Punkt zu sagen, jetzt breche ich das Gespräch ab oder auch die Beziehung kündige ich auf. Das ist ja in meinem Freundeskreis bei einigen passiert, zu sagen, ich kann mit denen ich mich kenne, die über 20 Jahre, es geht leider nicht mehr. Auch eine schwierige Abwägung, wann man dann aufhört. Und dann habe ich auch die Erfahrung gemacht, wie Sie sagen, zuhören, nachfragen, nicht gleich mit dem Zeigefinger, nicht gleich belehren und gleich einen Faktencheck machen, sondern erstmal zuhören. Aber wie Sie sagen, es ist anstrengend und auch eine Kraftfrage, oder?
7: Ach, absolut, absolut. Und das ist ja, also ich kann mir vorstellen, dass das für Sie in Thüringen auch noch viel unmittelbarer erfahrbar ist als hier für mich in Hamburg. Sind Sie da ja auch sozusagen Brüche erleben oder viele Menschen in Thüringen, auch Freunde von mir in Thüringen erzählen genau dasselbe, dass sie Brüche in ihren Freundeskreisen erleben. Das ist natürlich ganz bitter und da verlässt das Politische ja auch dann sozusagen diese Metaebene. Da ist man ja ganz persönlich und menschlich betroffen. Ich glaube, da hilft dann wirklich nur, ja, wenn es irgendwie geht, im Gespräch bleiben und sich die Kraft holen bei Menschen, die eben so denken wie man selbst oder ohne sich dem anderen zu verschließen, aber letztlich sich zusammenzutun und eben aus diesem Schulterschluss auch Kraft zu ziehen. Also mir geht es so, wenn ich auf Demonstrationen bin oder auf Veranstaltungen, wo Menschen zusammenkommen und wirklich ganz unterschiedliche Menschen, so wie ich es erlebe, die ganz besorgt sind über die Entwicklung in unserer Gesellschaft. Und ja, ich glaube schon, das hat man ja auch bei den großen Demonstrationen nach diesem sogenannten Geheimtreffen in Potsdam damals erlebt, finde ich. Ich glaube schon, dass es große Kraft entfalten kann, wenn so eine, wenn man einfach auch sieht, ich bin nicht alleine mit meiner Sorge und meiner Verzweiflung. Und ich finde, solche Bilder wie damals, ich würde mir sehr wünschen, dass es die bald wieder gibt, die zeigen eben auch, finde ich, dass dieses Narrativ der AfD, als sei jetzt der Durchmarsch schon ausgemachte Sache, dass das auch so nicht stimmt. Ja. So, dass schon die Mehrheit der Menschen in Deutschland doch die Demokratie und eine aufgeklärte, offene Gesellschaft, die Freiheiten für alle bietet, sich wünschen. Mhm. Ja, die Zukunft ist noch nicht geschrieben.
6: Ja, also, das hoffe ich, ja. Ne? Das ist ja offenbar so. Die Balance, die ich auch so schwer finde. Auf der einen Seite bildet Banden, tut euch zusammen, macht nichts allein, seid keine Einzelkämpfer, sucht dir eine Gruppe, wo du mit Leuten was zusammen machst, damit du dich wirksam fühlst. Auf der anderen Seite sich aber nicht nur in der eigenen Blase zu verstecken, trotzdem rauszugehen, zu reden, zuzuhören, das ist diese Balance und eigentlich die Kunst des Lebens, würde ich mal sagen, ja? Oder ist das zu emotional?
7: Nee, ich finde, es kann gar nicht emotional genug sein. Das ist emotional. Ich glaube, das ist genau das, was wir brauchen. Wir brauchen eine emotionale Antwort auf, denn emotional ist ja auch das, was die AfD macht. Deswegen funktioniert es ja auch. Es funktioniert, wenn sich Höcke auf die Silson setzt. Auch wenn er sich damit als Westdeutscher etwas aneignet, ja, was ihm sozusagen gar nicht zusteht, wenn man so will. Also es ist emotional und ich glaube, so emotional muss sozusagen auch die demokratische Antwort sein. Mhm.
6: Wenn Sie jetzt mal zum Schluss einen der fünf Begriffe Nation, Freiheit, Familie, Demokratie und Widerstand den Rechten sofort wieder wegnehmen könnten, würden Sie einen wählen? Haben Sie einen Begriff, der Ihnen besonders jetzt wehtut? Sie haben es schon gesagt, Widerstand, oder?
7: Was Widerstand finde ich besonders empörend, weil es einfach, also so viel Scholl würde AfD wählen. Ich finde, da müssen einfach allen die Haare zu Berge stehen. Ja. Ich glaube, wenn ich könnte, würde ich Demokratie wählen tatsächlich. Ah. Ich finde es ein absolutes Unding, dass eine Partei, die sich in den Parlamenten so aufführt, wie sie sich aufführt, behauptet, sie sei also die Vertretung der wahren Demokratie und nur mit ihr sei Demokratie zu haben oder durch ihren Einzug in die Parlamente in den Ländern sei erst überhaupt wieder Demokratie in die Parlamente gekommen. Also das finde ich also ein Framing, was absolut eigentlich unbedingt sofort gestoppt werden muss.
6: Ist denn Demokratie überhaupt noch zukunftsfähig? Wenn man sich weltweit anschaut, der Kapitalismus scheint ja offenbar, dieses Wirtschaftssystem ja woanders auch zu funktionieren, siehe China. Braucht es diesen Rechtsstaat, diesen lästigen und diese anstrengende Demokratie überhaupt noch? Ist es vielleicht ein Auslaufmodell und wir beide sind Dinosaurier und trauern einer Sache hinterher, die es nicht mehr lange geben wird?
7: Also das will ich schon aus Prinzip bestreiten. Ich finde, wir brauchen da unbedingt einen entschiedenen Optimismus. Also es gibt ja diesen schönen Satz, ich weiß gar nicht, von Churchill, glaube ich, Demokratie ist ein furchtbares System, aber ich kenne kein besseres. Ja, es ist mühsam und ich glaube tatsächlich, die Gefahr ist auch, dass eben eine Macht wie China, die sozusagen wirtschaftliches Wachstum mit einem undemokratischen System verbindet, dass das funktioniert. Also ich glaube, das ist auf eine Art eine Bedrohung, dass man sozusagen sagen kann, ja, man kann ja auch wirtschaftlich prosperieren ohne Demokratie. Deswegen finde ich eben auch, dass unbedingt auf demokratischem Wege unbedingt diese Ungleichheit adressiert werden muss, die Ungerechtigkeiten, die in unserer Gesellschaft nach wie vor bestehen, auch in einem so reichen Land wie Deutschland. Das muss als allererstes passieren. Aber grundsätzlich finde ich, und das sollte auch für alle Menschen hoffentlich bald wieder erfahrbar sein, ist Demokratie doch die einzige Möglichkeit, in Freiheit zu leben mit allen Unterschieden, die wir nun mal haben als Gesellschaft. Alles andere ist ja doch nur mit Unterdrückung und Angst zu haben. Also es gibt eigentlich keine Alternative zu diesem zugegebenermaßen mühsam System, was aber doch ja für die meisten Menschen eben die größte Möglichkeit an Freiheit bietet.
6: So, mir ist es also nicht gelungen, in Ihnen die Kulturpessimistin zu wecken, das rauszukitzeln. Sie bleiben optimistisch.
7: Auf gar keinen Fall.
6: Na gut, ich habe es versucht, aber Sie bleiben optimistisch und das ist ja auch, wenn man den Schluss in Ihrem Buch liest, ja, es zieht einen erstmal runter und denkt man, ja, doch, okay, es könnte klappen, wenn man nicht allein ist. Also am Ende doch ein Mutmachbuch, hätte ich ja bei dem Titel gar nicht erwartet.
7: Ja, das ist mir ganz wichtig. Also das habe ich sehr versucht, auch an jedem Ende jedes Kapitels, jedes Begriffskapitels eben auch diesen positiven Dreh hereinzubekommen. Ich finde das wahnsinnig wichtig, dass wir diesem ganzen Doomscrolling, von dem wir sowieso umgeben sind und dem die Rechte ja immer noch eins draufsetzt, wie schlecht es uns angeblich geht, dass wir dem etwas entgegensetzen. Denn eigentlich geht es uns überhaupt nicht so schlecht. Also womit ich jetzt nicht sagen will, dass es allen Leuten unheimlich gut geht und dass es nichts zu verbessern gibt. Aber wir haben in diesem Land, finde ich, Möglichkeiten, die uns ja ein Großmaß an doch gut gehen und Freiheit ermöglichen. Und das herauszustellen und weiter auszubauen, ich finde, das muss jetzt die Antwort sein.
6: Das muss die Antwort sein, passiert nicht von allein. Und deswegen Buch lesen, miteinander reden. Ich bedanke mich recht herzlich bei Ruth Hoffmann. Sie ist Autorin des Buches Raubzug von Rechts, wie AfD und Neue Rechte Geschichte, Symbole und Begriffe für ihre Zwecke vereinnahmen. Und das Buch lohnt sich zu lesen. Ich wünsche Ihnen eine gute Zeit. Kommen Sie bald mal wieder nach Thüringen und dann sehen wir uns vielleicht mal. Herzlichen Dank, Ruth Hoffmann.
7: Vielen Dank, Herr Rose.
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0: Wir sind hier am Ortsrand von Wallstadt, ganz im Osten von Mannheim, auf einem Acker der Ackergemeinschaft Wallstadt. Und der Acker ist sehr bunt, sehr vielfältig. Und warum das so ist, darüber spreche ich mit Uwe Giesler, dem ersten Vorsitzenden der Ackergemeinschaft Wallstadt. Erzähl mal, was ist die Ackergemeinschaft und warum sieht es hier so bunt und vielfältig aus?
1: Ja, hallo. Warum sieht es hier so bunt aus? Es liegt an uns, an den Teilnehmern. Wir sind rund 50 Teilnehmer unterschiedlicher Altersklassen, unterschiedlicher Berufsgruppen. Und die Vielfalt kommt von den Leuten, die eben unterschiedliche Ideen des Anbaus haben und das eben auch hier realisieren, zudem auch Vorlieben für bestimmte Obst- und Gemüsesorten. Und ja, das sieht man, wenn man hier einfach durch die Äcker läuft.
0: Und wie funktioniert diese Ackergemeinschaft? Wie kann man sich das vorstellen?
1: Ja, es ist so, dass wir Pachtstücke hier vergeben in Größenordnungen zwischen 25 und 100 Quadratmetern. Und auf diesen Ackerstücken kann dann jeder das anbauen nach biologischen Gesichtspunkten, also ohne irgendwelche wilden Mittel. Und von daher ist es einfach so, dass daher diese Vielfalt auch kommt. Also man findet hier vom Kürbis über natürlich die Himbeeren, Erdbeeren. Jetzt gerade ist Zucchini-Zeit. Wir haben eine Zucchini-Schwemme, ja. Und dann kommen eben die Tomaten und viele andere eben Gemüse, die hier einfach hervorragend wachsen.
0: Und wie läuft das hier mit der Zusammenarbeit? Arbeitet da jeder für sich oder es heißt ja auch Gemeinschaft? Ist es eine sehr enge Gemeinschaft? Arbeiten alle zusammen und helfen sich gegenseitig?
1: Also die Gemeinschaft ist sehr ausgeprägt. Es ist so, wenn zu viele Gemüsesorten vorhanden sind, dann werden die nicht weggeworfen. Nein, die werden einfach auf den Tisch gelegt. Es wird in eine WhatsApp-Gruppe geschrieben, was alles verfügbar ist. Und das kann dann jeder mitnehmen und weiter verschenken oder eben selbst nutzen. Das Ganze findet auch bei irgendwelchen Samen oder Pflanzen, die einfach zu viel angepflanzt wurden, wo man sich verschätzt hat. Auch die werden der Gemeinschaft zur Verfügung gestellt. Das Ganze wird geregelt immer an einem Wochenende. Und zwar immer am ersten Samstag eines neuen Monats setzt sich die Ackergemeinschaft zusammen. Und da wird diskutiert, wer was wie auch an Arbeitsleistungen hier mit erbringen muss. Weil natürlich ist es so, dass hier auch Gemeinschaftsarbeiten anfangen. Fallen, wie zum Beispiel Rasenmähen oder irgendwelche Zäune reparieren oder ein Ackerstück neu urbar machen. All diese Dinge werden von der Gemeinschaft getragen. Darüber hinaus auch Hasendrahtzäune, die zum Beispiel gesetzt wurden. Warum? Wir haben hier auch Feinde, Fressfeinde, wie zum Beispiel Kaninchen. Und denen müssen wir dann natürlich irgendwie Paroli bieten.
0: Wir hatten ja vorhin schon ein Gespräch geführt. Es ist ja mehr als nur ein Acker, wo Gemüse angebaut wird. Was siehst du noch in dem Projekt? Was für positive Auswirkungen?
1: Na, die Motivation der Leute ist sehr, sehr unterschiedlich. Es gibt Leute, die einfach früher schon mal irgendwo einen Garten hatten oder einen größeren Acker, aber jetzt das Ganze nicht mehr bewältigen können und hier mit den 25 oder 50 Quadratmetern vollauf zufrieden sind. Die machen das, weil sie das gerne schon immer gemacht haben. Das ist die eine Gruppe. Die andere Gruppe macht es, um ihren Kindern zu zeigen, wie Obst und Gemüse angebaut wird. Und die dritte Gruppe, die ist zwar sehr klein, aber die gibt es, die sagt ganz einfach, überwiegend junge Leute übrigens, die sagen, ja, also ich will wissen, wie es geht, weil im Zweifel möchte ich das einfach mal anbauen können, um da irgendwo Notlagen auch entsprechend zu begegnen. Also es ist sehr, sehr vielfältig, die Motivation der Leute. Und insgesamt, sage ich mal, tauscht sich das auch aus. Und das ist eben auch, was die Gemeinschaft auszeichnet, dass man die Erfahrung, die man so gewonnen hat, eben einfach auch gerne weitergibt und auch anderen hilft. Ja, also nicht jeder weiß, wie man eine Tomate anbindet, wenn die dann plötzlich groß wird. Ja, und das funktioniert sehr, sehr gut.
0: Jetzt kommen ja auch manchmal Schulklassen her. Was macht ihr mit denen?
1: Ja, wir hatten vor kurzem wieder eine Schulklasse der Neckarschule hier und das sind Kinder, die jetzt nicht unbedingt schon jemals in ihrem Leben so einen Acker gesehen haben mit den unterschiedlichen Obst- und Gemüsesorten, die es da gibt. Und die führen wir mit der Lehrerschaft, die da die ganze Aktion begleitet, dann über den Acker und die Zielsetzung ist, dann bestimmte Obst- und Gemüsesorten einfach überhaupt zu identifizieren. Das geschieht anhand von Kärtchen. Und man muss feststellen, die Kinder sind begeistert, hinterfragen sehr, sehr viel, verkosten auch die eine oder andere Himbeere oder Erdbeere, wenn sie gerade wächst, und freuen sich riesig, mal eine andere Perspektive erhalten zu haben.
0: Macht ihr das häufiger mit den Kindern oder mit Schulklassen?
1: Wir machen das diesmal das dritte Jahr und das zweite Mal in diesem Jahr. Und wir würden das gerne auch noch weiter ausbauen, weil wir einfach feststellen, den Kindern macht es Spaß. Sie lernen offensichtlich was dabei. Und ja, uns macht es auch Riesenspaß. Und ich glaube, das sind wir diesen Kindern schuldig, die kaum die Möglichkeit haben, solche Erfahrungen irgendwo zu machen. Und von daher sehen wir das als Ackergemeinschaft mit als unsere Aufgabe.
0: Kann hier jeder eigentlich mitmachen oder ist das eher geschlossene Gesellschaft?
1: Nee, wir freuen uns über jeden neuen Interessenten. Die Problemstellung, die wir aktuell haben, ist, wir sind voll ausgebucht, wir haben also nicht genug Fläche. Wir denken darüber nach, wie wir die noch erweitern können. Da gibt es auch Ideen dazu und mitmachen kann jeder. Er muss sich ja eben in die Gemeinschaft einfügen. Das ist entscheidend, dass er unsere Ackerordnung mit befolgt, dass er eben auch den Pachtvertrag entsprechend, ja, ich sag mal, befolgt, weil Gemeinschaft bedeutet eben auch, dass jeder irgendwo auch Rechte und Pflichten hat. Und das ist eine Sache, die hier eigentlich auch ganz gut funktioniert.
0: Funktioniert es auch manchmal nicht so gut? Gibt es da Erfahrungen?
1: Naja, also ich sag mal, die Leute, die wir hier hatten, die partout irgendwo andere Vorstellungen hatten, die sind nicht mehr bei uns. Aber das geschieht in der Regel in einem Dialog. Wir reden mit den Leuten und nicht jeder hat ja jetzt unbedingt eine schlechte Idee. Sie ist vielleicht nur in der Zusammensetzung, so wie wir sie hier sehen, nicht unbedingt umsetzbar. Und da müssen entweder wir die Entscheidung treffen, ob wir da unser, sage ich mal, Konzept also was erweitern, oder aber ob derjenige, der die Erweiterung nicht sehen kann, ob der uns dann eben verlässt. Kommt aber selten vor. Die meisten Leute, die hier nicht mehr mitmachen, kommen entweder von weiter her, ziehen weg, bekommen gerade ein Baby, das haben wir im Augenblick. Und da ist das Ackern einfach mit einem Kleinkind unmöglich.
0: Um jetzt auch mal einen etwas größeren Bogen zu spannen, gibt ja in den letzten Jahren viele Diskussionen um Nahrungsmittelproduktion in Städten, Ernährungssicherheit etc. Seht ihr euch da auch als Teil von, ich sag mal, etwas größeren Zusammenhängen oder arbeitet ihr eher für euch?
1: Nee, man muss sagen, absolut. Also mir selbst ging es so, dass als ich hier anfing, ich ein ganz anderes Verhältnis zu Lebensmitteln entwickelt habe. Und das gilt hier für alle. Also man muss sagen, man weiß, wie man mit den Ressourcen umgehen muss. Man schätzt die Lebensmittel. Man versucht zum Beispiel, alles zu ernten, was irgendwo auch fruchtreif ist. Wir haben ein System entwickelt, dass bestimmte Schilder auf Feldern stehen, wo die Leute nicht dazu kommen, ihre eigenen Erträge irgendwo auch zu ernten. Und da können sich dann eben alle dran beteiligen. Wenn das Schild steht, ist da das Feld freigegeben zur allgemeinen Ernte. Und von daher, das Verhältnis zu Lebensmitteln hat sich dann, also von mir und das sehe ich bei anderen auch, schon sehr nachhaltig geändert. Und ich denke auch, diese Wegwerf, sage ich mal, Denke, die ist hier nicht da. Also wir verwerten nach Möglichkeit alles, was hier wächst.
0: Wenn man jetzt hier mitmacht, was muss man mitbringen, beziehungsweise was wird von der Ackergemeinschaft gestellt?
1: Ja, also was wir hier haben, ist Werkzeug, also alles, was man auf einem Acker braucht, um irgendwo was anzubauen. Darüber hinaus haben wir hier eine Wasserversorgung, mittlerweile über einen Brunnen. Also wir zapfen Brunnenwasser. Darüber hinaus stellen wir Kompost, Stroh, um die Wege eben auszulegen. Ja, Pferdemist auch. Wir haben einen riesen Haufen Pferdemist jetzt hier gelagert. Also im Grunde genommen ist alles da, um auch Erträge tatsächlich zu realisieren.
0: Also was man braucht, ist einfach nur Engagement und Lust auf Gartenarbeit.

0: dir gerne beantwortet von den Leuten.
1: Gibt es noch Punkte, die du loswerden möchtest?
0: Naja, also ein Punkt wäre der, dass es solche Einrichtungen, wie wir sie jetzt hier haben, wir haben die übrigens von Bertram Fischer übernommen, dass es die noch viel, viel mehr gibt. Warum? Weil ich glaube, die Leute haben hier wieder die Verbindung zur Natur, zu Nahrungsmitteln. Und ich glaube, wenn es das mehr gäbe, dann wäre es vielleicht auch so, weil man das wertschätzt, was man hier angebaut hat und darüber hinaus dann insgesamt Lebensmittel, dass vielleicht auch nicht alles so in die Tonne fliegt.

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1: Was vielerorts ein Schimpfwort ist, soll zum Vogel der Woche werden. Eine Schnepfe. Und der Anlass ist mal wieder der Geiseltarsee mit seiner wunderbaren Insel in der Mitte, in dem gerade so eine Art Wattenmeer-Feeling aufkommen kann. Denn anders als an so kleinen Seen, die Sie vielleicht so kennen aus Ihrer Umgebung, ist der Geiseltarsee tatsächlich sehr weitläufig und diese Inseln in der Mitte auch tatsächlich so ein bisschen wattähnlich, also tauchen so ein bisschen auf über der Wasseroberfläche und bieten dadurch den Strandläufern und den sogenannten Wattvögeln Rastplatz. Und das brauchen sie, denn sie haben weite Wege, diese Vögelchen. Die kommen nämlich bei uns zumindest zumeist aus Skandinavien oder sogar noch weiter darüber hinaus aus Sibirien. Und nehmen dieser Tage Kurs auf afrikanische Überwinterungsgebiete und der Ironman unter diesen Vögeln, so zumindest haben das die Wattenmeerfreunde behauptet, ist die Pfuhlschnepfe, die gerade hier auch zu Gast war am Geiseltarsee. Die Pfuhl, also Pfuhl, Sie wissen schon, ne, so eine Art sumpfiges, da wohnt sie nämlich eigentlich in so nordischen Tundrasümpfen, die sieht recht unspektakulär aus, was das Gefieder angeht, nämlich so ein dunkelgraues und hellgraues Obergefieder und einen weißen Bauch. Und dann hat sie so einen langen Schnabel, der so leicht nach oben gebogen ist und ist wahrscheinlich ein bisschen größer als eine Amsel, also jetzt so was den Körper angeht. Also ist schon eine Erscheinung mit ihren langen Beinen, wenn sie da so im Schlick steht, guckt man schon mal hin. Im Frühjahr sieht sie grandios aus. Da ist sie eben gar nicht so grau, sondern richtig knallrot gefärbt. Also zumindest der Bauch. Und das Obergefieder ist dann ganz kontrastreich. Und der Kopf ist auch rot oder so rostrot. Und dann eben dieser lange, aufwärts gebogene Schnabel. Sieht schon grandios aus, diese Pfuhlschnepfe. Und die ist so eine Art Rekordhalter. Denn nachgewiesenerweise, und das sollte in das Guinness-Buch eingehen wahrscheinlich, hat sie 11.500 Kilometer nonstop ohne jede Pause von Alaska nach Neuseeland zurückgelegt und das in nur 7 Tagen. Das entspricht also einer Durchschnittsgeschwindigkeit von 56 km/h ohne Pause. Ja, das ist schon eine verrückte Nummer. Also andere Zugvogelarten wie die Seeschwalben zum Beispiel, die fliegen ja schon mal 20.000 Kilometer weit, aber die leisten sich dann eben den Luxus kleiner Zwischenstopps. Und wie wurde dieser Rekord ermittelt? Um das Zugverhalten der Pfuhlschnepfen zu erforschen, hatten neuseeländische Wissenschaftler 16 Vögel des pazifischen Bestandes mit ganz kleinen Satellitensendern versehen und so konnten sie das Zugverhalten eben genau verfolgen. Und was da an schier unglaublichen Flugbewegungen zusammenkam, das zeigt ein Blick auf den Flugplan von E7. Ja, E7 war der Name dieser besenderten Pfuhlschnepfe. Mitte März flog sie ab von Neuseeland 10.000 Kilometer nonstop Richtung China. Dann hat sie April, Mai da so ein bisschen rumgemacht in China, auftanken, ne, am Gelben Meer. Und Ende Mai dann Weiterflug über den Pazifik, wieder 7.300 Kilometer bis nach Alaska. Im Juni bis August Brut- und Jungenaufzug. Und Ende August, und das ist jetzt genau das, was ich ja schon eben gerade erzählt habe, nonstop Rückflug 11.500 Kilometer von Alaska bis Neuseeland. Und im September Ankunft eben dort. Hut ab, kleine Schnepfe. Und dabei hätte E7 bei ihrem Langstreckenflug den Verlockungen der Südsee erliegen und auf den Fidschi-Inseln oder auf Hawaii zwischenlanden können. Es wäre ihr auch möglich gewesen, den besonders beschwerlichen Weg über den offenen Pazifik abzukürzen. Hat sie aber nicht. Als wäre sie sich ihrer Mission eines neuen Streckenflugrekordes bewusst, flog sie geradewegs zurück nach Neuseeland. Für die Wissenschaftler ein deutliches Zeichen, dass für die Pfuhlschnepfe solche Entfernungen überhaupt keine Besonderheiten sind. Bei ihren Flügen ist die Pfuhlschnepfe übrigens nicht allein unterwegs. Sie bevorzugt kleine Reisegesellschaften, so zwischen 30 und 70 Tieren, die sich dann an ihren Rastplätzen zu großen Trupps vereinen. Und wer Artgenossen dieser Hochleistungssportler gern mal sehen möchte, der braucht vielleicht nicht extra zum Pazifik zu reisen und vielleicht auch nicht zum Geiseltarsee. Einfacher ist es nämlich am Wattenmeer an der Nordsee, denn da rasten jetzt im Herbst bis zu 60.000 Pfuhlschnepfen. Und im Frühjahr, wenn zwei Populationen durchziehen, dann können es sogar doppelt so viele sein. Während der europäische Bestand, der in Nordskandinavien brütet und an den Küsten von Deutschland bis Spanien überwintert, je nach Witterungsverlauf zum Teil nur schlappe 1500 Kilometer weit fliegt, bringt es der sibirische Bestand auf seinem Weg von den Brutgebieten über das Wattenmeer bis hin zu den Überwinterungsgebieten in West- und Südafrika immerhin auf stolze 8.000 bis 10.000 Kilometer Flugstrecke pro Weg. Naja, und die Alaska-Vögel, die fliegen nach Neuseeland und das ist dann eben der Rekord, über den wir gerade geredet haben. Nicht überall erfahren diese tapferen Vögel die nötige Gastfreundschaft, so bedrohen zum Beispiel Großeindeichungen in Korea und China die Rastgebiete der dortigen Population. Umso wichtiger ist es, dass wir in unserem Nationalpark hier im Wattenmeer alles dafür tun, das Überleben der hiesigen Population dieser erstaunlichen Vogelart zu sichern. Und eine wichtige Sache machen uns diese gefiederten Weltumsegler auch deutlich. Vogelschutz endet nicht an den Grenzen eines Schutzgebietes oder Nationalstaates, sondern das ist eine weltweite Geschichte, sagen auch die Nationalparkfreunde Wattenmeer. Und damit der Vogel der Woche, der Iron Man unter den Zugvögeln, alle mal unter den Wartvögeln, die Pfuhlschnepfe.

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Und hört es eine Ausgabe vom 18. August 2026. Stimmt dieses Datum nicht, hört ihr diese Sendung in der Wiederholung hier auf dem Bermuda-Funk. Der erste Beitrag von heute hieß vor 50 Jahren in der DDR, Selbstverbrennung von Oskar Brüsewitz. Ein Beitrag von Lukas von Radio Korax aus Halle und er sprach mit Carsten Krampetz, der seine Dissertation als Historiker über Oskar Brüsewitz schrieb. Dann Verleumdungsblödsinn hieß ein Beitrag von Klaus Brandenburg von Radio Grünheit, der Mark Brandenburg. Genau. Dann kam der Beitrag Wir wählen mit Menschlichkeit. Ein Gespräch mit dem hallensischen Kirchenkreis über die Plakat- und Videokampagne. Ein Beitrag von Radio Kreuzhalle. Die Rechte klaut unsere Begriffe und verkauft sie als Widerstand. Ein Beitrag von Carsten Rose und er

0: Und er sprach mit ihr, weil sie ein Buch geschrieben hat mit dem Titel Raubzug von Rechts. Wie AfD und neue rechte Begriffe wie Freiheit, Familie, Nation und Demokratie kapern.
1: Die einen
0: der Verlag ist allerdings nicht angegeben. Jedenfalls, falls euch das Buch interessiert, einfach Gut Hoffmann in eure Suchmaschine eurer Wahl eingeben. Dann Vorstellung der Ackergemeinschaft Mannheim-Wallstadt. Hier ist ein Beitrag von Andreas Frank hier vom Bermuda-Funk. Und er sprach mit Uwe Gisela von der Ackergemeinschaft in der Stadt.
1: Dach ist der
0: gewissermaßen eine Alternative zu den Kleingärten, weil ja die meisten Kleingartenvereine eigentlich ungern sehen, wenn die Leute nur der Erholung wegen ihre
1: besuchen.
0: Dann der letzte Beitrag vor der Woche, die Pfuhlschnepfen. Ein Beitrag von Uli Gorisch von Radio Kurs aus Halle.

Und spiele ich noch einen anderen Film. Ah ja, hat ja noch einen rausgesucht. Fabernetz in Paris brennen die Autos. Und damit beende ich die heutige Sonderausgabe. Gleich gibt's Radioaktiv um 20 Uhr den Bermuda-Funk. Und morgen am Mittwoch gibt's Sonder um 17 Uhr und am Donnerstag wieder um 16 Uhr. Tschüss und viel Spaß mit Faber.

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1: Guten Abend und willkommen bei Jazzology im Bermudafunk im freien Radio Rhein-Neckar auf den Frequenzen 105,4 und 89,6.

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Heute ist natürlich ein Montag, weil bei der Erstausstrahlung dieser Sendung und manchmal, wenn es auch wiederholt, immer Montag ist, kurz nach 21 Uhr zu Beginn. Und heute ist es der 17.08.2026.

habe ich eben Saalfelden erwähnt, dann hat das natürlich einen bestimmten Grund, weil ja, Mitte August ist klar bei allen Jazzfreunden, da ist doch was im Busch, da passiert doch was in Saalfelden. Das berühmte Jazzfestival beginnt am Donnerstagabend und geht dann bis Sonntagnacht und selbstverständlich bin ich dabei beim 46. Jazzfestival in Saalfelden und möchte ein bisschen musikalisch auf dieses Ereignis einstimmen.

Am Mikrofon ist wie jeden Montag Frank Schindelbeck und beginnen wir doch gleich mal mit toller Musik. Ein Musiker, der in diesem Jahr wieder dabei ist, der war auch schon des Öfteren in Saalfelden und ein Konzert hat mich damals ganz besonders begeistert, muss ich sagen. Das war das Konzert von Sao Paulo Underground und da haben gespielt Maurizio Takara Percussion, Electronics, Guillermo Granado Keyboards, Synthesizer, Sampler und Voices und der dritte Mann im Bunde, der auch wieder mit dabei ist in Saalfelden, Rob Mazurek, der Cornettspieler, der Trompeter, der aber auch gerne mal andere Instrumente spielt und ein bisschen mit Elektronik herumspielt. Von der Platte, die ich mir damals gekauft habe, möchte ich einen Titel spielen. Ne, ich spiele zwei. Der erste heißt Old Dirty Hummingbird.

geht doch nichts über einen schönen, ruhigen Love-Song. The love I feel for you is more real than ever. Vom Sao Paulo Underground mit Rob Mazurek. Ich komme auf ihn zurück. Zurückkommen ist eigentlich ein ganz gutes Stichwort, denn es ist in Saalfelden beim Jazzfestival nicht anders als bei vielen anderen Jazzfestivals. Man trifft über die Jahre immer wieder viele alte Bekannte auf den Bühnen, manchmal auch neben den Bühnen. Und so jemand wie Rob Mazurek, den hat man da in den letzten 15, 16 Jahren, wo ich dabei war, immer wieder getroffen. Und bei anderen geht es einem genauso. Und das sind meistens auch durchaus die Guten. Hat ja seinen Grund. Macht natürlich für die Newcomer und für Bands, die es noch nicht in das Line-Up des Festivals geschafft haben, etwas schwierig, die Altvorderen da irgendwie ein bisschen zu verdrängen. Aber so ist es halt. Es ist nicht einfach, das Jazz- und das Festivalgeschäft. Es ist auch so, dass man sich manchmal ein bisschen hocharbeiten muss, habe ich den Eindruck. Man trifft junge Musikerinnen, Musiker über die Jahre und dann merkt man, am Anfang sind sie bei irgendeinem kleinen Gig dabei, dann sind sie irgendwo auf der Alm, bei einem Almkonzert, dann organisieren sie vielleicht den beziehungsweise die Flashmobs, das sind so Pop-Up-Konzerte, kleine Unterführungen, McDonald's, was weiß ich, wo dann so für 10, 15 Minuten ein bisschen Saalfelden aufgemischt wird. Und letztes Jahr hat es eine Musikerin getan, die auch schon in den Vorjahren öfters mal dabei war, Yvonne Moriel. Das klingt ein bisschen ja, französisch oder so, aber es ist eine Wienerin und ich bin mir gerade nicht mal ganz sicher, ob es wirklich Moriel heißt oder vielleicht einfach nur Moriel, was möglicherweise wienerischer wäre als meine ursprüngliche Aussprache. Wie auch immer, eine gute Saxophonistin. Und das haben natürlich auch die Organisatoren in Saalfelden bemerkt und haben sie für dieses Jahr verpflichtet, das Eröffnungsprojekt zu gestalten. Das wird in der Regel von einem österreichischen Musiker oder einer österreichischen Musikerin erarbeitet. Die kriegen dann den ersten Slot auf der Hauptbühne des Festivals und präsentieren ihr Projekt. Das in der Regel keine übliche Band ist, sondern was neu zusammengesetzt ist, und so ist es auch in diesem Fall, und deswegen habe ich da natürlich auch keinen genauen Soundclip dazu, aber ich habe von Yvonne Moriels aktueller Platte Musik dabei. Sweet Life 3 heißt diese Platte und wir hören Wort.

Das ist eine sehr schöne Platte von Yvonne Morel und man darf auf das Eröffnungskonzert auf der Hauptbühne gespannt sein. Es ist nicht ganz einfach. Also ich habe da ja schon einige gehört und ich würde mal sagen, die Mehrzahl davon waren eher so ein bisschen, naja, hoch ambitioniert, aber vielleicht auch ein bisschen drüber. Aber es klappt manchmal und ich bin neugierig, ob das in diesem Fall auch so sein wird. Habe ich eigentlich schon erzählt, wie die Bedingungen hier im Studio sind heute? Speziell sage ich nur, weil das Studiolicht ausgefallen ist, beziehungsweise es flackert wie verrückt, man kann es nicht anmachen, weil man sonst einen epileptischen Anfall bekommt. Wenn ich das gewusst hätte, hätte ich mir natürlich ein paar Kerzchen mitgebracht, würde dann auch die Raumtemperatur ein bisschen verbessern. Was für ein Glück, dass es Computer gibt. Wenn man drei Monitore hat, ist es nicht ganz so finster und man fühlt sich nicht so ja, im Dunkeln sitzen. Das funktioniert also tatsächlich. Und wenn man dann genug Radio macht, dann weiß man auch ungefähr, wo die Regler sind. Wenn irgendwas nicht gut funktioniert, dann ist es natürlich nur die Folge dieses etwas düsteren Studios. Yvonne Morel, eine von vielen tollen Musikerinnen, die beim Jazzfestival in Saalfelden auftreten werden. Es gibt eine Formation, von der habe ich leider auch keinen Tonträger. Ich bin mir auch nicht ganz sicher, ob es einen gibt. Wahrscheinlich schon, aber man kann ja nicht alles haben. Auf jeden Fall haben sich da vier Musikerinnen zusammengetan, die allesamt auch schon in Saalfelden in unterschiedlichsten Formationen gespielt haben und einige davon auch in den letzten Jahren eigentlich immer, zum Beispiel Amelie Dahl am Saxophon, Camila Nebbia, fantastische Saxophonistin, die propagiere ich ja gerne mal hier in der Sendung, wann immer ich es kann, Elisabeth Kudu, die Cellistin, und Sunmi Hong, die Schlagzeugerin, die ich zum ersten Mal tatsächlich in Heidelberg gehört habe, beim Enjoy Jazz Festival. Da hat sie Solo gespielt vor ein paar Jahren und da war sogar Erwin Dietzner da, der König der Schlagzeuger dieser Region und darüber hinaus. Daughter ist die Formation in Saalfelden und ich spiele mal was, wo zufälligerweise Camila Nebbia mitspielt von einer ihrer aktuellen Platten mit dem Titel Presencia. Da hat sie sich zusammengetan mit dem Schlagzeuger Max Andrzejewski und mit James Banner, dem Bassisten, und Camila Nebbia hören wir natürlich am Tenorsaxophon, wie eigentlich immer, wenn sie spielt.

Das ging wieder schön ruhig zu Ende. Drei Titel waren das von diesem Trio: Sediment 1, Luga und Lattice. Presencia heißt das Werk und ist erschienen unter anderem bei Bandcamp. Ich weiß gar nicht, ob es ein eigenes Label hat sonst. Findet man aber relativ einfach, wenn man Presencia eingibt. Viele Österreicher natürlich im Programm, das gehört sich bei einem österreichischen Jazzfestival. Früher waren da öfters auch Leute aus Wien dabei, sind natürlich immer noch, weil Österreich jetzt ja auch nicht so groß ist. Ich überlege gerade, die meisten sind aus Wien. Wenn ich mir das Programm so angucke, sind bloß nicht die typischen, die ich so besonders schätze, so aus dem Umfeld der Jazzwerkstatt, sondern eher die andere Fraktion, aber trotzdem tolle Musiker dabei. Und einer ist sehr wohl bei der Jazzwerkstatt mitzugange. Lukas König, Schlagzeuger und manchmal, wenn er Lust hat, auch Trompeter. Kommt selten vor, ich habe ihn nur ein einziges Mal bei einem Solo-Konzert an der Trompete erlebt. Er macht viele interessante Projekte und geht so ein bisschen in den Bereich Elektronik und auch so ein bisschen schlagzeuglastig, sowieso als Schlagzeuger, aber so elektronische Beats und solche Sachen. Und deswegen spiele ich mal was von ihm. Es gibt so eine Platte, die heißt König Best of 28, die ist 2017 erschienen und wir hören zuerst mal Wood und dann noch ein paar andere Titel.

Die erste Stunde Jazzology vom 17.08.2026 geht langsam zu Ende. Es gibt noch eine zweite gleich ab 22 Uhr. Und es geht um das Jazz Festival Saalfelden. Bleibt dran.

Jazzology und kein Jingle. Das bedeutet, wir befinden uns in der zweiten Stunde einer zweistündigen Jazzology-Sendung im Bermuda-Funk. Und das hat technische Gründe, dass hier eine Unterbrechung kommt, weil in Wiederholungen nicht immer die zwei Stunden gespielt werden. Wahrscheinlich überhaupt nie. Ich weiß es nicht genau, weil ich mir die Wiederholungen nicht anhöre. Jazzology. In der Metropolregion Rhein-Neckar oder über den Livestream des Senders. Den findet man auf bermudafunk.org und auch in der zweiten Stunde am Mikrofon Frank Schindelbeck. Jetzt geht es weiter um das Jazzfestival Saalfelden. Gerade eben habe ich noch bis an 22 Uhr ran Lukas König gespielt, der natürlich wieder mit dabei ist und sein einziges angekündigtes Konzert als Teilnehmer Trio, ein spezielles, das es glaube ich in der Zusammensetzung auch noch nicht gab. Er spielt bei den Shortcuts. Es gibt verschiedene Spielstätten beim Jazzfestival Saalfelden. Einmal eine große Hauptbühne und einmal in so einem kleinen Gebäude, Nexus heißt das, die Shortcuts, wo kleinere Besetzungen zu hören sind, oft von Musikerinnen und Musikern, die auch auf der Hauptbühne oder woanders spielen. Daneben gibt es alles mögliche. We Hike Jazz, da machen sich Musiker auf die Wanderschaft, auf irgendwelche Berge der Umgebung oder zumindest in Richtung der Berge. Es gibt eine Stage im Stadtgarten. Da kommt dann die Bevölkerung von Saalfelden in Berührung mit dem Jazzfestival, zumindest der Teil, der sonst nicht so ganz auf dieser Linie liegt. Da gibt es auch eher ein pop-orientiertes Programm und dann gibt es so Specials, Konzerte bei irgendwelchen Wirtshäusern. Es gibt ein Konzert auf dem See, den es da gibt, und was es auch gibt in diesem Jahr, ist ein Konzert von einem Kirchturm runter, und das ist sicher sehr speziell, weil Herr Karavetsch da spielt. Und Herr Karavetsch, der spielt ein sehr spezielles Instrument, was man nicht nur bei Jazzfestivals, sondern unter normalen Umständen eh nicht so wirklich oft hört. Er spielt nämlich den Dudelsack. Und er spielt diesen Dudelsack auch in einem Trio-Konzert eben mit Herrn König. Und der dritte Mann ist Rob Mazurek. Also das ist sicher spaßig. Evan Karavetsch ist ein Franzose, Mazurek ist Amerikaner und Lukas König eben ein Österreicher. Wie das klingt, wird spannend, und dieses Kirchturmkonzert wird solo bestritten mit dem Dudelsack. Tja, wenn das nicht schon allein Grund wäre, nach Saalfelden zu fahren, dann weiß ich es auch nicht. Für mich jetzt eine gute Überleitung für den ersten Musiktitel in der zweiten Stunde. Es gibt nämlich eine weitere Formation mit Rob Mazurek zu hören beim Jazzfestival Saalfelden. Und zwar ein Duo. Und ein Duo, in dem Chad Taylor das Schlagzeug spielt, das ist eh gut. Und wenn dann Rob Mazurek noch die Trompete spielt, dann ist die Sache quasi schon gegessen, gehört quasi. Es gibt einen recht aktuellen Tonträger aus diesem Jahr, der heißt Hyperglyph, und wir hören Click Song von Chad Taylor und Rob Mazurek.

Genau, so klingt's, das Chicago Underground Duo von Rob Mazurek und Chad Taylor. Natürlich ein Konzert auf der Hauptbühne, auf der Mainstage am 22. August 2026 um 23.30 Uhr in Saalfelden. Jazz Festival Saalfelden ist nicht nur eine musikalische Veranstaltung, ich habe das Vergnügen, da immer mit zwei Freunden hinzufahren, dem Jazzarchitekt Raimund Knöscher und Wolfgang Barth. Es ist immer anstrengend, muss man sagen, weil man so viel besprechen muss und diese Gespräche auch mit Getränken natürlich unterfüttert und dann noch Musik hören. Ist nicht ganz einfach, aber es ist tatsächlich so, dass natürlich so ein Festival, ich hatte das Vergnügen gerade vor wenigen Tagen in Finkenbach, einfach auch ein großes Zusammentreffen von Menschen ist, von vielen netten Menschen, die man da treffen kann und trifft. Und so wird es dann auch wieder in Saalfelden sein, zumal das Jazz Festival Saalfelden auch so eine, wirklich so eine Plattform ist von vielen Veranstaltern, Festivalleitern, natürlich den Musikern, die sich dann alle oben auf dem Gebäude der Veranstaltungsstätte treffen und reden und essen und trinken. Das ist gar nicht so schlecht, muss man sagen. Ich freue mich jedenfalls drauf. Spezieller Gruß auch ans Haus Buhl. Ich vermute, Sie hören gerade zu und schön, dass wir uns da auch treffen und mal wieder sehen nach langer Zeit. Wir haben noch ein bisschen Zeit, 40 Minuten in der Sendung heute und ich habe natürlich noch ein bisschen Musik und ich überlege gerade, was ich jetzt spielen soll. Lieber noch ein bisschen was Harmloses oder schon gleich mal Almut Kühne. Ich glaube, ich schiebe die Almut ein bisschen nach hinten für die richtigen Konnoisseure von improvisierter Musik und spiele jetzt etwas andere Musik, die genauso gut ist, aber anders. Shake Stew ist mit dabei und das wird sicher auch ein besonderes Konzert. Das ist die Formation von Lukas Kranzelbinder. Das ist ein Bassist aus Wien natürlich. den habe ich schon oft gehört, weil er auch praktisch jedes Jahr in Saalfelden ist und ich konnte ihn auch schon in anderen Spielstätten erleben. Shake Stew ist so seine große Band, der spielt aber auch in kleineren Formationen, immer spannend. Und was er auch macht, ist eine spezielle Session zum Abschluss des Festivals, die Spiritual Unity Session, geleitet von ihm. Und da sind dann oft nochmal wirkliche, ja, fantastische Musiker, die man auf der Hauptbühne gehört hat, die man in so einem kleinen Café dann nochmal jammen hören kann. Das ist wirklich was ganz Spezielles. Am Ende des Festivals natürlich auch nicht ganz unanstrengend und trotzdem ist es immer proppenvoll, was recht einfach ist, weil dieses Café nicht allzu groß ist. Er ist jedenfalls auch wieder mit Shake Stew am Start, dann natürlich auf der Hauptbühne mit dieser großen Besetzung und in diesem Jahr steht das Konzert unter dem Begriff The Big Shake, a Saalfelden Homecoming. Das hat einfach damit zu tun, dass Shake Stew quasi in Saalfelden geboren wurde. Die Formation hat 2016 das Eröffnungskonzert bestritten und das war dann ein Riesenerfolg beim Festival und in den kommenden Jahren bis jetzt, also nach 10 Jahren, sind die immer noch gut im Geschäft, haben viele interessante Platten rausgebracht und haben auch wirklich sie haben sogar in die Mainstream-Presse geschafft. Die Zeit hat sie als Österreichs Jazzband der Stunde mal bezeichnet und in allen Radioprogrammen, die sich überhaupt mit Jazz noch befassen, wurden die auch rauf und runter gespielt. Ich habe Musik dabei von einem Konzert aus dem Jahr 2018 in Saalfelden. Wir hören Shake the Dust.

Shakes Stew. Man muss kein Prophet sein, um vorauszusagen, dass das vermutlich eines der umjubelsten Konzerte in Saalfelden sein wird. Einfach weil es ein Heimspiel ist, natürlich, aber auch weil die Band fantastisch spielt. Wir nähern uns langsam dem Ende der Sendung, noch ungefähr 15 Minuten. Und jetzt kommt noch eine spezielle Sängerin. Es gibt einige deutsche Musiker und Musikerinnen im Programm. Christa Lillinger ist zum Beispiel wieder mit dabei. In dieser Formation mit dem Namen Lava Quartett sind zwei Deutsche dabei. Zum einen Wieland Möller, Drums, Percussion und Gongs. Und die Sängerin Almut Kühne, die ich sehr schätze. Und Odilo Klausnitzner vom SWR hat mal einen Artikel über sie geschrieben oder einen Beitrag. Der war betitelt Von Atmen bis Zwitschern. Und wenn Almut Kühne singt, kann es klingen wie ein nervös abgesuchtes Kurzwellenradio oder wie Dialoge in einer geheimnisvollen Sprache. Genauso ist das, und in Saalfelden wird das Quartett vervollständigt mit Jordina Miller am Piano, die lebt in Salzburg, und Gonçalo Almeida Kontrabass, auch einer, der wirklich häufig in Saalfelden schon gespielt hat, zu Recht. Ja, das Lava-Quartett, damit verabschiede ich mich schon mal. Ich spiele es jetzt bis 23 Uhr an. Das war Jazzology im Bermuda-Funk im Freien Radio Rhein-Neckar vom 17.08.2026. Und das Programm bestand aus einer Art musikalischer Ankündigung für das Jazz-Festival Saalfelden, das jetzt beginnt, in dieser Woche. Am Steinernen Meer, fantastische Umgebung, einfach schön, 20.08. bis 23.08.2026. Kurz entschlossener können Sie sich noch auf den Weg machen. Macht's gut, bye bye, am Mikrofon verabschiedet sich Frank Schindelbeck. That's

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10: Seid gegrüßt, liebe HörerInnen des Bermudafunk, zur August-Ausgabe von Pressing. In der Erstausstrahlung am 4.8. ab 20 Uhr auf den Antennenfrequenzen 89,6 oder 105,4 MHz, dem Kabelanschluss oder als Podcast in der Mediathek 7 Tage nach Ausstrahlung. Ja, das Thema der heutigen Sendung könnt ihr aus dem Titel des kommenden Songs heraushören.

Unschwer zu erkennen, ja, die Tour de France der Männer, die sportlich die letzten drei Wochen im Juli dominierten, wird Thema der Sendung sein. Ja, ein Fazit vorneweg. Es gibt Touren, die einen Sieger hervorbringen, und es gibt Touren, die Geschichte schreiben. Die Tour de France 2026 gehört zweifellos zur zweiten Kategorie. Sie war ein Monument des Radsports, geprägt von taktischer Raffinesse, legendären Anstiegen, dramatischen Wendungen und einem Fahrer, der scheinbar über den Dingen schwebt. Von der pulsierenden Atmosphäre Barcelonas bis zu den letzten Kehren der Alpe d'Huez bot diese Rundfahrt alles, was den Mythos Tour de France ausmacht. Jubel und Verzweiflung, Hoffnung und Enttäuschung, Teamgeist und individuelle Größe. Millionen Zuschauer an den Straßen, hunderte Millionen vor den Bildschirmen wurden Zeugen einer Rundfahrt, die schon jetzt ihren Platz in den Geschichtsbüchern sicher hat. Bereits der Auftakt zeigte, dass diese Tour anders werden würde. Nach 7 Jahren kehrte erstmals seit 2019 wieder ein Mannschaftszeitfahren ins Programm zurück. Die Königsdisziplin des modernen Radsports. Vor der beeindruckenden Kulisse Barcelonas präsentierten sich die Mannschaften wie auf einer großen Bühne. Die Teamvorstellung besaß Eventcharakter, ehe wenige Stunden später aus Show bitterer Ernst wurde. Doch nicht nur die Rückkehr des Mannschaftszeitfahrens sorgte für Aufmerksamkeit. Auch das zugrunde liegende Reglement wurde grundlegend verändert. Während früher die Zeit des 4. oder gar 5. Fahrers eines Teams über das Mannschaftsergebnis entschied, erhielt nun jeder Fahrer seine individuelle Zeit für die Gesamtwertung. Gleichzeitig zählte für den Tagessieg die Bestzeit des 1. Fahrers des Teams. Der traditionelle Charme des Mannschaftszeitfahrens ging dadurch ein Stück weit verloren. Jahrzehntelang bestand die Kunst darin, den 4. Fahrer gemeinsam ins Ziel zu bringen, das perfekte Gleichgewicht zwischen Tempo und Zusammenhalt zu finden. Gerade darin lag die Faszination dieser Disziplin. Doch gleichzeitig trug das neue Format der Realität des modernen Radsports Rechnung. Nur noch wenige Teams verfügen über 4 oder 5 Fahrer, die bis zum Schluss gemeinsam Höchstgeschwindigkeit fahren können. Die Helfer erfüllen heute andere Aufgaben. Sie bringen ihren Kapitän möglichst lange perfekt positioniert durch den Wind und opfern sich anschließend vollständig für ihn auf. Bereits bei Paris-Nizza 2023 war ein ähnliches Format erfolgreich getestet worden. Die Tour de France griff diese Idee nun auf und schrieb damit ein weiteres Kapitel ihrer langen Geschichte. Seit der ersten Austragung eines Mannschaftszeitfahrens im Jahr 1935 hatte sich diese Disziplin immer wieder verändert. Und 2026 begann erneut eine neue Ära.

Schon früh wurde klar, dass diese Tour keine Sprintrundenfahrt werden würde. Tourmalet, Zentralmassiv, Vogesen, Plateau de Soissons, Einzelzeitfahren und schließlich die Alpe d'Huez. Der Parcours war wie geschaffen für die besten Kletterer ihrer Generation. Nach dem Mannschaftszeitfahren schien zunächst alles auf einen offenen Kampf hinauszulaufen. Wisma Lise Bike überzeugte mit einer geschlossenen Mannschaftsleistung. Jonas Vingegaard trug das gelbe Trikot und viele Beobachter glaubten, dass der Titelverteidiger von 2024 über die Stärke seines Teams den entscheidenden Vorteil besitzen könnte. Doch diese Einschätzung hielt nicht lange stand. Bereits auf der sechsten Etappe nach Gavarnie-Gedre setzte Tadej Pogacar ein Zeichen, das sich im Nachhinein als Vorentscheidung herausstellen sollte. Mit einer Attacke am Schlussanstieg demonstrierte der Slowene seine Überlegenheit. Es war nicht nur ein Etappensieg, es war eine Machtdemonstration. Von diesem Tag an bestimmte das UAE-Team Emirates das Rennen nahezu nach Belieben. Ein Erfolg bei einer Grand Tour entsteht selten allein. Auch der scheinbar unantastbare Pogacar profitierte von einer Mannschaft, die perfekt funktionierte. Besonders Nils Pollitsch spielte dabei eine Schlüsselrolle. Stundenlang arbeitete der Deutsche an der Spitze des Feldes, hielt seinen Kapitän aus dem Wind, sorgte für optimale Positionierung und kontrollierte Fluchtgruppen. Erst wenn seine Arbeit erledigt war, übernahmen die Kletterhelfer das Kommando. Das Muster wiederholte sich beinahe täglich. Zunächst schützten die Helfer ihren Kapitän, anschließend erhöhten sie das Tempo an den Bergen so lange, bis die Konkurrenz müde wurde. Erst dann folgte der Angriff Pogacars. Ein Plan, der nahezu perfekt funktionierte. Für Wisma Lise Bike begann die Tour dagegen mit großen Hoffnungen. Das starke Mannschaftszeitfahren, das gelbe Trikot für Vingegaard und ein überzeugender Auftakt ließen auf ein weiteres episches Duell mit Pogacar hoffen. Doch der Radsport kennt keine Gnade. Ein schwerer Sturz auf der 15. Etappe beendete Vingegaards Hoffnungen auf den Toursieg abrupt. Innerhalb weniger Sekunden zerplatzte der Traum vom vierten Triumph. Für das Team war dieser Moment ein Schock. Fortan musste sich Wisma neu orientieren. Aus dem Kampf um Gelb wurde die Jagd nach Etappensiegen. Auch Sepp Kuss stand dabei sinnbildlich für das Schicksal seines Teams. Auf einer Bergetappe schien er bereits auf dem Weg zu einem emotionalen Erfolg zu sein. Doch zwei Stürze in den letzten Kilometern machten alle Hoffnung zunichte. Statt des Sieges blieb am Ende lediglich Rang 3. Ein bitteres Resultat nach einer außergewöhnlichen Leistung. Auch Bora Hansgrohe spielte in dieser Phase eine wichtige Rolle im Gesamtbild der Tour. Mit einer offensiven Doppelspitze aus Remco Evenepoel und Florian Lipowitz ging das deutsche Team mit großen Ambitionen in die entscheidenden Bergetappen. Beide Fahrer setzten früh Akzente und hielten sich lange in Schlagdistanz zur absoluten Spitze. Auf der 15. Etappe zeigte sich dabei bereits, dass Evenepoel in bestechender Form war. Mit einer starken Mannschaftsleistung kontrollierte Bora Hansgrohe das Rennen über weite Strecken, hielt das Tempo hoch und bereitete den finalen Anstieg perfekt vor. Evenepoel nutzte diese Arbeit konsequent aus und gewann die Etappe mit einer souveränen Attacke im Schlussanstieg. Nachdem in den ersten Bergetappen bei den Anstiegen Florian Lipowitz den etwas stärkeren Eindruck gemacht hatte, hat Remco Evenepoel damit die passende Antwort geliefert. Der Belgier war der Einzige, der mit Tadej Pogacar und Isaac Del Toro mithalten konnte. Während der Mann in Gelb ganz eindeutig für seinen Teamkollegen fuhr, düpierte der Vuelta-Sieger von 2022 seine Konkurrenz und gewann am Plateau de Soissons. Am folgenden Tag bestätigte er seine überragende Form erneut. Im Einzelzeitfahren der 16. Etappe ließ Evenepoel der Konkurrenz keine Chance und fuhr einen weiteren souveränen Sieg ein. Damit untermauerte er eindrucksvoll seinen klaren Kurs auf den zweiten Gesamtrang. Der Sieg von Evenepoel im Einzelzeitfahren wurde jedoch überschattet vom Sturz von Lipowitz. Damit war auch die Taktik der Doppelspitze beim deutschen Team Red Bull Hansgrohe Makulatur. Lipowitz war in einer Kurve weggerutscht und brach sich beim Sturz die Schulter. Bis zum Sturz lag er gut in der Zeit
und hätte wohl Punkte im Gesamtklassement gut machen können. Stattdessen Krankenhaus und Tour aus. An der gleichen Stelle hatte auch Tadej Pogacar Probleme. Was zeigt, wie tückisch diese Stelle war.

Mit jeder Bergetappe wurde deutlicher, dass diese Tour den stärksten Kletterer ihrer Generation gründen würde. Der Tourmalet, das Zentralmassiv, die Vogesen und schließlich die Alpen verlangten den Fahrern alles ab. Jede Etappe schrieb ihre eigene Geschichte. Jede Bergankunft brachte neue Dramen hervor. Besonders die Schlussphase entwickelte sich zu einem weiteren Spektakel. Die beiden Etappen rund um Alpe d'Huez wurden zum Höhepunkt einer ohnehin außergewöhnlichen Tour. Während an der Spitze längst Pogacar und Evenepoel die Rollen verteilt hatten, entwickelte sich im Hintergrund ein intensiver Kampf um den besten Nachwuchsfahrer und den dritten Platz im Gesamtklassement. Isaac de Toro und Paul Cézanne lieferten sich über mehrere Etappen hinweg ein Duell auf Augenhöhe, das von Taktik, Konstanz und kleinen Momenten der Schwäche entschieden wurde. Beide Fahrer bewegten sich lange Zeit innerhalb weniger Sekunden voneinander entfernt und wechselten sich im virtuellen Podium immer wieder ab. De Toro überzeugte vor allem in den langen Anstiegen mit explosiven Attacken, die ihm wertvolle Sekunden einbrachten. Paul Cézanne hingegen punktete mit seiner Konstanz und seiner Fähigkeit, auch auf den schweren Etappen kaum Zeit zu verlieren. Die Entscheidung fiel schließlich in den Alpen. Zweimal Alpe d'Huez, also von beiden Seiten, wurde diesmal der Gipfel angefahren. Vor der 19. Etappe gab es Unruhe im UAE-Team. Ein Virus schwächte das Team und es stellte sich die Frage, ist auch Tadej Pogacar betroffen und muss er seinen Traum, erstmals in Alpe d'Huez als Sieger gefeiert zu werden, begraben? Während sich vorne alle gegenseitig neutralisierten, wartete Pogacar in der Spitzengruppe auf seine Chance. 4 Kilometer vor dem Ziel folgte der Moment, auf den alle gewartet hatten. Ein einziger Antritt und Pogacar zeigte wieder einmal seine Klasse und setzte zum ultimativen Sprint an und gewann letztendlich die Etappe und konnte sich erstmals in die Siegerliste von Alpe d'Huez eintragen. Der Slowene fuhr den Schlussanstieg in einer Zeit, die sogar schneller war als die bisherige Bestzeit von Marco Pantini 1995, die jedoch nur unter dem Einfluss eines umfangreichen Doping-Cocktails möglich wurde. Die Frage muss natürlich auch bei Pogacar wie bei allen Radsportlern gestellt werden. Aber zu umfangreich scheinen die Kontrollen inzwischen zu sein, die selbst in der Nacht und frühen Morgenstunden unangekündigt stattfinden. Der erste Anstieg auf Alpe d'Huez war vor allem geprägt von der Leichtigkeit, wie der Pogacar diesen Anstieg bewältigte. In einem Alter, in dem viele Spitzenfahrer kaum noch große Leistungssprünge machen, scheint er dennoch ein neues Niveau erreicht zu haben. Allerdings wäre ohne die Unterstützung der Konkurrenzteams von Red Bull Hansgrohe, dem Pinarello Pro Cycling Team und Little Trek diesmal kein Sieger in Gelb durchs Ziel gefahren. Da sowohl Nils Polit als auch Florian Vermeersch noch geschwächt von ihrer Erkrankung die Lücke zu den Ausreißern nicht schließen konnten. Das Ziel der führenden Teams, ihre Fahrer im Klassement zu stabilisieren, ist damit aufgegangen. Ja, schade nur, dass Remco Evenepoel überhaupt keine Anstalten machte, Pogacar bei seinem letzten Antritt zu folgen. Damit folgte der zweite Anstieg auf den Alpengipfel. Auf der 20. Etappe zerfiel das Rennen schnell in seine Einzelteile. In der Fluchtgruppe arbeiten die Favoriten längst nicht mehr so zusammen wie noch am Vortag. Stattdessen griff jeder den anderen an. Richard Carapaz kämpfte verbissen um das Bergtrikot, das bei den französischen Zuschauern einen besonders hohen Stellenwert genießt und sammelte mit großer Konsequenz die entscheidenden Punkte an den Anstiegen. Was machen eigentlich die Franzosen? Holen sie noch einen Etappensieg? Paul Cézanne hatte schon auf der 19. Etappe Boden auf Del Toro verloren und hätte sich nun beim Anstieg in Szene setzen müssen. Doch der bestplatzierte Franzose konnte in der entscheidenden Phase nicht mehr folgen. Als Del Toro das Tempo verschärfte und sich mit einer kontrollierten, aber konsequenten Fahrt entscheidend absetzen konnte. Der Abstand blieb zwar knapp, doch reichte es aus, um den dritten Gesamtrang zu sichern. Der erst 19-jährige Cézanne kämpfte zwar bis zum Schluss, doch am Ende fehlten ihm die letzten Reserven, um den Rückstand noch einmal zu drehen. Die Unterstützung aus seiner Mannschaft Decathlon war auch nicht effizient genug. Während Edelhelfer Del Toro, dieser selbst von seinem Kapitän profitierte
und Pogacar sich als Helfer für Del Toro verdingte, wirkte das Decathlon-Team dagegen etwas unkoordiniert. Del Toro verteidigte seinen Platz mit großer Reife und belohnte sich für eine über die gesamte Rundfahrt hinweg stabile Leistung. Der Platz des besten Sprinters hatte sich Mats Pedersen gesichert, der auch in den Bergen zu überzeugen wusste. Und Richard Carapaz, der hatte einen Traumtag erwischt. Erst fast alle möglichen Bergpunkte eingesammelt, das Punktetrikot in trockene Tücher gebracht und dann auch noch den Tagessieg gefeiert. Ein Sahnetag für den erfolgreichsten Sportler Ecuadors.

Das Podium mit den ersten drei Plätzen vergeben. Die Trikots der Punktewertung, Berg- und Nachwuchsfahrer, uneinholbar enteilt. Alles gelaufen vor der letzten Etappe, oder? Doch diese Tour war mehr als Zahlen und Ergebnisse. Sie lieferte auch Geschichten zu diesen Zahlen. Rund 600.000 Zuschauer säumten allein an den entscheidenden Alpenetappen die Straßen. Sie machten die Berge zu einem einzigen Menschenmeer. Trotz aller Begleiterscheinungen eines solchen Großereignisses, vom nächtlichen Camping bis zu ausgelassenen Feiern, blieb die Atmosphäre ohne größere Zwischenfälle. Bereits Tage vor den letzten beiden Alpenetappen hatten über 16.000 Hobbyfahrer bei der L'Étape de Tour dieselben Straßen wie die Profis bezwungen. Rund 170 Kilometer und gewaltige Höhenmeter trennten schließlich nur noch etwa 13.000 Fahrer vom Ziel. Ein Beweis dafür, welche Faszination diese Berge bis heute ausüben. Calipier, Tourmalet, Solesson, Alpe d'Huez. Namen, die seit Generationen für den Mythos Tour de France stehen. Und 2026 erhielten sie ein weiteres Kapitel. Kaum zu übertreffen, und doch wurde noch ein krönender Abschluss gesetzt. Statt einer klassischen, kontrollierten Sprintetappe in Paris führte die Schlussetappe über den Montmartre. Die engen, steilen Rampen des Pariser Hügels ergänzten die gewohnten Champs-Élysées-Runden und gaben dem Schlussprofil den Charakter eines Eintagesklassikers. Entsprechend dominierten die Teams, die bisher auch für die Tempoarbeit zuständig waren. Die UAE, Team Emirates und Red Bull Hansgrohe kämpften um die Positionen an der Spitze. Sie verwandelten das Finale in ein explosives, unberechenbares Rennen. Bereits 2025 hatte Tadej Pogacar gezeigt, dass er gerne in Paris gewinnen möchte. Damals konnte er bei Regen jedoch nicht als erster Fahrer seit 1982 in Gelb in Paris gewinnen. Bernard Hinault war der letzte Träger des gelben Trikots, der auch die Schlussetappe gewann. Sowohl das USA-Team Emirates als auch Red Bull Hansgrohe kämpften um die Positionen an der Spitze. Bald zerfiel das Feld auf den Kopfsteinpflasterpassagen und die Teams konnten ihre Sprinter nicht wie gewohnt kontrolliert in Position bringen. Und so entwickelte sich ein offener Schlagabtausch, bei dem selbst die Gesamtklassementfahrer noch einmal gefordert waren. Die letzte Passage hinauf zum Montmartre wurde schließlich zum emotionalen Höhepunkt der gesamten Tour. Tausende Fans säumten die engen Straßen, die Atmosphäre war elektrisch und die Fahrer gingen an ihre absolute Grenzen. Im finalen Anstieg kam es zum ultimativen Showdown. Aus einer reduzierten Spitzengruppe heraus attackierte Mathieu van der Poel, setzte sich von Tadej Pogacar ab und übernahm die Spitze, während dahinter die Favoriten noch einmal alles mobilisierten. Die Sekunden des Führenden schmolzen, die Anfeuerungsrufe wurden lauter und die Entscheidung fiel erst auf den letzten Metern. Nach der letzten Kurve holte das Verfolgerduell, in dem sich mit Jasper Philipsen noch ein Teamkollege von Van der Poel befand, Meter um Meter auf. Es bahnte sich ein Herzschlagfinale an, das schließlich Mathieu Van der Poel mit einem Tigersprung vor seinem Teamkollegen Jasper Philipsen gewann. Damit konnte kein französischer Fahrer es zum dritten Mal in der Geschichte der Tour keinen Etappensieg erringen. Auch die beiden anderen Grand Tour-Nationen, Spanien und Italien, stellten erstmals keinen Etappensieger. Das zeigt, wie ausgeglichen inzwischen das Fahrerfeld ist, trotz der Dominanz von Tadej Pogacar. Diese Rundfahrt wird nicht nur wegen des dominanten Siegers in Erinnerung bleiben, sondern wegen ihrer Dramaturgie, wegen ihrer Bilder, wegen ihrer Emotionen. Sie war eine Tour, die den Radsport in seiner schönsten Form zeigte. Eine Tour voller Helden, voller Tragödien und voller Geschichten. Eine Tour für die Ewigkeit.

0: Ja, nach diesem aus der Euphorie und Begeisterung geschriebenen Beitrag zur Tour de France der Männer 2026, nun zu einem eher bedrückenden Zustand, der in Leipzig rund um den Fußballclub Lok Leipzig herrscht. Eine Bestandsaufnahme von Chronik LE zur Kontinuität rechter Vorfälle mit Beteiligung von Lok-Fans, ja, die auch schon öfters in Pressing zur Sprache gekommen sind.
1: Mir gegenüber im Studio ist jetzt Steven von Chronik LE. Vielleicht kannst du am Anfang mal kurz erklären, was ist denn Chronik LE?
2: Ja, hallo und erstmal danke für die Einladung. Chronik LE ist eine Dokumentations- und Rechercheplattform aus Leipzig, die beschäftigt sich mit der Region hier, also der Stadt Leipzig und den beiden umliegenden Landkreisen, und wir dokumentieren neonazistische Aktivitäten, diskriminierende Ereignisse, also alles das, was die extreme Rechte tut und was es an genau konkreten Vorfällen hier in der Region gibt. Das ist eine relativ große Spannweite, also von Hakenkreuz, Schmierereien, SS-Runen, rechten Stickern im öffentlichen Raum über extrem rechtes Demonstrationsgeschehen bis hin zu körperlichen Angriffen und auch Morden. Das ist so ein bisschen das Spektrum, was wir abdecken. Diese Dokumentationsplattform gibt es schon seit 2008, so lange mache ich noch nicht mit. Und wir haben mittlerweile 7.500 Ereignisse auf unserer Website gesammelt, also eine sehr große Zahl. Das kann man auch gar nicht mehr so richtig überblicken. Deswegen kann man zum Beispiel auch filtern auf unserer Website und kann sich einzelne Phänomene anzeigen lassen. Also zum Beispiel, wenn man am Themenbereich Rassismus interessiert ist oder Antifeminismus oder Antisemitismus, kann man sich das filtern lassen. Oder man kann auch nach einzelnen Stadtteilen oder einzelnen Gemeinden und Städten hier in der Region gucken und zum Beispiel gucken, was ist denn in dem Stadtteil, wo ich wohne oder wo ich arbeite, was ist da eigentlich los, was gab es da für Vorfälle, beziehungsweise vielleicht habe ich ja auch selbst noch was mitbekommen und könnte das noch an uns, an die Chronik melden. Wir sind immer auf Zuarbeiten angewiesen, wir durchforsten natürlich auch selbst Sachen, bekommen Sachen mit, aber freuen uns immer, wenn Leute uns genau alle neonazistischen Aktivitäten, die sie mitbekommen, alle diskriminierenden Ereignisse, alle Vorfälle, und seien sie auch noch so klein, wenn uns Leute das melden.
1: Ja, was leider auch immer wieder vorkommt, sind irgendwelche rechten Umtriebe im Zusammenhang des Lok, des Fußballvereins, also mit der Teilen oder großen Teilen der Fanszene. Vielleicht zu diesem Fußballverein Lok, den gibt's ja noch gar nicht so lange. Seit wann denn?
2: Also Lok gibt's seit 2004 unter diesem Namen. Es gab natürlich einen Vorgängerverein, der auch schon eine sehr lange Geschichte hat. Aber genau, als Lok Leipzig existiert der Verein seit 2004, also seit 22 Jahren mittlerweile. Und hat relativ niedrig, ist er wieder eingestiegen, sozusagen mit dieser Neugründung, Umbenennung. Wechselhafte Geschichte sozusagen, also ist ja auch mal ein paar Ligen aufgestiegen und auch wieder abgestiegen. Aber genau, sozusagen für die Stadt Leipzig sozusagen ein wichtiger Verein, neben sozusagen den zwei, drei anderen Vereinen, den größeren, die es noch gibt. Aber sozusagen genau, mit einer gewissen Geschichte sozusagen, und die auch stark, das hast du ja gerade schon angedeutet, mit der extrem Rechten und vor allen Dingen in der Fanszene verbunden und verwurzelt ist.
1: Ja, also nicht alle Lok-Fans sind Nazis, aber ich würde denken, so alle Leipziger Nazis sind Lok-Fans, und das hat auch seine Gründe. Das lässt sich doch, also du kannst ja vielleicht mal so einen Kurzüberblick geben, ne? Also die Vergangenheit, also es gibt sehr, sehr viele Vorfälle, aber einfach mal so, um ein Bild zu bekommen, was immer mal wieder passiert.
2: Genau, ich versuche es ein bisschen einen kurzen Überblick zu geben, weil das ist ein Thema, über das kann man sehr, sehr lange sprechen. Das wäre vermutlich mehr als ein abendfüllender Vortrag, deswegen eher anhand von so ein paar kleineren Stichpunkten nochmal das festgemacht. In den 2000ern, also in den Gründungsjahren des Vereins Lok Leipzig, gab es sehr offen neonazistische Fangruppierungen, Szenario Lok und die Blue Caps, also zwei dezidiert neonazistisch auftretende Fangruppierungen, die auch im Stadion sehr präsent waren, also wie das eben im Fußball so ist, mit Sounds fahren, mit Personen, die im Stadion sind und versuchen auch in der Fankurve und darüber hinaus auch so eine gewisse Dominanz auszuüben, auszustrahlen. Es gibt zum Beispiel aus dem Jahr 2008 ein Foto, da steht geschrieben drauf Ultras Lok, nationaler Widerstand. Also da ist sozusagen auch die Bezugnahme auf ein politisches Programm relativ deutlich. Da geht es sozusagen nicht um harmlose Auseinandersetzungen, da geht es sozusagen nicht nur um Fußball, sondern da geht es auch um Politik. Und das ist sozusagen bei Lok Leipzig oft zu betrachten in der Fanszene, dass genau diese extrem rechte Bezugnahme, diese teilweise auch neonazistische Szene da sozusagen sehr gut anknüpfen kann. Und auf dem Foto ist zum Beispiel eine Person drauf zu sehen, die für die Geschichte von Lok auch eine relevante Person ist, die dann später noch im Imperium Fight Team, da kommen wir vielleicht noch drauf, eine relevante Rolle ist. Benjamin Brinser, der saß auch zeitweise im Stadtrat in Wurzen, der hat sozusagen in der Fanszene einfach auch eine lange Geschichte und ist sozusagen für auch sozusagen diese Szene nochmal so eine prägende Figur. Wie gesagt,

0: Fans auch noch so anderen Aktionsfeldern, nenne ich das jetzt mal, zu. Es gibt unter anderem Motorradclubs, die so einen relativ dezidierten Bezug zu Lok Leipzig haben. Es gibt dann verschiedene Kampfsportvereine, unter anderem den Boxclub Lokomotive, dann später das Imperium Fight Team, wo sozusagen sehr enge Verbindungen in die Fanszene von Lok existieren, aber sozusagen, wo sich das Milieu nochmal erweitert und sozusagen Leute eben nicht nur zum Fußball gehen, sondern eben sozusagen auch in diesen anderen Feldern noch aktiv werden, beziehungsweise aber ja eh schon aktiv waren. Und warum ist es eigentlich wichtig, sich das so ein bisschen auch in der langen Geschichte, in der langen Historie anzugucken? Weil es einfach immer wieder genau diese Vorfälle gibt, wo sehr deutlich wird, dass Neonazis eine sehr enge Verbindung haben, ganz klarer Teil der Fanszene von Lok sind und dass sozusagen nicht zwei unterschiedliche Felder sind, sondern dass Neonazis teilweise sehr tonangebend in der Fanszene sind, eine sehr dominante Stellung haben. Und ich würde da vielleicht nochmal einführen, der Verein bemüht sich an einigen Stellen auch um eine Auseinandersetzung mit diesem Themenfeld. Und der Verein hat zum Beispiel so ein Leitbild, also sozusagen so eine Art Selbstverständnis, wo es unter anderem heißt, da gibt es so einen Leitsatz, Leitsatz 6, blau-gelbe Nestwärme. Und da würde ich unter anderem kurz zitieren, da steht nämlich, wir vermitteln Werte wie Loyalität, Respekt, Fairness und Toleranz. Wir üben Solidarität mit den notgeratenen Menschen und zeigen uns hilfsbereit gegenüber Benachteiligten. Wir treten aktiv und konsequent gegen jede Form von Diskriminierung auf. Das klingt ja erstmal sehr positiv und die Frage ist natürlich, wie verhält sich das in der Realität? Und das habe ich gerade versucht, mit ein bisschen kleinem historischen Blick darzustellen und das zeigt sich sozusagen auch mal heute nochmal. Guckt, das ist nicht die Realität, dass der Verein versucht, an der einen oder anderen Stelle was zu machen, aber Neonazis, Personen der extremen Rechten sind fester, integraler Bestandteil der Fanszene von Lok. Und du hast es gerade am Anfang so gesagt, viele Neonazis in der Leipziger Region sind Lok-Fans, das ist sozusagen gar nicht zu leugnen, das sieht man auch im Stadtbild sehr deutlich. Und die Frage ist ja genau, wie ist es denn dieser Anspruch und wie ist die Realität? Und da klafft offensichtlich eine sehr große Lücke in dieser Selbstdarstellung oder in diesem Anspruch, den der Verein selbst formuliert.
1: Ja, zu dieser blau-gelben Nestwärme und der Solidarität und Mitgefühl mit den Schwachen fällt mir dieser Vorfall ein, als die halt die Lok-Fans ihre eigene Behindertentribüne angegriffen haben. Und dann Lok hat dann, also der Verein hat sich dann sehr aufgeregt, dass das ja keine Lok-Fans wären, die sowas machen. Und also, ich habe jetzt wirklich nicht so viel Ahnung von Fußball, aber ich habe den Eindruck, dass genau sowas Lok-Fans machen, dass das irgendwie das ist, wofür Lok-Fans stehen.
0: Also tatsächlich gibt es unzählige Beispiele, sowohl von Fans und teilweise auch von Personen des Vereins. Der allererste Eintrag in unserer Chronik, den wir auf unserer Website haben, der ist von 2006, aus dem Februar 2006. Und da geht es darum, dass Lok-Fans bei einem Jugendspiel von Lok ein Hakenkreuz auf der Tribüne gebildet haben. Das heißt, sie haben sich hingestellt in so einer Form, dass sie selbst als Menschen ein Hakenkreuz ergeben haben. Es gab dann auch Ermittlungsverfahren, das wurde dann natürlich eingestellt, weil das Haken, also sinngemäß die Argumentation war, weil das Hakenkreuz nicht ganz vollständig war und deswegen ist es nur so eine misslungene Darstellung gewesen. Das, wie gesagt, war 2006. Es gibt, genau, unzählige Schmierereien, Graffiti in der Stadt, wo sozusagen diese Verbindung zwischen Lok und Neonazismus relativ deutlich wird, um so zwei Beispiele aus diesem Jahr zu nennen. Im Februar 2026 gibt es in der S5, also dieser S-Bahn zwischen Halle und Leipzig, da werden auf der Toilette drei Hakenkreuze geschmiert und mit demselben grauen silbernen Stift, mit dem das da angebracht wird, wird auch Lok und 1966, also das Jahr, wo Lok die Meisterschaft gewonnen hat, daneben getaggt. Also offensichtlich von derselben Person mit demselben Stift in demselben Stil. Das passiert auch im April 2026 am Bahnhof Wurzen, also im Landkreis Leipzig. Da wird an den einen Bahnsteig, an diese Plexiglasscheibe, die dort ist, mit silberner Farbe ein sehr großes Hakenkreuz gesprüht und daneben auch Lok. Also sozusagen offensichtlich sind das Neonazis und offensichtlich sind das Lok-Fans, die sozusagen dann im öffentlichen Raum versuchen, das nochmal deutlich zu machen und sozusagen dafür zu werben.
1: Oder und diese Verbindung herstellen.
0: Also, ja. Genau, also das machen sie ja freiwillig und sozusagen sie positionieren sich für den Verein und sie positionieren sich für den Neonazismus. Und das ist natürlich nicht immer nur Schmierereien, Sachbeschädigungen und sozusagen Versuch so einer Raumnahme im öffentlichen Raum, sondern es kann auch tatsächlich für Personen, die sozusagen nicht ins Weltbild passen, auch ganz krasse Folgen haben. Und da sozusagen ein Beispiel aus dem Januar 2026, Ende Januar, da gab es einen Angriff in Gohlis in der Nacht gegen 1.30 Uhr, wurde eine Person erst verfolgt von einer anderen Person und dann auf einer Kreuzung relativ aggressiv angesprochen. Der Aggressor hat der anderen Person gedroht, dass es jetzt gleich aufs Maul gibt, wenn er in der Tasche der Person entsprechende Sprühfarben findet. Und er war sozusagen auf der Suche nach grün-weißen Sprühfarben, also den Farben von Chemie Leipzig, sozusagen den lokalen Fußballrivalen und sozusagen ja nicht nur Fußball, sondern auch politischen Rivalen von Lok Leipzig und die Person sagt, sie hat diese Sprühfarben nicht, öffnet die Tasche und die andere Person sieht aber, dass da antifaschistische Sticker in der Tasche sind. Und daraufhin greift die Person relativ brutal die Person an, schlägt auf sie ein, tritt unter anderem gegen das Gesicht und gegen den Körper und genau verletzt die Person natürlich dadurch. Und nach genau ungefähr 5 bis 10 dritten Schlägen flüchtet der Täter dann und die betroffene Person ruft die Polizei und begibt sich dann die Notaufnahme, genau aufgrund der Verletzung, die sie durch den Angriff erlitten hat. Und ich glaube, das ist so ein gutes Beispiel einerseits für diese Verquickung zwischen Fußball und einer rechten Ideologie, einer neonazistischen Ideologie und auch den Folgen, die das haben kann. Also da geht es sozusagen nicht um, hey, ich bin Fan von einem anderen Verein und finde blöd, wenn du hier sprühst oder so, sondern da geht es um einen brutalen, krassen Angriff, wo sozusagen eine Person auch körperlichen Schaden davon trägt. Das ist sozusagen ja die Konsequenz dessen. Und auch da gibt es verschiedenste Beispiele in der Geschichte des Fußballvereins, wenn man sich das anguckt.
1: Ja, das sieht man an den ganzen Aufklebern. Das ist ja schon sehr gewaltverherrlichend, bekämpft den Feind. Und also, ja, die gibt's nicht nur bei Lok, die gibt's auch bei vielen anderen Fußballvereinen, wo ich mir dann irgendwie denke, mein Gott, was haben die da für Probleme mit ihren Gewaltfimmeln? Bei Lok hat es aber oft halt auch wirklich direkte Ursachen. Also da gab es zum Beispiel 2019 Vorfall, wo 70 Lok-Fans nach Mallorca gegangen sind. Und ja, vielleicht kannst du das mal nochmal erwähnen.
0: Genau, du hast gerade gesagt, 2019 Lok-Fans sind zusammen auf dem Weg oder sind zusammen in Mallorca, machen dort eine Art Urlaub. Und zwei der Personen, die dort mit sind, zwei relativ junge Personen, Johannes H. und Robert F., schlagen in der Diskothek Megapark einen Türsteher zusammen, einen schwarzen Türsteher, und verletzen den relativ schwer. Der schwebt zeitweise in Lebensgefahr, trägt auch bleibende Schäden von dem Angriff davon. Genau, und kann seinem Job nicht mehr nachgehen. Und es gab dann Durchsuchungen in dem Hotelzimmer und sozusagen auch auf den technischen Endgeräten, die beiden mit hatten. Da wurden dann wenig überraschend rassistische, den Nationalsozialismus verherrlichende Nachrichten und Dinge gefunden auf den Handys. Und die beiden haben auch so halbprofessionell Kampfsport gemacht, haben beim Imperium Fight Team trainiert und haben sozusagen das auch so ein bisschen professionell in Anführungsstrichen ausgeübt und gelernt. Also auch wieder ein sehr brutaler Angriff. Wie gesagt, der Türsteher hat bleibende Schäden davon getragen, konnte seinen Job danach nicht mehr ausführen. Die beiden wurden in Mallorca erst inhaftiert und konnten dann gegen Zahlung einer hohen Geldauflage, sozusagen wurden sie dann später verurteilt. Und das Geld ist relativ schnell zusammengekommen. Wie ist das Geld zusammengekommen? Indem die Fanszene von Lok oder zumindest ein Teil der Fanszene natürlich Geld gesammelt hat und sich mit den beiden solidarisiert hat. Das sah so aus, also es war im Juni 2019 war dieser schwere Angriff und im Juli, also einen Monat später, gab es in einer Table Dance Bar in der Leipziger Innenstadt eine Solidaritätsveranstaltung, wo sozusagen Geld für die beiden Täter gesammelt wurde. Und da aber auch an ganz vielen anderen Stellen, sieht man auch teilweise in der Stadt auf so Stickern, ist dieses Hooligans Mallorca, sozusagen mit diesem Hooligan-Haar auf so Stickern in der Mitte relativ zentral, wurde das nochmal so publiziert, verbreitet und sozusagen positiv darauf Bezug genommen. Es wurde aus dieser Fanszene auch ein T-Shirt erstellt, was unter anderem durch die Beschuldigten auch selbst beworben und vertrieben wurde. Auf dem T-Shirt vorne drauf steht Inselverbot, wir kommen wieder, Troublemakers Mallorca, also sozusagen auch ein dezidierter Bezug zu dem, was da passiert ist. Und hinten drauf, Lok auf Malle, nur Krawalle, und dann ist nochmal die Umrisse von Mallorca, also der Insel, abgebildet und dann relativ klein sind sozusagen zwei gelbe Personen, was ich sozusagen als positiv Bezugnahme auf Lok, auf sozusagen die Vereinsfarben interpretieren würde, die eine schwarze Person, was in meiner Wahrnehmung oder in meiner Interpretation der Türsteher ist, der schwer verprügelt wurde. Zwei Personen, die sozusagen, also zwei gelbe Personen, die eine schwarze Person schlagen. Also eine positive Bezugnahme auf diese Gewalttat. Das T-Shirt wurde vertrieben und dafür auch nochmal Geld für die beiden Beschuldigten gesammelt. Ja, also es gab sozusagen auf verschiedenen Wegen Solidarität aus der Fanszene, sozusagen sowohl in öffentlichen Verlautbarungen als auch tatsächlich im direkten Geld sammeln. Das Spannende da ist vielleicht nochmal, auf dem T-Shirt ist auch ein Logo von Lok Leipzig drauf. Der Verein hat dann auch ein Verfahren wegen, ich glaube, Urheberrechtsverletzung heißt das, Markenrechtsverletzung, angestrebt. Das wurde dann aber eingestellt, weil nicht ermittelt werden konnte, wer ursprünglich dieses T-Shirt denn designt hergestellt hatte. Und deswegen, genau, war das sozusagen nicht so richtig zurückzuverfolgen. Zumindest das ist mein letzter und aktuellster Stand.
1: Ja, das ist ja erschreckend, dass halt die beiden Täter, dass die nicht irgendwie mit sozialer Kontrolle geächtet werden oder so, sondern richtig noch angefeuert werden für ihre Gewaltorgien. Und das war auch nicht der einzigste Vorfall. Also sowas kommt im Lockumfeld immer wieder vor. Also zum Beispiel 2022 in Wimbledon, also in London, gab es so einen ähnlichen Vorfall.
0: Genau, da sind auch verschiedene, also aus verschiedenen Regionen in Deutschland sind Fußballfans, Hooligans, Neonazis nach London gereist, um ein Spiel anzuschauen. Unter anderem auch Peter Kühne mit Spitzname Bombe, ein Neonazi, der ursprünglich aus Borna stammt und dort auch verschiedenste Neonazi-Sachen, an verschiedensten Neonazi-Sachen teilgenommen hat und auch Dinge selbst organisiert hat, auch in den vergangenen 20 Jahren mindestens. Der ist auch mit vor Ort und greift mit anderen Neonazis zusammen einen Pub in der Nähe vom Stadion an. Auch relativ brutal, auch relativ gewalttätig. Es gibt mehrere Verletzte aufgrund des Angriffs und er und unter anderem ein Dresdner Neonazi werden aber festgenommen nach dem Angriff. Er sitzt dann auch eine Weile im Knast in London, in England, und auch da gibt es natürlich Solidaritätsbekundungen, was heißt natürlich, auch da gibt es erschreckenderweise Solidaritätsbekundungen aus der Lok-Fanszene, die unter anderem auch sich in Sounds fahren und in einem Soli-T-Shirt wieder äußern. Es gibt Fahnen, die im Stadion gezeigt werden, Freiheit für Peter, und da ist sozusagen so eine Bombe nochmal abgebildet, also Bezug auf seinen Spitzname. Es gibt T-Shirts, wo draufsteht Brothers in Jail, Not Forgotten, also die Brüder im Gefängnis sind nicht vergessen, was sozusagen auch dezidiert für ihn hergestellt würde und sozusagen für die Erinnerung, für den positiven Bezug auf ihn. All das ist natürlich auch ein Aufwand, aber da kommt natürlich auch Geld zusammen, da schweißt so ein bisschen die Szene zusammen und das ist auch wieder ein positiver Bezug auf eine relativ schwere Gewalttat, wo Menschen verletzt wurden, was aber in so einer Lok-Fanszene offensichtlich nicht nur akzeptiert, sondern auch positiv honoriert wird.
1: Ja, der Verein mit seiner blau-gelben Nestwärme, also wie reagiert er dann auf solche Sachen?
0: Naja, in der Regel reagiert der Verein, also er sagt natürlich immer, ja, das ist schlimm, das ist schlecht, das verurteilen wir, das finden wir nicht gut. Und wenn möglich, versucht er natürlich aber trotzdem die Verantwortung von sich wegzuschieben und sagt, naja, was sozusagen da irgendwo passiert, damit haben wir ja erstmal nichts zu tun. Das ist natürlich schwieriger, wenn es direkt im Stadion stattfindet, wenn es direkt in irgendwelchen Teams stattfindet. Also es gab auch schon Vorfälle, wo ein Trainer einer Jugendmannschaft seine Jugendlichen angehalten hat, den Hitlergruß zu zeigen für ein Teamfoto. Das ist dann öffentlich geworden. Da wurde der Trainer entlassen, beziehungsweise durfte sozusagen nicht mehr die Jugendlichen trainieren. Das ist sozusagen ja aber auch das Mindeste, was man verlangen kann. Also genau, der hat ja auch Verantwortung. Ne, also der prägt die ja auch, der hat nicht nur sportliche, sondern natürlich auch so eine gesellschaftspolitische Verantwortung für die, genau, da hat bei sowas handelt der Verein schon und sorgt dann dafür, dass der Trainer nicht mehr trainieren darf. Es gab auch einen Vorfall, als der langjährige Stadionsprecher auf seinem WhatsApp-Status war das, glaube ich, ein Bild gepostet hat, wo es sozusagen einerseits um so eine Fußballrivalität ging, also das war sozusagen eine Schmähung des von BSG Chemie Leipzig, dem sozusagen Lokalrivalen. Und ich würde sagen, es war aber nicht nur eine harmlose Schmähung, sozusagen eine Fan- oder Vereinsrivalität, sondern es war eine Abbildung von Meister Propper und in den Gläsern von Meister Propper hat sich das Eingangstor vom Vernichtungslager Auschwitz-Birkenau gespiegelt. Der Stadionsprecher hat dann gesagt, naja, so genau hat er das jetzt nicht gesehen. Genau, das ist so ein bisschen die Frage, weiß ich nicht, was genau er gesehen hat oder was er sozusagen am Ende auch nochmal, wie er sich verteidigen wollte, aber er hat dieses Bild sozusagen als WhatsApp-Status benutzt. Es geht sozusagen nicht nur darum, den gegnerischen Verein zu schmähen oder zu diffamieren, sondern da steckt eine ganz klare Vernichtungsdrohung drinne. Man wünscht sich oder wünscht dem gegnerischen Verein, dem gegnerischen Team, den gegnerischen Fans, dass die in einem KZ vernichtet werden. Das ist sozusagen nichts Harmloses, das ist sehr politisch, das ist sehr menschenverachtend, das ist ein klarer Bezug auf den historischen Nationalsozialismus. Auch das gibt es sozusagen direkt im Verein. Genau, auch der Stadionsprecher wurde entlassen, weil ich habe immer den Eindruck, bei sozusagen Dingen, die so direkt im Verein, direkt im Stadion passieren, da reagiert der Verein ein bisschen mehr. Und bei allen Sachen, die so außerhalb sind, ist mein Eindruck von außen, dass der Verein versucht abzuwiegeln und so ein bisschen abzuwarten. Es gibt auch Sachen, die der Verein macht, zum Beispiel so ein historisch-politisches Erinnerungsprojekt, was der Verein mit dem Erich-Zeigner-Haus zusammen macht, wo es unter anderem um so Sportlerinnen von Lok geht und so ein bisschen deren Lebensgeschichten, unter anderem natürlich von Bruno Plache, der ja ein Antifaschist war, was sozusagen aber in der öffentlichen Darstellung von Locke eigentlich ja immer gar keine Rolle spielt. Genau, aber ich glaube, dass die, oder würde sagen, dass die, dass da noch sehr viel Luft nach oben ist und dass besonders in der Fanszene es eigentlich eine sehr viel aktivere Auseinandersetzung mit Neonazismus, mit rechten Einstellungen bräuchte und es bräuchte zum Beispiel Stadionverbote für einige der Kader, Neonazi-Kader. Es bräuchte sozusagen, glaube ich, mehr Fanarbeit. Es bräuchte genau mehr Auseinandersetzung mit diesem Themenfeld und sozusagen jenseits von, es gibt so einen Satz in einem Leitbild und jenseits von, wir äußern uns ab und zu mal in der Öffentlichkeit. Also ich brauche, glaube ich, im Verein und mit den Fans gemeinsam eigentlich eine sehr viel mehr Auseinandersetzung zum Thema.
1: Ja, das würde ich mal so als Schlusswort nehmen. Du kannst dann vielleicht mal sagen, Chronicle.le, habt ja auch eine Webseite und habt verschiedene Publikationen. Und also was ist denn zum Beispiel eure Webadresse?
0: Unsere Webadresse ist www.chronicle.org. Da findet ihr auch alle, genau, da findet ihr sowohl die Chronik, da gibt es auch mehrere Texte zum Nachlesen, unter anderem auch von 2024, also von vor knapp 2 Jahren, einen Text, der sich mit Locke beschäftigt, der ist unter Dossiers auf der Webseite zu finden. Und da sind auch unsere ganzen Social-Media-Auftritte verlinkt. Folgt uns da gerne rein und meldet uns auch gerne Ereignisse. Das heißt, wenn ihr in der Stadt oder auch in den beiden umliegenden Landkreisen Sachen mitbekommt, schreibt uns einfach eine Mail oder nutzt das Ereignismeldenformular auf der Website.

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Ja, dort unter dem Titel Immer wieder rechte Umtriebe beim FC Lok. Ja, abschließend dann noch der Hinweis auf die September-Sendung von Pressing. 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Ja, bis dann verabschiedet sich Michael. Bis dann. Tschüss.

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1: Bald wird es ruhig werden da draußen mit dem Vogelleben. Es ist ja schon jetzt einigermaßen. Das meiste Federvolk, das sonst die städtische Lärmkulisse etwas versüßt, hat sich entweder Richtung Süd vom Acker gemacht oder hält den Winter über den Schnabel. Die auch winters hörbaren Arten will ich mir für später aufheben, daher heute sozusagen ein kleiner Abschiedsgruß einer relativ spät wegziehenden Vogelart und das in zweifacher Hinsicht. Zunächst wird es wieder heißen, Wiesenpieper? Von denen habe ich ja noch nie was gehört. Das ist auch weder verwunderlich noch schlimm. Es gibt weltweit ca. 9500 Vogelarten. Die wenigsten Leute kennen mehr als 50 davon. Ein vergleichsweise unspektakuläres kleines grünes Vögelchen wie der Wiesenpieper ist in der Regel nicht dabei. Die meisten werden sagen, sie kennen den Pinguin, den Adler, den Fink und ach ja, die Meise kennen sie auch. Die Tatsache, dass es 17 Pinguin, über 60 Adler, fast 300 Finken und 56 Meisenarten gibt, zeigt, dass die meisten von euch diese Reihe hier bitter nötig haben. Also Ohren auf. Auch wenn ihr vielleicht denkt, dass ich immer noch die größte Meise von allen habe und es bei mir sowieso piept. Piepen, super Stichwort, hier die Kurve wieder zu kriegen und einzuschwenken auf den Wiesenpieper. Kaum eine Vogelart gehört für mich so zum Herbst dazu wie der Wiesenpieper und das liegt daran, dass ich mich im Herbst traditionell zumindest wenige Tage auf einer Nordseeinsel aufhalte, um dort den Vogelzug zu beobachten und nach seltenen Vögeln zu gucken. Die Inseln eignen sich dafür ganz wunderbar, da einerseits die Vegetation meist nicht so hoch und dicht ist wie hier im Binnenland und andererseits an den Küsten der Vogelzug oft besonders geballt in Erscheinung tritt, da viele Vogelarten auf ihrem Zug nach Süden den Küstenverlauf als Hilfe zur Navigation benutzen. Entsprechend viele Vögel ziehen daher zum Beispiel über die Friesischen Inseln. Helgoland als kleiner Trittstein mitten in der deutschen Bucht hat dabei eine ganz besondere Rolle, da hier viele Vögel eine kleine Rast einlegen und etwas Energie auftanken. Im Oktober ist dabei das Geschehen oft sowohl optisch als auch akustisch vom Wiesenpieper geprägt. Besonders morgens, bei gutem Wetter aber auch den ganzen Tag über, ist die Luft erfüllt von den Flugrufen über die Insel hinwegziehender Wiesenpieper.

Die rastenden Tiere sind oft etwas derangiert, wenig scheu und rennen auch in den Einkaufsstraßen der Insel herum und den Leuten fast über die Füße. Oft fliegen sie erst im letzten Augenblick auf, wobei sie fast immer ihren charakteristischen Warnruf hören lassen. Und da sie im Herbst auf den Nordseeinseln so häufig sind, ist für mich das Gezippel der sich südwärts verabschiedenden Wiesenpieper eben ein typisches Herbstgeräusch. Die auf Helgoland durchziehenden Wiesenpieper sind übrigens skandinavische und sibirische Brutvögel, die auf dem Weg sind in ihre Winterquartiere in Spanien und Nordafrika. Im Mannheimer Raum haben Wiesenpieper sich als Brutvögel offenbar auch weitgehend verabschiedet, womit Mannheim nun stolz sein kann, damit bundesweit im Trend zu liegen. Wiesenpieper heißen nicht von ungefähr Wiesen. Pieper. Als bevorzugten Lebensraum besiedeln sie offene Wiesengebiete und Heideflächen und auch die Tundra. In Deutschland werden Wiesen im althergebrachten Sinne allerdings immer seltener. Sie wurden großflächig durch die viel tolleren Mais- und Rapsäcker ersetzt, die für Wiesenpieper unbewohnbar sind. Und die verbliebenen Wiesenflächen werden zum einen mit hochgezüchteten Grassorten zur Monokultur gemacht und zum anderen oft derart intensiv genutzt und mehrfach gemäht, dass sie für Wiesenvögel nichts mehr taugen. Weshalb mittlerweile alle Wiesenvögel in Deutschland als stark bzw. vom Aussterben bedroht anzusehen sind. Wer in Mannheim Wiesenpieper sehen oder hören will, sollte am besten im Oktober in den Acker- und Wiesenflächen längs des Rheins, sowohl im Norden als auch im Süden der Stadt, die Augen und Ohren offen halten. Denn auch hier ziehen die nördlichen Brutvögel durch und rasten dann auch ab und an in kleinen Trupps. Ansonsten pfeifen bzw. piepen sie auf die gesamte Ecke hier und das kann man ihnen noch nicht mal übel nehmen.

0: 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Wiesenpieper ist ein Podcast mit queeren Stimmen aus ganz Sachsen. Benannt nach einem Vogel, der auch dort zu hören ist, wo man selten hinhört. Auch Sachsen gilt jetzt nicht als das lauteste Bundesland, wenn es um queeres Leben geht. Und doch gibt es viele wichtige Stimmen und Erfahrungen, die geteilt gehören. Genau deshalb wird der Podcast an unterschiedlichen Orten in Sachsen und live mit Publikum aufgenommen. Im Mittelpunkt stehen persönliche Erfahrungen und politische Realitäten. Und die Frage, wie unterschiedliche Bedingungen queeres Leben prägen. Jede Folge bringt neue Perspektiven zusammen. Die erste Folge führt nach Döbeln. Dort spreche ich mit zwei GästInnen darüber, wie Klasse und soziale Herkunft queere Identität prägen. Und welche Auswirkungen Klasse überhaupt auf das eigene Leben hat. 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Und damit nochmal hallo, schön, dass ihr da seid. Wir zeichnen diesen Podcast ja gerade live in Döbeln im Treibhaus auf. Ich bin Milo, benutze keine Pronomen, bin heute Host von dem Podcast, bin trans und queer und bin nicht von Klassismus betroffen, was ich wichtig finde zu erwähnen. Und ich bin heute hier mit...
1: Ich bin Mika. Ich bin 18, ich bin ein Transmann, also unser Pronomen er, ihm. Ich bin tatsächlich von Klassismus betroffen und ich bin auch queer, genau.
2: Okay, ich bin Solly, 27, benutze auch keine Pronomen, bin auch queer und würde mich auch dem Transspektrum zuordnen. Bin auch von Klassismus betroffen, bin im ländlichen Raum aufgewachsen in Ostdeutschland. Ja, ich weiß nicht.
0: Perfekt. Das reicht erstmal für den Einstieg. Ich freue mich sehr, dass ihr hier seid. Ich freue mich sehr, dass hier auch Live-Publikum da ist. Genau, also in der ersten Folge, ihr habt es gerade schon gehört, geht es um Klasse und soziale Herkunft und wie das sozusagen mit Queerness interagiert. Queer sein ist ja erstmal kostenlos, aber wie man sich halt mit der eigenen Queerness auseinandersetzen kann, braucht halt Zeit und Ressourcen und die haben eben nicht alle. Das ist eines der Punkte, über den wir heute reden wollen. Aber auch, was für Hürden ergeben sich zum Beispiel im Gesundheitswesen oder wenn man nicht queere Codes bedienen kann, weil man vielleicht nicht das Geld für die Kleidung hat. Aber genau, vielleicht kann man sich auch gar nicht leisten, Teil der queeren Community zu sein, viel auf Veranstaltungen zu sein, weil man schlichtweg einfach arbeiten muss. Genau. Und deswegen sind wir heute hier, aber auch, weil zu wenig Aktivismus und Strukturen diese Art der Diskriminierung von Queers mitdenken. Also, dass Queers aufgrund von Klasse diskriminiert werden. Und zusätzlich ist es so, dass Gespräche und Vorträge immer noch sehr akademisch geführt werden und der Versuch heute ist, dass diese theoretischen Ansatz so ein bisschen aufzubrechen und über Erfahrungen sich dem Thema anzunähern. Genau, vorab möchte ich einmal erwähnen, dass Klasse sich auf fast alle Lebensbereiche auswirkt und sehr vielschichtig ist und wie stark Klasse und soziale Herkunft nachteiligend wirken, auch davon verstärkt wird, wenn Menschen zum Beispiel von Rassismus, Ableismus oder Queerfeindlichkeit betroffen sind. Das heißt, dieser Podcast kann gar nicht alles irgendwie abbilden. Uns ist klar, dass es nur ein ganz kleines Fenster in die Thematik ist. Aber wir versuchen heute über die zwei Perspektiven die abstrakte Diskussion so ein bisschen näher zu bringen. Und apropos näher bringen, das haben sich auch schon andere Menschen gedacht. Vielleicht kennen Leute von euch schon diesen Sammelband, der heißt Klassenfahrt. Genau, das ist ein Sammelband zum Thema Klassismus. Und daraus würde ich zum Einstieg gerne einen kleinen Text vorlesen von Julian Knopp mit dem Titel Ich 29 Single suche. Ich öffne Grindr. Normschöne Torsos strahlen mich an. Ich klicke Gesichter an. Der eine gefällt mir. In seinem Profil lese ich, ein gewisses Maß an universitärer Bildung ist mir wichtig. Lass uns zusammen Foucault und Adorno genießen. Da bin ich wohl raus. Ich öffne Planet Romeo. Ich mag die schöne Fetischkleidung und klicke auf ein Ledertwink. In seinem Profil lese ich, aber bitte keine Verrückten oder psychisch Kranken. Da bin ich wohl raus. Ich öffne Tinder. Wische links, wische rechts. Ich bleibe an einem Mitte-20er mit Natur- und Partyfotos hängen. In seinem Profil lese ich: Ich mache gerade meinen Abschluss in Wirtschaftspsychologie und du solltest klare Vorstellungen haben und wissen, was du willst. Da bin ich wohl raus. Ich öffne OkCupid. Ein queerer Aktivist mit süßem Lächeln und 95% Übereinstimmungen. In seinem Profil klicke ich mich durch die Fragen. Ich lese: Würdest du jemals mit jemandem ausgehen, der Schulden hat? Seine Antwort: Nein. Da bin ich wohl raus. Ich gehe in einen Club tanzen. Tanze wild, lache und sehe mich um. Der schöne Mensch mit Locken und Brille und Grinsen kommt zu mir. Wir reden. Irgendwann sagt er: Du wohnst am Cottbusser Tor? Das ist aber ganz schön asozialer, oder? Schon hart mit den ganzen Obdachlosen. Lass doch zu mir gehen. Da bin ich wohl raus. Ich, 29, Single, in einem Plattenbau wohnt, ohne Uni-Abschluss, mit Schulden und viel Lohnarbeit, mit psychischer Krankheit und unklaren Zukunftsperspektiven, suche immer noch. Was sind eure ersten Gedanken oder Gefühle, wenn ihr diesen Text hört?
2: Ich glaube, ich kann schon so zu einigen Sachen relaten, würde ich sagen. Also ich glaube, ich merke das schon auch immer in so romantischen Beziehungen, dass ich so, was so Klassismus betrifft, irgendwie mir eine gewisse Zugehörigkeit wünsche oder so ein Verständnis dafür. Und ja, also ich finde so das, was so thematisiert wurde, es ist halt irgendwie nicht so sichtbar, dass das halt so Klassismus ist oder so, ja.
1: Ich höre von dem Buch das erste Mal tatsächlich und ich bin auch sehr überrascht, wie relatable es ist. Auch wenn ich mit der Dating-Szene jetzt vielleicht nicht so viel zu tun habe, da ich ja 18 bin. Aber ich finde, viele denken nicht wirklich darüber nach, dass Dating, das Daten nicht so einfach ist, dass es so viele Teile von sozialen Bereichen betrifft eigentlich. Genau, also auf jeden Fall macht schon sympathischen Eindruck das Buch auf mich.
0: Ja, und das Beispiel zeigt eben auch nochmal deutlich, auf wie vielen Ebenen sozusagen Klasse dann auch wirkt.
3: Was ist Klasse? Klasse beschreibt die gesellschaftliche Stellung von Menschen, zum Beispiel im Hinblick auf Einkommen, Bildung, Besitz, Beruf und soziale Herkunft. Was ist Klassismus? Klassismus ist die Diskriminierung oder Abwertung von Menschen aufgrund ihrer Klasse oder sozialen Herkunft. Er ähnelt damit Sexismus oder Rassismus. Es geht um strukturelle Ungleichheit und darum, nicht den gleichen Zugang zu Ressourcen, Teilhabe und Anerkennung zu haben. Betroffen sein können zum Beispiel ArbeiterInnenkinder, arme oder einkommensarme Menschen, Wohnungslose, Erwerbslose, Menschen ohne akademischen Abschluss oder Menschen, die keinen Schulabschluss haben. Dabei geht es nicht nur um die Herkunft. Klasse kann sich im Laufe des Lebens verändern. Menschen können etwa durch Arbeitslosigkeit, Armut oder Wohnungslosigkeit in eine andere Klassenposition geraten. Klassismus wirkt auf mehreren Ebenen zusammen. Zum einen geht es um ökonomisches Kapital, also darum, wie viel Geld jemand hat, ob Eigentum vorhanden ist oder ob es ein Erbe gibt. Zum anderen geht es um kulturelles Kapital, also um Bildung, Geschmack, Wissen und Dinge, die in einer Gesellschaft als Zeichen von Status gelten, etwa Bücher, Instrumente oder bestimmte Lebensstile. Dazu kommt das verkörperte Kapital, also wie man spricht, sich bewegt und in bestimmten Räumen auftritt. Auch institutionelles Kapital spielt eine Rolle, zum Beispiel Schul- und Hochschulabschlüsse. Hier zeigt sich auch die Verschränkung mit Rassismus, etwa wenn Abschlüsse aus anderen Ländern nicht anerkannt werden. Wichtig ist dabei, die Kultur von armutsbetroffenen Menschen ist nicht weniger wert. Es geht darum, wie eine Gesellschaft bestimmte Formen von Wissen, Auftreten und Lebensweise bewertet. Ein weiterer wichtiger Bereich ist soziales Kapital, also Netzwerke, Kontakte und Zugänge. Wer kennt wen? Wer hat Unterstützung? Wer hat Zugang zu Jobs, Räumen oder wichtigen Informationen? All diese Formen von Kapital können sich ineinander umwandeln. Zum Beispiel, wenn Menschen sich mit Geld an einer Privatuniversität einen Abschluss leisten können. Klassismus zeigt sich in vielen Bereichen, auf dem Wohnungsmarkt, in Behörden, in Bildungseinrichtungen, in kulturellen Institutionen und im Arbeitsleben. Oft entscheiden soziale Herkunft und Klasse mit darüber, wer Zugang bekommt, wer mitgedacht wird und wer ausgeschlossen bleibt. Wichtig zu wissen: Klasse ist im deutschen Antidiskriminierungsgesetz nicht geschützt, anders als Geschlecht, ethnische Herkunft oder Behinderung. Man kann deshalb bis auf eine Ausnahme nicht vor Gericht ziehen, wenn man aufgrund von Klasse benachteiligt wird. Aktuell gibt es diese Möglichkeit nur in Berlin.
0: Das so ein bisschen als Einordnung. Ich weiß nicht, wie es euch geht. Ich habe früher ganz viel so Selbsttests im Internet gemacht, wo ich dann so geguckt habe, also zum Beispiel so bin ich queer oder auch, ich weiß nicht, welche Wings Club Figur passt am besten zu mir. Heute mache ich dann halt mal so einen Klassismustest. In der Vorbereitung habe ich einen online gefunden und war so toll. Ich habe mich mit dem Thema natürlich schon beschäftigt, aber war so, ich will auch mal sowas so durchgehen und fand es irgendwie, ja, so eine ansprechende Form, um mich damit auseinanderzusetzen und auch so zu gucken, genau, wie privilegiert ist man so selber. Und bin darauf auf eine Gruppe gestoßen, die heißen Resource Transformation, also Ressourcen transformieren und rückverteilen. Das sind alles sehr privilegierte Leute, die halt genau sich zur Aufgabe gemacht haben, so Klassenprivilegien aufzuzeigen und so umzuverteilen. Lange Rede, kurzer Sinn. Sie haben diesen Klassenprivilegientest online gestellt. Man findet hier auch im Raum so QR-Codes. Das könnt ihr dann im Anschluss auch nochmal ausführlich selber machen, wenn ihr wollt. Aber ich habe auch für alle ZuhörerInnen und für das Publikum hier vor Ort ein paar Fragen mitgebracht, die ich jetzt genau nacheinander so stellen würde. Und ihr könnt vielleicht in euer Handy oder ja einfach, also hier liegen auch so Stifte rum, könnt ihr so eine kleine Strichliste machen, wie oft ihr Ja und Nein antwortet. Und einfach mal so ein bisschen, ja, vielleicht das Thema auch näher an euch selbst ranzuholen. Genau, also man kann nur mit Ja oder Nein antworten. Du heizt, bis dir warm genug ist und denkst nicht daran, wie viel es kostet. Du kannst Skifahren. Deine Eltern haben ein oder mehrere akademische Titel. Du hast selbstverständlich eine Zahnspange bekommen. Du weißt nicht aus dem Kopf, was die genauen Preise für Grundnahrungsmittel sind. Du musst dich nie mit einem Antrag auf staatliche Unterstützung fürs Studium, die Ausbildung oder mit einem Studienkredit herumschlagen. Du hast schon Geld geerbt oder wirst erben. Du musst keinen Überblick behalten, wie viel du monatlich ausgibst. Du hast ein Instrument gelernt. Du musst deine Eltern nicht finanziell unterstützen. Du konntest sorglos ein unbezahltes Praktikum machen. Du musstest noch nie einen Antrag auf Sozialleistungen und/oder Arbeitslosengeld stellen. Und die letzte Frage, du hast mehrere Krankenzusatzversicherungen. Genau, ich hoffe, ihr seid mitgekommen. Ansonsten könnt ihr das natürlich dann im Anschluss nochmal machen. Für die vor Ort, genau, hier hängt der QR-Code aus. Und für alle Zuhörenden, die den Podcast nachher hören, packen wir den Link in die Beschreibung. Es ist natürlich jetzt damit nicht gesagt, so ihr seid jetzt privilegiert, ihr seid nicht privilegiert. Aber es könnte ein Indiz dafür sein, wenn ihr sehr oft Ja angegeben habt, dass ihr eher privilegiert seid in Bezug auf Klasse. Wie ging das euch gerade, als ich die Fragen so durchgegangen bin? Und vielleicht mögt ihr auch so ein bisschen erzählen, wie ihr so aufgewachsen seid.
2: Also ich glaube, ich konnte hinter jede Frage fast ein Nein setzen. Ich glaube, mir macht es dann halt schon nochmal mehr so bewusst, dass, ja, also mein Zugang zu Bildung und vor allem auch so zu anderen Ressourcen einfach irgendwie viel, viel weniger ist als so bei anderen Leuten. Und ich auch das Gefühl habe, einfach vor allem in Leipzig leben ja überwiegend Studierende oder auch mein Umkreis, in dem ich mich so aufhalte, dass so die meisten Leute einfach schon so krass privilegierter sind. Und ich auch so in Bezug auf so, ja, wenn ich so älter werde, was das so für mich auch so heißen kann, halt so diese Privilegien nicht zu haben und auch kein Vermögen zu erben oder ja, so eigentlich finanziell nur von mir selbst abhängig sein zu können.
1: Ja, also auf die meisten Fragen konnte ich auch nur mit Nein antworten. Was ich mit Ja antworten kann, ist zum Beispiel Zahnspange oder Instrument spielen, aber das ist auch nur davon abhängig, weil ich aus Polen komme ursprünglich und wir sind nach Deutschland gekommen wegen dem Geld, damit es uns besser geht. Also würde ich in Polen bleiben, wäre es bestimmt auch nein. Ich muss sagen, ich lebe seit 6 Jahren jetzt in Deutschland und um das kurz zusammenzufassen, wir konnten uns auf jeden Fall deutlich mehr leisten als in Polen. Allerdings ist es jetzt auch nicht super toll gewesen und ich bin auf jeden Fall nicht wirklich privilegiert, dass ich sowas wie Skifahren machen kann. Ja, genau.
2: Was ich so dazu anschließend sagen kann, dass so meine Art von Bildung, die ich als Kind erlebt habe, also 90% der Zeit habe ich halt vorm Fernseher gehockt und irgendwie ja eigentlich nichts anderes gemacht. Also ich bin von der Schule nach Hause gekommen, meistens war dann eh keiner zu Hause und dann habe ich halt den ganzen Tag Fernsehen geguckt und ja, ich glaube, so in Bezug auch auf so Instrumente spielen oder irgendwie ein bestimmtes Wissen haben oder Wissen, was so vorausgesetzt, vor allem auch in so queeren Szenen oder allgemein so in der linken Szene, das war, ja, es ist schon irgendwie so eine Hürde gewesen für mich, da so reinzukommen. Also ich musste auch so richtig viele Sachen immer googeln, wenn ich so irgendwie das erste Mal in der linken Szene war. Ich war so, was heißt, also das klingt jetzt richtig lost, aber so, was heißt Antisemitismus zum Beispiel oder antifaschistisch sein, keine Ahnung, sowas, da fängt es irgendwie so an.
1: Ja, so war bei mir tatsächlich genauso. Ja. Ja, allgemein ist Bildung theoretisch kostenlos. Allerdings, ich mache mein Abitur auf dem 2. Bildungsweg. Und da merke ich auch, wenn ich in der Klasse sitze, ich habe extrem keine Ahnung von manchen Begriffen, weil ich nie was nach der Schule wirklich gemacht habe, weil ich nie die Möglichkeit dazu hatte. Also, ja.
0: Ja, danke schon mal für den kleinen Einblick. Ich habe auf jeden Fall, was mir auch so bei der Recherche für den Podcast, aber auch auf der Suche nach GästInnen, die ich hier einladen wollte, aufgefallen ist, dass, also zum einen bin ich irgendwie so Scham begegnet, dass Menschen nicht so darüber reden wollen, was für Klassenprivilegien sie haben, aber vor allen Dingen halt nicht haben. Und aber auch, dass Menschen dazu neigen, dann so zu untertreiben und zu sagen, so, ich weiß nicht, ob ich jetzt wirklich stark genug von Klassismus betroffen bin, um jetzt hier auf einer Bühne zu sitzen. Und währenddessen haben sie mir dann erzählt, dass sie, seit sie 14 sind, halt arbeiten, um Geld für ihre Familie beiseite zu legen, was ja auch nochmal so verdeutlicht, dass wenn man in diesem Rad drin ist und dass man von Klassismus betroffen ist, ist ja auch, also es muss nicht immer zutreffen, aber auch wie in so einem Hamsterrad sein kann und da überhaupt keine Zeit bleibt, um da irgendwie viel zu reflektieren. Was ich dann interessant fand in einem Podcast, der auch mit den HerausgeberInnen von diesem Klassenfahrtbuch so besprochen wurde, dass die beiden sind auch queer und von Klassismus betroffen. Und sie meinten so, dass es für sie sehr ähnlich war, dass sie wie so auch so ein Klassismus-Coming-out hatten. Also dass sie auch sich erst halt so für sich selber mit dem Thema angefangen haben, auseinanderzusetzen. Und dann sind sie irgendwann damit mehr ins Gespräch gekommen mit anderen Menschen. Und ich habe mich gefragt, wie das bei euch war. Also wie war der Prozess, dass ihr euch ja mit euren Erfahrungen auseinandergesetzt habt oder genau das so reflektiert habt oder gesehen habt, so dass auch ein strukturelles Ding, was hier gerade los ist.
2: Mein Mitbewohner ist, glaube ich, so die einzige Person, die ich kenne, die auch so stark von Klassismus betroffen ist. Und ich würde auch sagen, also natürlich in der Kindheit ist es schon irgendwie so, vielleicht so unterschwellig da gewesen. Einfach so, wenn man zu Friends nach Hause gegangen ist und man so gesehen hat, ach so, so wohnen, so kann man auch wohnen. Oder das sind so diese, ich weiß nicht, so Geschenke, die man zu Weihnachten bekommt oder so. Aber ich glaube so aktiv, dass ich so mich mit so Klassismus und meiner Klassenherkunft auseinandersetze, ist, glaube ich, auch erst so in den letzten 2 Jahren passiert. Ja.
1: Also bei mir, das habe ich auch als Kind schon gemerkt, dass irgendwo das Geld fehlt, dass ich mir weniger leisten kann als die anderen Kinder. Genau, wenn man einfach eingeladen wurde von Freunden nach Hause und dann hat man auch gesehen, die Wohnung sieht komplett anders aus als bei uns. Es gibt immer Essen zu Hause oder sowas. Das waren solche Sachen, die mir auf jeden Fall aufgefallen sind. Und aktiv habe ich mich vielleicht auch so vor 2-3 Jahren damit auseinandergesetzt, ungefähr als die Oberschule zu Ende ging, finde ich, weil mein erster Gedanke war, okay, ich muss irgendwas machen, was mir Geld bringt. Also mein erster Gedanke war tatsächlich, irgendeine Ausbildung anzufangen, damit ich mehr Geld habe.
0: Wie würdet ihr sagen, ist das heute so? Also wie viel sprecht ihr vielleicht auch? Also Solly, du hast es gerade schon erwähnt, aber genau, wie sehr nimmt das auch irgendwie Raum ein in Beziehungen, die ihr führt, dass ihr auch so darüber sprecht? Also am Anfang gab es ja auch das Beispiel mit dem Dating, aber genau, wie sehr ist das so aktiv Thema oder dass vielleicht auch Leute das halt irgendwie zum Thema mit euch machen und ihr einfach so merkt, so okay, darüber wird geredet?
1: Für mich, ich versuche schon offen mit dem Thema zu sein, weil ich finde, es gibt keinen Grund, sich zu schämen. Auf jeden Fall hat das länger gedauert, bis ich mich geöffnet habe, bis ich zum Beispiel, als ich mit meinen Freunden draußen war, dann gesagt habe, hey Leute, ich kann mir gerade das nicht leisten, ich kann nicht mit euch nach Chemnitz, Leipzig fahren, weil ich das Geld nicht habe. Also da muss ich zugeben, ich bin sehr froh, dass ich so eine offene und tolerante Freundesgruppe habe. Die haben mich immer an meiner Seite unterstützt und es gab auch Freundinnen, die gesagt haben, hey, alles gut, ich gebe es dir einfach aus. Beim nächsten Mal, wenn du das Geld hast, kannst du mir ausgeben. Also ich glaube, die Reaktion war schon sehr positiv und sehr offen.
2: Bei mir ist es irgendwie eher so, also ich habe das Gefühl, das kommt vor allem in so romantischen Beziehungen oft hoch, aber jetzt auch vermehrt in so meinem Freundinnenkreis. Und ich habe immer das Gefühl, das ist so extrem schambehaftet. Also so, ich glaube, es ist ein bisschen so, wie wenn jemand einen jetzt so misgendert, dann ist man so die Person, die das auf einmal so auffängt und dann ist man so, will dieser anderen Person ein gutes Gefühl geben, obwohl man eigentlich gerade so selbst die betroffene Person ist. Und ich habe das auch richtig viel so, dass meine Friends dann über so Brokenness reden und ich mir so denke, ihr macht halt so einen Call bei euren Eltern und habt halt so direkt so Geld auf dem Konto. Und ich glaube, mir fehlt da schon manchmal irgendwie mehr so diese Sensibilität, aber jetzt auch zum Beispiel in Sportverein oder wenn man irgendwie ausgehen möchte oder so, dass es irgendwie immer eine Voraussetzung ist, dass man halt Geld ausgeben muss. So.
0: Danke schon mal für den Einblick. Ich würde jetzt so ein bisschen den Schlenker zur der Verschränkung machen von Klasse und Queerness. Ich meine, Dating und so zählt da jetzt auch schon rein, aber ich würde gerne noch mehr auf sozusagen, wie ist queere Identität und das Ausleben von queerer Identität auch von Klassismus beeinflusst. Vielleicht kleiner Fun-Fact am Rande. Klassismus ist sehr eng verbunden mit feministischen und auch rassismuskritischen und lesbischen Bewegungen. Also die ersten Aufzeichnungen zum Beispiel über Klassismus sind in Lesbengruppen aus von ArbeiterInnen entstanden. Was ich irgendwie, ja, es hat mich irgendwie gefreut, als ich das so gelesen habe und war so cool. Aber das ist ja das eine irgendwie, wie man darüber spricht, wie das irgendwie aufgearbeitet wird. Aber dass Klassismus unzählige Bereiche beeinflusst und wie man sich auch mit sich selber auseinandersetzen kann, haben wir jetzt auch schon immer wieder angeteasert. Aber mich würde jetzt interessieren, wie eure soziale Herkunft sich sozusagen darauf ausgewirkt hat, wann und wie ihr euch mit eurer eigenen Identität so auseinandersetzen konntet.
1: Zu meiner Sexualität habe ich mir wenige Gedanken gemacht tatsächlich, weil es hat mich eigentlich nicht gestört, beziehungsweise es hat sich nicht viel verändert, ob ich bisexuell oder hetero bin. Aber zu meiner Identität, zu meinem Geschlecht, naja, ich sag mal, ich hatte das Gefühl am Anfang, ich habe schlimmere Probleme, mit denen ich mich auseinandersetzen muss, als erstmal, wer bin ich? Sprich, erstmal nachdenken, okay, dass ich mit meinem Taschengeld irgendwie rumkomme, dass ich mir irgendwie die Klassenfahrt leisten kann. Und als es besser geworden ist in unserer Familie, habe ich dann langsam angefangen nachzudenken, okay, irgendwie, ich fühle mich anders, ich fühle mich nicht wie eine Frau. Und da ich 13 war, wusste ich auch nicht so wirklich, wie Transition aussieht. Aber je älter ich wurde, desto mehr habe ich auch gemerkt, okay, es braucht Geld auf jeden Fall, dass ich mir die OPs leisten kann, damit ich mir die Hormontherapie leisten kann. Und das hat schon, sage ich mal, länger gedauert als bei anderen Transpersonen, habe ich das Gefühl. Also ich war ziemlich spät dran, irgendein Therapieplatz zu bekommen, weil es eben kostenspielig war.
2: Ich glaube, dazu müsste ich auch sagen, dass so meine Mutter auf jeden Fall so krank ist. Und ich dachte so einfach als Kind, so gab es keinen Raum dafür, also dafür war kein Platz. Also auch so bei meinem Vater, also es wurde nie darüber gesprochen, was so die Identität ist oder ja vielleicht auch wer man so ist. Und das hat sich dann irgendwie auch erst so entwickelt, als ich dann irgendwie ausgezogen bin mit 18. Also ich glaube schon, ich weiß auf jeden Fall auch schon, seitdem ich kleiner bin, dass ich so auf jeden Fall trans bin. Und ich habe schon das Gefühl, dass wenn ich jetzt in einem anderen Haushalt groß geworden wäre, wäre ich jetzt vielleicht auch an einem anderen Schritt so oder an einem anderen Punkt und hätte vielleicht schon meine Mastek oder so, keine Ahnung. Aber ja, auf jeden Fall, so Geld spielt da natürlich auch so voll mit rein. Also ich wäre vielleicht auch gerne einfach schon an einem anderen Punkt, als dem ich jetzt gerade so bin, aber es ist halt finanziell nicht möglich.
0: Wir sprechen dann auch nochmal zu einem späteren Zeitpunkt so über Gesundheit auch. Jetzt erstmal, weil du auch gerade angesprochen hast, also Klassismus, es geht ja auch nicht nur um Geld sozusagen, sondern auch zum Beispiel, wie selbstverständlich man sich halt in bestimmten Räumen bewegt, wie man spricht, welche Codes man kennt, welche Netzwerke man hat. Könnt ihr euch an Situationen erinnern, wo ihr gemerkt habt, dass sozusagen eure soziale Herkunft halt mitentscheidet, so wie wohl ihr euch jetzt gerade in diesem queeren Raum fühlen könnt. Also genau, wie ihr euch teilgeführt habt oder auch eher ausgeschlossen gefühlt habt.
2: Ich habe das auf jeden Fall schon so gemerkt. Ich würde sagen, als ich nach Leipzig gezogen bin, war mein Anspruch an so mich auf so queer-feministischer Ebene zu politisieren auf jeden Fall stärker. Und ich habe das schon so gemerkt, dass ich einfach so ein bestimmtes Wording nicht habe oder dass vorausgesetzt wird, dass ich mich mit bestimmten Themen einfach schon auseinandergesetzt habe oder mit bestimmten KünstlerInnen oder AktivistInnen aus so den früheren Zeiten oder mich historisch auch einfach irgendwie mit so Sachen stärker auseinandergesetzt habe. Und ich glaube, das ist auch so einfach einer krass studentischen Bubble verschuldet, so, weil ja, die Sprache ist schon so sehr einfach akademisiert und auch irgendwie elitär. Und ich merke das dann schon, dass ich so irgendwie das Gefühl habe, jetzt was Falsches zu sagen oder es ist komisch, dass ich das dann nicht verstehe, weil das irgendwie so eine Voraussetzung ist, weil ich ja queer bin und ja, da muss ich ja wissen, was bestimmte Begriffe heißen.
0: Wie war das bei dir, Mika?
1: Ich glaube auch, dass die Sprache eine große Rolle spielt. Als ich zu den ersten Veranstaltungen gekommen bin, hatte ich auch nicht so wirklich Ahnung, wovon wirklich geredet wird, weil ich nicht wirklich Zugang zu bestimmten Büchern oder einfach zu dem Wissen hatte. Ich musste wirklich auch viel recherchieren, viel nachlesen, was die Sachen heißen, damit ich erstmal mich zugehörig fühle und weiß, wovon ich selber spreche.
0: Ich würde jetzt gerne auch noch so ein bisschen über Codes, also so Erkennungszeichen und bestimmte Stile sprechen. In der queeren Szene ist es ja auch einfach ein Ding. Menschen mögen es auch, sich irgendwie bestimmt zu kleiden, bestimmte Frisuren zu haben, Piercings zu haben, Tattoos zu haben, aber sich auch halt auf eine bestimmte Art irgendwie zu bewegen. Das kann Zugehörigkeit schaffen, aber auch ausschließen. Wie waren eure Erfahrungen so damit?
2: Ich habe auch das Gefühl, seitdem ich so in Leipzig wohne, dass es viel, viel präsenter, dass ich so mich so voll in so queeren Spaces aufhalten möchte. Und als ich davor in Berlin gewohnt habe, hatte ich schon auf jeden Fall auch so stark das Gefühl, dass es so ein bestimmtes Aussehen vorausgesetzt ist, aber es war auch irgendwie nochmal ein bisschen eine andere Szene. Es war eher so eine Skate-Queer-Szene. Ich glaube, ich habe einfach das Glück, dass ich mich dann irgendwie, oder ich habe mich einfach früh äußerlich verändert und ich glaube, mittlerweile habe ich da nicht mehr so krasse so Schwierigkeiten, weil ich einfach, glaube ich, schon so aussehe, wie ich aussehen möchte und ja, auch vielleicht so bestimmte Codes, auch vielleicht nicht alle Codes erfüllen möchte, ja.
0: Aber habt ihr am Anfang so einen Druck gespürt, dass es irgendwie, ich muss das jetzt alles hier erfüllen, ich brauche die ganzen Piercings und was weiß ich, dass ich jetzt irgendwie Teil bin oder eher nicht?
1: Also irgendwo schon, denke ich. Als ich andere queere Leute kennengelernt habe, das Erste, was mir aufgefallen ist, waren Piercings, waren Tattoos, gefärbte Haare. Und okay, mit den gefärbten Haaren habe ich auch zeitig angefangen, aber mit den Piercings oder Tattoos konnte ich nicht wirklich. Einmal, weil ich minderjährig war und zweitens, weil das Geld gefehlt hat. Und da fühlte ich mich schon ein bisschen out of place, sage ich mal, mit meinem, sage ich jetzt mal, basic Aussehen. So ausgeschlossen wurde ich, glaube ich, nicht, aber sag mal, es gab schon einen Unterschied zwischen mir und anderen Leuten, auf jeden Fall.
0: Und Teil von der queeren Ästhetik ist ja teilweise auch, dass Menschen halt gerne Secondhand-Klamotten tragen, bewusst ausgewaschene Klamotten oder so geflickte oder vermeintlich so trashy Looks tragen, wobei der Begriff trashy auch schon extrem problematisch ist und halt etwas abwertet. Und ja auch zum Beispiel es viele Leute gibt, die irgendwie jetzt mehr Reality-TV schauen, was vorher halt eher auch abgewertet wurde. Und mich würde interessieren, ja, was macht das mit euch, wenn so Dinge, die erst halt irgendwie so als peinlich, billig oder anders abgewertet wurden, bei zum Beispiel armutsbetroffenen Menschen jetzt als so stilvoll oder so wie Reality-TV so ironisch gefeiert werden?
1: Auf die Frage kann ich sehr gut beantworten. Und zwar als Kind habe ich mich immer geschämt, dass meine Mutti zum Beispiel immer ab und zu einem Secondhand-Laden gegangen ist und irgendwelche Klamotten für mich gekauft hat. Und mittlerweile finde ich das einfach sehr spannend zu sehen, wie viele dieses Secondhand-Klamotten kaufen so feiern und so tun, als wäre es sogar ein Hobby und richtig cool. Woran die Leute nicht denken, ist, dass Leute, also manche Leute sich nicht mehr als Secondhand leisten können und das eigentlich kein Trend ist. Also das macht mich schon irgendwo ein bisschen sauer, daraus einfach so einen Spaß zu machen. Aber gleichzeitig, ich beende das erstmal so.
2: Ich wollte sagen, ich habe irgendwie gerade das Gefühl eher, dass es so eine, die Ästhetik eher davon gerade so Abstand nimmt und ich eher das Gefühl habe, dass so, es geht jetzt wieder in sowas so Schickeres, Klamotten müssen so neuer aussehen und ich hatte auch das Gefühl, als ich so letztens, das war so vor so ein paar Monaten, dass ich so eine meiner Lieblingshosen so Löcher hatte und ich habe so richtig eine Krise bekommen, weil ich war so, oh mein Gott, die Ästhetik geht gerade voll in sowas so, wir tragen alle wieder irgendwie perfekte Klamotten und alles ist neu und ich habe so hier meine löchrigen Klamotten und habe so meinen Schrank geguckt und war so, boah, ich habe halt einfach gerade kein Geld, um mir neue Klamotten zu holen und ich will auch nichts, was so Secondhand-mäßig aussieht, weil halt keiner irgendwie oder weil es so wieder so zurückgeht mehr, habe ich das Gefühl. Und das halt so ist eigentlich so voll unnötig, weil es am Ende juckt es ja auch niemanden, ob du jetzt so ein Loch in deiner Hose hast, aber irgendwie jetzt so voll die Krise mir ausgelöst.
0: Ich finde es richtig spannend, dass ihr gerade so zwei Pole da so irgendwie so gut repräsentiert habt. Danke erstmal dafür. Aber also das ist ja, es ist das eine, dass es dir, also dass es auch einfach ein Fakt ist. Vielleicht in manchen Kreisen ist es auch eine Ästhetik noch von diesen Klamotten, wo wir auch drüber geredet haben und den Secondhand-Ding. Auf der anderen Seite gibt es eben halt auch den Trend, dass sich jetzt schon wieder die Mode verändert und diesen Trends muss man ja auch erstmal mitgehen können und das Kapital und die Ressourcen dafür haben. Und etwas anderes, was mit Queersein auf jeden Fall sehr eng vernetzt ist, ist ja auch sozusagen für die Gemeinschaft da sein, für die Community da sein, aktivistisch sich zu engagieren. Dabei wird aber, finde ich, häufig außen vor gelassen, dass Aktivismus ja auch oft Ehrenamt bedeutet und dass das halt Privilegien braucht wie Zeit, Energie und Zugänge zu Gruppen. Ich weiß von euch beiden, dass ihr ja auch mehr oder weniger mal aktiv seid oder wart. Welche Rolle hat da eure soziale Herkunft oder auch eure Klasse gespielt, wie ihr euch so engagieren konntet und könnt?
1: Für mich, ich bin vor einem Jahr ausgezogen, was eine Rolle spielt. Und ich habe dann erstmal nach neuen Communities gesucht, damit ich so ein bisschen mehr machen kann, aktivistisch gesehen jetzt. Und schnell habe ich gemerkt, okay, das überfordert mich in dem Moment, weil ich jedes Wochenende arbeiten muss, dass ich vielleicht auch nach der Schule arbeiten muss. Ich habe einfach keine Zeit dafür, was mich richtig gestört hat, weil ich möchte politisch aktiv sein und ich möchte mehr Arbeit leisten und ich möchte auch ehrenamtlich für Leute da sein. Das ist für mich eigentlich mein Ziel im Leben, andere Leute zu unterstützen, die es brauchen. Und es macht mich einfach sehr traurig, dass ich mir zu dem Zeitpunkt so wenig, also von der Zeit gesehen, einfach leisten kann, dass ich so wenig für die anderen Leute da bin. Und alles hängt nur davon ab, weil ich eben meine Miete bezahlen muss irgendwie, weil ich keine andere Leistungen bekomme vom Staat zum Beispiel. Also ja, die Zeit spielt eine sehr, sehr wichtige Rolle.
0: Wie ist es bei dir, Solly?
2: Ich war auf jeden Fall mal stärker aktiv, aber war ich auch arbeitslos, habe Bürgergeld bekommen. Und jetzt gerade arbeite ich und bezuschusse dann auch noch Bürgergeld, weil ich einfach nicht mehr arbeiten gehen kann, weil ich es einfach nicht schaffe. Und ich auch so merke, dass so ich jetzt auch schon mal wieder bei Paplena war und irgendwie auch eigentlich so Lust habe, wieder so anzufangen. Aber ich auch so merke, dass so vor allem in Bezug auf Klasse und Klassenherkunft so, ich einfach merke, mir fehlt so manchmal so einfach so ein Zugehörigkeitsgefühl. Oder ich habe dann das Gefühl, ja, okay, ich sitze jetzt halt hier in einem queeren Kreis und so, das ist auch ein Teil meiner Identität, aber das bin nicht nur ich und irgendwie fehlt mir das halt voll oft. Und ja, ich merke einfach auch so, dass so ich gerade tendenziell auch irgendwie vielleicht auch eher weg davon möchte, so nur in diesen Kreisen so aktiv zu sein und mich auch irgendwie anderweitig so zu politisieren. Und ich glaube, ja,

0: Aktivismus und Veranstaltung so mitgedacht wird.
1: Boah, ich habe eigentlich gar nicht so krass das Gefühl, dass das so mitgedacht wird, ehrlich gesagt.
2: Was mir gerade einfällt, ist eben die Sprache. Also viele Veranstaltungen werden eben so gestaltet, wie du schon gesagt hast, so sehr studentenmäßig, dass auf diesem akademischen Level halt. Und da wird natürlich nicht daran gedacht, dass viele sich keinen höheren Bildungsabschluss leisten können, das einfach nicht machen können und dass auch die ganzen Begriffe und Nachrichten nicht wirklich nachvollziehen können.
1: Ja, oder vielleicht so die Art und Weise, was es für Veranstaltungen gibt vielleicht auch. Also dass so, ich weiß nicht, jetzt eine Veranstaltung oder ein Trans Day of Visibility, das fand ich eigentlich voll cute, aber es war trotzdem so eine, am Ende so eine Lesung. Und ich finde auch, dass das so voll was so Cooles sein kann, aber ich finde so Lesungen im Allgemeinen auch irgendwie was so sehr Akademisches oder ja schon, es wird eigentlich, muss glaube ich wirklich fast nur so Leute ab, so Studis ab, also keine Ahnung. Ich würde mir manchmal wünschen, dass es so Veranstaltungen sind, die vielleicht auch kostenlos sind oder bei ihrer Arma oder ja.
2: Ja, auf jeden Fall, dass die Veranstaltungen auch entweder sehr günstig vom Preis her sind oder sogar kostenlos. Und zudem, dass sie vielleicht nicht nur in Großstädten stattfinden. Weil wenn man die Preise bedenkt, wenn man zum Beispiel nach Leipzig fahren möchte mit einem Zug und man kein Deutschlandticket hat, kostet das mittlerweile, ich weiß leider nicht wie viel, aber ich glaube, das waren schon so 12, 13 Euro hin und nochmal zurück. Das ist schon sehr, sehr teuer. Und ich bin sehr froh, dass dieser Podcast zum Beispiel in Döbeln stattfinden kann. Aber es gibt zu wenige Veranstaltungen im ländlichen Raum und das spielt auch eine Rolle, weil viele sich Fahrten zum Großstadt von der Zeit her und vom Preis her nicht wirklich nochmal leisten können.
0: Mhm, absolut. Wir sind jetzt schon fast am letzten Punkt, bevor wir dann nochmal einen Blick in die Zukunft wagen so und über Wünsche und Träume reden. Aber genau, wir haben vorhin schon mal kurz, also Solly, du hast es auch kurz angesprochen, zum Beispiel den Gesundheitszustand deiner Mutter und aber auch insgesamt ist Gesundheit ein Thema, was extrem stark mit Klasse in Verbindung steht. Und statistisch ist auch belegt, dass Menschen mit geringem Einkommen oder Armutserfahrung eben häufiger krank werden, also psychisch wie auch physisch. Und zusätzlich kommt ja dann noch, dass die Gesundheitsversorgung von queeren Menschen und vor allen Dingen von Transmenschen, das habt ihr auch beide schon angesprochen, als es darum ging, wie ihr eure queere Identität, vor allen Dingen euer Geschlecht halt irgendwie ausleben konntet, das extrem in Verbindung steht und sich miteinander bedingt. Wo würdet ihr sagen, habt ihr so erlebt, dass Gesundheit sozusagen halt nicht nur so eine medizinische Frage ist von, kriege ich jetzt hier Hilfe oder nicht, sondern auch eine soziale Frage ist?
1: Also ich würde sagen, ich habe es ja schon früh bei meiner Mutter gemerkt. Also so, ich finde, die ist auf jeden Fall komplett durchs System durchgefallen, was mich auch voll traurig macht, weil ich mir für sie auch ein anderes Leben gewünscht hätte so. Aber ich glaube also, vor allem auch als so Transpersonen, die richtigen Ärztinnen zu finden, die auch sensibel sind, ist fast unmöglich, vor allem in Leipzig. Also, ja.
2: Also ich würde nochmal den Punkt aufmachen mit Mastektomie und mit Hormonen. Erstmal die richtige medizinische Versorgung zu finden, ist nicht so einfach, weil zurzeit es auch einfach zu wenige Ärztinnen gibt, die das gesetzlich machen. In meinem Fall musste ich für mein Gutachten für Testosteron 300 Euro bezahlen. Und als Arbeiterkind ist es schon schwierig, sich sowas zu leisten. Also das hat mich auf jeden Fall beeinflusst, dass ich keine richtigen Praxen gefunden habe. Und zweitens, dass ich auch sehr weit suchen musste, dass ich von zum Beispiel Döbeln nach Leipzig jedes Mal fahren musste. Das kostet auch Geld. Ja.
1: Ja, ich glaube, ich merke das so vor allem in Bezug auf so Hausärztinnen so finden. Also ich habe das Gefühl, ich bin jetzt bei 3 verschiedenen Hausärztinnen gewesen und habe auch, weil ich ja meine Mastek auch plane, den einen Hausarzt mal gefragt, ob er sich vorstellen könnte, vielleicht so mal über so die Narbenheilung so drüber zu schauen, einfach so im Worst Case, und er hat das einfach so verneint. Und bei meiner anderen Hausärztin davor habe ich halt so angesprochen, dass ich halt eine Mastek plane, und sie hat es halt gar nicht, also sie hat gar nicht gefragt, warum. Also es war so, es wurde so richtig unsichtbar gemacht, und ich habe schon das Gefühl, so als Transperson, ja, allgemein nicht zu misgendert zu werden, wenn man aufgerufen wird in der Praxis oder so. Also ich merke das schon, es hat jetzt nicht explizit was mit so Klasse zu tun, aber es ist einfach extrem nervig, weil man überhaupt nicht ernst genommen wird mit deiner Identität.
0: Absolut. Danke für alles, was ihr bis hier schon geteilt habt. Jetzt für die Menschen vor Ort würde ich nur schon mal sagen, dass wir jetzt hier gleich noch ein paar abschließende Fragen beantworten werden, so mit Blick auf die Zukunft. Genau, aber wenn euch schon Gedanken, also wenn ihr irgendwie Gedanken habt, die euch jetzt schon eingefallen sind über den Zeitraum von der Aufzeichnung jetzt von dem Podcast, könnt ihr die gerne auch aufschreiben und dann nach vorne geben. Oder ihr könnt dann auch gerne, wenn ihr Gedanken habt oder eine Frage habt, euch die schon mal überlegen und dann, wenn es soweit ist, die dann dort vorne in dieses Mikrofon sprechen. Aber weil die Hürde ja so ein bisschen hoch sein kann, könnt ihr das sonst auch gerne einfach aufschreiben. Ja, jetzt wieder zu euch beiden. Mit Blick, also ich meine, gerade haben wir auch schon so ein bisschen darüber gesprochen, auf die bestehenden queeren Strukturen und Communities, was ihr euch da so wünschen würdet. Vielleicht nochmal, dass wir es so zusammenbringen und für alle, die diesen Podcast jetzt hören, dass sie nochmal mitschreiben können. Was wünscht ihr euch, was muss sich verändern, damit queere Menschen, die von Klassismus betroffen sind, halt auch mehr in queeren Räumen mitgedacht werden?
1: Ich finde irgendwie wichtig, so mal über Geld zu reden einfach. Also ich habe das Gefühl, dass so ein schambehaftetes Thema ist, auch für Leute, die halt finanziell jetzt nicht so instabil sind oder genug Geld haben oder auch einen Puffer haben, ja, dass das so sichtbar gemacht wird, dass man vielleicht auch über mehr so ein Solidaritätsprinzip spricht oder dass man ja Veranstaltungen macht, die wirklich so alle Menschen betreffen und nicht irgendwie ein bestimmter akademischer Abschluss oder dass du studierst irgendwie so eine Voraussetzung sein muss, sondern dass es halt so, dass voll wichtig ist, dass so alle Menschen mit so einbezogen werden und dass man halt so die Räume irgendwie so mehr öffnet, wie du auch schon meintest, so mehr in ländliche Räume oder halt mal mit so der Nachbarschaft reden oder so und nicht nur so in seiner kleinen Bubble bleiben.
0: Kurze Nachfrage, was meinst du mit Solidaritätsprinzip?
1: Naja, es gibt ja zum Beispiel so in Cafés ja zum Beispiel kann man ja so Geld manchmal einwerfen und wenn eine Person kein Geld hat, um einen Kaffee zu trinken, kann man sich das Geld rausnehmen und dann davon sich einen Kaffee holen. Und ich denke mir so, wenn man jetzt eine queere Gruppe ist, dass man vielleicht, dass einfach Leute, die finanziell stabiler sind, dass es so einen Pott gibt, wo man so Geld reinwirft und wenn man so jetzt plant, irgendwie mal zusammen irgendwo hinzugehen oder ja, genau, dass man dann, dass eine Person das einfach so rausnehmen kann, ohne dass es so visible gemacht werden muss. Also weil es ja auch irgendwie unangenehm ist. Ich hatte auch schon so oft die Situation, dass ich mir so dachte, okay, ich habe jetzt gerade wirklich kein Geld, irgendwie jetzt mit Essen zu kommen und muss das dann so auspointen und dann wird das erst so sichtbar und das ist irgendwie auch einfach unangenehm, ja.
2: Ja, eigentlich hat Soli schon alles gesagt, aber für mich wäre es auch wichtig, dass queere Leute vielleicht auch besser eingeleitet werden. Vielleicht würde das dazu führen, dass sich Leute, die von Klassismus betroffen sind, wohler fühlen. Nochmal in Bezug auf Sprache meine ich das jetzt, dass sie nicht so überfordert mit den ganzen Begriffen sind, mit den ganzen Veranstaltungen, sondern dass erstmal jemand sie an die Hand nimmt und sagt, hey, das ist völlig fein, dass man erstmal die Leute langsam einleitet, dass sie dann trotzdem sich zugehörig fühlen und dass sie an diesen Veranstaltungen teilnehmen, an verschiedenen Lesungen oder sowas halt in der Art, finde ich. Und dass man auch nochmal über Geld redet, dass vieles vielleicht offener wird, dass diese Veranstaltungen oder Räume eben entweder wenig kosten oder gar nichts und dass sie auf jeden Fall im ländlichen Raum stattfinden, weil sich viele nicht die Fahrt leisten können. Ich finde das super, super wichtig. Es wird immer vergessen, dass es auch queere Leute im ländlichen Raum gibt, dass sie auch was mit Aktivismus anfangen möchten, dass sie auch eine politische Arbeit leisten möchten und einfach nicht im Zentrum von Leipzig oder Dresden ankommen können und dort was machen können.
1: Ja, was ich mir auch noch so gedacht habe, so jetzt in Bezug darauf, dass man ja auch irgendwie vielleicht mal auch wie so eine Box hat, wie wenn man zum Beispiel wie sich unwohl gefühlt hat oder so, eine Box hat mit einem Thema, über das man so reden will und als Gruppe das so gemeinsam aufarbeitet oder dass es eine Person gibt, die dann irgendwie darüber spricht und man so voll viele Fragen stellen kann oder dass man einfach auch zum Beispiel Klassismus, dass Leute sollten sich auf jeden Fall mal belesen und mal sich damit auseinandersetzen, aber auch natürlich bei vielen anderen Themen auch und dass man vielleicht auch gemeinsam Sachen ausarbeitet und darüber spricht.
0: Danke. Mich würde auch interessieren, wie es euch jetzt, bevor wir dann noch kurz zum Publikum kommen, wie es euch jetzt gerade nach dem Gespräch geht. So, wo ihr erstmal wisst, okay, ihr habt es erstmal geschafft. Das ist jetzt die letzte Frage, die ich euch stelle. Genau.
2: Also auf jeden Fall, ich war sehr aufgeregt, aber irgendwie habe ich es geschafft. Ich dachte, dass ich viel mehr reden werde, aber irgendwie musste ich nicht so sehr. Soli hat sehr viel beantwortet und auch sehr gut. Fast die Antwort aus meinem Mund genommen, okay. Merke ich mir. Also ich freue mich, dass ich teilnehmen konnte und es war auf jeden Fall sehr, ja, es hat Spaß gemacht auf jeden Fall.
1: Ich ärgere mich ein bisschen über mich selbst. Ich hätte irgendwie vielleicht doch ein bisschen mehr die Fragen nochmal so durchgehen müssen, weil ich habe das Gefühl, ich hätte auch mehr sagen können. Aber ich finde, wenn man dann so aufgeregt ist, dann, ich merke das so, dass es dann so, ich verschluck dann so die Worte und dann will ich mich irgendwie eher kurz halten. Ja, und ich habe irgendwie das Gefühl, man hätte noch mehr sagen können einfach. Ja, ich danke dir auf jeden Fall fürs Hosten und auch wichtig, dass wir in Döbeln sind, im ländlichen Raum, ne?
0: Ja, aber ich meine, wir haben hier keinen Vollständigkeitsanspruch und es geht darum auch einfach, dass wir halt hier ein Gespräch führen und so, dass es ein kleiner Einblick ist. Und ich finde, den habe ich zumindest von euch bekommen und bin sehr, sehr dankbar, genau, dass ihr hier wart und das mit uns geteilt habt. Genau, abschließende Worte finde ich aber gleich. Ich gucke jetzt einfach mal ins Publikum und mich würde auf jeden Fall interessieren, was ihr aus dem Gespräch mitnehmt oder ob es was gab, was euch berührt habt oder ob ihr Gedanken habt, die ihr gerade teilen wollt oder vielleicht auch Fragen an unsere zwei GästInnen auf der Bühne. Wenn ja, dann könntet ihr zu dem Mikro gehen oder, falls ihr was aufgeschrieben habt, es hier vorbringen. Okay, also aus dem Publikum gab es ein bisschen was Aufgeschriebenes und ich werde jetzt versuchen, aus diesen Stichworten jetzt was zu machen. Also zum Thema Gesundheit und Klasse, dass ein großer Punkt auch noch ist, der Faktor Zeit. Also wir haben jetzt auch gesprochen über die Zugänge, aber halt auch die Zeit zu haben, Fachärztin zu finden. Man muss lange warten in der Zeit, in der man vielleicht halt arbeiten könnte. Und wenn man aber zum Beispiel halt auch nicht die Zeit hat, sich in Behandlung zu geben, dann hat man auch keine Diagnose und man schleppt sich halt krank dann auf die Arbeit und alles wird irgendwie schlimmer. Und auf der zweiten Karte steht noch das Thema Schuldgefühl und Verharren im Hamsterrad. Also auch das Gefühl zu haben, irgendwie das Geld nicht zum Beispiel verdient zu haben, dass wenn man finanziell stabil ist, dass es eigentlich einem nicht zusteht und dass, obwohl man vielleicht in einer anderen ökonomischen Situation ist, trotzdem diese Verhaltensmuster, die man vielleicht früher erlernt hat, noch so bestehen bleiben und man diese Panik nicht verliert, dass es jederzeit wieder so weit kommen könnte. Habe ich das so richtig? Okay, ich kriege ein Nicken aus dem Publikum. Solly, du wolltest dazu was sagen?
1: Ja, ich glaube, ich würde dazu noch ergänzen, auch so, man sich was leisten zu wollen oder zu können oder sich so zu denken, oh mein Gott, ich fühle mich jetzt schlecht, weil ich mir das jetzt kaufe, weil eigentlich habe ich ja, oder so, ist es irgendwie verboten oder ich muss mich dann so rechtfertigen, weil so, ich habe es irgendwie auch manchmal so in meiner WG, wenn ich mir was kaufe, dass ich bin so, oh mein Gott, die denken jetzt, ich bin hier financially stable oder so. Oder was ich auch denke, dass ich so, ich denke mir so, ich habe jetzt gerade irgendwie ein Einkommen und bin deswegen nicht mehr von Armut betroffen, was halt nicht stimmt, weil ich halt auch Schulden habe und halt Bürgergeld beziehe. Aber dass es halt so verschoben ist, dass man eigentlich so das Minimum an Geld hat, so unter der Armutsgrenze lebt, so von so wie viel man verdienen sollte und trotzdem sich denkt, ja, okay, geil, ich habe es jetzt eigentlich geschafft, ich bin jetzt raus, ich hab jetzt Geld, obwohl es halt nicht so ist. So.
0: Absolut. Da gibt's noch eine zweite Karte und auf dieser Karte steht, es ist super schwer, wenn man nicht weiß, wovon man betroffen ist, weil es möglicherweise nie Thema war. Darüber haben wir ja also auch immer wieder jetzt gesprochen und dass es ja auch einfach so viel voraussetzt, dass man so viel Zeit hat, so viel Ressourcen hat, dass man sich überhaupt erstmal damit auseinandersetzen kann, was ist eigentlich mein Leben und was ist bei anderen Menschen vielleicht nicht so, aber ich denke, dass das irgendwie Normalität ist. Dafür muss man ja auch einfach Zeit haben, um sich damit auseinanderzusetzen und können wir auf jeden Fall was damit anfangen. Gibt es sonst noch Dinge? Es sieht nicht so aus. Dann, genau, ich habe mich gerade schon bedankt bei euch beiden, Mika und Solly. Vielen, vielen Dank, dass ihr da wart und dass ihr genau so mit mir gesprochen habt, auch vor Publikum und so vulnerable Dinge auch geteilt habt. Das Projekt soll weiterhin stattfinden. Ich habe das eingangs schon mal gesagt, es soll immer mehr Podcasts zu Themen geben, über die halt sonst nicht so gesprochen wird in queeren Communities. Und ich würde euch einfach nur noch mal ermutigen, wenn ihr so denkt, oh, ich habe irgendwie Bock, auch mal so einen Podcast mit vorzubereiten, mir ein Thema zu überlegen oder mir zu überlegen, wer soll als nächstes hier auf einer Couch sitzen, wenn nicht Mika und Solly wieder hier sitzen, würden wir uns sehr, sehr freuen, wenn ihr Teil von der Redaktion werdet. Wir treffen uns online, damit man von überall teilnehmen kann, alle 2 Wochen. Schickt einfach eine Mail an milo@rundfunkkombinat.de. Und dann kriegt ihr einen Link von mir. Ansonsten würde ich mich gerne bedanken bei allen Menschen, die im Hintergrund hierfür gearbeitet haben. Einmal Siska für den Social Media Content, der jetzt auch schon im Vorhinein war. Susan, danke für die Technik und dass du auch diesen tollen Antrag für das Projekt erstmal mit mir geschrieben hast. Dann Hans für die Awareness, also das Konzept auch und die Ausführung. Lutz für das wunderbare Intro, Jasmin fürs Videofilm und Leo hat unser tolles Podcast-Cover entworfen, was ihr noch sehen werdet. Und auch Spektrum 3000 für die technische Unterstützung und Paus fürs Einlesen. Die nächste Folge kommt aus Pirna, live vom Marktplatz zum CSD am 11. Juli. Vielen Dank fürs Zuhören und danke an euch beide.
1: Danke dir.
2: Dankeschön.
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0: Ja, und ihr seid live im Bermuda-Funk in Mannheim auf 89,6 und in Heidelberg auf 105,4. Und wie jeden ersten Mittwoch im Monat hört ihr Doppelpass on Air live aus der Alten Feuerwache in Mannheim. Die Radiosendung, bei der es für immer nur Ureichbier geben wird. Und ich hoffe, dass sich der Max während meines kleinen Intros schon die erste Frage überlegt hat.
1: Stell doch erstmal unseren Gast
0: vor. Das ist keine schlechte Idee. Wir haben, genau, wie immer hoffen wir, einen spannenden Gast aus dem Umfeld des SVW da zu haben. Dann übernehmen wir auch gleich die erste Frage. Danny Strich, stell dich doch gerne mal kurz vor.
2: Ja, das mache ich doch gerne. Erstmal schön, dass ich da sein darf. Also mein Name ist Danny Strich. Ich bin jetzt, es geht ja auch hier um Waldhof, bin jetzt hier 6 Monate beim SV Waldhof Mannheim. Davor war ich einige Jahre Geschäftsführer bei der TSG Hoffenheim, wenn ich das hier sagen darf. Aber ich glaube, die meisten wissen das auch. Und davor war ich Marketingchef und Geschäftsführer beim Deutschen Fußballbund. Und ja, das zu meiner beruflichen Vita, was den Sport betrifft. Gut, davor habe ich auch noch bei einer Sportrechteagentur gearbeitet, bei der Sport A. Die Sport A ist eine Rechteagentur, die kauft alles, was wir im Fernsehen bei ARD und ZDF im Sport sehen, wird von der Sport A eingekauft. Und davor war ich bei der Firma Henkel in Düsseldorf. Das war natürlich auch ein guter Start, weil Henkel ist ein klassischer Markenartikler. Und da konnte man ein bisschen was lernen, wie man so eine Marke führt, was vielleicht auch ganz interessant ist, wenn man das auf den Fußball übertragen möchte.
0: Und ich glaube, Fußball gespielt hast du davor auch mal noch.
2: Ja, Fußball gespielt habe ich auch. Ich weiß nicht, ob man das auch alles erzählen darf. Also ich war Jugendnationalspieler, wurde in der Jugend auch Jugend-Europameister. Trainer war damals Berti Vogt, war damals der Trainer von uns. Wir wurden Europameister mit ganz vielen bekannten Spielern. Übrigens auch mit einem Kollegen, mit dem ich immer zusammen auch zu den Länderspielterminen gereist bin, nämlich mit Maurizio Gordino. Der Mauri ist mein Jahrgang. Aber da waren auch noch andere gute Spieler dabei, wie Bodo Ilkner, Stefan Reuter etc. Und viele von denen haben ja dann auch eine gute Karriere geschafft. Bei mir endet sie dann in der zweiten Liga. Ich habe dann einige Jahre zweite Liga gespielt. Letztes Jahr war dann beim FC Homburg-Saar. Die sind nämlich damals auch in der zweiten Liga gewesen. Dann in die Bundesliga aufgestiegen. Und mit dem Aufstieg, ich hatte einen 2-Jahres-Vertrag noch, kam ein neuer Trainer. Der wollte mich nicht mehr haben. Dann habe ich gesagt, weißt du was, jetzt machst du was Gescheites. Jetzt gehst du studieren. Und habe dann noch nebenher in der obersten dritten Liga, das war damals noch Oberliga, später die Regionalliga, in der Regionalliga gespielt, zuletzt bei Darmstadt 98 und bin dann zu Henkel nach Düsseldorf.
1: Ja, du hast gesagt, du warst schon markenmäßig viel unterwegs. Da stellt sich mir gleich die Frage, wie vereinbart sich Marketing oder eine Marke und Fußball zusammen?
2: Das vereinbart sich sehr gut zusammen, weil letztendlich geht es ja auch im Fußball darum, auch wenn man es nicht gerne hören will, dass man halt möglichst attraktiv ist als Marke. Eine Marke zeichnet sich ja dadurch aus, dass man bekannt ist, dass man begehrenswert ist, dass die Leute Vertrauen in die Marke haben, dass die immer eine gleichwertige Qualität haben. Das ist natürlich beim Fußball nicht immer gewährleistet. Da gibt es auch mal sehr gute Spiele und weniger gute Spiele. Das macht ja den Fußball auch besonders. Aber das ist natürlich schon auch alles, was eine Marke auch ausmacht. Und natürlich muss auch der Fußball, jeder Verein schauen, wie er Einnahmen erzielen kann, um den Spielbetrieb aufrechtzuerhalten.
0: Genau, und das ist eigentlich eine gute Überleitung zu dem, was du jetzt beim Waldhof machst, nämlich da mit hauptverantwortlich sein, Geld einzunehmen, was am Ende im Spielbetrieb dann hoffentlich positiv eingesetzt werden kann. Verstehe ich deine Rolle so ungefähr richtig? Oder wie würdest du es denn beschreiben?
2: Ja, ich nenne mich, ihr wisst glaube ich besser als ich weiß es gar nicht, weil ich ja gar nicht drauf komme, wie Geschäftsleitung, Marketing und Vertrieb, ein bisschen Kommunikation darf ich auch beim Waldhof machen. Aber ich bin auch froh, dass ich da noch mehr machen kann, weil wir sind ein sehr junges Team beim Waldhof, sind sehr viele, wir hatten eben ja kurzes Vorgespräch, sind sehr viele junge Mitarbeiter, die fast alle im Merchandising gearbeitet haben und dann in eine andere Position gekommen sind. Das sind alles hochmotivierte junge Leute, die sind alle top motiviert, sind auch gut, sind auch sehr gut, muss man wirklich sagen. Und ich erinnere mich da an ein Gespräch, was wir mal hatten mit Fans und danach kam ein junger Kollege, der der ist 24 also, oder 25 und ist Ticketingleiter. Also wer ist denn schon in der ersten, zweiten oder dritten Liga in dem Alter Ticketingleiter? Und da muss ich ihm einfach sagen, das hat er verdammt gut gemacht in dem Gespräch. Das hätte ich in dem Alter wahrscheinlich noch nicht so gut gekonnt wie er. Also wir haben sehr, sehr gute, motivierte Mitarbeiter und die kommen auch sehr oft zu mir, weil sie offensichtlich meine Erfahrung auch schätzen und dann macht es auch umso mehr Spaß, mir Spaß, den jungen Leuten da auch zu helfen, weil das gibt einem Wertschätzung und das gibt einem einfach ein gutes Gefühl, macht Spaß.
1: Ja, dann haben wir jetzt mal ausnahmsweise zum Start der Saison drei Partner auf dem Trikot. Wie schwer waren da die Verhandlungen oder wie leicht haben die es einem gemacht, mal vollständige Partner auf dem Trikot zu haben?
2: Da musst du schon mal lachen, ne? Ausnahmsweise ja. Mal alle drei. Ja, das war natürlich auch der Wunsch, als ich beim Waldhof angefangen habe, dass wir im Sponsoring uns weiterentwickeln können. Der Hauptsponsor, das war tatsächlich ein Brett. Das muss man wirklich sagen. Kann ich vielleicht auch nochmal erklären, warum. Aber letztendlich haben wir es geschafft. Wir haben jetzt einen Hauptsponsor, wir haben einen Rückensponsor, wir haben einen Ärmelsponsor. Also wir sind darüber auch sehr glücklich. Mir war es gar nicht bewusst, dass in der Vergangenheit das nicht der Fall war. Aber gerade der Hauptsponsor ist für uns eine gewisse Herausforderung, weil wir bestimmte Zielgruppe, die du beim Hauptsponsor hast, dass wir die vielleicht in den letzten Jahren beim Waldhof nicht immer so gut angesprochen haben, um es mal vorsichtig zu sagen. Und teilweise habe ich auch mit Unternehmen gesprochen, wo ich gemerkt habe, okay, da wirst du jetzt nicht erfolgreich sein. Da ist vielleicht in der Vergangenheit das eine oder andere vorgekommen. Also deswegen ist meine Zielrichtung ganz einfach, dass wir mit jedem Tag professioneller werden, dass wir seriöser werden und dass wir Kontinuität bekommen beim Waldhof. Und dann bin ich mir ganz, ganz sicher, dass wir erfolgreich werden.
1: Ja, dann haben wir jetzt auch drei Sponsoren auf dem Trikot, die gleichzeitig noch bei anderen Vereinen aktiv sind. Wie beobachtest du diese Entwicklung? Weil das nimmt ja immer mehr zu, dass Sponsoren bei mehreren Vereinen tätig sind.
2: Ach, ich glaube, wir haben es ja vorhin mal kurz angedeutet, das ist, glaube ich, eher so eine Momentaufnahme. Also ich glaube das nicht, dass das ein Trend ist. Was natürlich immer gut ist als Sponsor, wenn du dein Sponsoring ein Stück weit vernetzen kannst. Also ich finde, es macht total Sinn, je nachdem, was du auch für Kommunikationsziele hast, dass du natürlich auch mehrere Kanäle bedienen kannst. Und es kann auch mal mehrere Vereine sein. Also von der Seite ist das, aus meiner Sicht, schließt sich das nicht aus. Für uns ist es halt wichtig, dass die Partner auch zu uns passen. Und ich glaube, da haben wir jetzt mit Stölting auf der Brust einen sehr, sehr guten Partner für uns gefunden. Und wir freuen uns da auf eine hoffentlich langfristige Zusammenarbeit.
0: Man hört es jetzt schon so ein bisschen raus und hat es ja auch in der Kommunikation so gelesen, dass vermehrt das Wort Partner, Partnerschaft, Hauptpartner gewählt wird. Ist das für dich einfach nur ein anderes Wording, um so ein bisschen die Wertschätzung dahingehend auch nochmal zu unterstreichen, sagen, okay, wir versuchen eine Partnerschaft einzugehen, oder gibt es tatsächlich auch Konstrukte, wo vielleicht gewisse Dienstleistungen dann statt mal dem reinen Geld irgendwie fließen, oder wie kann man sich das denn vorstellen?
2: Also für mich ist Sponsoring hat sich weiterentwickelt, das ist klar, und Sponsoring ist auch Leistung und Gegenleistung. Der Sponsor erwartet auch eine Gegenleistung. Das ist kein Mäzenatentum, das darf man nicht verwechseln, gerade auch bei den großen Firmen. Mittlerweile überall gibt es Compliance Officer und Compliance hier und also Good Governance, was ja auch alles richtig ist. Ich will das ja auch nicht irgendwie verneinen. Aber Partnerschaften sind es deshalb, weil sich das einfach auch so entwickelt hat, dass die Unternehmen auch Aktivierung wollen, weil die wollen mit dir eine Geschichte erzählen. Und das ist, glaube ich, das ist auch etwas, was ich jetzt von außen beobachtet habe, was beim SV Waldhof vielleicht in der Vergangenheit noch nicht so passiert ist. Habe das selbst auch erlebt mit Partnern, dass ein Vertrag gemacht wurde und dann lief der 2 Jahre. Also einen Partner habe ich jetzt gerade im Kopf und der sagt, ah, Herr Strich, schön, dass wir uns kennenlernen und ich habe jetzt 2 Jahre vorher nichts vom Waldhof gehört. So, und das sind halt Dinge, die wir jetzt anders machen. Wir haben jetzt ein junges Team und wir teilen uns die Partner auch auf und es kann nicht sein, man muss mit dem Partner im Gespräch bleiben und man muss auch schauen, was kann man mit dem Partner für eine Aktivierung machen. Weil darum geht's. Wie kann ich mit dem Partner eine Geschichte erzählen? Was kann ich tun? Und das haben viele hier, glaube ich, auch in Mannheim, die nehmen uns noch nicht so wahr. Also ich finde zum Beispiel, hier haben so viele Unternehmen, mir fällt gerade jetzt Bauhaus ein, weil da habe ich schon ein paar Mal versucht, Kontakt zu bekommen zu der Firma Bauhaus. Ist mir bis jetzt nicht gelungen. Und dann sehe ich, dass Bäume gepflanzt werden, gute Aktionen stattfinden mit Bauhaus. Und da denke ich mir, vielleicht, wenn wir jetzt den Terence Boy dabei hätten, hätten wir vielleicht eine etwas größere Wahrnehmung hier in Mannheim, wenn wir gemeinsam solche Dinge auch machen. Deswegen, ich glaube, das wird kommen, ob jetzt mit Bauhaus oder mit anderen Unternehmen, dass man hier merkt, dass man mit dem Waldhof Mannheim auch künftig Partnerschaften machen kann, Aktivierungen machen, weil darum geht's. Und dann bist du in der Partnerschaft. Und da geht's nicht darum, ich kaufe eine Bande und die kostet x-tausend Euro und gut ist.
0: Okay, das heißt, als Beispiel fällt mir jetzt irgendwie auch ein, so Blaser war ja in der vergangenen Saison auch schon ein großer Sponsor. Ich weiß gar nicht, ich glaube, wir waren auch auf dem Trikot irgendwie vertreten.
1: Ich glaube auch auf dem Ärmel.
2: Ja, tatsächlich. Ja, das ist geblieben auf dem Ärmel.
1: Auf dem Rücken waren sie letzte Saison, meine ich.
2: Nee, die waren letzte Saison waren auch schon auf dem Ärmel. Sie waren wohl auch schon mal auf dem Rücken. Das war auch eine Überlegung, dass Blaser auch grundsätzlich beide Plattformen attraktiv findet. Und letztendlich sind wir auf dem Ärmel gelandet und Blaser ist ja auch ein gutes Beispiel, ist ja jetzt auch schon einige Jahre beim Waldhof. Also ich bin immer ein Freund davon und war es auch beim DFB, langfristige Partnerschaften zu haben. Also ob das Adidas war, ob das Mercedes war, ob das Coca-Cola war, ob das die Deutsche Telekom war, ob das die Commerzbank war. Also mir war es wirklich lieber, langfristige Partnerschaften zu haben. Man lernt sich immer besser kennen, man weiß, was funktioniert. Und das ist halt immer die Gefahr, natürlich im Vereinsfußball, dass man der Versuchung erliegt, dass man, da kommt der Nächste und der bietet x Euro mehr, dass man dann sagt, ich muss jetzt den Partner wechseln. Und da bin ich persönlich kein Freund von, auch wenn ich natürlich im Auge haben muss, dass wir uns natürlich auch wirtschaftlich weiterentwickeln wollen.
0: Jetzt hast du vorhin auch schon das Team angesprochen. Es scheint ja auch sehr wichtig zu sein, nimmt viel Raum ein, jetzt in deinen Beiträgen, sage ich mal. Wie würdest du oder wie ist denn dein Team aufgestellt? Wie können wir es jetzt als Außenstehende einfach vorstellen? Wie viele Leute seid ihr?
2: Boah, wir sind leider viel zu klein, aber das geht halt erstmal nicht anders, weil wir sind halt dritte Liga. Also im Ticketing sind wir zum Beispiel zu zweit plus eine Werkstudentin im Partnermanagement, im Vertrieb. Also wo praktisch Sponsoring, Hospitality auch mit drin ist, auch das ganze Thema Bandenwerbung oder überhaupt das ganze Thema Werbung, da sind wir drei Mitarbeiter und ein Werkstudent. Also das ist auch recht knapp bemessen. Das heißt, wir müssen schon schauen, wie bekommen wir das hin, dass wir, wenn wir Partnerschaften, neue Partnerschaften eingehen, dass wir wirklich auch den Partner auch mit unserer Leistung auch überzeugen können. Also es ist schon eine gewisse Herausforderung. Also wir sind recht schmal besetzt in der Kommunikation. Wir haben einen Kommunikationschef, das ist der Yannick Barwick, und es gibt noch die Julia dazu, die den gesamten Social Media Bereich macht. Dann haben wir noch das Thema CSR, wo ich wirklich sage, boah, da machen wir wirklich sehr, sehr viel beim Waldhof, was, glaube ich, ein Stück weit untergeht. Das ist aber auch nur, jetzt muss ich aufpassen, weiß ich nicht so genau, eher so eine Minijobstelle. Ist auch eine Julia, die macht auch einen hervorragenden Job. Beim Thema Marke haben wir auch noch jemand, der auch einen super Job macht, der aber auch nur als Minijobler ist. Also wir arbeiten viel mit, nicht mit festangestellten Mitarbeitern im Moment, weil es einfach budgetär sich nicht darstellen lässt. Also wir wollen natürlich wachsen. Also wir haben noch den Merchandising-Bereich, klar, da haben wir einen Shop hier in der Stadt, da sind Mitarbeiter. Wir haben einen Leiter Merchandising, also das ganze Team ist auch bei vier Leuten. Also wir sind da relativ klein, das muss man sagen. Wir wollen natürlich wachsen an verschiedenen Stellen. Also mein Kollege, der Frank Baumgarte, der hat jetzt zum ersten Mal eine Mitarbeiterin im kaufmännischen Bereich, aber wir haben noch niemanden im Controlling, was ja vielleicht auch normalerweise wichtig wäre. Also da müssen wir uns mal unterhalten, wo da noch was fehlt. Aus meiner Sicht fehlt auf jeden Fall eins: wir müssen uns digital verbessern. Und zwar aktuell, wir haben keinen Digitalvertrieb, und damit meine ich, dass wir vielleicht digital noch stärker im Ticketing, vielleicht auch im Hospitality, können wir ja auch digital verkaufen, oder auch im Merchandising. Das haben wir aktuell noch nicht. Also da, wenn ich da schaue, bei Bundesligisten, aber selbst Zweitligisten, die sind da anders aufgestellt. Und ich glaube, da können wir einfach noch ein Stück weit uns verbessern. Das könnte Sinn machen. Aber das besprechen wir alles im Team. Da müssen wir irgendwann mal einen Strategieworkshop machen, müssen gucken, okay, wo stehen wir gerade, wo sind wir gut, was wollen wir künftig für Aufgaben erledigen, was haben wir für Ziele und wie können wir die erreichen, mit welcher Manpower, und dann kommst du halt einfach dazu, dann baust du halt dein Team noch ein bisschen neu auf. Momentan ist es halt sehr klein, aber dafür auch kurze Wege.
0: Hat auch alles Vorteile,
2: ja. Absolut. Also ich mag das gerne, wenn man klein ist. Und das Gute ist auch für die Mitarbeiter, dass sie nicht nur einen Job haben, sondern mehrere. Und dadurch lernen sie natürlich viel mehr. Wenn du jetzt beim Bundesligisten bist und du bist dann im digitalen Marketing, dann bist du im digitalen Marketing, aber auch von all den anderen Bereichen kriegst du eigentlich relativ wenig mit. Und deswegen ist das einfach eine super Schulung, wenn du halt bei so einem Drittligisten wie Waldhof Mannheim arbeitest.
0: Jetzt würde ich mal anfangen, so ein bisschen die Fragen unserer Zuhörer und Zuhörerinnen quasi dir zu stellen. Genau, das im Vorgespräch ja schon angedeutet, ist ein genau zentraler Punkt irgendwie unserer Sendung, dass wir ohne diese Fragen ja manchmal wenig zu besprechen hätten. Heute haben wir zum Glück viele Fragen bekommen, unter anderem von TomTom, der wissen möchte, ob wir in Mannheim weiterhin Plakatsäulen und Litfaßsäulen und Plakatträger mit Werbung für die Heimspiele von Hoffenheim sehen werden und müssen. Oder ob es da in Zukunft auch mal Werbung für die Heimspiele vom Waldhof geben wird. Wenn nein, warum?
2: Also ich kann mir auch sehr gut vorstellen, dass es hier auch Werbung für Heimspiele vom Waldhof gibt. Das haben wir übrigens auch gemacht. Also der Kollege hat mir ja schon angedeutet, der das Thema Marke macht. Auch der Christian Beetz hat, glaube ich, das Thema Marke auch für sich sehr stark im Fokus. Also da gab es einen Prozess mit einem sehr, sehr guten Ergebnis für einen Drittligisten. Also wir haben da an der Marke gearbeitet, auch an dem, wie wir die Marke auch ausspielen werden. Und das beginnen wir jetzt ab dieser Saison. Das müsste man eigentlich schon ab dem nächsten Heimspiel auch spüren. Aber da haben wir uns natürlich gedacht, es wäre auch schön, wenn es auch ganz Mannheim spätestens dann mitkriegt, wenn wir vielleicht mal eine Kampagne machen, eine Ticketing-Kampagne. Da sind wir gerade in Überlegungen, was sich da anbietet. Wir haben zum Beispiel einen Doppelspieltag. Da spielen wir, glaube ich, gegen Rot-Weiß Essen und Münster zu Hause. Mit einer englischen Woche, da könnte man zum Beispiel sowas machen. Aber es muss natürlich auch sinnvoll sein, das nur zu machen, damit man es macht. Das machen wir nicht. Es muss dann auch, wir müssen dann auch spüren, dass das sich auch irgendwie rechnet. Also, dass wir dadurch auch mehr Ticketing-Erlöse erzielen können bei den beiden Spielen. Wohl wissend, dass so eine Kampagne auch mehr bringt, dass man einfach als Marke auch präsent ist. Deswegen finde ich es auch sehr gut. Die Hoffenheimer haben das damals gemacht, wenn ich mich richtig erinnere, war das auch mit meine Idee. Sorry, tut mir leid an den, der das gefragt hat, weil wir ausgewertet haben und zu dem Zeitpunkt doch sehr viel Potenzial in Mannheim war für die TSG Hoffenheim. Deswegen hatten wir das damals gemacht und scheinbar machen die das immer noch. Das können wir nicht beeinflussen. Wir müssen einfach für uns gucken, was ist für uns am besten. Und ja, und da werden wir halt schauen, wenn das sinnvoll ist, wenn wir das auch für uns öfter machen.
0: Dann genau, würde ich einmal weitermachen mit einer Frage, die ein bisschen in eine ähnliche Richtung geht, zumindest halbwegs. Es geht auch um ein Sponsoren-Event und eben wieder Marke und Öffentlichkeit. Genau, der Thorsten Seemann möchte da wissen, merkt an, dass er mit seinem Sohn beim Sponsoren-Event bei Engelhorn war, mit Autogrammstunde etc. Die Spieler wären wohl da und motiviert gewesen, aber kein Trainer zu sehen. Sind das denn deiner Meinung nach keine Pflichttermine für die sportliche Leitung? Wer entscheidet denn sowas? Und ob es einfach generell einen Nachholbedarf deiner Meinung nach gibt?
2: Ja, das war auf jeden Fall ein super, super tolles Event. Da kann ich dem Herrn, ich weiß nicht, wie heißt er?
0: Dem Thorsten Seemann
2: nur recht geben. Das war ein gutes Event. Das war auch so bewusst gewollt von Yannick Barwick und von mir, dass wir mal wieder einen Auftritt haben von der gesamten Mannschaft in der City. Und das war relativ am Anfang jetzt auch der Vorbereitung. Und ich weiß, dass das Trainerteam da scheinbar noch andere Termine auch hatte. Deswegen, das hat sich irgendwie überschnitten. Sonst hätten wir den Trainer natürlich auch gerne dabei gehabt. Ich glaube, beim nächsten Mal ist er dabei. Also von der Seite war das keine böse Absicht. Und beim nächsten Mal sind wir dann komplett da, auch mit der sportlichen Leitung. Aber in der Vorbereitung gibt es halt so viele andere wichtige Termine noch. Deswegen hat es da leider nicht gepasst. Aber ich glaube, die Mannschaft hat es wettgemacht. Die Mannschaft war in der Tat auch hoch motiviert. Und auch, ich glaube, Engelhorn Sport war, glaube ich, auch sehr, sehr zufrieden mit der Veranstaltung. Es wird wahrscheinlich nicht das letzte Mal gewesen sein, dass wir uns in Mannheim mit der ganzen Mannschaft so präsentieren außerhalb des Spiels.
0: Da fällt mir noch ein, irgendwie gerade die Tage wurden die Spielerbilder, Spielerporträts, sage ich mal, veröffentlicht. Ja, relativ unschick am Alsenweg, nicht mal vor der schönen von Fans gestrichenen Fassade vom Alsenwegstadion, sondern quasi vor so einem grünlichen Zaun. Gibt es da Ideen, sowas vielleicht mal mehr in die Stadt zu holen, mit dem Schloss, Wasserturm oder ähnlichen Hintergründen da vielleicht Möglichkeiten? Oder ist das einfach was, wo man auch sagen muss, vielleicht in der Zukunft legt man da einen Fokus drauf oder... Ist das ein Thema?
2: Ja, das könnte durchaus eine Idee sein. Also ich weiß es nicht, wie wir das auch entschieden haben, wie der Entscheidungsprozess war. Da kann man bestimmt auch viele andere Ideen haben. Also deswegen, ich bin immer ein Freund davon, der auch Dinge gerne mal ausprobiert. Man hätte es natürlich auch ganz klassisch im Stadion machen können. Das kann man natürlich auch. Also es gibt verschiedene Orte, wo man das machen kann. Aber ich weiß jetzt nicht, warum wir jetzt uns gerade dafür entschieden haben, aber... Grundsätzlich bin ich immer offen für neue Ideen. Also ich kann mir alles vorstellen.
0: War also nicht zwingend deine Entscheidung, das da zu machen. Das ist jetzt eher nichts.
2: Aber wir haben momentan so viel, wir haben wirklich so viele Themen, wirklich so viele Themen. Also ich bin da ja auch gar nicht böse, wenn das ist ja auch nicht meine
1: Entscheidung. Wenn dir da meine Entscheidung abgenommen wird an der Stelle.
2: Auch das, ja, aber es ist ja eher eine Sportsache. Also da war ich jetzt nicht involviert, aber ist auch nicht schlimm. Alles gut.
1: Ja, dann würde mich die Frage von Max zufällig interessieren, zufällige Namensgleichung. Mit Sicherheit ist eines der größten Hindernisse in der Partnersuche die fehlenden Business-Seats und Logenplätze im Stadion. Oder stimmt das gar nicht? Weil das hört man ja immer wieder, dass das ein großes Hindernis ist.
2: Also wir haben aktuell, wir haben aktuell für die neue Saison nicht ganz 450 Business-Seats-Plätze. Das ist schon ganz ordentlich für die dritte Liga, aber es gibt auch Vereine, die durchaus eine höhere Kapazität haben. Also in Mannheim, glaube ich, hätten wir natürlich ein größeres Potenzial. Es geht natürlich auch darum, wie kannst du das anbieten? Also wir haben ja hier auch noch eine SAP-Arena, wo auch sehr viele Unternehmen eine Loge oder Business Seats haben. Da fährt man natürlich bis vor die Arena, kann parken und wenn es regnet, kommt man auch trotzdem trockenen Fußes in die Arena rein. Das ist bei uns noch nicht ganz so optimal. Das wird auch nur dann sein, wenn man halt irgendwie umbaut oder das Stadion, ja, wenn man es irgendwie umbaut, dann kann man vielleicht auch andere Parkplätze haben, kürzere Wege haben. Also da gibt es ja auch Überlegungen und ich glaube, das ist auch wichtig, dass wir da Überlegungen haben. Und ich weiß, ich bin jetzt noch nicht so lange hier, dass man das hier schon öfter diskutiert hat, aber ich habe das Gefühl, dass es diesmal sehr, sehr ernst ist. Und ich glaube, das ist auch der richtige Weg, wie Waldhof Mannheim sich dann weiterentwickeln kann. Und ich bin mir ganz sicher, dass wir dann auch, wenn man so ein Stadion bauen würde, man hätte Logen, dass wir da eine sehr gute Auslastung hätten.
1: Ja, dann noch die Frage hinterher. Was sind genau die größten Herausforderungen bei der Vermarktung des SV Waldhof?
2: Ja, also es ist so, ich glaube, eine bestimmte Zielgruppe von Sponsoren und Mannheim hat ja, wenn ich sehe, wir haben eben mal kurz über Bauhaus gesprochen, wir haben Essity, wir haben ABB, ich meine, ihr kennt die ganzen Unternehmen, die es hier in Mannheim gibt, die aber alle, John Deere, you name it, es sind so viele, die konnten wir bisher noch nicht für Waldhof Mannheim begeistern. Und ich kann mich erinnern, unsere Media-Wall ist kaputt, habt ihr bestimmt mitbekommen. Und wir waren auf der Suche, wer kann uns da helfen? Und da war ich bei Daimler Trucks, weil ja auf der steht ja Karl-Benz-Stadion, Mercedes-Stern, also da fährst du da mal hin. Bin ich da hingefahren, war ich beim Pförtner, da fragt er mich nach meinem Namen, sagt, wo kommen Sie her? Ich sag, Waldhof Mannheim. Haben sich direkt die anderen vier Pförtner umgedreht und haben geguckt, Waldhof Mannheim. Dann habe ich das Gespräch gehabt und das war auch ein sehr gutes Gespräch. Und da hast du ja, wie viele Leute arbeiten hier eigentlich? Ja, da gibt es hier LKW, gibt es Daimler Buses, Daimler Trucks. Und das sind so 7.500 bis 8.000 Mitarbeiter. Dann hast du ja, was glauben Sie, wie viele Waldhof-Fans Sie haben? Was können wir denn zusammen machen? Lasst uns doch mal überlegen, was wir gemeinsam machen können. Wir haben eine Waldhof-Fußballschule. Vielleicht können wir in den Ferien, ist vielleicht für die Mitarbeiter eine Erleichterung, wenn die Kinder in die Waldhof-Fußballschule gehen und Fußball spielen. Jungs wie Mädchen. Oder vielleicht haben wir auch Einlaufkinder für LKW-Trucks. Vielleicht, wenn ihr mal eine größere Sitzung machen wollt mit euren Mitarbeitern, könnt ihr wahrscheinlich nicht so gut, könnt ihr bei uns im Stadion machen. Und also wir hatten tausend Ideen, ja, also das kann man ja machen. In meiner DFB-Zeit hat der VW-Konzern, die haben das mal gemacht in Wolfsburg, und dann war auch Mitarbeiterversammlung eine größere, und dann hatten wir unter die Stühle, unter jedem 10. Stuhl hatten wir dann ein Ticket fürs nächste Länderspiel zum Beispiel. Und sowas könnten wir ja auch, dann unter dem Sitz mal ein Ticket vom Waldhof. Also man könnte so viel machen. Das ist jetzt nur ein Beispiel. Und man kann Daimler Trucks ersetzen durch all die anderen Unternehmen, die wir hier in Mannheim haben. Und Mannheim, wir haben eben über soziale Verantwortung auch gesprochen, auch da gibt es ganz viele Themen, Nachhaltigkeitsthemen. Wir sind bereit, uns da einzubringen als Traditionsverein dieser Stadt. Und wenn das andere Unternehmen auch sind, und das sind sie ja auch, können sie gerne das auch mit uns gemeinsam machen. Und dann, glaube ich, haben wir ein Potenzial. Aber diese Zielgruppe haben wir noch nicht groß angesprochen oder zu wenig angesprochen. Und das wird, glaube ich, meine Aufgabe sein.
0: Okay, also mal zurück zu der Frage quasi, weil es ging um die Herausforderungen. Ist es aber für dich eine Herausforderung, dass man eben in der Vergangenheit vielleicht nicht immer mit den richtigen Partnern zur richtigen Zeit gesprochen hat, sagen wir es mal so, und die falschen Zielgruppen angegangen ist, oder siehst du auch irgendwelche Gründe im
2: Vereinsleben
0: oder beim SVW, die da eine Herausforderung darstellen?
2: Ich glaube, du musst halt auch einfach präsent sein. Du musst halt auch da sein. Also ich kenne, glaube ich, ganz viele Ansprechpartner auch, aber du musst auch präsent sein auf Veranstaltungen und musst da sein. Und ich glaube, das kann helfen, dass du überhaupt auch mal da ins Gespräch kommst. Du musst dich vernetzen. Und das ist überhaupt auch das, was andere Partner auch wollen, dass man sich untereinander vernetzt. Also das Thema hat sich ja in den letzten Jahren auch rasant entwickelt, dass man Business-Kontakte auch nutzt, um darüber hinaus auch geschäftliche Beziehungen aufzubauen. Und deswegen da haben wir auch schon dran gedacht, und das machen wir auch heute schon. Also wir haben jetzt im letzten Jahr, ich meine, 6 Business-Veranstaltungen gemacht. Wir machen jetzt die erste im August. Da können wir auch gleich die neuen Partner auch vorstellen, können die untereinander sich vernetzen lassen. In dem Fall ist es mit einem Partner mit der Weißen Flotte, sind wir mit der gesamten Mannschaft auf dem Neckar. Man kann sich austauschen, die Partner vorstellen, und das ist einfach das, was auch die Erwartungshaltung der Partner heutzutage ist.
0: Vielleicht schon auch mit Trainerteam.
2: Definitiv mit Trainerteam. Natürlich mit Trainerteam. Also wie gesagt, das tut mir leid, dass das beim Engelhorn dann leider nicht geklappt hat, aber das war eine Ausnahme. Wir geloben Besserung.
0: Sehr gut. Dann hattest du vorhin schon mal angesprochen, dass du auch selbst eine sportliche Vergangenheit hast. Würde mich aber interessieren, dein Blick auf die sportliche Seite. Wie nah bist du denn überhaupt dran am Sportlichen? Siehst du mal Trainings? Hast du jetzt ein paar Testspiele vielleicht schauen können und musstest nicht gerade währenddessen mit Sponsoren, potenziellen Partnern sprechen? Wie ist dein Eindruck?
2: Also heute hatte ich die Chance, das Training so mit einem halben Auge auch mir anzuschauen. Ich habe gesehen, dass der Kollege Thalheimer Elfmeter geschossen hatte. Das sollte im Punktspiel nicht passieren. Nee, das ist ein Witz. Aber nee, also ich muss sagen, ich glaube, meine Eindrücke, das, was ich bisher gesehen habe, ist, dass unsere Mannschaft auf jeden Fall stärker ist als in der letzten Saison. Das ist mein Eindruck. Nichtsdestotrotz, ich weiß auch, dass es Fußball ist. Das Entscheidende ist jetzt der Start. Du brauchst im Fußball, brauchst du immer einen guten Start. Wenn du jetzt einen guten Start hast, das trägt dich über die gesamte Saison. Deswegen, das ist jetzt extrem wichtig. Und da haben wir halt ein sehr schweres Auftaktprogramm, muss man ja sagen. Also es ist natürlich schön, dass der DFB uns das ja zum ersten Mal, dass wir ein Eröffnungsspiel bekommen haben in der dritten Liga. Das ist schon was Besonderes gegen Fortuna Düsseldorf. Also es ist schon ein sehr hartes Auftaktprogramm. Danach geht's nach Rostock, dann kommt Kaiserslautern, dann musst du nach Havelse. Ja, also es ist schon kein so einfaches Auftaktprogramm. Umso wichtiger ist, dass man von Anfang an punktet, und dann glaube ich, dann können wir eine sehr gute Runde spielen.
0: Und aus Marketing-Sicht macht's, oder ja, Vertrieb oder Sponsorensicht, macht es einfacher, wenn man eine gute Saison spielt, dass man sagt, man kann vielleicht frühzeitig in Verlängerung gehen, weil jeder möchte jetzt plötzlich Hauptsponsor beim Waldhof werden? Oder?
2: Ja, das macht es auf jeden Fall einfacher. Also es macht die ganze Arbeit einfacher. Wenn du erfolgreich bist, dann läuft natürlich alles wie von selbst. Das ist dann ein bisschen einfacher. Aber das können wir nicht beeinflussen. Also da bist du, wenn du im Marketing und im Vertrieb arbeitest, bist du halt darauf angewiesen, dass es halt sportlich gut läuft. Und wenn es nicht gut läuft, dann das liegt außerhalb deines Gestaltungsraums.
0: Dann sind wir schon mal sehr positiv gestimmt, dass du danach der nach dem Pokalspiel viele Anrufe bekommen, wie es von potenziellen Sponsoren, die gerne für die zweite Pokalrunde dann irgendwie Sponsor wären, irgendwie im Umfeld vom Stadion, weil das ist schwierig beim DFB, ne? Da gibt es die DFB-Sponsoren im Pokal, aber
2: ja, ja, das habe ich auch mitverbrochen damals. Ja, die zentrale Vermarktung des DFB-Pokals, das haben wir damals auch gemacht. Und das ist aber trotzdem letztendlich für alle Vereine ein Segen, weil dann doch einfach in der Vermarktung mehr rauskommt, als wenn jeder Verein sich selbst vermarktet. Und ich glaube, die Beträge, also wenn wir in die zweite Runde kämen, das wäre natürlich für uns sensationell, auch wirtschaftlich. Das würde uns doch sehr, sehr helfen, ja.
1: Nicht nur wirtschaftlich. Oh. Ich fieber dir auf dieses Spiel hin. Dann kommen wir mal auf die Sponsorensuche zurück. Werden zunächst Sponsoren aus der Region angesprochen und dann überregional, oder ist dieser Aspekt für dich gar nicht relevant?
2: Ja, da muss man jetzt mal unterscheiden. Normalerweise würde ich gerne auch mal schauen, für was steht der SV Waldhof und welche Sponsoren passen zum SV Waldhof. Das wäre mal eigentlich die erste Frage. Ich sage eigentlich, weil eigentlich sagt man ja nicht, weil wir momentan nicht in der Lage sind zu sagen, ich überlege jetzt mal, wer passt denn jetzt gut zu uns? Das machen wir zwar und diese Partner sprechen wir auch an, aber es hat nicht gesagt, dass die dann mit einem positiven Feedback kommen. Also das wäre der Markenfit, darauf gucken wir nicht. Ich glaube und bin fest davon überzeugt, dass es für den SV Waldhof der richtige Weg ist, dass er Partner aus der Kurpfalz sich sucht. Und das Potenzial ist ja da. Es sind ja genug Unternehmen hier aus der Kurpfalz, die man für den SV Waldhof gewinnen kann. Die kennen alle den Waldhof, die wissen um die Bedeutung dieses Vereins, diese Wucht, diese Kraft, diese Faszination, das spürt man ja. Also das ist ja Wahnsinn, auch bei jungen Leuten. Also mein Sohn, der ist 6. Nach 2 Spielen sind wir abends nach Hause gefahren, meine Frau war auch dabei, da singt er das Waldhoflied. Nach 2 Spielen. Ich bin nach 6 Spielen, glaube ich, noch froh gewesen, dass es an der Anzeigetafel steht. Aber so wie schnell die Kinder das aufnehmen, also diese Wucht dieses Vereins. Und ich glaube, dass wir gut daran beraten sind, eher so ein bisschen die Region auch zu bespielen. Das haben wir ja auch versucht mit Eichbaum. Habt ihr noch gar nicht gefragt zu Eichbaum? Was ist da los?
1: Ich glaube, der Schock hockt noch tief mit der Eichbaum, dass sie nicht mehr unser Partner sind und nicht mehr existent sind quasi.
2: Ich glaube, das Zweite ist viel schlimmer.
1: Also, das Zweite ist wirklich viel schlimmer.
2: Das Zweite ist viel schlimmer, als das passiert ist. Habe ich auch. Da kamen dann Leute und fragen, was machen wir denn jetzt? Da werden jetzt gerade 240 Leute arbeitslos. Wir haben alle Familie. Ja. Also der Waldhof ist so. Also natürlich, jetzt werden mich die Fans killen. Aber erstmal geht es um die Familien und wie geht es mit den Menschen weiter, die da gearbeitet haben. Und dann kommt, dann kommt auch der Waldhof. Aber
1: ja, da muss man den Waldhof ausnahmsweise auch mal hinten anstellen. Also auch an alle, die es hören.
0: Auch viele, ja.
1: Alle, die es hören, viel Kraft euch weiterhin. Wir sind in Gedanken bei euch.
2: Ja.
1: Schwieriges Thema.
2: Wir schließen uns da total an und deswegen war es mir wichtig, dass wir einen Tag danach dann auch gleich ein Statement abgeben vom SV Waldhof, wo wir diese Solidarität zum Ausdruck bringen konnten. Weil, es gibt nichts Schlimmeres, als dann nicht zu wissen, wie geht es mit meiner Familie weiter. Aber wir drücken die Daumen, dass jeder auch da einen Job bekommt. Und ja, manchmal denkt man, es geht im Leben nicht weiter. Und dann geht es dann doch weiter und vielleicht sogar viel besser. Also wir drücken an der Stelle, glaube ich, alle die Daumen.
0: In jedem Fall. Aber trotzdem ein guter Einstiegspunkt in das Thema, weil natürlich auch viel Emotionalität hinten dran, Bierpartner beim Fußballverein immer wichtig, beim Waldhof mit der Partnerschaft langjährig mit Eichbaum eben umso wichtiger nochmal, und diese Partnerschaft, die eben über reines Sponsoring hinausging. Eichbaum hat immer zum Waldhof gestanden, so wie der Waldhof zu Eichbaum gestanden hat. Das heißt, es gab auch Zeiten, in denen die Eichbaum den Waldhof unterstützt hat, als es im Waldhof dreckig ging. Deswegen super immer zu emotional, umso schwieriger wahrscheinlich die Suche nach einem neuen Bierpartner, oder?
2: Ja, das war aus verschiedenen Gründen schwierig, aber es war auch so, ich bin in Worms groß geworden, also das heißt, ich kenn Eichbaum auch schon, seit ich jugendlich bin. Und ja, also das war schon schwierig. Wir wollten ja unbedingt mit der Eichbaum auch weitermachen. Wir haben ja auch den Vertrag verlängert gehabt und dann kam diese neue Situation, dann musst du überlegen, was machst du? Wir waren dann auch im Austausch, also ich persönlich war mit dem Uwe Eichler von der Eichbaum Brauerei intensiv nochmal im Austausch, aber da war schon zu hören, das ist jetzt endgültig. Und dann müssen wir gucken, dass wir den Vertrag erstmal auflösen, weil ohne Auflösung des Vertrages kann ich auch oder können wir als Waldhof keinen neuen Vertrag schließen. Also das war praktisch der eine Strang mit der Eichbaumbrauerei, den wir gehen mussten. Der andere war, da war ich überrascht, aber auch da sieht man die Wucht vom SV Waldhof, dass doch viele Brauereien sich dann proaktiv gemeldet haben. Und wir innerhalb von kürzester Zeit, also wir mussten innerhalb von 3 oder 4 Tagen, hatten wir uns selbst als Ziel gesetzt, wenn wir es schaffen wollen, zum Spiel gegen Eintracht Frankfurt, dass dann auch alles da ist, die Infrastruktur. Weil nicht jede Brauerei kann so viele Zapfanlagen in der Kürze stellen, gerade auch im Sommer, wo es auch anderweitig irgendwelche Festivals gibt. Also das war schon mal eine infrastrukturelle Voraussetzung, dass wir das hinbekommen mit den ganzen Zapfanlagen. Weil die Zapfanlagen der Eichbaum, die waren schon weg, die konnten wir auch nicht nutzen. So, deswegen, also das war erstmal der erste Punkt. Kriegen wir das hin innerhalb der Kürze der Zeit? Dann haben wir viele Gespräche geführt. Jetzt gehört zur Wahrheit, dass wir, als wir den Vertrag mit Eichbaum verlängert haben, parallel aber schon mal einen kleinen Vergabeprozess auch hatten, wo wir auch andere Brauereien schon kannten. Die waren dann auch wieder Gewehr bei Fuß, was für uns natürlich glücklich war. Und dazu gab es auch noch andere. Also wir mussten sehr, sehr viele Gespräche führen mit anderen Brauereien. Ich habe dann auch im Nachhinein auch gelesen, dass wir ein Stück weit kritisiert wurden von einigen Leuten, dass es kein regionales Bier wäre, was durchaus für mich, habe ja eben auch gerade gesagt, die regionale Vermarktung spielt eine große Rolle. Es gab da 2 regionale Brauereien, die da Interesse hatten. Das war für mich durchaus eine Option. Was ich aber gemacht habe, was beim Waldhof in der Form, glaube ich, noch nicht gab, ich habe eine Marktforschung mal gemacht, als ich zum Waldhof kam und habe mal eine Marktforschung zum Thema Bier und Fans. Und ja, da kann man sich natürlich vorstellen, was da rauskam. Eichbaum hat da alles dominiert, sodass ich damals gesagt habe, wir müssen irgendwie schauen, dass wir uns mit Eichbaum, wir müssen es irgendwie hinkriegen. Aber es hat natürlich auch Erkenntnisse gegeben zum Thema regionalen Bier. Und ich glaube, dass wir auch mit einem regionalen Bier etwas entwickeln hätten können. Das glaube ich wirklich, das wäre machbar gewesen. Aber so wie es jetzt die Menschen gibt, die sagen, ich finde das blöd, dass es kein regionales Bier ist, gibt es auch Leute, die sagen, nee, ich möchte kein Bier, was aus Heidelberg oder so kommt. Also das gibt's zum Beispiel auch. Und deswegen war es eben so schwierig, innerhalb von 3 Tagen dann zu entscheiden, nimmst du jetzt ein regionales Bier oder nicht? Und man muss natürlich auch berücksichtigen den wirtschaftlichen Aspekt. Und da muss man halt sagen, dass das für Waldhof halt auch sehr wichtig ist, da auch ein sehr gutes Angebot auch dann anzunehmen. Und letztendlich war das eine Entscheidung, die für uns dann doch eindeutig war, dass wir mit Anheuser Buschbart natürlich nicht mit dem amerikanischen Bier, wo alle schon gleich gedacht, jetzt gibt es ein amerikanisches Bier, sondern dass wir mit Spatenhell, und ich habe es jetzt auch schon getrunken, habe es gleich probiert. Also mir hat es geschmeckt, es war kalt, das haben die Leute auch gesagt, beim Waldhof gibt es kein kaltes Bier. Jetzt gab es bei dem Spiel gegen Frankfurt, es gab zumindest kaltes Bier, es gab glaube ich auch ansonsten kalte Getränke, weil wir haben auch einen neuen Vertrag mit Coca-Cola. Und da haben wir auch jetzt im Public Catering haben wir genug Kühlschränke auch von Coca-Cola bekommen. Also wir versuchen uns schrittweise zu verbessern, wohl wissend, dass auch am Samstag nicht alles optimal gelaufen ist beim Einstand.
0: Ich glaube generell zum Thema Bier, das kennt jeder auch von sich selbst. Ich kenne es zumindest von mir im Zweifelsfall. Man hat jahrelang, wenn nicht sogar jahrzehntelang, immer, egal ob es im Angebot war oder nicht, wenn man Bier für die Hand kauft,

0: Sportveranstaltungen und ich glaube auch Kantinen etc. das Catering macht. Zumindest habe ich mal gearbeitet, wo die Kantine von denen gemacht
1: wird. Ja, das machen die auch, ja.
0: Genau. Ja, wie ist da der Kontakt zustande gekommen? War das einfach klar, man muss sich da verändern?
1: Oh, das war schon, bevor ich gekommen war, war da schon der Kontakt. Natürlich versuche ich mich, wie das gesamte Team da auch einzubringen, dass das jetzt bestmöglich funktionieren kann. Was schon auch eine Herausforderung war in der Kürze der Zeit. Deswegen ist auch am Samstag gegen Frankfurt sind einige Dinge noch nicht so gelaufen, wie sich das alle Beteiligten vorstellen. Aber aus meiner Sicht, als ich zum Waldhof gekommen bin, hat man mir gesagt, also das kannst du hier vergessen. Also Internet geht hier nicht. Also du musst hier mit Bargeld zahlen. Geht gar nicht anders. So, und ja, also zumindest die Erkenntnis, das hat schon mal funktioniert. Und das ist schon mal positiv, dass man halt auch, also ich weiß nicht, vielen Menschen geht es ja genauso. Ich habe oft gar kein Portemonnaie mehr dabei, sondern zahle alles mit dem Handy. Natürlich wissen wir auch, dass es Leute gibt, die das nicht können. Wir schauen uns das gemeinsam mit Aramark auch genau an, wie wir da weiter vorgehen. Das war aber natürlich auch ein Thema am Samstag, aber nicht das ganz große Thema. Das ganz große Thema am Samstag war, dass wir einfach zu wenig Foodstände hatten und dass die Schlangen bei den Foodständen einfach viel zu groß waren. Und wir hatten jetzt ein Feedbackgespräch, ein großes mit Aramark, und man versucht jetzt schrittweise an den Themen zu arbeiten. Und ich glaube auch, dass wir das in den Griff bekommen. Ein bisschen Zeit, will ich auch ein bisschen um Verständnis, ein bisschen Zeit werden wir wahrscheinlich brauchen, weil wir ja ausgerechnet jetzt natürlich zwei Spiele haben mit so einer Vollauslastung. Also das ist natürlich für einen neuen Keterer eine richtige Herausforderung. Aber auf der anderen Seite hatten wir auch in der Vergangenheit, glaube ich, ähnliche Themen gehabt. Wir wollen uns da verbessern. Wir haben die Kritik wahrgenommen. Wir wissen, was die Fans wollen. Die wollen kalte Getränke, die wollen warme Speisen, sie wollen kurze Schlangen, sie wollen ein breites Produktangebot. Auch da haben wir jetzt das Produktangebot erheblich erhöht. Es gibt dann auch weitere Produkte. Wir haben auch noch weitere Ideen im Petto. Also ein bisschen Geduld, aber wir wollen das verbessern, wollen das Stadionerlebnis einfach weiter optimieren.
2: Ja, Stadionerlebnis optimieren wäre ja noch ein Punkt, wo man einen neuen Partner hat, ist ab und zu mal ein bisschen Sauberkeit im Stadion bei uns, wo man drüber sprechen könnte. Hast du da mit dem neuen Partner gesprochen, ihm da was gesagt, so in die Richtung, ey, könnt ihr da vielleicht mal uns einen Tipp geben?
1: Das habe ich jetzt gar nicht verstanden, in die Richtung Sauberkeit?
2: Ja, also zum Beispiel mal Sitzschalen sauber machen oder so. Also ja, hat man alles schon gesehen, dass da noch der Dreck von den letzten drei Heimspielen drauf lag. Sowas zum Beispiel, was auch Leute stören könnte, die jetzt nicht gerade stehen beim Fußball.
1: Ja, also da muss man dazu sagen, dass Stölting, unser Hauptsponsor, ist ja in verschiedenen Bereichen tätig, im Bereich Sicherheit, Reinigung natürlich, aber auch Facility Management, also die sind ja in verschiedenen Bereichen tätig. Und wir haben natürlich auch noch laufende Verträge in dem Bereich. Das heißt, aktuell ist Stölting noch nicht derjenige, der auch für die Stadionsitze verantwortlich ist. Also bitte da nicht,
2: alles gut,
1: nicht die Erwartung da zu hoch machen, weil das hat momentan noch wenig. Da gibt es in dem Bereich noch keine geschäftliche Beziehung. Kann man sich natürlich sehr gut vorstellen.
0: Dann würde ich noch mal kurz auf ein Thema zurückkommen, das du vorhin angesprochen hast. Du warst beim DFB auch relativ lange. Zumindest ist meine Interpretation relativ lang. Ich habe keine Zahl im Kopf.
1: 17 Jahre, okay, als junger Mann da reingegangen und mit grauen Haaren, so wie jetzt, rausgekommen.
0: Genau, gibt es denn da heute noch Verbindungen zum DFB? Genau, wie kann man
1: sich das vorstellen? Ja, absolut gibt es da Verbindungen. Jetzt, wir hatten auch letzte Woche hatten wir Managertagung der dritten Liga, treffen sich die Geschäftsführer der dritten Liga und besprechen die Vorrunde, gibt es immer zweimal im Jahr. Und da wurde auch der Ausschuss in der dritten Liga neu gewählt. Und Achtung, der SV Waldhof ist jetzt vertreten. Der SV Waldhof ist im Ausschuss der dritten Liga. Ich glaube, das war der auch noch nie. Man hat mich da in den Ausschuss der dritten Liga gewählt, was, glaube ich, ein sehr wichtiges Gremium ist. Da sitzen DFB, DFL und Vereinsvertreter drin. Und da geht es um die Weiterentwicklung auch der dritten Liga. Da geht es auch mal um Fernsehgelder etc. Also geht es um spannende Themen. die man da ein Stück weit beeinflussen kann. Und von daher bin ich sowieso jetzt dann auch ab und zu mal beim DFB. Und es ist aber so, dass der Campus, den ich ja noch auch mit in der Verantwortung, in der Planung hatte, dass da jetzt beim DFB arbeiten mittlerweile über 1000 Mitarbeiter, als ich da angefangen habe. Beim DFB 2002 waren wir, ich glaube, wir waren 70 Mitarbeiter. Der DFB ist jetzt über 1000. Also wenn man das mal sieht, das ist schon Wahnsinn. Also Medienrechte habe ich beim DFB als einzelne Person gemacht. Und da das mich nicht ausgelastet hat, hatte ich das Thema Bandenwerbung noch. Ich musste den Ernährungspool machen von der Firma Infront, den Körperpflegepool. Ich habe dann das Schiedsrichter-Sponsoring gemacht, als ich beim DFB anfing. Also das habe ich alles alleine gemacht. Mittlerweile haben die für Medienrechte wahrscheinlich, ich würde mal sagen, so 15 Leute. Also das hat sich natürlich rasant entwickelt. Kann man auch nicht mehr vergleichen mit dem, was heute war. Aber gerade jetzt auch in der dritten Liga ist jetzt sehr spannend, weil da gibt es ja jetzt eine Ausschreibung auch für die Medienrechte. Und die wird dann wahrscheinlich Ende September, Anfang Oktober beendet sein. Und dann passiert wahrscheinlich in der dritten Liga das Gleiche wie auch in der ersten und zweiten Bundesliga. Da geht es dann um die Verteilung des Felds.
0: Das heißt, man kann sich das dann ähnlich vorstellen, dass es dann nicht mehr zwingend alle Spiele nur bei Magenta gibt, wobei es gibt auch manche im Free TV, aber sondern eher aufgestückelt, oder ist das eine Möglichkeit, oder wie kann man als Fan sich das vorstellen?
1: Ja, also die Paketierung, die wurde auch vorgestellt. Man baut so Pakete für verschiedene Fernsehsender. Und was macht man, bevor man paketiert? Man spricht mit sämtlichen Fernsehsendern, die für eine Übertragung der dritten Liga in Frage kommen und die auch von selbst sagen, ja, das könnte ich mir vorstellen, dritte Liga. Und man sieht anhand der Paketierung, dass die sehr stark zugeschnitten ist auf bisherige Partner, sprich auch auf Magenta. Ich glaube, Magenta hat auch ein großes Interesse, die dritte Liga auch zu halten. Macht auch, glaube ich, sehr viel Sinn. Ich finde auch, dass sie einen sehr, sehr guten Job machen, dass sie es wirklich gut machen. Sehr, sehr erfrischend, finde ich. Ja, als weiß jetzt, ja, mal so, aber ich finde, das ist
2: nicht. Die Kommentatoren sind fragwürdig.
1: Ja, die Kommentatoren, sie sind auch in der Bundesliga fragwürdig, wenn du.
2: Ja, weil es dieselben Personen sind.
0: An der Stelle kurz ein Tipp: Wenn die Kommentatoren von Magenta nicht passen, der geht einfach ins Stadion. Aber das ist ein sehr schlauer Hinweis.
2: Oder unser Radio, nicht zu vergessen. Falls man doch mal nicht kann, kann man aufs Radio hören.
1: Ja, sehr gerne. Aber ich wollte ja nur sagen, Magenta, ich glaube, die sind recht zufrieden. Deswegen ist es auch so paketiert, dass es für Magenta passen würde. Aber es ist auch so paketiert, dass es sowohl für andere Pay-TV-Sender passt. Es könnte allerdings, ich weiß nicht, ob es dazu kommt, aber das wäre natürlich ärgerlich für alle Fans auch sein, dass es eventuell auch zwei Pay-TV-Anbieter gäbe. Also auch darauf muss man sich zumindest, muss man sich schon drauf gefasst machen, weiß ich nicht. Ich glaube da eher nicht dran, aber es wäre eine Option. Und natürlich ARD und ZDF, das sieht man auch in der Ausschreibung, das sieht man an den Highlights. Es gibt Highlights-Clips, die bis zu 15 Minuten sind, und dann weiß man, okay, wer macht denn einen Highlights-Clip 15 Minuten? Das macht nur die ARD, das machen die dritten Programme. Und deswegen, also da glaube ich, dass ARD und die dritten Programme auch weiterhin Interesse haben. Der SWR ist für uns als Waldhof, glaube ich, einer von den dritten Programmen, die nicht so aktiv sind. Da gibt es den MDR, der ist klassischerweise immer sehr aktiv. Gut, die haben jetzt nur noch Hansa Rostock als einzigen Ostverein, da muss man mal gucken. Aber der WDR ist sehr aktiv, der BR, dem SWR würden wir uns wünschen, dass der auch ein bisschen aktiver werden würde. Also wenn wir da irgendwas für beitragen können, lieber SWR, meldet euch gerne. Ja, also die Ausschreibung, das ist schon spannend. Ich gehe davon aus, dass die Einnahmen auch dann steigen werden. Das sagen die Kollegen natürlich nicht so, weil die wollen natürlich sagen, wenn wir das Gleiche erreichen, sind wir gut. Ne? Aber wir als Vereine erhoffen uns natürlich schon, dass es eine Steigerung auch gibt, weil das ist auch notwendig. Die Fernseherlöse sind, wenn man dann dritte Liga mit zweite Liga vergleicht, ist natürlich da ein Riesengap. Und da würden wir uns gerne ein bisschen näher ranrobben.
2: Ja, du sitzt jetzt in diesem Managerverband, nenne ich es jetzt mal.
1: Ausschuss Dritte Liga.
2: Ausschuss Dritte Liga, genau. Ist da auch das Thema Regionalliga-Reform irgendwo ein bisschen mitgefallen, weil es ja auch die Dritte Liga stark beeinflusst?
1: Das ist auf jeden Fall ein sehr, sehr, sehr großes Thema. Und da haben wir auch in der großen Runde, also in der Manager-Tagung, auch mit allen Vereinen intensiv gesprochen. Es gibt natürlich Regionen, die sind da noch stärker getroffen. Also der Osten zum Beispiel ist politisch sehr aktiv. Ja, man muss einfach sagen, dass die dritte Liga ja schon in Vorleistung getreten ist. Die dritte Liga hat vor Jahren die Anzahl der Absteiger von 3 auf 4 erhöht. Das war praktisch ein Vorwegnehmen, dass die dritte Liga gesagt hat, okay, das machen wir jetzt. Und das ist natürlich auch für den Wettbewerb der dritten Liga auch gar nicht so einfach gewesen, weil mit 4 Absteigern, das ist schon was anderes. Also musst du schon aufpassen, wenn du dann da absteigst, es geht dann schneller, als du denkst. Also von der Seite, die dritte Liga ist in Vorleistung getreten, in der Erwartungshaltung, dass es dann auch mal 4 Regionalligen gibt und dass auch jeder Meister aufsteigen kann. Und die Vereine haben auch klar gesagt, wir wollen auch, dass jeder aufsteigen kann. Was natürlich jetzt fatal wäre für die dritte Liga, wäre, wenn jetzt eine Reform käme, dass man sagt, nee, wir lassen alles so, wie es ist, wir lassen jetzt 5 liegen und dann steigen eben 5 ab. Und, und dann, ach so, bei der Gelegenheit erhöhen wir auch nochmal die Anzahl um 2 oder 4 Vereine und dann haben wir dann keine 20 Vereine, sondern vielleicht 22 oder was auch immer. Das ist, glaube ich, nicht der Wunsch der dritten Liga. Ja? Und deswegen ist es, glaube ich, auch wichtig für uns, dass wir auch mal deutlich gemacht haben, ja auch ein Statement abgegeben als dritte Liga, dass wir das befürworten und auch wollen, dass jetzt mal schnell eine Entscheidung getroffen wird. Es muss jetzt einfach mal eine Entscheidung her. Und klar, müssen die 4 Meister, es soll nämlich nur 4 Ligen geben, die sollen alle aufsteigen. Weil was jetzt passieren kann, ist, zumindest, ich hoffe nicht bei uns, weil die dritte Liga kann ja nichts dafür, dass es Proteste bei Spielen in der dritten Liga gibt. So, aber die dritte Liga kann ja nichts dafür, wenn da nicht abgestimmt wurde und auch nicht der Abstimmungswille auch dann umgesetzt wird. Und der Kollege aus Rostock hat gesagt, bei ihm kann es passieren, dass da auch wieder so Tennisbälle oder sowas fliegen. Und das wäre natürlich fatal für den Sport. Also die Spieler haben dann erhöhte Verletzungsgefahr. Man will den Wettbewerb, man will ja ein Spiel 90 Minuten durchspielen und nicht unterbrechen lassen wegen einer Sache, wo die dritte Liga eigentlich nicht Verursacher ist. Ja.
0: Das heißt auch so ein bisschen, um das zusammenzufassen, einfach auch so eine gewisse Art von Lobbyarbeit, die dann da nötig ist. Ich meine, das Wort ist ein bisschen negativ behaftet vielleicht, aber das ist schon so eine Interessensvertretung einfach. Man geht mit den Themen nach außen, die einen da als dritte Liga insgesamt bewegen und versucht da seine Meinung, also seine Interessen zu vertreten.
1: Seine Interessen zu vertreten, aber auch, man kann auch Dinge selbst voranbringen. Ne? Also wenn man sagt, okay, was liegt uns denn am Herzen als Verein? Wo wollen wir uns denn dahin entwickeln als Verein in der dritten Liga? Wie kann man in der dritten Liga vielleicht noch das Produkt weiter verbessern? Gibt es da Ideen? Kann man die entwickeln? Und wir haben zum Beispiel auch jetzt nicht im Ausschuss, aber in der Managertagung kam dann von DFB-Seite das Thema des zunehmenden Vandalismus und so. Das sind alles Themen, die natürlich die Vereine beschäftigen. Also darüber muss man halt sprechen und gucken, wie kann man das am besten, wie geht man damit am besten um?
0: Sehr spannendes Feld in jedem Fall. Mit Blick auf die Uhr würde ich sagen, kommen wir denn so langsam mal zum Ende. Vielleicht noch ein, zwei, vielleicht auch 3 kurze Fragen. Du hast eben schon angesprochen, Weiterentwicklung etc. Wo siehst du den Waldhof sportlich in einem Jahr?
1: In einem Jahr?
0: Ja. Oder in 3 Wochen. Sagen wir in 3 Wochen. Nein, schon in einem Jahr, genau. Also,
1: ich bin hierher gekommen, also ich bin extrem ambitioniert. Also ich möchte nicht in der dritten Liga bleiben. Ich würde am liebsten in die zweite Bundesliga aufsteigen und zwar schon am Ende dieser Saison. Ich kann es aber nicht beeinflussen. Das ist Aufgabe des Sports, deswegen, und ich kann auch nicht die Ziele des Sports definieren. Also mein Wunsch wäre, so schnell wie es geht, in die zweite Bundesliga. Ich weiß aber, dass das auch ganz viele andere Vereine wollen. Da sind wir nicht die Einzigen. Es gibt so viele Vereine in der dritten Liga. Ich weiß gar nicht, wer es nicht haben will. Ich habe mich mit dem Kollegen aus Ingolstadt unterhalten, der sagt, oh, für uns, wir wollen nur einen einstelligen Tabellenplatz. Also das ist, glaube ich, jetzt nicht das, was unser Ziel und unser Bestreben ist. Also wir wollen da schon mutig sein und wollen mehr. Aber auf der anderen Seite wissen wir auch, wie schwierig das ist, das zu erreichen. Also ich glaube auf jeden Fall, dass wir eine bessere Platzierung erreichen werden als in der letzten Saison. Das traue ich der Mannschaft auf jeden Fall zu.
2: Dann die Frage, die deinen Bereich betrifft. Wo siehst du das Sponsoring in einem Jahr?
1: Ja, wir haben jetzt schon, wir können ja nicht über Zahlen reden. Das wäre jetzt ein bisschen, das kann ich hier leider nicht machen. Aber wir haben jetzt schon, ich bin jetzt ein halbes Jahr hier, aber es ist nicht mein Verdienst, sondern Verdienst des gesamten Teams, haben uns schon signifikant weiterentwickelt. Also das ist schon top. Wir müssen aber weitermachen, deswegen, das ist kein 100-Meter-Lauf. Ich habe in meiner Vorstellung den Bernd Beetz, der hatte mir ein Ziel genannt. Da habe ich ihm gesagt, das schaffen wir in zweieinhalb Jahren haben wir das Ziel, was du dir vorstellst. So, und jetzt sind wir schon verdächtig auf dem richtigen Weg, relativ nah dran, aber noch nicht ganz. Und deswegen, die Zeit brauchen wir auch noch.
0: Dann würde ich sagen, geben wir dir die Zeit. Ich nutze das Ende unserer Sendung noch kurz für den kleinen Hinweis. Genau jetzt am Freitag steht das Eröffnungsspiel der dritten Liga an, Waldhof Mannheim gegen Fortuna Düsseldorf. Es sind noch ein paar Karten verfügbar, also wer noch kein Ticket hat, holt sich bitte schnellstmöglich eins und unterstützt unseren SVW im Stadion. Eine Woche später fahren wir nach Rostock sonntags, da können auch alle gerne sich anschließen. Tickets im Gästeblock wird es da wahrscheinlich auch noch an der Tageskasse geben, wird vermutlich nicht ganz ausverkauft, der Gästeblock. Kann man also auch noch hinfahren und genau, dann haben wir noch ein nicht ganz unwichtiges Pokalspiel. Für das gibt es keine Tickets mehr. Genau. aber auch da gerne alle ins Stadion kommen, die ein Ticket haben. Genau, dann waren für euch heute am Mikro der Max
2: und der Luca.
0: Danke, Danny.
1: Ja, tschüss, schönen Abend. Fußball ist die Droge.

0: Hallo, herzlich willkommen zu Rollercoaster Radio auf Bermudafunk, die August-Ausgabe, live von aus der alten Feuerwache Mannheim, heute im Studio, wie immer.
1: Mit Ralf.
0: Und Evelyn.
1: Hallo.
0: Hallo zusammen. Ja, was erwartet euch heute für eine Sendung? Wir haben, die letzte Sendung war im Juni, wo wir sehr ausführlich über das Great Escape Festival in Brighton berichtet haben, das jedes Jahr Mitte Mai stattfindet. Diese Nachwehen von den Bands, die wir da entdeckt haben, die werden wir auch heute in der Sendung ein bisschen begleiten. Also noch ein paar Songs von den Highlight-Spielen, von den Bands, die wir gut fanden. Aber auch Künstlern, die wir bisher noch nicht vorgestellt haben hier.
1: Aber auch Altbewährtes mit neuen Alben. Also das gibt ja so eine Mischung aus verschiedenem. Ja?
0: Genau. Und im Prinzip kann man fast schon sagen, dass es ein bisschen amerikanisch geprägt ist, die Sendung. Wir haben ein paar wirkliche Indie-Heroen von früher, die was Neues rausgebracht haben in den letzten Wochen und Monaten, wie Modest Mouse zum Beispiel, Death Cab for Cutie. Dann werden wir was von der neuen Dinosaur Junior spielen. Interpol wird auch ein neues Album rausbringen. Da gibt es eine erste Single, die wir euch vorspielen wollen. Und vieles mehr noch. Also lasst euch überraschen, die nächsten zwei Stunden hier bei Bermudafunk und Rollercoaster Radio. Und wir fangen mal an mit Yard Act, Post-Punk-Band.
1: Genau, aber nicht amerikanisch, in dem Fall britisch.
0: Das stimmt. Ja. Die guten alten Briten haben wir natürlich nicht vergessen, um Gottes Willen. Yard Act aus Leeds, gehört dem Genre Post-Punk hinzu, haben 2022 mit der Overload ihr erstes Album rausgebracht. Das war ein Mercury Prize nominiert, hat es nicht bekommen, aber damit sind sie bekannt geworden. Ihr zweites Album war dann ein bisschen einen anderen Stil, so ein bisschen mehr poppig. Where's My Utopia war das, vor zwei Jahren war das, glaube ich, ist rausgekommen. Ein bisschen wie Gorillaz, ein bisschen mehr Samples und so weiter, weniger Rock, weniger Gitarren. Und das dritte Album, was jetzt rausgekommen ist, Ende oder Mitte Juli, heißt You're Gonna Need a Little Music. Und es vereint im Prinzip das Beste von beiden Alben. Also es sind mehr Gitarren wieder zu hören und gutes Songwriting, ein bisschen auch intelligente Texte, ein bisschen sozialkritisch und so weiter. Und wir hören da jetzt einfach mal rein. Und es heißt New Beginnings.

0: Hier mit Rollercoaster Radio im August 2026 und die Band, die wir in Brighton nicht entdeckt haben, nämlich Westside Cowboy.
1: Ja, aber es gab halt auch viel zu sehen und da musste man sich eben entscheiden. Ne?
0: Genau, also ein sehr, wir haben letztes Mal ziemlich ausführlich darüber berichtet, dass über 400 Acts an dreieinhalb Tagen gespielt haben und natürlich vieles parallel und vieles irgendwie sich überschnitten hat und da kann man natürlich nicht alles hören, das ist ganz klar, aber trotzdem kann man anhand der Playlist und an der Bands, die einen vielleicht dann doch interessiert haben, dann mitnehmen einfach und diese Bands weiter verfolgen und sehen, dass sie, was man verpasst hat und was eigentlich interessant ist und was man natürlich auch den Weg verfolgen will in Zukunft, weil viele dieser Bands, dieser Newcomer im Prinzip noch am Anfang ihrer Karriere stehen. Manche haben schon vielleicht was veröffentlicht, manche auch nur Songs auf Spotify, aber Alben sind oftmals noch nicht in Sicht. Bei Westside Cowboy ist aber ein Album in Sicht, ihr Debütalbum, das ist eine Band aus Manchester, wird in den nächsten Tagen rauskommen. Heißt It Goes On. Wir haben jetzt aber einen Song gespielt aus ihrer EP, die Anfang des Jahres rauskommen ist. Die heißt, Moment, ich habe es irgendwo aufgeschrieben, So Much Country Till We Get There, kam im Januar 2026 raus. Das war der Song Can't See. Und wie gesagt, wir werden die Band weiter verfolgen. Die Platte kommt die nächsten Tage raus und ich denke mal, in den nächsten Monaten werden wir daraus auch den einen oder anderen Song nochmal spielen. Davor hörten wir auch eine Entdeckung aus Neuseeland, die heißen Ringlets. Die haben bereits letztes Jahr 2025 ihr Debütalbum oder sogar das zweite Album, glaube ich, The Lord is My German Shepherd rausgebracht und wir hörten daraus das Stück Street Massage.
1: Ja, genau, es ist das zweite Album. Genau. Haben wir letztes Mal schon vor, also was heißt letztes Mal, aber im Juni, also wiederholt dann auch im Juli, vorgestellt und kommen aus Auckland, 2021 gegründet.
0: Genau. Kennt man hier noch nicht, aber nee. Wir versuchen unser Bestes, sie unseren Hörern nahe zu bringen. Das Album gibt es nicht auf CD zu erwerben, so habe ich zumindest keine Chance gehabt bisher. Digital gibt es.
1: Weiß ich nicht, ob das stimmt. Also es ist bei Flying Nun rausgekommen und die. Normalerweise geht das schon, aber weiß ich nicht.
0: Ich glaube, dass der Vertrieb einfach nicht mehr bei vielen Indie-Bands nicht mehr so ausgeprägt ist, wie es noch vor Jahren war. Dass als Alben, die in Neuseeland wahrscheinlich als CD schon rausgekommen sind oder als Platte natürlich oder in Australien oder sonst wo, dann den Weg nicht mehr nach Deutschland finden, ich weiß es nicht. In Zeiten von Streaming und digitalen Medien wird es fast schon die Zukunft sein, glaube ich. Aber nichtsdestotrotz kann man sich die Musik besorgen und kann sie kaufen und kann sich das Ganze anhören.
1: Ja.
0: Gut, noch ein kurzer Rückblick fürs Protokoll, was wir am Anfang gehört haben. Die ersten beiden Songs, wie gewohnt, Klassiker, moderne Klassiker, kann man sagen. Die Avalanches zu Beginn, Frontier Psychiatrists aus dem Jahr 2000, auch eine australische Band, die ja sehr viel samplet und irgendwie ziemlich lang braucht, um ein neues Album aufzunehmen. Haben in ihrer 25-jährigen oder noch länger Geschichte erst drei Alben rausgebracht und ein neues ist am Start. Man höre und staune. Da werden wir nachher noch einen neuen Song hören. Das Album soll im Oktober rauskommen. Aber dazu später mehr.
1: Ist es denn gut, Ding will Weile haben oder ist es geht so, Ding?
0: Dass die Alben so lang brauchen?
1: Nein, der neue Track.
0: Ach, lassen uns überraschen. Ich glaube, er ist ein bisschen ruhiger so, nicht ganz...
1: Ja, ich meine, das war jetzt aber auch nicht gerade schnell.
0: Nein, aber es war...
1: Frontier Psychiatrist ist auch langsam.
0: Das stimmt.
1: Aber was gab es denn da noch? Da gab es noch so einen Song? Das war schon der berühmteste, ne?
0: Das war der berühmteste. Ja. Gab sicherlich noch...
1: Ich habe irgendwas anderes noch im Kopf, aber ich komme da jetzt nicht drauf. Aber du auch nicht. Nee. Gut, dann machen wir weiter. Ist auch genau, schon lange, lange her.
0: Die Stone Roses hatten wir noch. Die Stone Roses mit Bye Bye Batman. Ein Song, der oft irgendwie unterschätzt ist. Auf dem Debütalbum selten gehört oder gesehen oder gespielt. Und hier bei uns im Radio sowieso noch nie. Aber ich fand mal, ist mal angebracht. Schöner, ja, eher ruhiger Song der Stone Roses aus 1989.
1: 89, okay.
0: Kam dieses Debütalbum raus, genau. Gut. Wir machen weiter mit neuer Musik. Wie wir schon angekündigt haben, werden wir ein bisschen amerikanisch heute. Ein paar, sag ich mal, altbekannte, auch schon länger aktive Bands und Künstler, zum Beispiel Kurt Weill, der sein 10. Album am Start hat. Philadelphia's Been Good To Me.
1: Genau.
0: Kam Ende Mai raus schon.
1: Ja, das erste Album, nachdem sein Langzeit-Kollaborateur, Kollaborateur und Bandmitglied Rob Lask Lag, so heißt er, so rum. Lag, so gestorben war. Und jetzt hören wir mal rein, was er jetzt Neues gemacht hat.

0: Ja, unverkennbar. Die Band aus Boston. Also auf jeden Fall Massachusetts. Aber sie kommen aus Boston, glaube ich, oder? Dinosaur Junior?
1: Das weiß ich jetzt nicht. Ich bin ja kein Lexikon.
0: Pixies kommen aus Boston. Aber ich glaube, dass Dinosaur Junior auch aus Massachusetts kommt.
1: Das kann man alles recherchieren, wenn du es vorher sagst.
0: Ja, da muss ich noch so lange reden, bis die Recherche erfolgreich ist, um das zu klären. Ja,
1: also
0: aber
1: nicht so unerwartete Fragen stellen, das geht gar nicht.
0: Aber ja, unverkennbar, Dinosaur Junior.
1: Nee, die kommen aus Amherst, Massachusetts.
0: Ja, aber dann nah dran, oder?
1: Amherst ist so ein bisschen im Hinterland, aber ist okay, ist jetzt nicht so weit weg. Und gut. Amherst, wenn es das richtige Amherst ist, aber es gibt ja immer verschiedene, da kommt doch das Budweiser, wird da auch gebraut.
0: Aha.
1: Wenn ich es richtig im Kopf habe. Ja.
0: Das sind jetzt deine Informationen. Das kann ich nicht bestätigen. Ja, Dinosaur Junior machen das, was Dinosaur Junior immer macht. Gitarrengeschrammel. Und haben ein neues Album am Start. Kommt Ende August raus. Heißt They're Near. Ihr 6. Album seit der Reunion. Und ihr 13. Album insgesamt. Und wir hörten das Stück Several Got Away. Ja.
1: Ist es nicht Amherst mit Budweiser? Das habe ich verwechselt, aber irgendwas anderes mit A. Egal. Redo weiter. Es geht ja hier auch gar nicht um Bier und auch schon gar nicht um schlechtes Bier, sondern es geht um gute Musik.
0: Genau, genau. Ja. Dann hörten wir ein neues Stück von Interpol. Auch sehr, die Stimme und alles sehr. Wiedererkennungswert, einen hohen Wiedererkennungswert und dass man sofort erkennt, okay, das ist Interpol. Wir hörten das Stück Iron City. Auch hier kommt ein neues Album Ende August, heißt The Mirror Weighs a Ton. Ist das 8. Studioalbum der Band, das erste seit ihrem Album The Other Side of Make Believe von 2022, was ich, wenn ich mich gut erinnern kann oder wenn ich mich richtig erinnere, ein bisschen verkopft war und ein bisschen anstrengend. Aber Iron City klingt eigentlich ganz eingängig und ein bisschen ruhiger so. Und aber hat einen ganz netten Rhythmus und hat einen guten Drive irgendwie. Interpol haben sich übrigens mit Block Party zusammengetan, eine Welttour zu machen. Also ich glaube, dass die auch in Amerika zusammen Co-Headliner-Tour machen. Wahrscheinlich immer mal der eine oder die andere Band als Main Act. Sind dann auch im Herbst in England und dann in Europa und kommen im November dann auch nach Deutschland mit ein paar Terminen. Ja. Ja, dann war noch der Kurt Weill mit seiner Hommage an seine Heimatstadt Philadelphia. Wir hörten das Stück Chance to Bleed aus seinem Album Philadelphia's Good to Me.

0: Wir mal kurz einen Cut machen.
1: Ein britischer Indie-Hero, der Gitarrist von Blur, der ein neues Album rausbringt, das heißt Castle Park. Und witzigerweise, er hat nämlich schon lange nichts mehr Solo gemacht, muss man sagen. Er hat einige Solo-Alben rausgebracht. Es ist immerhin sein 9. Und das Vorgängeralbum ist von 2012, also schon eine Ecke her. Und es sind Songs, die er damals aufgenommen hat, also 2011, für das Album, das Vorgängeralbum.
0: Was noch übrig war. Okay, B-Seitenalbum oder sowas?
1: Wenn man so quasi will, aber ich glaube, die sind nie als B-Seiten rausgekommen.
0: Ja, das ist aber halt nicht in der engeren Auswahl gewesen für das Vorgängeralbum.
1: Interessant, dass das halt übrig geblieben ist und dass es so lange versteckt geblieben ist. Naja, gut, aber
0: dann hören wir mal rein.
1: Was gut, was lange währt, wird endlich gut. Castle Park heißt das. Ja. Neualbum Graham Coxon, Billy Says, das Stück und los geht's.

0: Ja, das sind Murray in the Junkyard. Manche von euch kennen die Band vielleicht vom Maifeld Derby 2025, wo sie gespielt haben. 2024 haben sie übrigens auch auf dem Great Escape in Brighton gespielt. Band aus London, Trio, hat jetzt ihr ihr Debütalbum rausgebracht Anfang Juli. Das heißt Role Model Hermit. Und wir hörten das Stück Crash Landing. Ja, Art Indie-Rock, gefühlvoll und spannend, wie ich finde. Dann hatten wir noch Heidi Curtis, zum ersten Mal hier in unserer Sendung, eine Singer-Songwriterin, die kommt aus Newcastle, verbindet Rock mit Folk-Elementen. Ein bisschen erinnert es mich tatsächlich auch an ihren, Ortskumpel Sam Fender. So vom
1: Ortskumpel.
0: Kann man das sagen, aus der gleichen Stadt kommt.
1: Ja, gibt es da ein Wort?
0: Local.
1: Mitbürger.
0: Local Mate oder so. Wer weiß, vielleicht kennen sie sich gar nicht. Aber ich glaube, Newcastle, der Musikszene, wenn man dann so Musik macht, dann kennt man sich schon, glaube ich.
1: Ich weiß nicht, das ist vielleicht auch eine Generationenfrage. Also, die sind ja beide noch so alt.
0: Also sie ist 24 und Sam Fender, keine Ahnung, Ende 20 vielleicht.
1: Ja, also das kann auch hinhauen, dass man sich dann kennt, weißt
0: genau.
1: du?
0: Vielleicht
1: also von der Generation her. Also wenn du halt eine neue Generation von Musikern hast, dann könnte dann schon eher sein, dass die sich kennen. Aber Newcastle ist nicht ganz, ist ja auch kein Dorf, aber trotzdem, ich glaube auch, man kann sich ja mal begegnen irgendwo. Ne?
0: Heidi Curtis hat... war Vorband oder Vorkünstlerin oder beziehungsweise hat einige Festivals gespielt. Vorband wollte ich eigentlich zu Mary in the Junkyard, die waren bei Red Leg als Vorband dabei. Heidi Curtis hat einige Festivals gespielt, jetzt im Sommer unter anderem Great Escape, aber werden jetzt auch auf dem Reeperbahn Festival in Hamburg spielen. Hat noch kein Album rausgebracht, ihr EP vom Mai diesen Jahres heißt Hollow Heart. Wir hörten das Stück Undone von Spotify, ihr bekanntestes Lied und mal gespannt. Klingt auch so ein bisschen wie Florence and the Machine und so, geht in die Richtung. Mal schauen, was wir von ihr noch hören werden. Ja, Graham Coxon haben wir schon angesprochen, der seine Schublade aufgemacht hat und ein paar alte Songs nochmal aufgenommen hat oder rausgebracht hat. Kann man so sagen, oder?
1: Ja, also irgendwie, ja. Ich habe gerade überlegt, ob ich was dazu sage, wie es klingt, aber ist egal, hat ja jetzt jeder gehört und kann sich jeder sein eigenes Urteil fällen, ne?
0: Genau. Ja. Ein paar alte Songs übrigens, auch was wir jetzt hören, hören wir links oder rechts?
1: Ich habe jetzt dummerweise festgestellt, den habe ich auch nicht heute noch auf ein paar Sachen schief. Eigentlich wollte ich Go Fuck Yourself. wollte ich unbedingt spielen. Finde ihn gut. Oder auch Can't So Me, so heißt er auch. Das heißt das Album nicht dann auch so, welches rauskommen wird, aber erst am 2. Oktober oder so. Ja. Also erst im Herbst. Und also Go Fuck Yourself. Kam schon als Release und Cancel Me. Das ist auch schon, warte mal, das ist schon irgendwie, das ist schon bekannt zumindest auf jeden Fall. Das hätte ich als zweites gespielt. Also haben wir beides nicht da. Dann machen wir so positiv weiter wie vorher und sagen Shit Love. Also, hören wir jetzt Shit Love.
0: Von mir aus. Dann danach kommt Big Special, die wiederum eine neue Platte rausgibt, aber das ist eher eine EP, wo sie Songs rausbringen aus ihren alten, ersten beiden Alben.
1: Ja, Moment mal, ich habe jetzt noch nicht entschieden, ob ich das danach mache. Ich habe jetzt nur das mal zur Wahl gestellt und jetzt haben wir uns dafür entschieden.
0: Jetzt machen wir jetzt erstmal
1: das.
0: Fat Dog und dann schauen wir weiter, okay?
1: Ganz genau.
0: Gut.

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1: Yeah. Big special. Plaintive native. Native, hat er ja eigentlich fast schon gesagt, gell? Wusste gar nicht, dass die Bummies, also die Leute aus Birmingham, so das so aussprechen, aber egal. Ja. Big Special hast gesagt. Kommt wann?
2: Oh Joy heißt eine EP, die kam im Jahr, genau. Juni raus und sind, wie gesagt, wie ich vorhin schon erwähnt habe, unreleased Singles und Tracks aus ihren ersten beiden Alben. Post-Industrial Hometown Blues von 2024 und National Average von 25. Mhm. Ja.
1: Okay, also dann gibt es doch kein neues Album.
2: Gibt kein neues Album. Nee. Also es sah zunächst so aus, aber war letztendlich nur ein Recycling ihrer von ein paar alten Songs. Aber ist auch nur eine EP, sind 6, 7 Songs drauf, immerhin. Aber genau. Kein neues Werk, sagen wir so.
1: Hingegen, Fat Duck, was wir, das schiebe ich jetzt noch hinterher, also war der, nicht der letzte, auch nicht der vorletzte, vorvorletzte Song. Was war's nochmal? Shit Love. Ja, das ist, da kommt aber erst später was raus. Was habe ich gesagt? Am 2. Oktober oder so. Genau. Fat Duck, ja, aus London. Haben sich in Covid zusammengetan und dann angefangen Musik zu machen und ich glaube, die kommen da alle aus dieser Windmill-Ecke da, weißt du, da in
2: Brixton.
1: Genau, in Brixton. Und da gibt es diesen Pub oder dieses Venue, wo da einige Black Country
2: New Road,
1: genau. Ich habe gerade überlegt, was von der Straße war es nochmal? New Road, genau. Wo sie ja alle so in diesem Dunstkreis sich bewegten oder bewegt haben. Und da gab es eine Zeit, da sind so ein paar Bands wie Pilze aus dem Boden geschossen. Genau, und da hörten wir noch zwischendrin Lip Critic. Also das sind, lass mal schauen, also das, das sind wiederum Amis aus Brooklyn. Und das ist das zweite Album schon und es heißt Theft World. Und warum? Also gegründet wurden die schon 2018 oder haben sich 2018 gegründet, um Frontman Brett Kayser. Und interessanterweise haben die 2 Drumkits und arbeiten mit 2 auch mit Samplern und dann eben Vocals drüber noch und ja, also es ist so eine seltsame oder ich finde ganz interessante Mischung, Elektropunk und es geht ziemlich nach vorne. Also für den zart beseiteten Ralf weiß ich nicht, aber vielleicht hast du es auch mal, wenn du mal aggressiv bist, dann hör doch mal sowas und dann kann man das auch abbauen.
2: Das nächste Mal dann, ja.
1: Also es wird als Elektropunk oder Digital Hardcore auch bezeichnet. Das mal schauen. Ja genau, Theft World ist ein Album, das entstand. Woher kommt der Diebstahl? Also es war eine ganz interessante Geschichte. Nach dem ersten Album hatten die auch sämtliche Sachen auf Bandcamp drauf und irgendwie ein Fan, ein verrückter Fan, hat da das alles aufgekauft irgendwie und quasi damit auch die Identität von Brett Kayser quasi weggenommen auf irgendeine Art und Weise, ja, weil er das sich alles angeeignet hat und dann irgendwelche Verschwörungstheorien erzählt hat und erzählt hat, ja, er kriegt da heimliche Botschaften von der Band und all so ein Kram und hat die aber auch damit konfrontiert dann mal bei einem Konzert und dann haben die gedacht, oh Moment mal, was geht denn hier? Die hatten nämlich schon Ideen für ein zweites Album gesammelt und nachdem aber das alles aufkam, haben sie das alles in die Tonne quasi gekloppt und haben nochmal neu angefangen. Und daraus entstand dann Theft World, also das auch dieser mit dem Thema des Diebstahls und so weiter wurde da verarbeitet. Genau. Ja, ist schon brachial, teilweise auch anstrengend, ich gebe es zu, aber ich finde den Track gar nicht schlecht. So. Und jetzt kommst du. ja. Übrigens kam am 1. Mai raus das Album auf Partisan.
2: Gut. Ihr hört übrigens Rollercoaster Radio auf Bermuda Funk, die August-Ausgabe 2026, immer noch ihr live aus der alten Feuerwache mit der Evelyn.
1: Ja. Und immer noch Ralf.
2: Danke.
1: Falls irgendjemand nicht weiß.
2: Genau. Hab's schon mehrfach erwähnt. Heute ist ein amerikanisch geprägt, warum nicht? Kommen jetzt zu zwei Indie-Rock-Legenden, kann man sagen. Die beide aus dem Nordwesten kommen. Also wir haben es von Modest Mouse und Death Cab for Cutie. Modest Mouse aus Portland.
1: Naja, nicht ganz. Aber halt da in der Nähe, also in Washington, Bundesstaat Washington.
2: Und Death Cab eigentlich auch, also irgendwo dazwischen. Und
1: Issaquah, genau genommen, Modest Mouse, ja.
2: Okay.
1: Oder zumindest der Isaac. Oder ich glaube, die kommen, nee, die haben sich alle da, das ist ja schon 100 Jahre her, also 93 haben die sich gegründet.
2: Genau, und ja. Interessanterweise beide Bands, die ja viele von euch wahrscheinlich aus den Nullerjahren kennen oder Zehnerjahre, da sehr erfolgreich waren, vereint, dass sie mit ihrem dritten, vierten Album Nummer 1 in USA waren. Das nächste Album war Nummer 3 in USA und die nachfolgenden Alben, also Death Cab for Cutie hat mehr Alben gemacht, er war produktiver als Modest Mouse, aber inzwischen ihr aktuelles Album auf Platz 80 in USA gelandet ist. Beides ungefähr so in dem Dreh. Interessant, nicht wahr?
1: Ja, also 80 es ist, unter ferner Liefen.
2: Also unter ferner Liefen, wobei heutzutage, was heißt das schon? Wie wird das gemessen mit Streams und so weiter und digitalen Verkäufen?
1: Ja, ich weiß es nicht. Also ich meine Alben, wer hört denn noch ganze Alben? Das ist doch das Problem eher, oder?
2: Ja,
1: oder wer kauft sie, ja. Ja, hören sich halt einzelne Tracks auf Spotify an oder ja, ein ganzes Album ist, weiß ich nicht. Es stirbt, also ist schade, aber viele machen das gar nicht mehr.
2: Ja, also es gibt sie noch, aber ja, wie gesagt, Albumcharts hat so ein bisschen an Wert verloren, ganz klar. Beide Alben kamen am gleichen Tag raus, übrigens am 5. Juni. Mhm. Das Album von Modest Mouse, An Eraser and a Maze und von Death Cab for Cutie, I Built You a Tower. Beide sind, nachdem sie einige Alben auf Major-Labels veröffentlicht haben, jetzt bei einem Indie-Label oder vertreiben es selbst.
1: Ja, der Isaac Block hat sein eigenes Label noch gegründet, ich glaube, Glacial Pace Records.
2: Mhm. Mhm. Also irgendwie interessant, dass, dass die beide so ein bisschen in ähnlichen...
1: Back to the roots.
2: Ja, und man hört es, glaube ich, also zumindest bei Death Cab für Cutie, die ja so ein bisschen ja sehr melancholisch, weichspülmäßig Indie-Pop gemacht haben die letzten Jahre, so ein bisschen an Bedeutung verloren oder nicht mehr so wahrgenommen und das merkt man, dass sich da was geändert. Also die Gitarren hört man wieder, sagen wir so, und es hört sich wieder wie die alten Death Cab for Cutie an. Also in den Nullerjahren mochte ich die sehr.
1: Das kann ich jetzt für Modest Mouse nicht unbedingt sagen, dass das jetzt irgendwie...
2: Da hat sich jetzt
1: so nicht wesentlich geändert. Das also wir hören jetzt gleich die eine Single, aber wir können ja nächstes Mal noch was anderes spielen, weil da gibt es durchaus Songs, die deutlich anders klingen, finde ich. Also es sind, ich glaube, 14 Tracks oder sowas drauf und da gibt es auch irgend so ein Interlude, irgendwas bla, was halt nur ein paar Sekunden, aber unabhängig davon ist es, da sind schon ein paar Songs zusammen. So
2: okay, wir fangen mal an mit Picking Dragon's Pockets, Modest Mouse, An Eraser and a Maze, neues Album, das 8. Album und danach Death Cab for Cutie, wie angekündigt.

0: The Strokes. Es gab mal Zeiten, da war das neue Strokes-Album schon eine große Sache.
1: Ja.
0: Aber ich glaube, das ist gefühlt ewig her.
1: Ja. Also ich muss sagen, ich habe hier meiner Meinung nach noch den besten Song ausgewählt, weil ich kann mir das nicht anhören. Sorry, da ist so viel Vocoder und Kram und irgendwie langsamer Schnulz und ja, sorry. Ich mag's nicht. Der Song war okay. Dine and Dash.
0: Album heißt Reality Awaits.
1: Mhm. Keine Ahnung, was für eine merkwürdige Phase der Typ durchmacht im Moment. Aber auf jeden Fall, man hört es auf der Platte. Und das will man nicht hören. Du?
0: Ja, also ich fand es, also das hat eine schöne, also eine nette Melodie und so weiter. Der Song ging schon. Also,
1: ja, der Song, hast du die anderen Sachen gehört?
0: Ich habe noch zwei, drei Sachen gehört und fand es jetzt also nicht so schlecht. Also weil ich halt mit keinem guten Gefühl da reingegangen bin. Weil ich schon, also wenn ich dann schon höre Autotune oder Vocoder oder was auch immer, dass es seine Stimme halt irgendwie da hochpitcht und so weiter. Wobei man es hier, weiß ich nicht, ob er es gemacht hat, aber man hört es eigentlich kaum.
1: Nee, in dem Song eigentlich nicht, aber genau deswegen habe ich ihn ausgewählt.
0: Das ist bei vielen Musikbesprechungen oder Plattenbesprechungen ist das irgendwie so die erste Meldung und da gehen bei mir alle Alarmglocken an, ne? Das ist klar. Und ich glaube, das trifft für uns beide zu.
1: Als die Olle Cher damit angefangen hat.
0: Dass wir das nicht mögen. Und, aber das, was ich gehört habe, war jetzt gar nicht mal so schlecht, dass es okay ist. Aber ja. Es ist trotzdem...
1: Nochmal, das zweite Song...
0: Kein super Album.
1: Dine and Dash ist okay. Der Rest, naja. Also, vielleicht findest du noch einen anderen Song. Also, ich wollte jetzt auch nicht stundenlang da noch mich selber bekehren. Und nein, ja. Ich weigere mich.
0: Also, ja, wir gucken, wir hören nochmal rein. Und
1: nein, ich
0: vielleicht,
1: nicht.
0: Vielleicht kommen wir dann dazu, in den nächsten Monaten nochmal ein paar Songs zu spielen. Aber ihr werdet sicherlich ja auch euch die Mühe machen, vielleicht mal reinzuhören. Und dann
1: es gibt ja auch andere Bands und dann kann man auch was anderes hören. Und,
0: ja, ist schon recht.
1: Ne? Man muss ja jetzt nicht auf Teufel komm raus was raushören wollen, was nicht da ist. Man muss auch mal eine schlechte Kritik abgeben dürfen. Also absolut. Ich mach's. So.
0: Wobei man auch, also ich will es nicht verteidigen, um Gottes Willen, aber manchmal ist man heutzutage auch sehr schnell mit seinen Meinungen, das muss man auch sehen. Die Zeit wie früher, dass man sich Zeit gelassen hat, das ist halt echt vorbei. Gut.
1: Okay. Jetzt haben wir noch. Naja, ein bisschen mehr, ja, 25 Minuten knapp.
0: Und kommen jetzt zu, wollen nochmal einen Song von der neuen Boards of Canada Platte, die heißt Inferno. Geht ein bisschen in eine andere Richtung, ist Elektronik, ganz klar. Nach über 10 Jahren sind sie wieder zurück, haben ein Album rausgebracht. Hatten wir letztes Mal schon ein bisschen genauer besprochen. Deswegen nur kurz Naraka heißt der Song vom Album Inferno von Boards of Canada.

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0: Ja, die guten alten entschiedene Porträten.
1: Ja, Engine.
0: Nein, ich werde es nie richtig aussprechen können.
1: De Poitrine.
0: Die Hype-Band des Jahres sozusagen, die ja auch nach Heidelberg kommen im Oktober. Mhm. Ich glaube, die Schwarzmarktpreise, da hätte man sich gutes Geld verdienen können, wenn man da schon früh Tickets...
1: Bastis Sohn war ja da dran und hat welche geholt, ne?
0: Echt? Mhm. Und der hat welche?
1: Mhm.
0: Oha.
1: Kannst ja mal Basti fragen, für wie viel er es verkauft.
0: Weil das war ja noch, also das wurde ja... Also die Platte, die zweite Platte, Volume 2 von der Band, kam im April raus und ich glaube, dass das schon vorher irgendwie ausverkauft war. Jedenfalls habe ich gesehen, dass Leute aus ganz Deutschland nach Tickets suchen oder Suchanfragen stellen und da gerne hinwollen. Also ja, wie dem auch sei. Wir hatten dann noch unsere Entdeckung, einer unserer Entdeckungen von diesjährigen Great Escape Festival, Shaking Hand. Die hatten wir hier in der Sendung auch schon das eine oder andere Mal vorgestellt. In For a Pound heißt das Stück. Und genau, also die Band, die Platte kam im Laufe des ersten Halbjahres raus. Ich hab's jetzt gerade nicht genau mehr auf dem Schirm, wann die rauskam, aber ihr Debütalbum, das so heißt wie die Band, also Shaking Hand, ja, wie gesagt, live auch ziemlich geil, also war einer unserer Highlights diesen Jahres auf dem Great Escape. So, wir kommen zum Ende unserer Sendung und wollen uns bedanken, dass ihr zugehört habt, 2 Stunden Alternative Pop und Indie mit Rollercoaster Radio auf Bermuda Funk. Ihr hört uns jeden zweiten Donnerstag im Monat. Man kann die Sendung auch nochmal nachhören, wenn man will, in der Mediathek vom Bermuda Funk, www.bermudafunk.org. Und wir würden uns verabschieden mit 2 Songs.
1: Ja, ich habe noch Lime Garden rausgesucht, weil jetzt habe ich gesehen, wir haben die nicht gespielt und ich wollte die mal spielen. Und deswegen... Auch nicht schlecht, die Band.
0: Ja.
1: Mist, jetzt haben wir mal keine Zeit mehr groß rumzulabern. Jetzt spielen wir es einfach. Und du wolltest noch einen Klassiker am Schluss.
0: Genau, also ich hatte eigentlich anfangs angekündigt, dass ich was Neues von den Avalanches spiele. Das kann ich jetzt leider nicht tun, muss es das nächste Mal machen. Dafür auch ein Klassiker, Because I'm Me. Ich meine auch vom ersten Album. Also schon eine Weile, 2000, bin mir nicht ganz sicher, aber ein Klassiker noch zum Schluss. Dann sagen wir mal,
1: ja, dann sagen wir mal
0: Tschüss und bis zum nächsten Mal.
1: Genau.
0: Ciao.
1: Ciao.

Ja, schönen guten Abend und herzlich willkommen zur Juli-Ausgabe der Sendung Toposcope. Die Irrepressible laufen geradeaus mit dem Stück In This Shirt. Und ich wollte heute ursprünglich eine Sendung über Sommerhits machen, habe mich jetzt aber doch aufgrund der gestrigen Ereignisse umentschieden und spiele ein paar Songs für die LGBTQ-Community heute in der Sendung Toposcope auf dem Bermuda-Funk, dem freien Radio Rhein-Neckar auf den Frequenzen 89,6 für Mannheim und 105,4 für Heidelberg. Mein Name ist Erik Züber und wir spielen jetzt von Psychic TV den Song Just Like Arcadia.

Chips on My Shoulder von Soft Cell haben wir gerade gehört und davor das Stück First Frustration auch von Soft Cell mit Mark Ellman von ihrem Debütalbum Nonstop Erotic Cabaret, die beiden Stücke. Und auf dieser Platte sind übrigens auch die Mega-Hits Tainted Love und Where Did Our Love Go drauf, aber mir gefallen diese Stücke doch am besten und deshalb spiele ich sie immer wieder gerne in dieser Sendung. Und jetzt machen wir weiter mit etwas Gothic Rock aus Amerika, von der Ostküste. Genau, wir hören Christian Death mit dem Stück Halos.

Ja, Ostküste oder Westküste, da komme ich immer durcheinander. Das war jedenfalls von der Westküste aus Los Angeles, nämlich die Band Red Wedding. Kurzes Bandprojekt, so kurzfristig, nicht kurz, von 1981 bis 1985 aktiv. Und das war vermutlich ihr bekanntester Song, All Dressed Up. Und davor hörten wir auch von der Westküste, natürlich nicht von der Ostküste, die Band Christian Death, auch aus Los Angeles, in der ersten Formation mit Ross Williams. Ihr hört den Bermuda-Funk, ihr hört die Sendung Toposcope, und jetzt hören wir Planning to Rock mit dem Stück Manifesto.

0: Anthony and the Johnsons, The Crying Light, haben wir eben gehört. Davor von Perfume Genius das Stück Describe. Und wir machen jetzt weiter mit der Tom Robinson Band und dem Stück Glad to be Gay.
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The Goon Sex mit dem Stück Boyfriend haben wir gerade gehört. Großartige Nummer. Und davor die von Peaches, Tombstone Baby, genau, von ihrer LP Fatherfucker. Und jetzt steigen wir ins Jahr 1969 um. Und zwar zur zweiten Platte von The Velvet Underground mit einem hervorragenden Stück, dem vermutlich ersten und vielleicht auch einzigen, dem vermutlich einzigen Song über eine Geschlechtsumwandlung, Lady Godiva's Operation, von der Platte White Light, White Heat, The Velvet Underground.

Ja, großartig. Die B-52s unverkennbar Private Idaho von ihrer Platte Wild Planet. Und das war die Sendung Toposcope. Wir sind schon wieder am Ende. Und ihr wart auf dem Bermuda-Funk zu Gast, auf dem freien Radio Rhein-Neckar, auf den Frequenzen 89,6 für Mannheim und 105,4 für Heidelberg, auch im Netz unter www.bermudafunk.org. Heute mit einer kleinen Sendung für die LGBTQ-Community. Und ich schließe die Sendung mit dem Stück San Jose, einem Cover von Frankie Goes to Hollywood gesungen, in diesem Fall ursprünglich von Dionne Warwick, glaube ich, gesungen. Auf jeden Fall ein Klassiker, und ich wünsche euch eine gute Nacht.

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3: Wer bestimmt über Land, Ressourcen und Erinnerungen? Diese Frage zieht sich heute in unserer Süd-Nord-Funk-Sendung auf ganz unterschiedliche Weise durch Sie. Martina, wo beginnen wir?
4: Ja, wir beginnen damit, wir sind im Studio David und ich und ich verantwortlich für die Sendung. Wir beginnen in Freiburg, dort wurden 6 Ahnen der Maka aus Kamerun in einer Zeremonie geehrt. Ein wichtiger Schritt auf dem Weg zur Restitution, also ihrer sterblichen Überreste und auch zur Aufarbeitung kolonialen Unrechts.
3: Danach geht es um ein Instrument, das eigentlich das Klima schützen soll, den Handel mit CO2-Zertifikaten. Doch wer profitiert vom Emissionshandel und welche Folgen hat er für die Menschen, die auf dem Land bisher gelebt oder gewirtschaftet haben? Erfahrungen dazu hören wir aus Tansania, Kenia und Sierra Leone.
4: Und in der zweiten Hälfte der Sendung schauen wir auch nach Albanien. Dort wehren sich BürgerInnen gegen den Bau eines Luxusressorts, die meisten haben davon gehört, nämlich in einem Naturschutzgebiet. Aber der Protest richtet sich gegen Korruption, Umweltzerstörung und gegen den Ausverkauf ihres Landes.
3: 3 Geschichten aus unterschiedlichen Teilen der Welt und doch verbunden durch die Frage nach Gerechtigkeit, Macht und Verantwortung sowie dem Recht, über die eigene Zukunft mitzubestimmen. Zunächst als Einstimmung auf das erste Thema ein Lied von Blik Bassi, gesungen in der Sprache Bassa. Der Künstler kommt aus Kamerun und singt über das koloniale Erbe und was die Befreiung davon bedeutet. Hier ist Blik Bassi mit

0: Sechs Ahnen der Makaos, Kamerun bzw. deren sterbliche Überreste, man spricht ja auch von Human Remains, die wurden während der deutschen Kolonialherrschaft aus Kamerun nach Freiburg verbracht und jahrzehntelang in einer wissenschaftlichen Sammlung aufbewahrt und für pseudowissenschaftliche Analysen missbraucht. Im Juli nun sind die Ahnen der Makar von einer kamerunischen Delegation in Freiburg geehrt worden.
1: Für die Makar sind sie Widerstandskämpfer gegen den Kolonialismus. Ihre Rückkehr steht für die Wiederherstellung von Würde und wirft zugleich Fragen nach der Verantwortung auf von Universität, Museum und Gesellschaft im Umgang mit kolonialem Unrecht.
2: Es gibt Tage, die in die Geschichte eingehen. Es gibt Tage, an denen die Lebenden endlich das vollbringen, worauf frühere Generationen nie aufgehört haben zu hoffen.
3: Am 16. Juli konnten sechs Ahnen der Maka zu ihrer Würde zurückkehren. Die Maka sind eine Volksgruppe, die hauptsächlich im südöstlichen Kamerun lebt. Sie sind eine der Herkunftsgesellschaften, von deren Vorfahren in der Freiburger Alexander-Ecker-Sammlung Schädel und auch Weichteile zu finden waren. Mit der Sammlung wurde unwissenschaftliche und rassistische Forschung betrieben, auf der die sozialdarwinistische Ideologie und Rassenlehre ihr Fundament dann baute. Die Universität Freiburg und eine Delegation der Maka veranstalteten Mitte Juli gemeinsam eine rituelle Aussegnung der Ahnen. Seine Majestät Bertrand Fdou, Leiter der Delegation der Maka.
2: Heute nehmen wir keine Gegenstände auf, keine Kunstwerke von großer Bedeutung. Das wäre belanglos. Wir nehmen keine archäologischen Überreste auf. Wir nehmen unsere tapferen und heldenhaften Vorfahren auf. Ihre Rückkehr ist in erster Linie eine Rückkehr zur Würde. Heute müssen wir ihnen ihre Würde zurückgeben.
3: Laut Presseerklärung der Universität ist nach heutigem Forschungsstand bekannt, dass die sechs Verstorbenen aus den Gesellschaften der Maka kommen. Ihre Überführung nach Freiburg steht im Zusammenhang mit der deutschen Kolonialherrschaft in Kamerun und auch der anthropologischen Sammlungspraxis im Deutschen Kaiserreich. Ihre Namen, Lebensgeschichten und genauen Todesumstände seien bislang nicht bekannt. Von den Maka und auch von der kamerunischen Presse werden die sechs Verstorbenen als Widerstandskämpfer gegen den Kolonialismus gefeiert. Im Rahmen der Aussegnung der Ahnen in Freiburg wurde ein ökumenischer Gottesdienst in der Universitätskirche veranstaltet. Daraufhin wurden die sechs Särge von der Universitätskirche zum Mensagarten getragen, wo die Autoritäten der Maka für ihre Ahnen eine Zeremonie gestalteten. Die Bedeutung der Zeremonie hat Professor Dr. Albert Guafo von der Universität Zhang 2023 auf den Punkt gebracht. Da hat er die anatomisch-anthropologische Sammlung in Freiburg das erste Mal besucht.
4: Wer sind die Maka eigentlich? Was bedeuten menschliche Überreste für sie? Sie praktizieren den Bieri-Kult, also Ahnenkult, der fälschlicherweise in Europa als Heidentum verteufelt wurde. Der Kult beruht auf der Überzeugung, dass die Toten nicht tot sind. Sie bleiben unter den Lebenden, nur sie sind unsichtbar. In der Tat ging es um einen zweiten Tod, denn sie wurden durch anthropologische Methoden im Namen der Wissenschaft unter Missachtung ihrer Kosmogonie geschändet.
3: Dieser zweite Tod, den Albert Guafo in seiner Rede 2023 benennt, macht deutlich, warum es mehr als nur eine physische Rückführung braucht. Es geht um Ahnen, es geht um Würde. Und es geht um ein Verbrechen, das die Ahnen entmenschlicht hat. Der Saal, in dem Guafo damals sprach, trägt die Überschrift Mortui vivos docent. Das heißt auf Deutsch, die Toten lehren die Lebenden. Ich würde sagen, hier erhält die Inschrift, die man häufig über den Türen von anatomischen Instituten findet, eine neue Dimension. Die Ahnen der Maka ruhen mittlerweile in Särgen. Die ersten Prozesse der Rehumanisierung wurden hier in Freiburg begonnen. Die physische Repatriierung musste auf Wunsch der kamerunischen Regierung aber nochmal verschoben werden. Dr. Richard Jugang Fossi hat die Delegation der Maka bei ihrer ersten Reise zu ihren Ahnen nach Freiburg im März letzten Jahres, 2025, schon begleitet. Und er war auch jetzt bei der Aussegnung wieder vor Ort.
5: In der letzten Sekunde haben sich die Dinge geändert und wir waren auch schon unterwegs und wissen auch noch nicht genau, was in der Zwischenzeit von der kamerunischen Seite passiert ist. Aber so viel wir gehört haben, also der Präsident war nicht vor Ort, um seine endgültige Zusage zu geben. Das ist natürlich selbstverständlich eine Enttäuschung für die Majestäten, aber die Art und Weise, wie diese Zeremonien gestern stattgefunden haben, sie sind dadurch getröstet, dass sie hier Unterstützung bekommen haben von der deutschen Seite. Das haben sie bekommen von der Freiburger Universität, von dem Land Baden-Württemberg. Hat bei ihnen eine große Freude gemacht und sie sind auch dafür dankbar und hoffen jetzt, dass weitere Verhandlungen dazu führen, dass die Ahnen wirklich nach Kamerun kommen.
3: Mit der verantwortungsvollen und vollen Unterstützung meint Jugang Fossi zum Beispiel die Finanzierung des Repatriierungsprozesses. Letztes Jahr im März 2025 hat sich die Maka-Delegation ihre Flugtickets aus eigener Initiative gekauft und selber bezahlt. Fragen um die Verantwortungsübernahme und die Finanzierung waren damals für die Delegation noch nicht geklärt. Auf genauere Anfrage, wie und von wem der Repatriierungsprozess jetzt finanziert wird, antwortet die Uni, dass die Finanzierung ein gemeinsamer Vorgang ist. Die Uni arbeitet eng mit dem Ministerium für Wissenschaft, Forschung und Kunst Baden-Württemberg zusammen, das die Kostenübernahme unterstützt. Einen wesentlichen Teil der Finanzierung trägt die Universität Freiburg selbst. Guafo hat 2023 mit seiner Rede der Universität Freiburg nahegebracht, was es für die Maka bedeutet, von ihren Ahnen getrennt zu sein. Er hat mit seinem ersten Besuch den gesamten Prozess der bisherigen Rehumanisierung miterlebt.
6: 2023 wollte ich eigentlich diese Sammlung persönlich schauen. Ich sagte, ja, alles ist im Umbau und so. Ich sagte, nein, zeigen Sie mir, wo meine Ahnen sind. Und das war ein Schock für mich, zu sehen, welche Nummer, also wie sie anonymisiert worden sind oder objektiviert worden waren. Und da habe ich mir versprochen, okay, ich tue alles, was in meiner Kraft liegt, so dass ihr irgendwann mal nach Hause zurückkommt. Und es ist ein großer Tag heute für mich.
3: Ein besonderer Tag war es vermutlich für alle Beteiligten. Wie zum Beispiel auch für die Rektorin der Universität Freiburg, Professorin Dr. Kerstin Kriegelstein.
7: Für mich ist das ein historischer Tag, in dem wir Unrecht, das geschehen ist, auf eine verantwortungsvolle und verständigungsvolle Art zu einer guten Lösung, zu einem leider noch nicht Abschluss, aber zu einem guten Schritt führen können, um Ahnen in ihre Gesellschaften zurückzuführen.
3: Kriegelstein beschreibt die Kontaktaufnahme der Maka als den entscheidenden Punkt für eine Rehumanisierung.
7: Durch die Kontaktaufnahme mit den Nachfahren der Ahnen entsteht eine wirkliche Humanisierung oder Rehumanisierung, eine Beziehung, die ja ein ganz andere Wechselbeziehung ermöglicht und eine ganz andere Sicht, ein ganz anderes Selbstverständnis aufschlägt. Und da danken wir der Herkunftsgesellschaft aus Kamerun, dass sie diese Initiative unternommen hat.
3: Albert Guafo, der schockiert war, als er die Schädel der Ahnen 2023 zum ersten Mal gesehen hat, damals noch in Pappkartons, hat später mit Richard Jugang Fossi zusammen die Maka über den Verbleib ihrer Ahnen informiert. Er beschreibt den Prozess der Rehumanisierung so.
6: Also es fing zunächst mal mit der Sondierung. Denn können Sie sich mal vorstellen, dass über ein Jahrhundert Leute, sie wussten, dass ihre Ahnen irgendwie von Gewalt gelitten haben und dass der Korb in der Heimat geblieben ist, aber wo der Kopf war, wussten sie nicht. Sie wurden entköpft, weil sie gehängt worden waren in einer Festung. Und dann, ich brach zuallererst erst die Nachricht zu ihnen und da hatten sie, das kann nicht wahr sein, wir müssen dorthin. Und sie haben selbst ihre Reise nach Deutschland finanziert. Und erst hier haben die Autoritäten, die Behörden verstanden, dass es nicht um Objekte geht. Und ja, der Prozess wurde begleitet. Von den Objekten wurden sie allmählich zu den Menschen. Sie wurden zunächst mal vom Depot weggenommen in einen Zwischenraum und aus den Kartons. Und jetzt sind sie in den Särgen. Also sie werden allmählich zu Menschen. Wir haben die Trauerfeier nach ihrem sozialen Status organisiert als Widerstandskämpfer. Und wir werden Ende dieses Monats das Gleiche in der Herkunftsgemeinschaft machen. Und damit wäre dann für uns Forscher die Arbeit zu Ende.
3: Die Universität steht im Moment in engem Austausch mit der Regierung Kameruns und mit den deutschen Behörden, um die Rückkehr der Ahnen nach Kamerun zu organisieren. Dort wird gerade noch geklärt, wie den Ahnen sowohl auf nationaler Ebene als auch nach den Bedürfnissen der Maka als Herkunftsgesellschaft gedacht werden kann. Mit der Repatriierung der Verstorbenen von Freiburg nach Kamerun beginnt nun ein neuer Prozess. Professor Dr. Andreas Mehler von der Universität Freiburg, der die Provenienzforschung und die Gespräche zur Rückführung der Maka-Ahnen wissenschaftlich begleitet hat, sagt: Im deutsch-kamerunischen Verhältnis konzentrierte sich die bisherige Beschäftigung mit dem kolonialen Erbe hierzulande stark auf Kulturgüter in deutschen Museen. Genauso wichtig ist aber die schmerzvolle Geschichte von universitären Sammlungen toter Menschen, vor allem aus dem Blickwinkel besonders betroffener Gemeinschaften. Erstmals konnte die Repatriierung von Ahnen aus Kamerun nun konkret vorbereitet werden. Seine Majestät Bertrand F. Du III. Richtete am Ende seiner Rede die Worte an seine Ahnen.
8: An nos six ancêtres, nous voulons aujourd'hui dire simplement, vous n'avez pas été oubliés.
9: Unseren sechs Vorfahren möchten wir heute einfach sagen, ihr seid nicht vergessen worden. Mein Großvater erzählte mir noch in den 1970er und 80er Jahren, kurz vor seinem Tod, von den Hinrichtungen in Dumé, von den Strafexpeditionen nach Tibita, nach Mbama, nach Adjela und an viele weitere Orte wie Amsangena. Ja, mein Großvater sprach mit mir darüber. Und jedes Mal, wenn er davon erzählte, war er so traurig, dass er den ganzen Tag nichts aß. Wir möchten euch heute einfach Danke sagen für alles, was ihr getan habt, damit ihr niemals in Vergessenheit geratet. Eure Namen sind, selbst als die Geschichte sie ausgelöscht hatte, in der Erinnerung eures Volkes lebendig geblieben. Danke.
0: Ja, und wir sagen Danke an Juri für den Beitrag. Wir hatten noch recherchiert, was die kamerunische Presse zu diesem Rückgabeprozess eigentlich geschrieben hat. Da haben wir nur Hinweise von April gefunden und die betonen, es solle keine Musealisierung stattfinden. Und die Überführung, also dieser Prozess, ist daher nicht mit so einer schnellen Rückgabe von Kulturgut an ein Museum zu vergleichen. Es geht vielmehr um einen umfassenden Prozess der Rehumanisierung, also dieses Zurückgeben von Würde. Und er braucht entsprechend Vorbereitung. Mhm.

0: Europa wird nach Wegen gesucht, die Verschmutzung des Klimas, also die Folgen der nicht klimaneutralen Wirtschaftsweise, zu entschleunigen. Etwa indem Kohlenstoffsenken aktiv gefördert werden soll, sogenannte Kohlenstoffprojekte, die Zertifikate abwerfen. Dabei spielt der internationale Emissionshandel mehr und mehr eine Rolle. Eine neue Regel der EU ist gerade in Vorbereitung. Der Markt mit Emissionszertifikaten soll Teil der Lösung sein. Doch die Interessen der Akteure, die daran involviert sind, scheinen kaum vereinbar. Europa entscheidet über politische Regeln, Unternehmen verfügen über Kapital, Informationen und Marktzugang. Communities kämpfen um Landrechte, Wissen und Mitbestimmung.
1: Im Rahmen unserer Medienpartnerschaft mit dem Witness Radio Uganda ist ein 30-minütiger Hörbeitrag über diese Wenn und Abers des internationalen Emissionshandels entstanden. Darin begeben sich Yunis Nangobi und Tim Dammann auf eine Spurensuche zwischen Kohlenstoffbilanzen, Landkonflikten und globaler Gerechtigkeit. Der Beitrag Saubere Luft ernten legt die Dimensionen von Macht zwischen den beteiligten Akteuren offen.
0: Sie kamen und erklärten uns, dass die Luft in Europa sehr schlecht sei und dass sie hierher gekommen wären, um die gute Luft zu kaufen und nach Europa zurückzuschicken.
2: Ich erinnere mich an diese alte Dame aus einer der Gemeinden in Isiolo im Norden Kenias. Als wir fragten, was sie von Emissionszertifikaten hielten, sagte sie, wir haben gehört, dass einige Leute hierher kommen, unsere Luft ernten und sie dann mitnehmen, um sie in Amerika zu verkaufen.
3: Harvesting clean air? That is the aim of emissions trading with carbon credits.
4: Gute Luft ernten, das ist das Ziel des Emissionshandels mit CO2-Zertifikaten. Andere sprechen vom Handel mit Luftverschmutzungsrechten. Ein Unternehmen irgendwo in Europa möchte sich als klimaneutral bezeichnen. Damit dies geschehen kann, wird eine Gemeinde irgendwo in Afrika aufgefordert, die Kontrolle über ihr Land abzugeben. Zwei Ereignisse an weit entfernt liegenden Orten. Dazwischen liegt ein Markt, auf dem das Recht gehandelt wird, Klimagase zu emittieren, in Form von Zertifikaten. Dieser Markt funktioniert nach Regeln, die größtenteils in Brüssel festgelegt werden. Das Handelsprodukt sind Emissionszertifikate. Produziert werden sie immer häufiger auf Gebieten, die weit von Europa entfernt sind.
3: From the local communities that often have to live with the consequences without knowing the conditions under which the credits are produced.
4: Unser Radiobeitrag beleuchtet diesen Handel von den lokalen Gemeinschaften, die oft mit den Folgen leben müssen, ohne zu wissen, unter welchen Bedingungen diese Emissionszertifikate erzeugt werden. Bis hin zu den PolitikerInnen, die über die Zukunft des Marktes entscheiden. Wir gehen der Frage nach, wie funktioniert dieser Markt und für wen arbeitet er eigentlich?
5: So, carbon credits is a mechanism where
6: Emissionszertifikate sind also ein Mechanismus, bei dem sozusagen die VerursacherInnen von Klimagasen diejenigen bezahlen, die etwas tun, um Emissionen entweder zu reduzieren oder zu vermeiden. Wenn man darüber nachdenkt, ist es wie jeder andere Markt auch. Und in jedem Fall ist die Ware also saubere Luft.
4: Eileen Wakesho leitet das Programm Land, Umwelt und Klima bei NAMATI, einer internationalen Organisation zur Stärkung von Rechtskompetenzen. Derzeit befasst sie sich damit, Landnutzungsrechte indigener und lokaler Gemeinschaften zu sichern. Ihr Ansatz? Zusammenarbeit mit den Gemeinden, um ihnen zu helfen, die Gesetze selbst zu kennen, anzuwenden und mitzugestalten. Dazu werden Rechtsassistentinnen direkt aus betroffenen Gemeinden ausgebildet, damit die Menschen verstehen, worüber sie verhandeln, bevor sie etwas unterschreiben.
6: Es gibt also Gemeinden, die Maßnahmen ergreifen, um Emissionen zu kompensieren. Zugleich gibt es Unternehmen, die dazu nicht in der Lage sind, weil sie ihren Betrieb am Laufen halten müssen.
4: Eileen Wakesho spricht hier eine Hierarchie an, die möglicherweise erst den Handel mit den Zertifikaten ermöglicht.
5: And so to be able to offset their emissions, what they do is they pay.
6: Um ihre Emissionen ausgleichen zu können, bezahlen die VerschmutzerInnen daher diejenigen, die etwas tun, um Klimagase einzufangen. Die emittierenden Unternehmen befinden sich, wenn man darüber nachdenkt, größtenteils im globalen Norden. Und die meisten Gemeinden, die so viel tun, um Emissionen zu binden, befinden sich tendenziell im globalen Süden. Wie auf jedem anderen Markt gibt es eine Projektentwicklerin. Das ist die Person, die das Projekt ins Leben ruft. Sobald das Projekt fertig konzipiert ist, werden die wesentlichen Aspekte deutlich, die ein CO2-Projekt sinnvoll machen. Die Zusätzlichkeit ist einer dieser Aspekte. Zusätzlichkeit bedeutet, dass es nicht nur einen bereits bestehenden Wald gibt, der für das Zertifikat herhält, sondern dass zusätzliche Maßnahmen ergriffen werden müssen, um CO2-Emissionen zu binden und zu reduzieren. Zusätzlichkeit ist also eine zentrale Voraussetzung dafür, dass ein CO2-Projekt realisierbar ist. Ein weiterer Aspekt ist die Langfristigkeit. Die CO2-Bindung sollte über einen langen Zeitraum erfolgen.
4: Zusätzlich und dauerhaft, das sind zwei wichtige Grundsätze im freiwilligen Kohlenstoffhandel. Sie sollen sicherstellen, dass Projekte tatsächlich dazu beitragen, langfristig Kohlendioxid aus der Atmosphäre zu entfernen, der ohne diese Projekte nicht gebunden werden könnte. Auf diesem Markt kaufen Unternehmen sogenannte CO2-Zertifikate, um die Emissionen aus ihrer Produktion auszugleichen. Freiwillig, also ohne gesetzliche Verpflichtung. Später schauen wir uns den verpflichtenden Kohlenstoffmarkt an. Dort gelten strenge Regeln und die Europäische Union plant, diese staatlich regulierten Formen weiter auszubauen. Doch zunächst geht es um den freiwilligen Markt und darum, wie er heute funktioniert.
0: Wir wurden von den Maasai angesprochen. Sie baten uns um Unterstützung und Hilfe bei der Recherche und Lobbyarbeit gegenüber der deutschen Regierung, denn sie wissen, dass viele deutsche Akteure an Aktivitäten im Norden Tansanias beteiligt sind, die sich auf ihre Landrechte auswirken, auf ihre Lebensgrundlagen und ähnliche Dinge.
4: Roman Herre arbeitet für FIAN, eine Menschenrechtsorganisation, die sich auf Landrechte und das Recht auf angemessene Ernährung konzentriert. Vor einigen Jahren wandten sich die Maasai-Gemeinschaften im Norden Tansanias direkt an FIAN. Sie baten um Hilfe, da deutsche Unternehmen CO2-Projekte auf ihrem Land durchführen wollten.
7: The problem with the carbon projects is they absolutely do not fit with the land rights.
0: Das Problem bei den CO2-Projekten ist, dass sie absolut nicht mit den Landrechten der Menschen vereinbar sind. Denn die Grundidee des Projekts besteht darin, dass man die Kontrolle über das Land abgeben muss. Von der lokalen Bevölkerung an jemand anderen. Sei es an die Regierung, sei es an die internationalen CO2-Zertifizierer oder an die Unternehmen, die Zertifikate kaufen.
3: One of the projects is run by Volkswagen.
4: Eines der Projekte wird von dem Unternehmen Volkswagen geleitet. Gemeinsam mit einer anderen Organisation, Soil for the Futures Tanzania, streben beide Unternehmen eine Fläche von rund 1 Million Hektar Maasai-Land an. Im Rahmen von Verträgen, die eine Laufzeit von bis zu 40, 50 oder 60 Jahren haben können.
0: Und diese Projekte auf den Weideflächen der Maasai sind eine neue Art von Kohlenstoffprojekten, bei denen man versucht, durch eine verrückte Methode mit der Bezeichnung schnelle Rotationsweidehaltung etwas zu erreichen, was völlig im Widerspruch zur traditionellen und strategischen Art und Weise steht, wie die Maasai ihre Weideflächen bewirtschaften. Durch schnelle Rotationsweidehaltung auf kleinen Parzellen mit kleinen Herden versucht die Projektleitung, den Kohlenstoffgehalt im Boden und in den Wurzeln der Pflanzen auf den Weideflächen zu erhöhen.
4: Das ökologische Zusammenspiel zwischen Rinderhaltung und Grassavannen, auf das die Weidewirtschaft der Maasai beruht, wurde dabei außer Acht gelassen oder schlicht nicht gesehen. Dabei ist dies für die Anpassung an den Klimawandel von enormer Bedeutung. Die Erfahrung der Hirtengemeinschaften im flexiblen Umgang mit den Wetterereignissen wie Dürren und Überschwemmungen ist angesichts des Klimawandels unverzichtbar und eine wertvolle Ressource für eine anpassungsfähige Weidewirtschaft. Dieser Erfahrungsschatz lässt sich jedoch weder in starre ortsgebundene Weidemuster integrieren, noch ist er mit den Anforderungen des Kohlenstoffprojekts vereinbar.
0: Und Natürlich ist es für die Maasai sehr wichtig, dass sie bereits so etwas wie einen strategischen Ansatz für die Weidewirtschaft verfolgen. Sie orientieren sich also nicht an diesen festgelegten Gebieten, in die sie dann ziehen müssen, sondern daran, wie das Wetter ist. Wenn es eine Dürre gibt, müssen sie in jenes Gebiet ziehen. Wenn es keine Dürre gibt, müssen sie in ein anderes Gebiet ziehen. Wenn die Wildtiere kommen, müssen sie dorthin ziehen. Wenn die Wildtiere nicht kommen, ziehen sie hierhin. Zudem ist, nach unserem Verständnis, die Weidehaltung in schneller Rotation auch wissenschaftlich nicht besonders gut fundiert, denn die Theorie wurde in den USA erprobt. Dort aber herrscht ein völlig anderes Klima und eine völlig andere Vegetation. Abgesehen von den sozialen Auswirkungen auf die Maasai gibt es auch aus wissenschaftlicher Sicht ein großes Fragezeichen, wie effektiv die Kohlenstoffspeicherung überhaupt ist.
4: Eine Weidemethode ohne Erfolgsbilanz und Land, das für Jahrzehnte gebunden ist. Roman Herre beschäftigt sich seit 20 Jahren mit ähnlichen Fällen von Landraub. Aufgrund dieser Erfahrung lehnt er die Vorstellung ab, dass lokale Gemeinschaften gleichermaßen von einem solchen Projekt profitieren können. Es gibt kein grundsätzliches Win-Win.
0: Es tut mir leid, es sagen zu müssen. Natürlich gibt es hier und da manchmal einige positive Aspekte. Man kann sie finden, ja. Aber eine echte Win-Win-Situation für die Menschen habe ich nie angetroffen.
4: Auch im Nachbarland Kenia sehen sich die lokalen Gemeinschaften mit einem ähnlichen Wandel konfrontiert, bei dem sich dieselbe grundlegende Frage stellt. Wer entscheidet darüber, wie das Land genutzt wird? David Arach arbeitet bei Namati als leitender Programmmanager für Land, Umwelt und Klima in Nairobi und zeigt uns, wie sich diese Frage vor Ort in Kenia konkret auswirkt.
2: Kurz gesagt lief es bisher darauf hinaus, dass die Gemeinden ihre Weidewirtschaft neu ordnen und zudem ihren Viehbestand begrenzen mussten. Wir unterstützen die Gemeinden dabei, nicht nur ihre Grundstücke zu registrieren. Wir helfen ihnen auch, die Verwaltung ihrer Grundstücke zu stärken und einen wesentlich produktiveren Umgang mit Außenstehenden und Investoren zu pflegen, insbesondere im Bereich der Emissionszertifikate.
4: Eine solche Organisierung in einer Community braucht Zeit und sie braucht Einfluss. In Kenia können sich die Gemeinden immerhin auf ein Gesetz berufen. Das nationale Klimagesetz von 2023 schreibt vor, bei Projekten, die auf Land Emissionszertifikate erzeugen, sollen 40% der Einnahmen an die Gemeinden gehen. Ob das am Ende auch wirklich passiert, ist allerdings schwer zu überprüfen. Denn dafür müsste bekannt sein, zu welchem Preis die Emissionszertifikate ursprünglich verkauft wurden. Genau diese Information bleibt aber oft im Dunkeln.
3: Yet it is precisely this information that often remains unclear.
5: We had worked with a number of communities, 16 of which already had titles of their lands.
2: Wir hatten mit einer Reihe von Gemeinden zusammengearbeitet, von denen 16 bereits über Grundbesitzurkunden verfügten. Als wir also mit diesen Gemeinden sprachen, lautete die Frage, habt ihr eine Kopie der Verträge? Zu diesem Zeitpunkt hatte nur eine Handvoll von Führungskräften den Vertrag gesehen. Das war der Ausgangspunkt. Dazu gehörte für uns die Organisierung der Gemeinschaft, die Unterstützung der Menschen, sich zu organisieren, gemeinsam zusammenzukommen und dann einen Brief an den Projektträger zu verfassen, mit der ganz klaren Forderung, wir brauchen eine Kopie des Vertrags. Nachdem wir uns den Vertrag angesehen hatten, formulierten wir unsere Forderungen, darunter eine partizipative Steuerung des Projekts in die Zukunft sowie eine klare Kommunikation von Information und Transparenz.
4: Eileen Bakesho hebt zudem das Thema Transparenz hervor, das die Gemeinden daran hindert, ihren Anteil effektiv zu erhalten.
6: Wenn ich meine Ziege oder meine Kuh zum Markt bringe, weiß ich zumindest ungefähr, für wie viel ich sie verkaufen werde. Aber bei diesem Markt, da wissen wir nie, wie hoch der Bruttoerlös ist. Wir wissen nie, für wie viel unsere Klimakühe verkauft wurden. Wir wissen nie, wie viel der Vermarkter für die von ihm angebotenen Dienstleistungen einbehalten hat oder einbehält. Wir wissen gar nichts.
3: With emissions trading, local authorities do not know at what price their allowances have been sold.
4: Die Kommunen wissen nicht, zu welchem Preis ihre Zertifikate verkauft wurden. Folglich können sie nicht überprüfen, ob sie tatsächlich den Anteil erhalten, auf den sie Anspruch haben. Beispielsweise die gesetzlich festgelegten 40%. Die Bedenken sind folgende. Wenn in einem freiwilligen Markt nicht einmal jemand eine Zahl wie 40% überprüfen kann, was passiert dann, wenn ein solcher Markt offiziell verbindlich bzw. verpflichtend wird, wie von der EU aktuell geplant?
3: That's exactly what's being negotiated in Brussels right now.
4: Genau darüber wird gerade in Brüssel verhandelt.
8: Im vergangenen Dezember haben sich unsere Staats- und Regierungschefs im Europäischen Parlament auf das Ziel für 2040 geeinigt, wobei jedoch internationale Emissionsgutschriften in Höhe von bis zu 5 Prozentpunkten einfließen können. Die inländischen Emissionen müssen also um 85% gesenkt werden und weitere 5% können von Drittländern gekauft werden, sodass die EU sagen kann, sie hätte ihre Emissionen um 90% reduziert. Das ist der aktuelle Stand. Und die Europäische Kommission bereitet derzeit die Gesetze zur Umsetzung vor.
4: Das ist Jakob Greichen, leitender Wissenschaftler, Mitarbeiter für Energie- und Klimaschutz am Öko-Institut. Er erläutert außerdem die Unterschiede zwischen dem alten Mechanismus des Kyoto-Protokolls und dem aktuellen Pariser Abkommen.
3: In the carbon projects carried out to date that generate emission allowances.
4: Es gibt bei den bisherigen Kohlenstoffprojekten, die Emissionszertifikate abwerfen, immer wieder dokumentierte und vermutlich auch viele nicht dokumentierte Fälle von Ungerechtigkeit gegenüber den betroffenen Gemeinden. Dennoch denkt die Europäische Union darüber nach, internationale Emissionszertifikate künftig stärker und verbindlich in ihre Klimapolitik einzubeziehen.
3: Specifically, this concerns the climate target for 2040.
4: Für die in Europa erzeugten klimaschädlichen Emissionen würde außerhalb Europas saubere Luft käuflich erworben.
3: But would be purchased.
8: So the idea, in the past we had the clean development mechanism under the...
9: Die Idee war also folgende. In der Vergangenheit gab es den Mechanismus für umweltverträgliche Entwicklung im Rahmen des Kyoto-Protokolls und einen freiwilligen CO2-Markt, der eigentlich eher ein Ausgleichssystem war, bei dem ich dir Geld gebe und du mir Emissionsrechte gibst, am Ende des ganzen Geschäfts. Doch oft trug dies nicht zur Transformation in den Empfängerländern bei. Es war eher ein billiger Weg, sich aus der eigenen Verpflichtung herauszuwinden und weniger ein Mittel, auch die Partnerländer im globalen Süden zu unterstützen. Mit dem Pariser Abkommen hat sich dies deutlich geändert. Zunächst einmal muss auch das Partnerland ein Ziel im Rahmen des Pariser Abkommens haben. Es hat also ein eigenes Reduktionsziel, das es erreichen muss. Und damit entsteht ein anderer Anreiz für ein Partnerland als potenzieller Verkäufer von Emissionszertifikaten. Warum? Wenn ein Land alle billigen Emissionsminderungen verkaufen würde, würde es sein eigenes Ziel nicht mehr erreichen. Es handelt sich also tatsächlich um einen etwas transformativeren Ansatz, wenn alles gut läuft.
3: Greichen believes that the new changes will be a success.
4: Jakob ist der Ansicht, dass die neuen Änderungen dann ein Erfolg werden könnten, wenn sie gut umgesetzt werden. So optimistisch Jakob Greichen hinsichtlich der neuen institutionellen Änderungen im Pariser Klimaabkommen ist, so skeptisch steht Michael Bloss, Mitglied des Europäischen Parlaments für Bündnis 90 Die Grünen, diesem gegenüber.
10: The problem is just historical evidence shows us that we actually never really talk about real capturing of CO2.
11: Das Problem ist ja, die historischen Erfahrungen zeigen uns, dass wir eigentlich nie wirklich über eine echte CO2-Abscheidung sprechen. Wenn man bedenkt, was beim Kyoto-Protokoll passiert ist. Das war eine Menge. Man nannte es heiße Luft, also viele Schlupflöcher, die im Grunde zu noch mehr CO2-Emissionen führten, als eigentlich angenommen.
3: In fact, numerous research institutes.
4: Mit der heißen Luft haben sich über die vergangenen 30 Jahre zahlreiche Forschungsinstitute auseinandergesetzt. Die meisten schwanken in ihrer Analyse. Sie sehen einige Potenziale, aber auch viele offene Fragen. Das World Resource Institute auch empfiehlt es, Carbon Credit-Projekte, also Projekte, die Emissionszertifikate abwerfen, sollten einen Beitrag zum Klimaschutz einer Region leisten. Sie sollten jedoch nicht umgesetzt werden, um die eigenen Emissionen auszugleichen oder zu kompensieren.
3: Emissions. The question remains as to how these participation rights can be safeguarded.
4: Bleibt jedoch die Frage, wie diese Beteiligungsrechte gesichert werden können. Nach einer Durchsicht von Rechtsdokumenten und Interviews mit Fachleuten in der Demokratischen Republik Kongo kommt das CIFOR-Institut zu folgendem Schluss. Regierungs- und internationale Akteure betrachten eine inklusivere Beteiligung an Kohlenstoffprojekte, die Zertifikate als handelbare Ware abwerfen, als einen wichtigen Erfolg. Doch indigene und zivilgesellschaftliche Akteure stehen der Einbeziehung in die Entscheidungsfindung weiterhin skeptisch gegenüber. Gesetzgeberische Bemühungen sollten die Einbeziehung aller Interessengruppen stärken. Wir fragen Namati über ihre Erfahrungen mit den Gemeinden in Sierra Leone.
12: Before the chief just signed an agreement, früher unterschrieb der Chief als der Vorsteher der Gemeinde einfach eine Vereinbarung. Die Menschen sahen lediglich, dass ein Unternehmen kam, um auf ihrem Land zu arbeiten. Sie gingen davon aus, dass ihr Chief dieses Land an uns abtreten würde. Doch mit Inkrafttreten des Gesetzes über traditionelle Landrechte musste die Gemeinschaft konsultiert werden. Es reichte nicht mehr aus, nur mit ihr zu sprechen, sondern sie musste konsultiert werden und ihre Zustimmung geben. Und das Gesetz schreibt vor, dass 60% der Gemeinschaft oder der landbesitzenden Familien zustimmen müssen, bevor die Investition umgesetzt werden darf. Außerdem verpflichtet das Gesetz die Investorin oder die Person, die auf dem Land arbeiten will, dazu, ihre Pläne offen zu legen, alle Informationen über ihr Unternehmen, was sie vorhat und wie sich dies auf die Gemeinschaften auswirken wird.
4: Obwohl eben jenes bestehende Gesetz dies klar formuliert, musste die Gemeinde ihre Rechte erst aktiv einfordern. Unterstützung bekam sie dabei von einer zivilen Organisation, Namati. Gemeinsam setzten sie sich für gerechtere Bedingungen im Kohlenstoffprojekt ein und verhandelten diese neu, wie Daniel erzählt.
12: Wir hatten eine Zeit lang ein großes Hin und Her. Die beiden großen Streitpunkte waren der prozentuale Anteil an den Einnahmen und der Ausschuss, der die Einnahmen der Gemeinde verwalten sollte, also die Frage, wie die Einnahmen der Gemeinde verwendet werden sollten. Was den prozentualen Anteil betrifft, forderten die Gemeinden anfangs 60% für sich, 30% für das Unternehmen und 10% für die Regierung. Wir hatten drei Treffen, bevor wir diese Frage klären konnten. Drei Treffen mit Hin und Her, Gegenangebot, Angebot, Gegenangebot, Angebot, Gegenangebot, bis wir uns schließlich auf 40% für die Gemeinde, 10% für die Regierung und 50% für das Unternehmen einigen konnten.
10: 40% für die Gemeinde, Regierung, 10% für die Gemeinde, 50%.
4: Der Sonderfall Sierra Leone zeigt uns, dass Kohlenstoffmärkte sowohl den Gastgemeinden als auch den ProjektentwicklerInnen zugutekommen könnten, wenn die richtigen rechtlichen Rahmenbedingungen geschaffen werden. Das ist zumindest die Hoffnung. Die Zukunft wird zeigen, ob es tatsächlich funktioniert. Für Namati ist es wichtig, dass neben der Verteilung potenzieller Gewinne unbedingt die Grundsätze der Fairness beachtet werden müssen. Doch was bedeutet das im Einzelnen? Dazu David Arach und Eileen Wakisha.
13: First one is respect community rights to land and water. Now, carbon projects must not undermine.
2: Der erste Grundsatz ist die Achtung der Rechte der Gemeinschaften auf Land und Wasser. Wir wissen, dass viele Akteure vor allem Gewohnheitsrechte zu untergraben scheinen, wenn das Land nicht dokumentiert ist und die Gemeindemitglieder keinen Eigentumsnachweis haben. Wir wissen, dass Gewohnheitsrechte untrennbar mit dem Land verbunden sind und in vielen Ländern des afrikanischen Kontinents werden zunehmend Gesetze erlassen, um diese Gewohnheitsrechte anzuerkennen und zu schützen. Dieser Grundsatz soll also alle Projektinitiatoren dazu anhalten, diese Rechte zu respektieren. Wenn Sie also mit Gemeinschaften zusammenarbeiten, unabhängig davon, ob deren Landrechte registriert sind oder nicht, respektieren Sie bitte deren Rechte und beziehen Sie sie im Rahmen der freiwilligen, vorherigen und informierten Zustimmung mit ein. Garantieren Sie eine sinnvolle Entscheidungsfindung. Gemeinschaften haben das uneingeschränkte Recht zu verhandeln, Bedingungen festzulegen und rundweg Nein zu sagen, wenn Ihnen etwas nicht gefällt, oder Ja, wenn Sie es wollen. Dies eröffnet nun auch eine breitere Diskussion.
6: Es gibt eine Reihe von Punkten, die beachtet werden müssen. Einer davon ist einfach die Anerkennung, dass Gemeinden keine Begünstigten sind, sondern Interessengruppen. und Interessengruppen erhalten nicht nur Vorteile, sondern auch einen Anteil. Der zweite Grundsatz, den wir vertreten, lautet, dass Informationen weitergegeben werden müssen, damit die Gemeinden fair verhandeln können. Sie können nicht fair verhandeln, wenn Informationen unter den Tisch fallen. Und Gemeinden müssen unterstützt werden, um sicherzustellen, dass sie fair teilnehmen können. Ein Teil dieser Unterstützung muss aus unabhängiger technischer und rechtlicher Beratung bestehen, damit die Gemeindemitglieder die Rechtslage selbstständig nachvollziehen können. Denn wir wollen auch nicht, dass ein Unternehmen selbst diese Dienstleistung erbringt. Die Frage der Unabhängigkeit dieser Dienstleistungen ist bei der Aushandlung jedes Vertrags von entscheidender Bedeutung. Nicht nur bei einem CO2-Vertrag, sondern bei jedem Vertrag.
2: Der andere Punkt ist, es müssen Durchsetzungsmechanismen geschaffen werden, um die Gemeinden selbst zu schützen und ihre Interessen zu wahren. Die Gemeinschaft sollte also über Mechanismen und Mittel verfügen, um die Projektträger zur Rechenschaft zu ziehen, falls beispielsweise eine Vereinbarung besteht und der Projektträger diese nicht einhält.
3: At present, the practice is not automatically geared towards a win-win situation.
4: Die der gültigen Regeln garantieren vielerorts, wie etwa in Tansania, nicht automatisch eine Praxis für das versprochene Win-Win-Ergebnis. Organisationen im globalen Norden verfügen aufgrund eines auf bestimmte Weise strukturierten Marktes über mehr Informationen oder müssen diese nicht offenlegen. Daher haben sie die Verhandlungsmacht über Preise und Bedingungen, unter denen Menschen ihr Land nutzen dürfen. Bei Emissionszertifikaten geht es nicht nur um saubere Luft. Es geht um Wälder, um Gemeinschaftsland, um Verträge und um Zustimmung. Es geht darum, wer Zugang zu Informationen hat, wer aus einer Position der Stärke heraus verhandelt und wer nicht. Ob Rechte geachtet werden, Vereinbarungen transparent sind und lokale Gemeinschaften wirklich mitreden können.
3: And local communities have a genuine seat at the table.
13: No pay to pollute.
2: Keine Bezahlung für Umweltverschmutzung. Emissionszertifikate dürfen nicht als bequeme Ausrede für externe Unternehmen oder Regierungen dienen, um sich einer aktiven Minderung ihrer eigenen Treibhausgasemissionen zu entziehen. Ich denke, genau hier liegt der Streitpunkt. Und genau hier stellt sich die ethische Frage.
13: And this is where the ethical question really arises.
1: Zu dieser Recherche zum Emissionshandel, da haben die AutorInnen, also Eunice Nangobi und Tim Dammann, ganz umfangreich Links zusammengestellt. Die findet ihr in den Shownotes auf unserer Website iz3w.org unter dem Titel Saubere Luft ernten. 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
0: Und jetzt hören wir Musik von MC Crasher und Lyrical Sun, zwei KünstlerInnen aus Albanien bzw. dem Kosovo, was dann auch unser nächstes Thema ist. Hier sind MC Crasher und Lyrical Sun mit Semaphori.

0: Albanien erlebt aktuell eine seiner größten Protestbewegungen mit Teilnehmenden aus nahezu allen politischen Lagern. Sie nennen sich die Flamingo-Revolution. Das zündende Ereignis für die Proteste seit Mai 2026 war ein ungenehmigter Baustart in einem der artenreichsten Schutzgebiete des Mittelmeers. Die Lagune von Nata bei Svernetz ist Heimat der namensgebenden Flamingos, aber eben auch unzählige anderer, mehr oder weniger stark bedrohten Tierarten. Schon seit 2021 sollte der Bau eines Flughafens in Vjora tausende Touristen nach Albanien befördern. Auch dieses Bauprojekt stößt auf rechtlichen sowie zivilen Widerstand. Auf der Insel Sasan und in der Lagune begannen im Mai erste Baumaßnahmen für das Luxusresort mit etwa 10.000 Hotelzimmern. Investor ist ein Unternehmen der Tochter und des Schwiegersohns des amerikanischen Präsidenten Donald Trump. Die Antwort auf das Prestigeprojekt für Ivanka Trump und Jared Kushner ist der Protest unter dem Motto Albania is not for sale. Die nahezu comichafte Vorstellung, ein Luxushotel in einem Naturschutzgebiet zu bauen und AktivistInnen mit privaten Sicherheitsleuten zu räumen, wurde im Frühling dieses Jahres vor Ort Realität. Um nun zu verstehen, welche Rolle die albanische Regierung, die Europäische Union und die größte Protestwelle Albaniens aktuell spielen, sprachen wir mit Gresa Hasa, Forscherin an der Universität Graz. Sie untersucht die Europäisierung und die rechtsstaatliche Reform in Albanien und dem Westbalkan. Darüber hinaus sprachen wir mit Joni Vorbsi, einem Arten- und Umweltschutzaktivisten aus Tirana, der mit der Organisation PPNEA Teil der Protestbewegung ist. Vorbsi beschreibt die Situation Mitte Juli wie folgt.
1: Seit einem Monat, mehr als einem Monat, jetzt protestieren wir in Tirana. Aber die Proteste haben sogar schon früher begonnen. Die Proteste vor Ort auf dem Baugelände wollten die Aufmerksamkeit und den illegalen Baustart stoppen, sind schon seit Anfang Mai vor Ort. Viele dieser Proteste kamen in albanischen Medien gar nicht vor. Wir hatten Schwierigkeiten, die Aufmerksamkeit der Öffentlichkeit zu bekommen, bis zu dem Vorfall, bei dem ein Einwohner vor Ort innerhalb der Baustelle mitgezogen und misshandelt wurde. Durch den Clip auf Social Media explodierten dann auch die Demonstrationen in Tirana. Also stellten sich die Leute der Arroganz und der fehlenden Transparenz, die sie aus dem sozialen und anderen Bereichen in Albanien kannten, entgegen. Sie gingen auf die Straße, um all das zu beenden.
0: Auch Hasa beschreibt die Wut, die sich im Lande angestaut hat und nun in den Protesten zeigt. Aus der Erfahrung der letzten Jahre zeige sich für die albanische Bevölkerung, für wen die sogenannte Sozialistische Partei Albaniens von Edi Rama Politik mache. Hasa beschreibt die Situation wie folgt.
2: The movement is very diverse and at the same time is very unprecedented because it is the first time.
3: Zum ersten Mal in den 35 Jahren seit dem Fall des kommunistischen Regimes in Albanien 1991 legen Menschen ihre Streitigkeiten beiseite und fokussieren sich auf ein gemeinsames Thema, nämlich die semi-autoritäre Regierung. Diese Regierung treibt die Zerstörung der Umwelt- und Naturschutzgebieten, wie es in Svernetz, der Vjosanata-Lagune und auf der Insel Sasan der Fall ist, voran. Aber das ist nicht alles. Auch kulturelles Erbe und geschützte historische Sehenswürdigkeiten werden zerstört, sodass das Land dann an die Oligarchen des Landes verkauft werden kann. So geht das Geld an eine winzige ökonomische Elite, die eng mit der politischen Elite verzahnt ist. Diese Regierung dient den Reichen dazu, noch reicher zu werden, während die restlichen 99% im Land um ihr Auskommen kämpfen müssen.
0: Sowohl Hasa als auch Vorbsi sprechen immer wieder vom etablierten Narrativ rund um das Bauprojekt und die Massenproteste. Aus Sicht des Aktivisten würden sich Nachrichten bewusst auf die unerschlossene Insel Sasan fokussieren, um abseits der Berichterstattung am Ufer der Lagune illegale Tatsachen mit Baumaschinen zu schaffen. Die Insel Sasan hat keinen Süßwasserzugang und ist aufgrund von Munition im Meer und auf der Insel schwer zu bebauen. Bereits der Bau des Flughafens in Vjora stoß 2021 auf massive Kritik. Wegen Rechtsstreitigkeiten sind touristische Flüge nach Viora auch im Sommer 2026 gestrichen.
4: Why we think this happened is that first in Vjosnarta.
1: Wir denken, erstens wurde durch das Projekt in Vjosnarta klar, dass auch andere Projekte in Schutzgebieten durch die Regierung vorgeschlagen und vorangetrieben wurden. Der Flughafen in Vlora, ein ebenso kontroverses Projekt, auf das die Öffentlichkeit auch im Ausland aufmerksam wurde, denn EU-Parlament hat den Bau gestoppt. Und trotz all der Kritik änderten die Behörden ein Gesetz zu Schutzgebieten, sodass eine Bebauung möglich wurde. Und schon gibt es Vorschläge für neue Projekte. Also schlussendlich wurde die albanische Öffentlichkeit, der wissenschaftliche Konsens und die EU-Behörden schlichtweg ignoriert. Ich würde sagen, die Regierung hat gegen jegliche Auflagen der beteiligten Behörden verstoßen. Die Regierung hat nicht wirklich überlegt, gehandelt, als sie Vjosa International Airport vorangetrieben hat. Aber sie stehen jetzt unter weit mehr Druck wegen diesen Bauvorhaben. Und aus diesem Druck heraus glauben wir, dass die Regierung und die Medien sich auf die Insel Zazan fokussieren. Eine Debatte darüber, ob eine Insel infrastrukturell oder nicht, entfernt andere fragwürdige Bauprojekte wie den Flughafen und viel mehr aus der öffentlichen Wahrnehmung.
0: Die Menschen in Albanien sollen, so Vorbsi, vom Kern des Bauprojekts in der Lagune und des Flughafens abgelenkt werden. Die Investoren können dann ungestört ihre Bauprojekte umsetzen, während über die mögliche Bebauung von Zazan gesprochen wird. Dieses Ablenkungsnarrativ fördert das Misstrauen in die Regierung und Institutionen des Landes. Auf die Frage hin, wo die Hoffnungen der Bewegung liegen, erklärt Joni Vorbsi, dass die neuen Parteien, wie die frei übersetzt Zusammenbewegung, auch Hoffnungsträger sind. Sollten sie ihre Position gegen illegale Bauprojekte weiterhin verfolgen.
4: If this keeps being the,
1: Wenn dieses Thema weiterhin präsent bleibt, vielleicht nicht als großes Thema, aber wenn die jungen Parteien bei ihrer Position gegen die Bebauung bleiben, wenn sie dabei bleiben, dass die Schutzgebiete erhalten bleiben sollen und die natürliche Landschaft vor Ort durch Albanien verwaltet und nicht in ein Tourismusgebiet verwandelt werden soll. Oder ich weiß nicht, welche anderen Entwicklungsmöglichkeiten für Tourismus vielleicht möglich werden, aber wenn der Standpunkt bei den neuen Parteien zum Schutz der Gebiete bleibt, dann wird die Unterstützung für sie wachsen, weil die Leute genug haben von diesen Entwicklungsprojekten, die einfach nicht nachhaltig sind. Wir haben einen einzigartigen Protest auf der Straße, bei dem die Leute klar sagen, dass sie genug von Beton und genug vom Eindringen in Naturschutzgebiete haben. Das ist die rote Linie und die auf diese Weise einzufordern, haben wir so seit 35 Jahren nicht probiert. Diejenigen, die sich an diese Versprechen längerfristig halten, werden Unterstützung finden. Aber es wird nicht einfach, gar nicht einfach. Dieser Standpunkt ist nicht einfach zu halten, denn die ausbeuterischen Interessen sind immer stark. Manchmal stehen diese Schutzgebiete mit individuellen Interessen, vermeintlich größeren Ideen oder einer anderen Vision für Albanien im Konflikt.
4: A vision of the country itself.
0: Der Blick in die Zukunft ist vorsichtig optimistisch. Die Bewegung blickt ebenso hoffnungsvoll auf einen Beitritt zur Europäischen Union. Die Bedingungen für diesen stehen klar im Konflikt mit den geplanten Bauprojekten und der vorherrschenden Politik.
3: Ja, ich meine, es fühlt sich an, als gäbe es eine riesige Schere zwischen dem, was formell als Erfolgsgeschichte nach außen gegeben wird, wenn es um die Erweiterungspläne der EU in Albanien geht, und dem, was wirklich vor Ort passiert. Aktuell, besonders seit der Wahl letzten Jahres, Albanien hatte im Mai 25 Parlamentswahlen, kann das Land als Einparteienstaat angesehen werden. Die Bevölkerung Albaniens macht also ihre Arbeit und geht auf die Straße, um mit ihren Grundrechten auf freie Meinungsäußerung und Teilhabe die Regierung zur Verantwortung zu ziehen. Das bedeutet, dass es jetzt auch Zeit ist, für die Europäische Union ihre Arbeit wirklich zu machen und diese Proteste zu unterstützen. Und in der Forderung gegenüber der albanischen Regierung mehr Verantwortung für ihr Handeln zu übernehmen. Weißt du, Stand jetzt gab es wenige Abgeordnete der regierenden Mehrheit, die sich vom Ministerpräsidenten Edi Rama distanzierten. Nur wenige kritisieren Rama für seine autoritären Praktiken, für seine Verstrickungen in organisiertes Verbrechen, für tiefgreifende Korruption, die dem Gefühl einiger Abgeordneter nach die Partei Rama übernommen hat und damit auch der Regierung. Die Lage ist sehr ernst.
2: This is serious and this is very important.
0: Die Flamingo-Protestbewegung ist weitreichender als ein reiner Artenschutzprotest. Die Teilnehmenden fordern ihre Vertretung im Parlament dazu auf, sich an die Gesetze der Europäischen Union und Albaniens zu halten. Und sie fordern vehement ihre demokratischen Grundrechte zur Teilhabe ein.
4: So, yeah, the first thing is that we look straight. We look straight at...
1: Ja, das erste ist, dass wir direkt und zuversichtlich auf die Demonstrierenden gucken. Was in Albanien gerade passiert, ist vielversprechend. Die Leute sagen sehr klar, wenn sie sagen, sie wollen keine neue Stadt in einem Naturschutzgebiet. Und der Druck auf der Straße von den Demos ist sehr wertvoll, gerade auch, um ein Signal an die Investoren zu senden. Es ist auch für die Investoren an der Zeit, sich zu überlegen, ob sie sich diesen Menschen entgegenstellen wollen, denn es wird kein einfacher Weg für die geplanten Projekte. In diesem Fall ist das Projekt wie eine Art Türöffner. Wir sagen auch, dass weitere Projekte geplant sind. Und wenn dieses klappt, werden weitere folgen. Das heißt, die Motivation der Menschen, dieses Projekt und damit viele Nachfolgende zu stoppen, ist sehr groß, auch um unser nationales Naturerbe zu schützen. Mit Blick auf die Institutionen sind wir dennoch sehr enttäuscht. Ich meine, über einen Monat lang gab es illegale Bauarbeiten mit Baggern, LKWs ohne jegliche Genehmigung mitten im Naturschutzgebiet. Sie haben die Dünen abgeflacht, den Wald abgeholzt, das Sumpfgebiet trockengelegt und alles ohne ein Eingreifen der Sicherheitsbehörden. Sie haben sogar öffentlich darüber gelogen, was sie mit der Natur anstellen.
0: Die Enttäuschung gegenüber albanischen Institutionen ist groß. Durch das Versprechen auf Besserung bei einem EU-Eintritt organisiert sich die Bevölkerung auf den heißen Straßen im albanischen Sommer. Wie sich die Menschen den Prozess zu einem neuen Albanien vorstellen, zeigt Hasa anhand der bisherigen Forderungen auf.
2: They are demanding to start from scratch. They are demanding to organize among themselves and to be supported.
3: Sie fordern alle auf, sich untereinander zu organisieren und gleichzeitig wollen sie auch externe Unterstützung, sodass ein demokratisches Land aufgebaut werden kann. Die Menschen auf der Straße sagen, wir wollen Albanien nicht verlassen, wir wollen nicht migrieren, wir wollen nirgendwo anders hin, wir wollen hierbleiben, das ist unser Zuhause. Wir wollen Demokratie schützen, wir wollen Naturschutzgebiete erhalten, wir wollen unsere historischen und kulturellen Denkmäler retten. Und darauf wollen wir aufbauen. Also darum ist es sehr interessant, was passiert, weil die Menschen einerseits neue Formen der Führung suchen. Das bedeutet, sie wollen das aktuelle politische System abschaffen und hinter sich lassen. Auf der anderen Seite wollen sie insbesondere das sozioökonomische System kippen. Und am Ende des Tages muss man sagen, ist dieser Protest als Widerstand gegen ein chronisch kapitalistisches System zu verstehen, in dem die Verstrickung aus ökonomischer und korrupt politischer Macht der Oligarchie und informellen Gruppen so klar ist. Diese Gruppen sind so stark miteinander verworren, dass man kaum differenzieren kann, wo das eine anfängt und das andere aufhört. Das ist ein Protest gegen die aktuelle Staatsvereinnahmung.
0: Sie sieht, wie die Bewegung das Netz aus Beziehungen von WirtschaftsakteurInnen und den politischen Milieus im Land entwirren will. Sie sieht den Willen nach einem Albanien ohne weitreichende Korruption, das die kapitalistische Ausbeutung des eigenen Landes hinter sich lässt. Sie seien bereit, sich trotz Repression von Polizei, privaten Sicherheitskräften und der Politik gegen weitere Jahre des Ausnutzen Albaniens von einigen wenigen zu stellen. Albaniens Bevölkerung geht nun seit über 6 Wochen trotz andauernder Hitze zu Zehntausenden auf die Straßen des Landes und zeigt, wie trotz unterschiedlicher politischer Einstellung ein mehr oder weniger klassenbewusster antikapitalistischer Protest aussehen kann. Die Flamingos bleiben nicht einfach im Schlamm stehen und gucken zu.

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0: Ja, da ist er doch, der Regler.
1: Ja, da ist er. Ja, da ist er, ja.
0: Ja, am letzten Mittwoch hat das Bundeskabinett einen umstrittenen Gesetzesentwurf zur Reform des Bundesnachrichtendienstes beschlossen, ja, mit dem die Befugnisse von BND und Verfassungsschutz massiv ausgeweitet werden. Der Beschluss des Kabinetts wird vielfach kritisiert, unter anderem von der Gesellschaft für Freiheitsrechte. Und was daran so problematisch ist an dem Gesetzesentwurf, dazu hört ihr nun Kai Dittmann. Kai Dittmann leitet die Advocacy and Policy Arbeit bei der Gesellschaft für Freiheitsrechte. Und das gibt's nun.
2: Am gestrigen Mittwoch hat das Bundeskabinett einen umstrittenen Gesetzesentwurf zur Reform des Bundesnachrichtendienstes beschlossen. Ziel der Gesetzesänderung wäre es, die Befugnisse von Bundesnachrichtendienst und Verfassungsschutz massiv auszuweiten. Die Bundesregierung begründet dies als notwendige Reaktion auf die Bedrohungslage durch Russland. Neue Befugnisse der Dienste wären unter anderem ein aktives Eingreifen im Inland, welches aktuell der Polizei vorbehalten ist, Auslandssabotage von zum Beispiel Rüstungsindustrie und Infrastruktur, massive Cyberüberwachung und stark ausgeweiteter Datenzugriff. Der Beschluss des Kabinetts wird vielfach kritisiert. Was daran so problematisch ist, darüber möchte ich jetzt sprechen mit Herrn Kai Dittmann. Kai Dittmann leitet die Advocacy und Policy Arbeit bei der Gesellschaft für Freiheitsrechte. Die Gesellschaft für Freiheitsrechte oder kurz GFF, die beschreibt sich selbst als die Rechtsschutzversicherung für das Grundgesetz. Sie verteidigt seit 2015 die Grund- und Menschenrechte mit rechtlichen Mitteln. Als gemeinnütziger Verein mit Sitz in Berlin nutzen sie strategische Gerichtsverfahren, wenn Staat oder Unternehmen gegen das Grundgesetz verstoßen. Ich freue mich, Kai Dittmann heute früh am Telefon zu haben. Guten Morgen, Herr Dittmann.
3: Schönen guten Morgen.
2: Ich hatte es ja in der Anmoderation gerade schon angeschnitten, aber vielleicht können Sie es für unsere HörerInnen heute Morgen auch noch mal runterbrechen. Was genau wurde denn da gestern im Bundeskabinett beschlossen?
3: Also die Reformen des Nachrichtendienstrechts sind insgesamt 700 Seiten, von denen mehrere hundert Seiten auch einfach Gesetzestext sind. Das heißt, erstmal wurde sehr viel beschlossen. Und unser Problem ist, dass wir jetzt nur wenige Minuten Zeit haben, die ganze Liste durchzugehen. Aber um so ein bisschen auf den Punkt zu bringen, wir sehen sehr, sehr viele Ausweitungen von Maßnahmen, die sowohl der Verfassungsschutz als auch der BND durchführen können. Wir sehen sehr niedrige Schwellen, wann sie das machen dürfen. Und wir sehen einen Abbau der Kontrolle. Und da geht es wirklich um eine ganze Reihe von Problemen, die Sie gerade auch schon angeschnitten haben. Ich glaube, zu allen kommen wir nicht, dafür ist die Liste zu lang. Aber wir können vielleicht über einzelne sprechen.
2: Ja, welche Punkte stehen denn vielleicht im Kern der Kritik? Könnten Sie da vielleicht einige nennen?
3: Also beim Verfassungsschutz sind es insbesondere weitreichende Zugriffe auf private und öffentliche Videoüberwachung, biometrischer Abgleich mit Bildern im Internet, das Training von KI mit geheimdienstlich erhobenen Daten. Das sind unheimlich tiefgreifende Analysen, die sehr viel über einen Menschen aussagen können, auch super streubreit sind. Das heißt, sehr viele Unbeteiligte werden davon betroffen sein und die Grenzen sind unheimlich unklar definiert. Beim BND bleiben viele verfassungsproblematische Regelungen bestehen. Der Entwurf verlangt eine konkretisierte Gefahr nur für bestimmte Zugriffe auf IT-Systeme, was wie Staatstrojaner. Andere Systemzugriffe auch auf laufende Kommunikation werden unter sehr niedrigen oder unter zu niedrigen Voraussetzungen möglich sein. Grundsätzlich ist aber das Problem, dass gerade beim BND sehr stark die Grenzen vermischt werden zwischen Polizei, Militär und Nachrichtendienst. Und da muss man natürlich ganz genau aufpassen, wer wann wie im Ausland aktive Maßnahmen durchführen darf. Und eigentlich ist das in vielen Fällen auch nur das Militär und auch nur mit Zustimmung des Bundestages, dass wir aktiv Ziele im Ausland angreifen können. Nun kann man sagen, das sind nur digitale Angriffe, aber ein digitaler Angriff kann im ersten Moment auch erstmal zu sehr vielen physischen Folgen führen. Und im zweiten Fall, wenn es denn den sogenannten, das heißt ein besonderer Feststellungsfall, das ist in diesem Fall, der festgestellt werden kann, dann dürfen auch kinetische Mittel eingesetzt werden. Was ganz genau bedeutet, ist ein bisschen schwieriger, aber ja, im Zweifel dürfen auch Sachen in die Luft gejagt werden.
2: Können Sie die Kritik an diesem Kabinettsbeschluss vielleicht auch historisch einordnen für uns? Also das ist ja schon auch historisch begründet, dass eben unser Bundesnachrichtendienst nicht so viele Rechte am Ende hat.
3: Ja, also das ist die Kritik, die sehr viel, glaube ich, auch aus der Linksfraktion kommt. Und da ist natürlich was dran. Wir wollen keine Geheimpolizei haben, weil wir A, mit dem Dritten Reich und B, auch mit der Stasi-Geschichte Probleme hatten mit Polizeien, die gleichzeitig geheim operieren dürfen und dann aber auch viele Geheimmaßnahmen durchführen dürfen. Und daher haben wir, gerade was das Grundgesetz angeht, das ist natürlich weniger basierend auf der DDR-Geschichte, eine starke Trennung zwischen Geheimdiensten, also Nachrichtendiensten, die vor allem nur informieren dürfen, und Polizei, die dann auch Sachen aktiv umsetzen dürfen. Weil wenn man etwas geheim machen darf, durchsetzen darf und danach auch operieren darf, dann wird es ganz schwer nachzuvollziehen, wer was wann wie gemacht hat.
2: Eine Frage habe ich auch noch und die stelle ich häufiger, wenn es um Belange wie Datenschutz geht. Da interessiert mich immer die Frage, warum solche Gesetzesentwürfe bzw. Beschlüsse uns alle etwas angehen. Also zum Beispiel, warum sollte meine Oma, die nichts zu verbergen hat, es problematisch finden, wenn eben die Befugnisse des BND und Verfassungsschutzes derart ausgeweitet werden? Also inwiefern ist denn die gesamte Bevölkerung von solchen Gesetzesänderungen betroffen?
3: Das Problem bei Geheimdiensten ist, es kann lange kein Problem sein, bis es ein sehr großes Problem wird. Wir machen uns gerade Sorgen darüber, dass es vielleicht dann doch zu einer radikaleren Regierung entweder in Ländern oder vielleicht sogar im Bund kommen könnte. Und wenn man dann keine Schutzmaßnahmen für Geheimdienste hat, dann können die sehr schnell sehr aktiv und problematisch werden. Das heißt, die Roma hat vielleicht noch nicht in diesem Jahr oder im nächsten Jahr Probleme. Aber wenn ein Nachrichtendienst zu einem Geheimdienst wird, der sich verselbstständigt, könnte das problematisch werden. Das Zweite ist, dass wenn der BND, wie das jetzt im Krisenfall auch überlegt wird und auch in anderen Fällen, Rückschläge durchführt, die ausschließlich auf KI beruhen, das ist da drin zum Beispiel auch vorgesehen, dass Abwehrmaßnahmen durch KI eingeleitet werden dürfen, dann kann das auch Länder treffen, die dann natürlich zurückschlagen könnten. Und das könnte dann natürlich Probleme bereiten für ihre Oma, wenn zum Beispiel bei einem Rückschlag beispielsweise ein Krankenhaus lahmgelegt würde.
2: Abschließend noch die Frage, bisher wurde die Reform ja nur im Bundeskabinett beschlossen. Sie muss also noch Bundesrat und Bundestag passieren, bevor sie in Kraft tritt. Nun gab es aber auch von anderen Parteien massiv Kritik an der geplanten Reform. Was denken Sie denn, haben die geplanten Änderungen eine Chance, so umgesetzt zu werden? Also wie real ist das?
3: Ja, also die Kritik aus der SPD hat sich, soweit ich das mitgekriegt habe, gab es die punktuell, aber in weiten Teilen war sie jetzt auch nicht so stark. Die Union hat sich sehr stark natürlich dafür ausgesprochen, für dieses Gesetz. Und das sind natürlich die beiden Koalitionspartner, die am Ende vor allem im Bundestag weite Teile verhandeln werden. Wir haben da Hoffnung, dass es da noch Verbesserungen gibt, die dazu führen, dass das Gesetz zurück auf den Boden des Grundgesetzes kommt. Aber wenn ich wetten müsste, würde ich sagen, da werden ziemlich viele problematische Sachen bestehen bleiben.
0: Ja, soweit Kai Dittmann im Interview mit der tagesaktuellen Redaktion von Radio Korax aus Halle zu den Erweiterungen der Befugnisse von den Diensten in Deutschland. 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

0: Ja, El Cielo Responde von Gudrun Gut und Mabe Frati. Ja, ganz passend zum nächsten Themenschwerpunkt. Ja, jetzt kommen die Meldungen aus der Rhein-Neckar-Region und da geht es auch um El Cielo Responde.
1: Die Ignoranz des Klimawandels muss man sich leisten können. Und selbst dann wird es irgendwann schwierig. Wenn Hitze, Dürre und Niedrigwasser nicht mehr als Ausnahme, sondern als wiederkehrende Belastung auftreten, geraten die Systeme an ihre physikalischen Grenzen. Das zeigt sich derzeit besonders deutlich am Rhein. In Mannheim liegt der Rheinpegel am 14. August 2026 bei gerade einmal 69 Zentimetern. Es liegt noch unter dem bisherigen Altzeittief von 2018. Auch wenn der Pegelstand nicht identisch ist mit der Fahrrinnentiefe, doch auch die steht derzeit nur noch bei 1,30 Meter statt sonst 2,10 Meter. Unmittelbar betroffen die am Rhein ansässige Industrie. Frachtschiffe können die notwendigen Rohstoffe nur noch zu knapp einem Viertel der normalen Kapazität laden. Statt sonst knapp 2000 sind bei derzeitigem Wassertiefstand noch 500 bis 600 Tonnen möglich. Ein zentraler europäischer Verkehrsweg verliert damit genau das, was ihn effizient macht, seine enorme Transportkapazität. Wer den Klimawandel für ein Umweltproblem hält, sollte deshalb einmal einen Blick auf die Logistik werfen. Das Karlsruher Rheinhafen-Dampfkraftwerk RDK 8 benötigt bei Volllast rund 313 Tonnen Kohle pro Stunde. Das entspricht grob 11 LKW-Ladungen, und zwar jede Stunde. Die entscheidende Frage lautet also nicht nur, woher die Kohle kommt. Sie lautet, wo sollen die zusätzlichen Transporte fahren, wenn der Rhein als Transportweg ausfällt oder seine Kapazität verliert. Die permanent mit Staumeldungen belastete A5, der stets überlastete Schienenverkehr zwischen Mannheim und Basel. Ein Blick nach Mannheim macht das Dilemma noch deutlicher. Die Hildebrandmühle liegt unmittelbar am Hafen und kann daher im Normalfall Weltmarktweizen per Schiff beziehen. Der Vorteil liegt auf der Hand. Ein einzelnes Binnenschiff ersetzt eine große Zahl von LKW-Fahrten. Wenn Niedrigwasser den Rhein jedoch zunehmend zu einem unsicheren Transportweg macht, lautet die scheinbar einfache Antwort dann eben auf die Straße. Und wenn die Straße an ihre Grenzen kommt, dann eben auf die Schiene. Nur funktioniert Infrastruktur nicht nach dem derzeit postulierten Prinzip, dann nehmen wir eben eine andere Spur. Das heruntergewirtschaftete deutsche Schienennetz verfügt nicht über eben mal abrufbare Kapazitätsreserven. Gerade die großen Knoten und Metropolregionen, durch die zusätzliche Güterzüge fahren müssten, sind bereits heute überlastet. Zusätzlicher Verkehr lässt sich dort nicht einfach per Knopfdruck bestellen. Es lassen sich die Folgen des Klimawandels nicht wie eine kurzzeitige, vorübergehende Betriebsstörung behandeln. Ein bisschen Niedrigwasser, dann fahren die Schiffe eben weniger voll. Ein bisschen Hitze, dann reparieren wir eben die Gleise. Zu wenig Transportkapazität auf dem Rhein, dann nehmen wir eben LKW. Und wenn die Straßen voll sind, eben die Bahn. Doch irgendwann ist eben keine Infrastrukturstrategie mehr. Denn Infrastruktur hat physische Grenzen. Das gilt auch für die Hitze. In Südwestdeutschland war der Sommer 2003 lange der Referenzpunkt für extreme Hitze. 2026 bewegt sich die Zahl der heißen, sehr heißen Tage mit Höchsttemperaturen von mindestens 35 Grad bereits auf Rekordkurs. Und der Sommer ist noch nicht vorbei. In Mannheim zeigen sich die Folgen längst nicht nur auf dem Thermometer. Im öffentlichen Nahverkehr kam es zu hitzebedingten Gleisschäden, verursacht durch hohe Temperaturen und Materialbelastung. Der Klimawandel kommt damit nicht irgendwann in ferner Zukunft bei der Wirtschaft an. Er ist bereits Teil der täglichen Betriebsrealität. Anfang August wurden bereits bei 28 Hitzetagen im Flächenmittel gemessen ein Rekordwert. In Mannheim selbst zeigt eine aktuelle Auswertung für die Wetterstation, dass in den vergangenen 30 Tagen an 19 Tagen mehr als 30 Grad erreicht wurden und währenddessen sinkt der Rhein. Das Problem ist deshalb nicht, dass ein einzelnes Extremereignis einmal eine Lieferkette stört. Das Problem ist die Kaskade. Niedrigwasser reduziert die Binnenschiffskapazität, Transporte verlagern sich auf LKW, Straßen werden stärker belastet. Ein Teil der Transporte wandert auf die Schiene. Dort treffen sie auf bereits ausgelastete Knoten. Gleichzeitig setzt Hitze, Verkehrsinfrastruktur und Material stärker unter Druck. Was als ein einzelnes Wetterereignis beginnt, kann so zu einem systemischen Infrastrukturproblem werden. Genau deshalb ist es zu kurz gedacht, Klimaschutz allein als Kostenfaktor zu betrachten. Auch wenn Investitionen in die Transformation kurzfristig Geld kosten, kostet eine Anpassung an eine sich weiter erwärmende Welt ein Vielfaches davon. Das Geld wird dann auch dort ausgegeben, wo es besonders ungern ausgegeben wird, bei Reparaturen, Umwegen, Ausfällen, höheren Transportkosten, Ernteverlusten, Gesundheitsfolgen und unterbrochenen Lieferketten. Die wirtschaftlichen Folgen der europäischen Sommerhitze und Dürre sind bereits erheblich. Betroffen sind Stromproduktion, Schifffahrt, Landwirtschaft, Gesundheit und Tourismus. Besonders Süd- und Mitteleuropa leiden unter niedrigen Wasserständen auf Rhein und Donau, Produktionsausfällen, Ernteverlusten und sinkender Produktivität. Und die Rechnung endet nicht mit einem möglichen Ende der Hitzewelle. Ein Teil der Schäden wirkt über Jahre nach. Höhere Lebensmittelpreise, geringere Produktivität, zusätzliche Belastungen für öffentliche Haushalte und Veränderungen bei touristischen Strömen sind keine kurzfristigen Wettereffekte. Wer gleichzeitig an einer fossil geprägten Energieversorgung festhält und die Folgen des Klimawandels unterschätzt, bekommt deshalb nicht nur ein Kostenproblem, er bekommt ein Logistikproblem. Und daraus kann ein Versorgungsproblem werden. Die eigentliche Illusion besteht darin zu glauben, wir könnten die Folgen des Klimawandels jederzeit durch einen Wechsel des Verkehrsmittels kompensieren. Vom Schiff auf den LKW, vom LKW auf die Bahn, als gäbe es überall ungenutzte Kapazitäten. Die gibt es nicht. Wir können Infrastruktur ausbauen, wir können Lieferketten robuster machen, wir können Verkehr verlagern und Speicher schaffen. Wir können uns an eine unvermeidbare Veränderung anpassen, aber wir können die physikalischen Grenzen von Wasserwegen, Straßen und Schienen und Materialien nicht wegdiskutieren. Die Ignoranz des Klimawandels ist teuer, aber sie ist vor allem eines: nicht dauerhaft funktionsfähig. Die MVV hat am 13. August ihre Quartalszahlen veröffentlicht. Im zweiten Teil der Pressemeldung wird es dann auch für Nichtaktionäre interessant. Denn der Mannheimer Energieversorger rückt von seinen bisherigen Klimazielen ab. Bislang hatte das mehrheitlich kommunale Unternehmen angestrebt, bereits 2035 klimapositiv zu wirtschaften. Nun soll dieses Ziel möglichst bis 2040 erreicht werden. Damit verabschiedet sich die MVV Energie von einem festgelegten Zeitplan zu einem Konjunktiv in weiter Zukunft. Bemerkenswert ist vor allem der Zeitpunkt. Während die Bundesregierung trotz deutlicher Folgen des Klimawandels den CO2-Ausstieg immer weiter hinauszögert, wird auch bei der MVV der eigene Klimafahrplan heruntergefahren. Der Konzern nennt vor allem fehlende verlässliche Rahmenbedingungen und die konjunkturelle Unsicherheit als Gründe. Doch genau diese Rahmenbedingungen sind maßgeblich politisch geprägt. Wenn Investoren und Unternehmen nicht wissen, welche Vorgaben, Förderbedingungen und Marktmechanismen langfristig gelten, wird der Umbau der Energieversorgung schwieriger. Damit zeigt sich ein grundlegendes Problem der deutschen Klimapolitik. Die Bundesregierung erwartet von Energieversorgern und Unternehmen milliardenschwere Investitionen in die Dekarbonisierung, liefert aus Sicht der Branche aber nicht immer die langfristige Planungssicherheit, die dafür notwendig wäre. Ein ambitionierter CO2-Ausstieg lässt sich jedoch kaum allein durch Zielvorgaben erreichen. Er braucht stabile politische Leitplanken, einen verlässlichen Ausbau der Infrastruktur und klare Ziele für Investitionen in erneuerbare Energien. MVV selbst gehört zu den Energieunternehmen, die den Ausbau der Erneuerbaren bereits weit vorangetrieben haben. Der Konzern verfügt über ein Portfolio von mehr als 630 Megawatt erneuerbarer Erzeugungskapazität. Dazu zählen unter anderem Windkraftanlagen wie jene im Windpark Freudenberg, der Ausbau von Wind- und Solarenergie, Speichern und weiteren klimafreundlichen Technologien. Diese sind zentraler Bestandteil der Unternehmensstrategie. Umso bemerkenswerter ist die nun vorgenommene Verschiebung. Aus dem bislang klar formulierten Ziel, bereits 2035 klimapositiv zu sein, wird ein möglichst bis 2040. Das klingt nach einer kleinen sprachlichen Anpassung, ist strategisch aber durchaus erheblich. 5 Jahre können bei der Energiewende einen großen Unterschied machen. Vor allem signalisiert die Formulierung, dass MVV selbst nicht mehr davon ausgeht, den bisherigen Zeitplan unter den aktuellen Bedingungen sicher einhalten zu können. Als weiteren Grund nennt das Unternehmen die wirtschaftliche Zurückhaltung seiner Kunden. Viele Investitionsvorhaben würden angesichts der konjunkturellen Unsicherheit verschoben und vorerst auf Eis gelegt. Auch dadurch können Projekte zur Energieeffizienz, Elektrifizierung oder Dekarbonisierung langsamer vorankommen. Die Entwicklung wirft deshalb eine politische Frage auf. Wenn selbst ein Energieversorger mit einem großen erneuerbaren Portfolio sein Klimaziel nach hinten verschiebt, stellt sich die Frage, wie realistisch die deutschen Klimaziele unter weniger ambitionierten politischen Rahmenbedingungen noch sind. Ein langsamerer CO2-Ausstieg mag kurzfristig wirtschaftliche Belastungen reduzieren. Langfristig kann er jedoch Investitionen verzögern, die Abhängigkeit von fossilen Energieträgern verlängern und den Umbau der Energieversorgung verteuern. MVV gibt eine Klimastrategie, damit öffentlich zwar nicht auf, verschiebt sie aber in ein Nice-to-have-Regal. Die neue Zielmarke zeigt, dass die Geschwindigkeit der Energiewende nicht allein von den Ambitionen einzelner Unternehmen abhängt. Sie hängt auch davon ab, ob die Politik einen verlässlichen und langfristig berechenbaren Rahmen schafft. Wird dieser Rahmen weiter verwässert, könnte aus dem ambitionierten deutschen CO2-Ausstieg zunehmend ein Aufschub mit erheblichen Folgekosten werden. Der Klimawandel ist längst keine ferne Zukunftsprognose mehr. Städte heizen sich auf, Flächen werden versiegelt, Schatten und Grün fehlen und politische Antworten bleiben vielerorts hinter dem zurück, was angesichts der sich verschärfenden Krise notwendig wäre. Wenn diese Mischung aus Klimanotstand und politischer Ignoranz zunehmend nur noch schwer auszuhalten ist, bleibt offenbar manchmal nur noch der Spott. Satire wird dann zum Mittel, um eine Realität sichtbar zu machen, die eigentlich längst ernst genug wäre. Das findet offenbar auch der Mannheimer Klimaaktivist Raoul Semmler. Gemeinsam mit dem neu gegründeten Widerstandskollektiv hat er eine gefälschte Tourismus-Website ins Netz gestellt, die auf den ersten Blick wie das offizielle Marketingportal der Stadt Mannheim wirkt. visit-mannheim.net. Tatsächlich handelt es sich hier um eine Satireaktion. Aus Mannheim wird darin eine glühende Metropole, aus Hitze ein touristisches Alleinstellungsmerkmal und aus jahrzehntelanger Versiegelung plötzlich ein Standortvorteil. Die eigentliche Pointe ist allerdings, dass die Übertreibung gar nicht so weit von der Realität entfernt ist. Früher machten Semmler und seine Mitstreiter mit Straßenblockaden und Klebeaktionen unter dem Namen Letzte Generation auf die Klimafolgen aufmerksam. Die letzte Generation hat sich inzwischen aufgelöst und das Widerstandskollektiv setzt nun stärker auf satirische Zuspitzung. Das Ziel ist jedoch unverändert. Die Klimakrise soll aus der Verdrängung zurück in die Köpfe und damit auf die politische Tagesordnung. Auf der Satire-Seite wird Mannheim zur glühenden Metropole stilisiert. Eine selbsternannte Stabsstelle für Tourism and Hotness verfolgt demnach ein ehrgeiziges Ziel. Bis 2030 soll Mannheim die heißeste Stadt der Welt werden. Klingt aufgrund der geografischen Lage zunächst absurd und gerade deshalb funktioniert die Zuspitzung. Denn Mannheim gehört tatsächlich schon zu den Städten in Deutschland, die besonders stark von Hitze betroffen sind. Die Satire muss die Realität also kaum erfinden, sie muss lediglich ein paar Grad weiterdrehen. Dafür werden die einzelnen Sehenswürdigkeiten entsprechend umgedeutet. Der Mannheimer Schlossplatz erscheint als historisch versiegelter, nahezu schattenfreier Hof. Am Wasserturm wird die flirrende Hitze und das vibrierende automobile Leben auf dem Kaiserring gefeiert. Rosengarten, Fernmeldeturm, SAP-Arena und Flugplatz werden kurzerhand zu Bestandteilen der Mannheimer Hotness. Was zunächst nach Überspitzung klingt, verweist auf ein reales Problem. Mannheim zählt tatsächlich auch zu den besonders stark versiegelten Städten Deutschlands. Die Seite wurde nach Angaben der Aktivisten mit KI erstellt. Zitat, damit es noch heißer wird, Zitat Ende. Ein Fingerzeig, wie stark die unbedarfte Anwendung von KI das Klima zusätzlich belastet. Semmler begründet die Aktion damit, dass Mannheim längst mitten in der Klimakrise stecke, diese aber verdrängt werde. Mit Humor wolle man das Thema wieder auf die politische Agenda bringen und Druck auf die Verantwortlichen ausüben. Dabei geht es den Aktivisten nicht nur um mehr Schatten und Grün in den Städten. Sie fordern bessere kommunale Hitzeschutzpläne, Entsiegelung, Begrünung und konkrete Hilfen für Menschen, die unter extremen Temperaturen besonders leiden. Gleichzeitig müsste die Ursache der Erderwärmung angegangen werden, die Verbrennung fossiler Energieträger. Semmler verweist dabei auch auf seine persönliche Motivation. Als Vater eines kleinen Kindes wolle er später sagen können, alles dafür getan zu haben, die Klimaerwärmung zu begrenzen. Seine Forderung ist entsprechend drastisch. Um jedes zehnte Grad müsse gekämpft werden. Das ist eine politische Position, über die man streiten kann. Über die Dringlichkeit der Klimakrise sollte man allerdings nicht mehr so tun, als ließe sich mit ein paar Hochglanzbroschüren und guten Absichten diese bewältigen. Semmler wurde in der Vergangenheit wegen Blockaden und Klebeaktionen der letzten Generation mehrfach zu Geld- und Haftstrafen verurteilt. Mit der Fake-Marketing-Seite berufen sie sich er und das Widerstandskollektiv nun auf die verfassungsrechtliche, geschützte Meinungs- und Kunstfreiheit. Und die Stadt Mannheim bzw. ihre Tourismusgesellschaft lässt die Sache aktuell noch erstaunlich gelassen laufen. Eine leitende Mitarbeiterin der für Tourismus und Marketing zuständigen VTM erklärte auf Anfrage des SWR, man plane keine rechtlichen Schritte. Die gefälschte Seite sei eindeutig als Satire erkennbar und zieht das Fazit, man könne es dabei belassen. Vielleicht ist es genau das die stärkste Pointe dieser Geschichte. Eine Stadt wird zur heißesten Metropole der Welt erklärt, ihre versiegelten Plätze werden als Attraktionen angepriesen und die zuständige Marketinggesellschaft erkennt darin vor allem eines: Satire. Dabei müsste man sich eigentlich fragen, ob nicht die Realität selbst die größere Satire ist. Denn wenn Städte nachweislich immer heißer werden, Böden immer stärker versiegelt sind und die Klimakrise trotzdem politisch behandelt wird, als ließe sie sich aussitzen, dann ist die heißeste Stadt der Welt vielleicht gar keine besonders absurde Vision mehr, sondern eine deutliche Warnung. Die BASF kündigt zur Veröffentlichung ihrer Halbjahreszahlen einen tiefgreifenden Umbau an. Begründet wird er mit Wettbewerbsfähigkeit, hohen Energiekosten, dem internationalen Kostendruck und der notwendigen Konzentration auf das Kerngeschäft. Doch hinter den betriebswirtschaftlichen Begriffen steht eine einfache Frage: Wer trägt die Kosten dieses Umbaus und wer profitiert davon? Auf der Hauptversammlung formulierte BASF-Chef Markus Kamieth ungewöhnlich offen Forderungen.

0: weil sich die Industrie Richtung E-Mobilität, neue Chemieplattformen und andere Wertschöpfung verschoben hat. Statt schneller in Spezialchemie mit höherer Preissetzungsmacht neue Materialien für Elektrifizierung zu generieren und sich in der Batterie- und Halbleiter-Kreislaufwirtschaft zu positionieren, setzte man auf fossile Energie. Die Schwerfälligkeit bei der nötigen Umstellung soll nun also einmal wieder die Allgemeinheit bezahlen. Dazu baut BASF in Ludwigshafen massiv Beschäftigung ab. Rund 4000 Arbeitsplätze sind in den vergangenen 2 Jahren bereits weggefallen. Im ersten Halbjahr 2026 sollen nach den Angaben der Rhein-Pfalz monatlich 300 bis 350 Stellen abgebaut worden sein. Die IT-Sparte und Verwaltungsaufgaben werden dazu nach Indien verlagert. Das alles geschieht unter dem Schlagwort Effizienz. Doch Effizienz für wen? Parallel zum Personalabbau hält BASF an einem milliardenschweren Ausschüttungsprogramm für seine Aktionäre fest. Bis 2028 sollen mindestens 12 Milliarden Euro über Dividenden und Aktienrückkäufe an die Aktionäre fließen. Allein für weitere Aktienrückkäufe sind 2027 eine Milliarde Euro vorgesehen. Der Konzern erklärt damit, Kapital effizient einzusetzen und den Unternehmenswert zu steigern. Aus Sicht der Beschäftigten drängt sich jedoch eine andere Frage auf. Warum wird Kapital in großem Umfang an Eigentümer ausgeschüttet, während gleichzeitig Arbeitsplätze, Standorte und soziale Sicherheit unter großen Druck geraten? BASF verkauft oder spaltet Geschäftsfelder ab, die nicht mehr zum definierten Kerngeschäft gehören. Dazu zählen Agriculture Solutions und das Lack- und Farbengeschäft. Auch der Verkauf von BASF-Wohnungen wird mit der Stärkung der Bilanz begründet. Damit wird die Logik des Kapitalmarkts sichtbar. Ein breit aufgestellter Konzern gilt plötzlich als zu komplex und unbeweglich. Spezialisierte Unternehmen lassen sich leichter bewerten und versprechen dem Kapitalmarkt offenbar höhere Bewertungen. Was für Aktionäre attraktiv sein mag, kann für Beschäftigte und Regionen erhebliche Folgen haben. Besonders hart trifft der Umbau Ludwigshafen. Weniger Arbeitsplätze bedeutet weniger Kaufkraft, weniger Nachfrage und langfristig eine weitere Schwächung der Stadt. BASF ist nicht irgendein Unternehmen vor Ort, sondern über Jahrzehnte ein zentraler wirtschaftlicher und sozialer Faktor gewesen, dem die Stadt dazu weitreichende Konditionen eingeräumt hat. Deshalb reicht es nicht, den Personalabbau lediglich als eine notwendige Anpassung an den Wettbewerb zu betrachten. Es geht auch um die Frage, welche Verantwortung ein Konzern gegenüber einer Region trägt, die sich über Jahrzehnte von ihm abhängig gemacht hat. Bemerkenswert dazu ist, BASF erwartet für 2026 einen Betriebsgewinn von bis zu 7,7 Milliarden Euro nach 6,6 Milliarden Euro im Vorjahr. Das Ergebnis je Aktie lag im ersten Halbjahr bei 5,81 Euro nach 99 Cent im Vorjahreszeitraum. Der Konzern ist also keineswegs ein Unternehmen am wirtschaftlichen Abgrund, der sich um sein Fortbestehen sorgt. Die eigentliche Geschichte lautet vielmehr: BASF steigert die Ertragskraft und baut gleichzeitig Beschäftigung und regionale Bindungen ab. Das mag aus Sicht des Kapitalmarkts konsequent sein, für die Beschäftigten und Ludwigshafen ist es eine andere Botschaft. Die Rendite soll steigen und die sozialen Kosten des Umbaus werden zunehmend außerhalb der Bilanz getragen. Konstanze Kurz hat für das Portal netzpolitik.org den aktuellen Stand der Mannheimer Videoüberwachung kritisch unter die Lupe genommen. Seit mittlerweile 8 Jahren wird hier eine Software zur automatisierten Verhaltenserkennung getestet, die anhand von Kamerabildern Gefahrensituationen oder vermeintlich auffälliges Verhalten erkennen und die Polizei alarmieren soll. Aus ursprünglich 5 Jahren Pilotbetrieb ist damit ein Langzeitversuch geworden, dessen Abschluss nun für 2026 vorgesehen ist. Besonders kritisch bewertet Kurz, dass die Polizei inzwischen rund 2000 inszenierte Filmszenen produziert hat, in denen Polizeibeamte nach Drehbuch Schlägereien, Stürze und andere auffällige Verhaltensweisen darstellen. Diese Zahl soll auf 10.000 Szenen verfünffacht werden. Gleichzeitig fehlen nach wie vor öffentlich zugängliche belastbare Angaben dazu, wie zuverlässig die Software tatsächlich arbeitet. Nach Angaben der Polizei treten weiterhin täglich Fehlalarme auf. Die Fehlerquote wird lediglich vage als, Zitat, im unteren zweistelligen Bereich, Zitat Ende, beschrieben. Ob damit etwa 10 oder 20% gemeint ist und ob sich die Quote im Vergleich der 8-jährigen Erprobung wesentlich verbessert hat, bleibt offen. Auch die technischen Grenzen des Systems sind ein zentraler Kritikpunkt. Eine von Polizisten mit Bodenmatte und Drehbuch nachgestellte Prügelszene ist kaum mit einer unübersichtlichen, spontanen Auseinandersetzung im öffentlichen Raum vergleichbar. Trotzdem soll die Software später reale Situationen wie Rangeleien von harmlosen Szenen wie Umarmung oder Tänzen unterscheiden. Hinzu kommen schwierige Bedingungen wie Menschenmengen, Verdeckung und wechselnde Lichtverhältnisse. Welche 17 Aktivitätsmuster konkret eine automatische Alarmierung auslösen, liegt das Mannheimer Polizeipräsidium bislang ebenso wenig offen wie die Zahl der im Jahr 2025 ausgelösten Alarme. Währenddessen wächst die Überwachung immer weiter. In Mannheim sind mittlerweile 72 Kameras installiert, perspektivisch sollen es 76 werden. 59 Kameras sind bereits an die Software angeschlossen und werden rund um die Uhr automatisiert ausgewertet. Politisch ist zudem eine weitere Ausweitung der intelligenten Videoüberwachung auf zusätzliche Standorte vorgesehen. Darüber hinaus plant die baden-württembergische Landesregierung perspektivisch sogar eine biometrische Fernidentifikation, also den automatisierten Abgleich von Gesichtern im öffentlichen Raum. Es stellt sich damit eine grundsätzliche Frage. Wie kann ein Überwachungssystem immer weiter ausgebaut werden, wenn nach 8 Jahren noch immer keine transparenten und unabhängigen Belege für seine Wirksamkeit, Zuverlässigkeit und Fehlerquote vorliegen? Gerade weil die automatisierte Verhaltenserkennung einen erheblichen Eingriff in die Grundrechte unverdächtiger Menschen darstellt, wären nachvollziehbare Erfolgskriterien, unabhängige Evaluation und eine transparente Veröffentlichung der Ergebnisse besonders wichtig. Stattdessen geht der Test weiter und die Polizei produziert dafür offenbar weiterhin fleißig neue Filmszenen.
1: Ja, soweit die Meldungen aus der Rhein-Neckar-Region, gesprochen von Trat-Tak-Tara. Hier im Bermuda-Funk auf den Antennenfrequenzen in der Sendung Sonar. Ja, ich muss mich ein bisschen beeilen. Ich habe einen Beitrag, habe ich nämlich noch, denn seit November 25 stehen ja in Dresden 7 Antifaschistinnen vor Gericht und Radio Dreieckland war an 2 Prozesstagen vor Ort in Dresden und berichtet nun mit Thomas von Radio Dreieckland.
2: Ein weiterer zäher Prozesstag im Dresdner Antifa-Ostkomplex. Der Prozess vor dem Oberlandesgericht Dresden begann am Dienstag mit ein paar Minuten Verspätung. Es ist 9.45 Uhr, als die RichterInnen den Saal betreten und feststellen, einer der Angeklagten fehlt. Vorsitzender Richter Kubista erzählt, einer der Angeklagten sei durch den Beschluss eines Amtsgerichtes in eine Psychiatrie eingewiesen worden. Einer der Verteidiger des Betroffenen interveniert sofort und beantragt den Ausschluss der Öffentlichkeit, denn hier gehe es um höchstpersönliche Belange seines Mandanten. Kubista ordnet eine Pause an. Schon eine Minute nach Prozessbeginn wird die Verhandlung unterbrochen. Als es dann kurz nach 10 Uhr weitergeht, verkündet der Vorsitzende, die schutzwürdigen Interessen des Angeklagten würden das Interesse der Öffentlichkeit überwiegen. Deshalb werde die Öffentlichkeit vorerst ausgeschlossen. Die 11 ZuschauerInnen müssen den Saal verlassen. Für den Rest des Tages, was sie da aber noch nicht wissen. Denn der Prozess geht ohne ZuschauerInnen weiter und nach weiteren Unterbrechungen sowie der Mittagspause wird seitens eines Gerichtswachtmeisters um 14.15 Uhr mitgeteilt, dass für heute Schluss sei. Es gehe erst am nächsten Tag weiter. Am Mittwoch dürfen die wenigen ZuschauerInnen erst gegen 10.30 Uhr wieder in den Saal. Auch der heutige Prozesstag wird von stundenlangen Prozesspausen geprägt sein. Nach der Mittagspause sitzt dann auch der in der Psychiatrie untergebrachte Angeklagte im Saal. Er wirkt müde und erschöpft. Sein Anwalt fordert ein ärztliches Obergutachten. Das zuständige Amtsgericht habe seinen Mandanten zu dessen eigenem Schutz vorläufig in die Psychiatrie eingewiesen. Dort dürfe er nichts besitzen, womit er sich das Leben nehmen könnte, keinen Gürtel, keinen Schnürsenkel, kein Ladekabel. Und die Ärzte seien sich uneinig. Ein Oberarzt der Klinik spreche davon, der Betroffene sei, wenn überhaupt, nur mit medizinischer Begleitung reisefähig. Ein anderer Arzt sehe keinerlei Bedenken bei Verhandlungs- und Reisefähigkeit. Auch strittig eben diese Verhandlungsfähigkeit selbst, wegen der akuten Belastungsreaktion, aber auch wegen der Medikation, denn das verordnete Psychopharmakon wirkt stark dämpfend. Was den Anwalt ersichtlich empört, dass das Oberlandesgericht den Angeklagten aus der Psychiatrie nach Dresden hat bringen lassen, ohne dass das polizeiliche Begleitpersonal über die konkrete Situation umfassend informiert war, ohne Notfallmedikamente und ohne dass die Polizei wusste, was sie im Notfall zu tun gehabt hätte. Der Antrag auf das Obergutachten wird vom Gericht entgegengenommen, aber eine Antwort wird zurückgestellt. Geladen als einzige Zeugin an diesem Tag ist Kriminalhauptkommissarin Golze. Sie wird knapp eine Viertelstunde lang zu ihrer Vernehmung des angeblich geschädigten Neonazis Karl Jonas Kaden befragt. Kaden soll 2020 in Wurzen nach seiner Rückreise von einer Demonstration in Dresden am dortigen Bahnhof attackiert worden sein. Kaden selbst sollte im März vor dem Oberlandesgericht als Zeuge aussagen. Aber er befindet sich gerade selbst in Haft wegen des sächsischen Separatistenprozesses. 8 Männer stehen dort wegen einer rechtstheoristischen Vereinigung vor Gericht. Und im Antifa-Ost-Prozess wollte Kaden nicht aussagen. Mit diesem Gericht spreche er nicht. Und deshalb hangelt sich nun eine Polizistin durch ihre Erinnerungen daran, was der Zeuge Kaden ihr im Rahmen der Vernehmung gesagt haben soll. Sie habe Kaden nach Rücksprache mit dessen Eltern im Kinderzimmer vernommen, denn zum damaligen Zeitpunkt wohnte der Zeuge noch bei seinen Eltern. Kaden habe klar auf alle Fragen geantwortet, sich politisch der AfD zugerechnet und als Zitat geschichtsinteressiert, Zitat Ende, bezeichnet. Mit ein paar anderen sei er nach Dresden gefahren zu einer Demonstration. Alljährlich wird dort im Februar an die Bombardierung Dresdens, insbesondere seitens der Neonazis, erinnert. Er sei dann auf der Rückreise an einem Bahnhof von 15 bis 20 Vermummten attackiert worden. Eine Kopfwunde habe getackert werden müssen. Da ihn jemand einen, Zitat, scheiß Nazi, Zitat Ende, genannt habe, vermutete er Linke hinter dem Angriff. Wenig später wird die Zeugin im allgemeinen Einverständnis entlassen. Der Rest des Prozesstages vergeht damit, dass sich die Prozessbeteiligten und die Zuschauerinnen Fotos ansehen. Um einen solchen umfangreichen Prozess zu beschleunigen, werden zahlreiche Aktenteile im sogenannten Selbstleseverfahren außerhalb der Verhandlung von allen Beteiligten selbst gelesen. Die Fotos jedoch, die müssen in der Verhandlung in Augenschein genommen werden. So geht es dann mal in die Wohnung von Lina E. aus dem ersten Antifa-Ost-Prozess. Dort sieht man einen Beutel an einer Türklinke hängen und dann Fotos von verschiedenen Handys. Oder es werden Observationsfotos gezeigt. Wobei hier eine der Verteidigerinnen der Verwertung der Aufnahmen widerspricht, da die rechtlichen Voraussetzungen für die Observation nicht vorgelegen hätten. Aufgabe der Ermittlungsrichterinnen, so die Anwältin, sei es, Anträge auf Observation eigenständig und unter Zuhilfenahme von Akten zu prüfen und nicht, so wie hier, bloß abzunicken. Es werden weitere Fotos von Handys und deren Displays auf die großen Bildschirme im Saal geworfen. Zustimmendes Gemurmel im Publikum kommt auf, als auf einem der präsentierten Bilder ein Foto von Free Lina zu sehen ist. Bevor der Prozesstag gegen 3:30 endet, fragt der vorsitzende Richter in die Runde, ob man vielleicht doch Einlassungen abgeben wolle, so wie im Düsseldorfer Prozess. Dort hatten kürzlich die angeklagten Antifaschistinnen eingeräumt, im Frühjahr 2023 in Budapest an Attacken auf Neonazis beteiligt gewesen zu sein. Die Angeklagten und Verteidigerinnen reagieren nicht auf diese Frage, sodass die Fortsetzung des Prozesses auf den 18. August vertagt wird. Anschließend werden jene Angeklagten, die in Untersuchungshaft sitzen, wie stets mit Blaulicht und Sirene in die jeweiligen Gefängnisse eskortiert. Bis Sommer 2027 sind Prozesstage angesetzt.
1: Ja, soweit Thomas vom Antifa-Prozess in Dresden. Ja, und das war es in der Sendung Sonar in der Erstausstrahlung am 19.08. oder zu einem anderen Zeitpunkt in der Wiederholung. Ja, morgen ist Donnerstag, 20.08. Da gibt es Sonar.

0: Wasser. Das habe ich erstmal geschnallt. Na toll.
1: Ja, lauter komische Geräusche heute.
0: Mhm, lauter komische Geräusche. Aber ich mache jetzt keine mehr. Außer die Stühle machen noch welche. Pass mal auf. Nee, die gehen eigentlich hier. Das sind
1: die neuen Stühle, die wir
0: haben. Ja, die neuen Stühle, die testen wir jetzt gerade. Also die knacken kaum. Falls ihr das Knacken vermisst, liebe Hörerinnen und Hörer, ihr seid hier auf Bermudafunk. Auf 89,6 Megahertz für Mannheim oder ihr habt vielleicht auch 105,4 für Heidelberg ausgewählt an euren Oldschool-Radiogeräten oder bisschen aktueller den Livestream geklickt auf www.bermudafunk.org oder sonst irgendwie seid ihr zufällig auf uns gestoßen, weil der Sendersuchlauf in eurem Auto uns ausgewählt hat, man weiß es nicht. Aber herzlich willkommen und zwar hier ist die Sendung Bonnie and Clyde. Am Mikrofon sind ebenfalls Bonnie and Clyde.
1: Hallo.
0: Ich habe meine Halskette falsch rum um, das ist mein Charme. Oh mein Gott,
1: ob das mal gut geht.
0: Ja, das ist alles falsch rum jetzt. Ich kriege ihn nicht runter, weil der Kopfhörer drüber ist. Nein, das ist kein schlechtes Zeichen. Das sind die Happy Pics, die haben einfach keinen Bock, das Elend zu sehen.
1: Ah, okay.
0: Genau, und ich habe die Sendung heute, ich muss noch mal gucken, wie ich die benannt habe. Hier, yes, no, what?
1: Ja, im Prinzip eine Sendung.
0: Ist das okay? Entspricht es auch deiner Interpretation unserer Absprachen im Vorfeld?
1: Ja, so in etwa, weil tatsächlich ungewollt jetzt viele Stücke mit solchen Worten bei uns vorkommen. Also Ziel der heutigen Sendung, wir hatten ja letzte Sendung einen regelrechten Marathon hingelegt oder einen Sprint, je nachdem wie man sieht.
0: Genau.
1: Wir hatten 31 Stücke in 2 Stunden gespielt, was für uns eine absolute Höchstleistung ist.
0: Da waren wir nachhaltig so fertig, dass wir nicht mehr wussten, was wir tun sollen. Was soll ich jetzt machen? Gehe ich in die Stadt oder gehe ich nicht in die Stadt? Den Song hätte ich auch spielen können, aber der muss dann nächstes Mal kommen. Und also ja, nein sozusagen, was mache ich, was mache ich nicht, und deshalb haben wir halt yes, no,
1: ja, es sind ein Haufen Lieder übrig geblieben letztes Mal und
0: das sowieso auch,
1: genau. Ich hatte mir die letzte Sendung auch dafür für die letzte Sendung vorgenommen, mal Lieder zu spielen, die schon lange hätten gespielt werden sollen in all den Jahren, die ich jetzt auch hier schon mit moderieren darf,
0: und dann waren sie alle zu lang.
1: Entweder hat das Thema nicht gepasst oder ja, tatsächlich auch die Spiellänge, also gerade bei einem Stück heute hätte die Spiellänge beim letzten Mal absolut nicht gepasst.
0: Was ist denn dein längstes Stück heute?
1: Etwas über 11 Minuten.
0: Oh scheiße, du bist der Gewinner, Mann. Wieso? Ehrlich. Weil ich habe voll krass 9 Minuten.
1: Das ist auch nicht schlecht.
0: Ja, aber trotzdem habe ich gedacht, scheiße,
1: kann zusammen
0: ich
1: schon mal 20 Minuten
0: spielen? Da kommen wir ja wieder nur auf 5 Songs am Ende vom Tag.
1: Naja, Hauptsache es läuft viel Musik.
0: Es läuft gute Musik.
1: Und das vor allem, ja. Genau.
0: Aber ich meine, wir bemühten uns stets oder halt nur gute Dinge auszuwählen. Also quasi nicht so... wie soll ich sagen, so ganz hart an irgendeinem Thema entlang völlig stier dann irgendwelchen Titel auszuwählen. Zum Beispiel bei Yes, No. Yes, No hätte ich ja auch von Yes was spielen können. Das habe ich jetzt aber nicht gemacht, weil das zieht es mir als die Schuhe aus.
1: Naja, es ist, sorry, hat sich auch ihre Berechtigung, die Band, aber
0: das, also mir gefällt es halt jetzt nicht so. Und ich wusste, dass dir es auch nicht so gut gefällt. Dann hätten wir uns wieder überhaupt mit amüsiert, nur unsere Hörerinnen und Hörer. Und da können wir ja keine Rücksicht drauf nehmen. Oh Mann, ich bin heute auf Krawall gebürstet, ihr seht. Deshalb darfst du auf Anfang, Milan, weil du hast so ein schönes Lied vorbereitet und du hast auch wieder, Exkurse in, Geschichte von vor wie viel tausend Jahren, ich weiß es
1: ja,
0: nicht.
1: Ja, genau, ich habe aus der Konzeptlosigkeit, aus dem Nichts heraus dann doch wieder ein kleines Konzept gebastelt. Und zwar spielen wollte ich, deswegen auch Yes, No und so, wir haben hier die Band New Order mit dem ersten Stück. Das Cover, und zwar ist es die LP Waiting for the Siren's Call. Und das Cover dieser Platte, ich habe es auch als Platte, aber heute nur als CD dabei. Das war schon so eine richtig schöne grafische Arbeit, finde ich. Bestehend aus den beiden Buchstaben N und O, also New Order. Und deshalb gibt es das Wort No. Hat mich auch erinnert an das Album der einstürzenden Neubauten, Ende Neu. Ist ja auch so eine Wortspielerei.
0: Stimmt.
1: So Sachen gefallen mir irgendwie ganz gut.
0: Ja, und wir sind letztes Jahr, haben wir ja begonnen, die reduzierten Grafiken zu featuren, ja.
1: Genau. Und jetzt zur griechischen Mythologie kommend, die Platte heißt ja Waiting for the Siren's Call und bevor man sich mit dem Text befasst, macht man sich halt so den ein oder anderen Gedanken zu dem Stück. Und dann bin ich natürlich, als kleines Kind haben wir, wie hieß es, Unterwegs mit Odysseus. Kennst du das?
0: Ja.
1: Das sind die doch mit dem Segelboot irgendwie an alle bekannten Städten, an denen Odysseus auch gewesen ist, gesegelt. Und es wurden dann immer als Zeichentrick die ganzen Sagen dann irgendwie erklärt. Du erinnerst dich? Und was mir da noch im Kopf geblieben ist, das waren natürlich auch die Sirenen. Und zwar die Sirenen von Antemusa. Das waren ja Wesen bestehend aus Frau und Vogel, beziehungsweise später bestehend aus Frau und Fisch. Und die hatten immer betörende Gesänge irgendwie erhallen lassen. Und die Seefahrer wurden dadurch angelockt. Heute wird man vielleicht triebgesteuert oder so. Und wurden dann getötet. Und das war so das eine Ding, das mir eben durch den Kopf ging.
0: Ja, ich dachte, und ausgehend von Marathon,
1: ja, genau,
0: bist du bei den alten Griechen gelandet.
1: Genau.
0: Und dann ging es los.
1: Mit den Sirenen von Antemusa, beziehungsweise mit den Sirenen von New Order.
0: Oh mein Gott. Okay, wir spielen den Song.
1: Wir haben ja noch was, die Xantippe. Vielleicht können wir noch einen kurzen Exkurs machen zum kommenden Samstag. Flohmarkt.
0: Ach so, das kann man doch nicht in allen. Ach so, weil das auch noch aus der Mythologie,
1: ja,
0: ist.
1: Ja.
0: Der Werbeblock kommt doch erst ganz am Schluss, da bin ich jetzt gar nicht drauf vorbereitet.
1: Das fand ich jetzt so passend irgendwie.
0: Ach Gott, du fandest es passend. Also gut, es ist ein super Flohmarkt. Es sind ja immer super Flohmärkte, aber es ist ein besonders schöner Flohmarkt. Nächsten Samstag, der ist der 18. Juli, ja. Der beginnt um 10 Uhr, endet um 14 Uhr und zwar am Verbindungskanal linkes Ufer. Nummer
1: 20 bis 24.
0: 20 bis 24 bei Robin Crusoe und gemeinsam mit dem Frauenbuchladen Xantippe veranstalten die einen sehr, sehr schönen Flohmarkt. Es ist total gemütlich. Es gibt auch Snacks und es gibt natürlich, man kann sich durchstöbern, man kann aber auch schön abhängen. Genau, und es soll ja nur 25 Grad geben. Also man kann sich auch draußen aufhalten, anscheinend.
1: Mit etwas Glück kann man persönliche Gespräche mit Bonnie und auch Clyde führen.
0: Ehrlich, das wusste ich nicht. Das ist ja krass. Okay, jetzt spielen wir aber endlich einen Song. Es sind schon neun Minuten, Alter. So kommen wir also.
1: Aber wir haben den Bildungsteil haben wir jetzt schon erfüllt.
0: Ja, okay. Genau. Bei mir gibt es keine Bildung. Gibt es nur sinnlose Informationen, die keiner wissen will.
1: Und das vielleicht noch ganz kurz, und zwar der Ruf des Sirenen, also Waiting for the Sirens Call.
0: Ganz kurz,
1: habe ich mir extra aufgeschrieben. Waiting for the Sirens Call kann natürlich auch bedeuten, gerade bei Katastrophen verziehen sich ja die Leute in irgendwelche Schutzräume und warten dann dort eben auf die Sirenen oder auf den Klang der Sirenen, der dann quasi wieder offizielle Entwarnung gibt. Das war auch noch so ein Begriff, den ich zu diesem Stück gefunden habe. Aber weder die Sirenen der griechischen Mythologie noch die Sirenen, die Entwarnung geben, sind Thema dieses Songs, sondern es geht eigentlich eher um eine unglückliche Liebe oder um eine problematische Liebe.
0: Oh mein Gott, ich habe gedacht, es geht, dass die Welt untergeht.
1: Naja, ja, da wahrscheinlich schon.
0: Weil darum geht es bei mir ständig in letzter Zeit.
1: Aber okay, da geben wir jetzt Entwarnung.
0: Die Welt geht doch nicht unter.
1: Genau, und wir spielen das Stück.
0: Also bis 22 Uhr heute geht sie noch nicht unter, weil die Musik ist einfach zu gut. Die muss man noch hören.

0: Ich sagte gerade ganz schön schmalzig für New Order.
1: Und ich habe gemeint, ein versöhnliches Ende.
0: Oh mein Gott, sind wir uns wieder gar nicht einig, aber ja. So ist es halt. Weil
1: es geht ja gut los.
0: Es geht ja gut los. Und mein erster Song heißt dann gleich Apokalypse oder Revolution. Weil der Weltuntergang ja nahe ist und dann spiele ich ja gerne Japanik.
1: Dem haben wir noch Entwarnung gegeben dabei, ist immer kurz vorm...
0: Genau, dann spiele ich immer Japanik, weil Japanik, die wollen ja immer schon das System von innen heraus zerstören, allerdings mit sehr viel Glamour, Glitter und so lustvoll vorgetragener Autoaggression, finde ich immer sehr schön, und so ein Nihilismus made in Austria, also so österreichisches Grundgefühl, das müsste dir doch eigentlich total nahe sein, die spiele ich jetzt auch extra für dich.
1: Oh wow, super.
0: Freunde, und mittlerweile sind die ein bisschen reflektierter, aber das ist eine Platte, sagen wir mal, die so ist damit, das ist nicht die erste Platte, sondern die zweite, und die haben sich ja doch 6 Jahre Zeit gelassen, sage ich mal. Und die Platte heißt auch Die Gruppe, Japanik. Und das sagt auch so ein bisschen, was ich an Japanik immer so lustig fand, weil die haben, also auf jeden Fall in ihren Anfangszeiten, in den Nullerjahren, ich glaube bis 2012 oder so ähnlich, haben die alle in einer WG in Wien und Berlin gewohnt, ja, so, und haben sich immer die Gruppe Japanik genannt. Und deshalb ist auch diese, ja, wie so KünstlerKollektiv und weniger so eine reine Musikband. Und was halt uns natürlich auch immer sehr entspricht hier, die haben auch immer den Großteil der Albumcover und Videos selber gedreht, selber gestaltet. Und die schreiben auch Bücher, absurde Manifeste, haben auch einen Film schon gedreht. Und ein schönes Buch ist echt ganz cool, das ist eine fiktive Autobiografie. Futur 2, diesem Verbrecherverlag, was ja auch schon Qualitätsmerkmal ist, sag ich mal für mich, herausgegeben. Ja. Und haben auch ein Studio für Erwachsenenbildung. Whatever this is. Ich war noch nie dort, hab's noch nie ausprobiert. Und seit 24 auch unter ihrem Namen so ein eigenes, eine eigene Plattenfirma. Und ich glaube, der heißt auch Studio für Erwachsenenbildung. So ähnlich. Aber
1: interessant, was es alles so gibt, was man gar nicht so sehr mitbekommt. Genau. Aber dafür sind ja diese Sendung hier heute gut.
0: Und ich mag die so gerne. Andreas Spechtl, das ist so das Hauptgründungsmitglied. Genau, denn ja, kriegt man auch immer wieder so zu sehen und zu hören in irgendwelchen anderen Kontexten mitspielen. Tut auch sei. Und die sind, eigentlich glaube ich, sind die aus dem Burgenland. Aber da würde ich mich jetzt nicht aus dem Fenster hängen. Ich verorte die immer mit Wien und Berlin so hipstermäßig. Aber egal, Apokalypse und Revolution.
1: Ein bisschen weiter weg, das ist ja dann an der ungarischen Grenze.
0: You never know.
1: Ostösterreich.
0: Genau, Apokalypse oder Apokalypse or Revolution, würde ich mal eher sagen. Ja, weil das ist, die singen sie auf Deutsch und auf Englisch, immer so ein bisschen durcheinander. Auch dieses Plattencover ist wieder sehr schön gestaltet. Schwarz nur mit, also schwarzer Hintergrund und nur mit den Fonts, also den Buchstaben irgendwie so lustig durcheinander angeordnet. Mhm. Sehr, sehr schön.
1: Also aus dem Burgenland wegzugehen, wenn ich das vielleicht noch kurz sagen darf, ist, deswegen sind sie wahrscheinlich in Wien auch in anderen Städten, weil das Burgenland hat echt noch so eine sehr periphere Struktur, kann man das so ausdrücken? Also es ist ja direkt an der ungarischen Grenze und war eben damals zu Ostblockzeiten wirklich absolute Peripherie. Und es hat sich, weil ich da ja familiär bedingt dann auch öfters in der Nähe bin, hat sich bis heute irgendwie gehalten. Das ist echt krass.
0: Ah ja.
1: Also es hat immer noch so diesen ländlich, also nichts gegen ländlich geprägte Gegenden, aber es hat immer noch so diesen ländlich geprägten Charakter, wo nicht viel passiert irgendwie, ja. Deswegen kam ich jetzt gerade drauf, weil du das mit dem Burgenland gesagt hast und dass du.
0: Ja, aber das müsste ich nochmal nachgucken, weil irgendwie habe ich das so im Hinterkopf, weil das dann, wenn ich die mit dir verbinde, glaube ich, deshalb habe ich das im Hinterkopf. Ja, okay, Japanik. Okay.

0: Ja, Panik.
1: Ja, sehr.
0: Apokalypse oder Revolution, Apokalypse oder Revolution.
1: Und ja, Chilobart. Wenn ich mir jetzt hier nochmal das Plattencover anschaue, ungewollt haben wir dann doch wieder volles Konzept, weil ich habe ja eben noch groß getönt, die wunderschöne grafische Arbeit bei der New Order LP.
0: Sag ich doch, das, CD, das ist NO. Genau dasselbe. Nur Hintergrund, und bei dir weiß, bei mir schwarz.
1: Genau, mit blauen und weißen Buchstaben.
0: Genau, und bei dir sind es nur quasi orangene oder ist es orange oder ist es rot?
1: Orange.
0: Ja, orangene Buchstaben. Ja, deshalb sage ich ja, passt fantastisch.
1: Super.
0: Genau. Du hast jetzt auch eine schöne grafische Arbeit.
1: Ja, was aber völlig was anderes.
0: Völlig anderes. Ja, das ist irgendwie so so eine Kritzelzeichenart. Super bunt, Adam Stone and the Dead Sea Apes.
1: Ja, sieht aus wie mit Bleistift gemalt, so ein bisschen.
0: Nee, so mit, nicht mit Bleistift.
1: Oder mit Wachsmalstiften.
0: Nee, diese Fineliner.
1: Oder sowas.
0: So eine gestrichelte Arbeit und super bunt. Also sehr, sehr schön, wer die Chance hat, sich...
1: Achso, ja, genau, diese Striche meinst du, ja, genau.
0: Genau, also das ist, ich habe das Gefühl, das sind so ganz feine Filzstifte, so, genau.
1: Ja, auch eine Platte, die ich eigentlich allein schon der Optik wegen total schön finde irgendwie. Und die auch so ein bisschen vielleicht, an die Residence erinnern könnte. Aber auch nicht zwingend, weil es doch was völlig Eigenständiges ist. Und es ist schön bunt und es ist schön, wie sagt man, naiv. Und die Dead Sea Apes ist eine Band aus Manchester. Wurde 2009 gegründet und bringen immer wieder mal was raus. Und sind so, das wäre halt auch was für unsere Throne-Sendung gewesen. Und ja, hätte vielleicht damals schon gespielt werden können, da hat es aber nicht gepasst.
0: Hey, aber in der Drone-Sendung, das Stück hat nur 4,49.
1: Naja, aber es ist halt, das macht ja nichts.
0: Ach so, kann man auch bei Drone mal 4,49 machen? Okay,
1: stimmt eigentlich auch. Oder ist Drone zwingend über 10 Minuten?
0: Nein, nicht zwingend, aber die, keine Ahnung, fragt die Bands, ob das zwingend ist. Ja?
1: Ich glaube,
0: das kommt halt ganz oft vor.
1: Hatte ich da nicht auch was von den Melvins gespielt?
0: Could be.
1: Ja, und das war, glaube ich, auch nicht...
0: Nee, Melvins ist nie lange. Melvins ist auch nicht Strictly Drone.
1: Ja, aber das hatten wir damals auch mit abgespielt. Es ging einfach so um langsame Stücke.
0: Die tun halt manchmal so, als ob.
1: Ja. Wobei ich tatsächlich auch in einem anderen Zusammenhang jetzt auch schon mal wieder Melvins in Zusammenhang mit Drone irgendwie, oder in Verbindung mit Drone irgendwie genannt bekommen habe. Und das fand ich dann nochmal so rückwirkend eine Bestätigung für die Sendung damals von uns.
0: Da müsste man jetzt die Melvins-ExpertInnen, die ich nicht bin, müssen wir jetzt konsultieren. Das können wir jetzt leider nicht realisieren. Deshalb wieder zurück zu The Dead Sea Apes.
1: Genau.
0: Und ein Stück, das alles beinhaltet, was wir heute in unserer Sendung haben. Yes,
1: ja,
0: no.
1: Das toll. Passt jetzt halt auch wunderbar.
0: Wahnsinn.
1: Yes, no. Es handelt sich im Übrigen um eine Live-Aufnahme aus Belper, vermutlich aus dem Jahr 2020. Zumindest ist aus diesem Jahr die LP.
0: Wo ist Belper, weißt du das?
1: Ach Mist, das habe ich jetzt vergessen zu recherchieren. Aber das können wir nachreichen.
0: Okay, sorry, ich wollte es nicht fragen. Ich dachte, du wüsstest es. Sonst habe ich nicht gefragt, wieder zurück. Interessiert doch nicht, das ist ein lustiger Ortsname.
1: Ich gucke gleich nochmal nach. Genau. Es hört sich belgisch an.
0: Ja, habe ich mir auch gedacht.
1: Oder holländisch.
0: Eben. Ja. Und das Wesen, das da auf der Platte vorne drauf gezeichnet ist, das ist so ein Fischmensch, ja? So ein Fisch im Anzug, ne?
1: Genau.
0: Oder so ein Hai vielleicht auch mit ganz
1: schrägen
0: Augen und die Zunge hängt ganz weit raus. Und nebendran ist aber so ein menschliches Gesicht, wo man nicht weiß, ob das die Maske ist, die er sich abgenommen hat. Das Wesen abgenommen hat oder ob das das Auditorium ist, keine Ahnung. Also super, gefällt mir auch
1: also
0: sehr gut.
1: Also gerade so dieser Kopf, so das war das, wo ich dann irgendwie so ein Stück weit auch dachte, naja, vielleicht so ein bisschen auch Richtung Residence oder so von der Optik,
0: ja,
1: aber
0: ja,
1: halt natürlich viel zu naiv gemalt, aber schön. Ne?
0: Aber du hast die Assoziation, du hast recht, ich habe mir noch überlegt, ich habe irgendeine Assoziation, es stimmt.
1: Und schön, dass du das gerade mit dem Fisch gesagt hast, weil da haben wir dann auch gleich wieder die Brücke geschlagen.
0: Sirens.
1: Zu den Sirenen. Die Mischwesen aus Frau und Fisch.
0: Ja, okay, ich glaub's nicht. Ich habe gar keine Überleitung.
1: Es passt alles,
0: der Wahnsinn. Können wir das abspielen?
1: Auf jeden Fall.
0: Oder gibt's noch mehr Informationen?
1: Nee, mehr Informationen habe ich jetzt nicht.
0: Die sind total fertig.
1: Ja.
0: Okay, super.
1: Einzig, es gehen noch Grüße raus an eine Stammhörerin.
0: Ach, super.
2: Hey!
1: Hallo.

0: Thanks very much.
1: Cute, wie der Applaus ausgeplätschert ist.
2: Ja, das waren die Leute, die hier vorm Studio stehen und eben mitgehört haben, weil wir das Fenster aufhaben.
1: Ja, völlig ausgeflippt. Zum Schluss noch so ein kleiner Nachklatscher, echt cute.
2: Wer ist Belper? Ja, wer ist Belper? Also,
1: what is Belper?
2: Wie bei der Bundespressekonferenz oder eben anders als bei der Bundespressekonferenz reichen wir diese Information noch nach. Ist natürlich nicht in Belgien, auch nicht in Holland. Belper ist eine Stadt in England und nicht weit weg von Nottingham. Also liegt so ein bisschen westlich von Nottingham.
1: Na dann, passt ja auch ganz gut, weil die sind ja auch aus England. Da müssen die nicht so weit fahren für ihre Konzerte.
2: Ja genau, aber vielleicht sind sie auch öfters mal im Ausland. Warum denn nicht? Also mit solchen schönen Covern kann man sich überall gut ankommen. Das Cover fasziniert mich echt nach wie vor.
1: Ja, mich auch. Wirklich sehr, sehr
2: schön. Und da danke ich auch sehr für die... Natürlich hat es mir jemand mal mitgeteilt oder mal nahegebracht und da danke ich wirklich sehr dafür.
1: Now something completely different. EA80, wer unsere Sendung hört, kennt die Band schon. Wir featuren die ja. Und ja.
2: Genau, spiele ich gerade in letzter Zeit sehr, sehr häufig. Und ein Stück, das ich nachher noch spielen möchte, weil es absolut mein definitiv oder mein absolutes Lieblingsstück ist oder eines meiner absoluten Lieblingsstücke ist. Das ist von einem Album definitiv nein. Aber jetzt wollte ich erstmal noch ein Stück spielen, in dem dann auch wieder witzigerweise das Wort nein vorkommt. Und das Stück heißt eben so wie die Platte definitiv nein.

0: Nein. Definitiv nein.
1: Ja.
0: Hatte ich auch mal eine Diskussion darüber, als die Platte damals rauskam, mit einer Freundin, die sich dagegen gewehrt hatte, dass die Platte definitiv nein hat, weil man niemals zu irgendwas definitiv nein sagen könnte. Aber ja, ich glaube doch, es gibt Situationen im Leben, wo man definitiv nein sagen kann. Das ist halt so endgültig. Aber es ist durchaus in manchen Situationen berechtigt.
1: Ja, das war die aus der ER80 Platte
0: Definitiv nein.
1: Definitiv Nein von 2011, ne?
0: Genau. Hat auch ein wirklich schönes Cover. Und zwar haben wir da diese U-Bahn-Station. Und sowohl die Platte als auch die CD sind so total chromfarben gehalten. Und da hatte ich auch. Ups. Wenn ich das mal kurz hier holen darf, das ist das Innencover. Also auf der einen Seite stehen natürlich nochmal die Texte drauf, schön klein geschrieben. Und auf der anderen Seite ist einfach nur so eine Spiegelfläche.
1: Ja, kann man sich einen Spiegel vorhalten, meintest du
0: Genau
1: vorher, ja?
0: das war mein Gedanke dabei.
1: Ja,
0: Also
1: ja,
0: wenn man
1: ja.
0: das
1: Also
0: sofort.
1: die ganze Platte ist so aus Spiegelfolie, ja? Und dann
0: Ja.
1: nur die U-Bahn-Station vorne drauf geklebt. Sehr,
0: Genau.
1: sehr schön.
0: Den Spiegel sich oder sich den Spiegel vorhalten.
1: Genau. Und
0: Da steht dann auch vor dem Untergang und so, das ist. Das sieht man dann nochmal in sein eigenes Gesicht.
1: Genau, und bei EA80 ist ja immer das Coole, alles erscheint im Eigenvertrieb oder über befreundete Labels. Es gibt kein Merch, es gibt kein offizielles Promomaterial, nie. Die gibt es ja seit, keine Ahnung,
0: 79.
1: 1979, Panzerfaust, dann
0: Sehr gut,
1: 1980,
0: Katrin.
1: EA80, ja, brav. Und die geilen
0: Aber.
1: Namen, die faszinieren mich auch immer, die dann immer hinten drauf stehen. Ganz oft stehen auch nicht die ganzen Namen drauf, ne, sondern immer der Sänger ist Junge, ja, wir wissen ja, wer
0: Ja.
1: das ist. Und ich finde auch die offizielle Website der Band, da ist nur der Name
0: Ja,
1: drauf und keine Infos. Also
0: genau.
1: du klickst drauf wie irre und es ist nur schwarz hinten und EA80 in diesen weißen, ich glaube Kurier oder so Lettern sind das, ne? Sehr
0: Aber was
1: geil.
0: hast du eben gesagt, Panzerfaust? Du hattest eben noch eine Band genannt. Das ist jetzt eben ein bisschen untergegangen in meinem Jubilieren.
1: Nee, EA80, 1980 in EA80 umbenannt.
0: Achso, ja, genau. Okay, ja,
1: Ja,
0: genau. Es
1: genau.
0: gab, muss ich nochmal weiter recherchieren, es gibt auch eine Band, Dänische Jugend, bei der ich mir jetzt aber nicht ganz sicher bin, ob das tatsächlich nur der Martin Kircher war oder ob da auch noch andere mit dabei
1: Ach
0: waren.
1: Gott, ja, also
0: Aber vom,
1: Side-Projects gibt es auch noch
0: ja, wie
1: und
0: gesagt, bei der Dänischen Jugend bin ich mir nicht ganz
1: das
0: sicher,
1: weiß ich nicht. Da bin ich
0: ja.
1: überfragt. Da bist du eher der
0: Und da
1: Pro,
0: gibt es tatsächlich
1: ja.
0: auch nur eine Website, also noch nicht mal bei Discogs ist das aufgeführt, aber es gibt nochmal eine weitere Seite, die macht der Andreas von Vinyl on Demand. Oh, jetzt fällt mir gerade der Name von dieser Seite nicht ein. Irgendwas mit Punk und Punk-Tapes oder so ähnlich. Und da ist die dänische Jugend erwähnt. Löblicherweise.
1: Ja, genau. Ich finde halt die Band irgendwie so. Das ist. Ich weiß nicht, die geben kaum Interviews, machen keine Promos, wie schon gesagt, aber das kommt alles so total von Herzen. Und die haben auch eine mega krasse Fanbase, weil das einfach so, weil das Fanmenschen sind, ja. Und die machen sich nicht irgendwie aus Marketingzwecken rar, sondern die sind einfach konsequent so seit 80, ja. Also da hat sich nichts irgendwie was geändert. Die sind nicht auf irgendwas aufgesprungen, die sind einfach so. Das ist die ja, das ist, ich finde, die haben was Mysteriöses irgendwie und sowas, ja, ich finde auch sowas Sehnsuchtsvolles.
0: Also
1: Keine
0: tatsächlich
1: Ahnung,
0: schon, weil
1: verbinde
0: das
1: ich
0: eine
1: schon
0: Band
1: mit
0: ist, die
1: denen.
0: mich schon seit Ende der 80er
1: Ja.
0: begleitet. Oder seit Mitte der 80er begleitet. Und ja, das Sehnsuchtsvolle ist allein schon in den Gedanken an diese Band irgendwie dabei, aber auch die Lieder selber haben immer so ein, ja, diese Melancholie innewohnt und was Sehnsuchtsvolles zum Teil. Genau.
1: Ja, ta tatsächlich. Also nachher kommt noch mal was von EA80. Wir schwelgen jetzt schon drin und wir freuen
0: Ja.
1: uns später drauf. Da geht es noch mal weiter. Wir wollen aber nicht alles hintereinander reinspielen. Jetzt kommt wieder was super anderes zwischendrin von No Bro. Von der eine wesentlich neuere Platte ist von 23.

0: Also das ist so eine Hommage an Schwesternschaft, halt, habe ich da mal irgendwo gelesen. Und Stärkung, der erinnert uns daran, dass uns mit coolen Freundinnen an unserer Seite alles möglich ist, sogar eine Band zu gründen. Ja, genau. Also so, das ist irgendwie so von Catherine McCaughey, glaube ich, wenn ich den Namen richtig ausspreche. Das ist so ein stetiges Mitglied. Ansonsten hat sich das schon ziemlich... ist das einzige Gründungsmitglied noch in der Band. Also das ist die Konstante. Aber ja, nobody knows. Fand ich auch. Also quasi, das ist sozusagen ein Beitrag zu unserem Thema, zum Thema what? Nobody knows.
1: Erinnert mich grad.
0: Wenn du vorher gesagt hast, man könne nicht definitiv Nein sagen zu dieser Diskussion, nobody knows.
1: Erinnert mich gerade so ein bisschen an die Fehlfarben, die ja auch damals so als Freunde auf dem Konzert waren und inspiriert durch das Konzert von Wire dann irgendwie auch gesagt haben, ah ja, wir gründen eine Band.
0: Ja, aber das ist so, das meinte ich auch.
1: Dann deshalb mit Freunden.
0: Empfinde ich die auch als klassische Punk-Attitüde, ja, obwohl sie manchmal als, keine Ahnung, irgendwo stand, ich glaube sogar mal, wir ergehen uns ja hier auch oft in, nicht Kategorien, wie heißen denn?
1: Genres.
0: Genres, genau. Also als New Age Punk Band und in der Nominierung waren sie aber als Rockalbum des Jahres, was ich total strange fand, aber was irgendwie auch wieder passt. Also keine Ahnung, ja.
1: Ja, die Klassifizierungen sind manchmal nicht wirklich nachvollziehbar. Und das ist vielleicht auch immer aus dem Blickwinkel derer, die dann das irgendwie festlegen und einordnen, ja, und vielleicht gar halt nicht so tief in der Materie drin sind.
0: Genau, wir hatten es ja auch schon von Punkrock und so weiter, ist Punkrock. Ja,
1: das gibt's natürlich auch.
0: Und so weiter und so fort. Und da haben wir uns ja auch drauf verständigt, dass ganz viel auch Attitüde ist. Und es eigentlich voll unpunkrock ist, an irgendeiner Musik hängen zu bleiben, die anscheinend nur die Punkrock wäre. Ja, also so ist ja nicht mein Ding. Kann man aber auch so sehen, ja. Muss man aber nicht. Genau, nobody knows. Nobody knows! Ich sag dir jetzt, nobody knows.

0: No, Bro. Ja, und ich finde, es ist auch irgendwie so ein klassisches Rockalbum trotzdem. Und andere Songs sind dann aber wieder ganz anders, ja. Also gefällt mir sehr gut. No, Bro. Nobody knows. Und ja, jetzt kommt natürlich schon wieder E80.
1: Ja, weil wir jetzt doch schon so lang eben oder eben gerade so schön in Vergangenheiten geschwelgt oder sagt man das, in Vergangenheiten, in vergangenen Zeiten geschwelgt haben. Konnte es jetzt doch nicht unterlassen, vielleicht eines meiner Lieblingsstücke von E80 aufzulegen. Oh, das Stück heißt Suche und es geht eben darum, dass man in seinem ganzen Leben immer wieder mal auf Gefährten trifft, die einem das Leben angenehmer gestalten bei allem, was einen sonst so hier umgibt. Und ich zitiere mal ganz kurz, lass uns suchen nach Gefährten, die Zeit zu überleben. Lass uns suchen, bis wir sterben. Lass uns suchen nach anderen Wegen. Lass uns schreien, lass uns weinen, den Teufel der Zeit vertreiben. Und wenn es nur für einen kurzen Moment ist, so bedeutet dieser Moment doch Leben. Das finde ich total schön. Weil es ja, sind tatsächlich also diese ganz kurzen Momente wahrscheinlich in der Regel mit auch was du jetzt eben gesagt hattest mit den lass uns eine Band gründen irgendwie, ne, und Spaß haben.
0: Aber ich
1: sag, das sind die Dinge, die das Leben lebenswert machen.
0: Ja, aber ich sag doch so, auch so Sehnsucht, finde ich, ja, ist auch so eine Ding, das schwebt über E80 wie so ein Grundgefühlszustand. Mhm. Ich kann das nicht anders beschreiben. Ja. Also es ist einfach
1: wirklich
0: so,
1: zufrieden sind sie nie.
0: Das sowieso nicht, ja.
1: Genau.
0: Aber ich finde, das ist auch, glaube ich, das spiegelt sich auch in dieser Verweigerungshaltung so ein bisschen wieder. Ja. Die kann man so wahrnehmen. Mhm. Man kann sie aber einfach auch als Konzentration wahrnehmen, ja. Also wie man möchte, mit welcher Perspektive man draufschauen möchte. Ich gucke immer so auf die drauf, so als Sehnsucht und Konzentration, so eine Mischung, ja. Ich denke nicht, oh, was sind das für arrogante Typen, weil es sind sie nicht, ja.
1: Nee, absolut nicht. Also du kannst ja auch immer mit denen unterhalten
0: also beim Konzert. Also so von wegen, keine Ahnung, ich, ja, wie gesagt, Marketingstrategie ist es für mich nicht.
1: Nee. Was ich noch ganz besonders bemerkenswert bei dem Stück finde, ich habe ja eben den Refrain vorgelesen, der übrigens erst ab Minute 4:25 quasi losgeht. Und dann bis zum Ende des Stückes, ja, so lange muss man auf diesen Refrain warten. Okay. Ist auch nochmal eine vielleicht Besonderheit dieses Stückes oder allgemein bei EA80. Und bei Minute 7:25, also wer mag, kann vielleicht die Stoppuhr mitlaufen lassen. Da wird dieser Refrain nicht ganz gesungen, sondern da ist ja dann wieder diese Zeile, lass uns schreien, lass uns weinen, und die singen einfach nur, lass uns schreien. Und schreien halt richtig. Und dann geht es weiter mit der Zeile. Und wenn es nur für einen kurzen Moment ist, so bedeutet dieses Moment auch Leben. Das war dann quasi nochmal so für mich so das Ding, wenn es eben nicht erfüllt wird mit dem Gefährten, dann kannst du zumindest deinen Schmerz irgendwie rausschreien. Und dann bedeutet eben dieser Moment doch Leben.
0: Und E80 gibt das Soundtrack dafür, ne?
1: Ja, genau. Ja, das wäre auch was ich vielleicht mal bei einer Todesanzeige von mir oder so mit dabei stehen haben können. Da kann ich mir ganz gut vorstellen. Also wer sich da noch dran erinnert, wenn ich mal nicht mehr bin.
0: Mila, du bist krass. Du bringst heute die krassen Themen. Ich hatte
1: der Weltuntergang. Kann und gerne mit auf die Anzeige drauf oder so,
0: wenn es eine gibt. Wir spielen jetzt das einfach. Ich brech gleich zusammen.
1: Nein,
0: ich brech gleich direkt zusammen.
1: Das dauert ja noch.
0: Ich trotzdem brech zusammen.
1: Okay.
0: Also ehrlich jetzt.

0: Ist ein bisschen am Schluss wie bei Greta Schloch mit zwei Seiten, das geht auch.
1: So. Ja, was so jetzt noch?
0: Nachgepling, EA80 mit Suche. Die genau. haben glatte 11 Minuten gesucht und sie haben das Ende gefunden mit so einem kleinen Pling. Hier ist Bermudafunk.
1: Ja, wenn man es noch ganz zum Ende hätte ausspielen lassen, hätte man noch gehört, jetzt reicht's oder so. Das hat dann, glaube ich, der Gitarrist gesagt. Ich meine nicht, der Hals.
0: Echt?
1: Ja.
0: Hat da jetzt was gefehlt?
1: Ja, ja, aber ist egal. Ist nicht schlimm.
0: Nein.
1: Nee, da wird dann irgendwann so ein Steck.
0: Du hast mir ein Zeichen gegeben.
1: Nee, ich habe gemeint, es ist gleich fertig.
0: Ja,
1: und dann wird irgendwann gedacht, wird dann der Stecker gezogen, dann macht so plopp.
0: Oh nee, normalerweise lasse ich sie mal bis zum Ende
1: ja,
0: laufen.
1: Ja, zu spät. Jetzt ist es vorbei. Wir können es nicht nochmal.
0: Du hast mir ein Zeichen gegeben.
1: Nee, ich kann nichts dafür. Nein, ich habe gesagt, es ist gleich zu Ende.
0: Ah ja, und dann habe ich nichts mehr gehört, aber da musst du mich vorwarnen, dass da was kommt.
1: Weil das zu kann spät, ich nicht wir können es jetzt nicht nochmal abspielen, oder?
0: Tut mir leid, ja.
1: Es sei denn auf Hörerwunsch.
0: Nein, das wird jetzt nicht mehr nochmal abgespielt. Willst du es das Ende nochmal abspielen?
1: Nein, will ich nicht.
0: Dann spiel es das Ende nochmal ab. Ich habe jetzt schon keine Bock mehr.
1: Nein, will ich nicht. Ich bin jetzt schon in Gedanken bei der nächsten Platte.
0: Nee, mich nervt es gerade.
1: Ach man.
0: Ah, nee, das muss man sagen, weil sonst weiß ich das nicht. Und dann hinterher dissen finde ich irgendwie scheiße. Weil ich wusste das nicht. Mir war das nicht bewusst, dass da jetzt noch ein Hidden Track kommt.
1: Ich wollte jetzt nicht dissen.
0: Doch, voll. Ja, weil dann hättest du halt nichts gesagt, zumindest nicht, wenn das Mikrofon auf ist, weil muss ich jetzt zurückschießen. Okay, egal.
1: Das war eine reine Information.
0: Nee, das ist keine Info. Also nicht in dem Kontext. Das nehme ich dir nicht ab. Vergiss es. Trotzdem sind wir immer noch auf Bermudafunk 89,6
1: genau, die zweite Stunde.
0: Und 105,4 MHz in Heidelberg. Die zweite Stunde, wo wir dann jetzt nur noch streiten. Jetzt ist die Stimmung im Keller. Ich bin auf 180. Das kommt jetzt gleich im nächsten Song raus. Nee, kommt jetzt nicht raus. Doch, kommt auch raus. Ist auf jeden Fall. Geht's voll ab. Yeah, yeah, yes. Mit No, No, No. Witzig, ja, super witzig. 2003 Fever to Tell war damals eine totale Knaller-LP. Ist wirklich auch durch die Decke gegangen, hat auch irgendwelche Preise abgeräumt. Aber ich glaube, Alternative Music Album, soweit ich weiß.
1: Nur preisgekrönte Sachen heute.
0: Nur preisgekrönte Sachen und es hat sich auch gekauft, verkauft wie geschnitten Brot und die gingen damals wirklich, wurden überall rumgereicht. Und ich fand, es war auch so ein. Du kennst, also eher 80 waren ja jetzt zu fünft und du kennst da auch so Bands, die sind nur zu zweit und machen Krach und Zirkus für, keine Ahnung, ganzes Orchester, die sind jetzt zu dritt und ich finde, die sind auch so Lärm, Sex und Leidenschaft auf der Bühne, fand ich immer, vor allem die Sängerin hat so eine krasse Stimme und auch so eine krasse, bisschen Azi-Fazi Präsenz, Azi-Fazi Punk, Garage Punk würde ich es mal so nennen. Und die kommen schon ein bisschen so aus der Avantgarde-Ecke. Also sie sind schon eher ein bisschen artsy, gefällt vielleicht nicht jedem. Aber ich finde es super und wie gesagt, yeah, yeah, yes mit No, No, No. Ich finde, das ist schon, ich fand es the burner, ja. Also super, ich hab sehr gelacht und hab mich sehr gefreut.

0: Tja, yeah, yeah, yes, no, no, no. Und es geht gleich, so, es geht gleich weiter mit,
1: ja, auch wieder mit interessanten
0: Experimental Music, sag ich
1: genau,
0: mal.
1: Genau, interessanten Gitarrenparts. Und zwar geht's weiter mit keiner geringeren als Kim Gordon, die man ja auch überwiegend als Bassistin, aber auch als Gitarristin von Sonic Youth kennt.
0: Und Sängerin.
1: Und Sängerin natürlich auch, genau, also ja. Praktisch. Aber ich war jetzt gerade bei diesen Gitarrenparts gewesen.
0: Ach,
1: Entschuldigung.
0: So, bei den Gitarrenparts, ja, ja. Genau.
1: Genau.
0: Ja, und aber ich finde ihre Soloplatten, die schießen nochmal den Vogel ab.
1: Ja, und es gab dieses Jahr gab es eine neue Platte oder ist eine neue Platte veröffentlicht worden, Play Me. Und die wurde sehr kontrovers irgendwie eingeordnet. Also manche haben irgendwie gemeint, ah, das ist in Sonic Youth irgendwie Abklatsch. Andere waren total begeistert und haben gemeint, eine tolle Weiterentwicklung jetzt auch von ihr wieder so auf ihren, was ihre Soloalben angeht, weil es auch nochmal ganz anders klingt als das, was sie bisher rausgebracht hat.
0: Und wir beide sind auf jeden Fall Team Kim, ne?
1: Team Kim, absolut.
0: Voll.
1: Also ich finde die Platte, ja, die hat voll reingeknallt, sag ich mal.
0: Ja, stimmt.
1: Und ich finde in keinster Weise, dass das irgendwie, also für Sonic Youth klingt es eigentlich viel zu poppig. Also ich kann es nicht verstehen, dass man das irgendwie als Abklatsch von Sonic Youth dann irgendwie bezeichnen möchte. Und die LP heißt Play Me, ist im März diesen Jahres veröffentlicht worden. Behandelt insgesamt auch wieder so das Thema Sehnsucht natürlich so ein bisschen auch mit. Es geht um die neue digitale Welt und das Entfliehen aus dieser Welt. Und ganz speziell dann eben auch in einem Song, der heißt Not Today. Auch da geht es eben aus dem Herauslösen der modernen Welt, was aber nicht so ganz gelingen möchte, ne, weil man auch ein bisschen bequem ist natürlich. Das heißt, die ganzen Errungenschaften, die man mittlerweile sich dann auch zunutze macht in seinem eigenen Leben, bei denen fällt es dann auch manchmal schwer loszulassen. Da gab es ja auch jetzt auf der ER80 LP, die dieses, nee, die, Blödsinn, nicht dieses Jahr, die vor 2 Jahren veröffentlicht wurde, Stücke dazu, wie könnte eine Welt heute aussehen, wenn man sich von allem, was irgendwie so an Errungenschaften in den letzten Jahren in das Leben mit eingebracht wurde, wenn man sich von alledem wieder lösen würde, wie würde heute unser Leben dann aussehen?
0: Mhm.
1: Also kein Internet, keine schnell verfügbaren Informationen, kein Telefon, mit dem du von fast allen Orten
0: überall
1: jemanden erreichen kannst.
0: Ja.
1: Ja. Na, wenn man sich das mal so überlegt, wie das vor 30, 40 Jahren war, da war ja schon ein Anrufbeantworter.
0: Ja, noch
1: voll vor, das Ding irgendwie gewesen. Ja, du konntest jemanden Nachrichten auf diesem Gerät hinterlassen.
0: Im Prinzip,
1: wenn du ihn nicht
0: noch
1: gleich erreicht hast.
0: Vor 10 Jahren war es irgendwie anders. Ja, mein Gott,
1: 10 ja,
0: vielleicht nicht, aber 15,
1: natürlich.
0: Wo man sich noch über Preise, oh mein Gott, man muss irgendwelche Verträge haben, wo die und die Preise abgedeckt sind, ist ja heute alles keine Frage mehr. Ja?
1: Achso, jetzt speziell beim Telefon.
0: Flatrates bei Telefon,
1: ja,
0: ja.
1: Ja,
0: genau.
1: Ja. Aber auch alle möglichen anderen Bereiche.
0: Ja, ja.
1: Man kann natürlich auch mal das Auto irgendwie heranziehen. Es gibt mittlerweile Autos mit modernsten Fahrassistenten. Ja, du hockst dich rein. Wenn du was ganz Aktuelles oder was ganz Neues hast, hockst dich rein. Das Auto fährt von alleine los. Und es lenkt auch von alleine. Und du sitzt einfach nur dabei und beobachtest das Ganze. Es würde theoretisch auch gehen, wenn du das Ganze nicht mehr weiter beobachtest. Aber das ist ja gesetzlich noch nicht zulässig. Und jetzt ziehe ich mal als Vergleich heran die Autos, die meine Eltern damals hatten, 2CV, VW Käfer und solche Sachen. Da hättest du nie im Leben dran gedacht.
0: Da gibt es so einen Songtext aus den 70ern, glaube ich, ist der, oder noch früher, in the year 2525.
1: Ach, okay.
0: If man is still alive,
1: aha.
0: Heißt da, und irgendwie den restlichen Text weiß ich nicht mehr, aber some machines do it for you.
1: Mhm.
0: Also praktisch,
1: mhm,
0: dass man selber nichts mehr macht. Ich weiß nur nicht die ganz genauen Wortlaut, aber übersetzt halt praktisch, Menschen müssen nichts mehr tun, irgendwelche Maschinen macht es für einen.
1: Mhm.
0: Und das Lied heißt In the Year 2525 und wir haben ja erst 2025, also nicht 2525.
1: Also was ist in 500 Jahren, ne?
0: Nee, ja, aber sehr interessant, dass damals in den 70ern das alles noch so ganz weit weg verortet wurde und gar nicht irgendwie eigentlich in eine Generation weiter, ja, ist aus den 70ern eigentlich eine Generation weiter, in der wir jetzt hier sind, wo im Prinzip das, was dort beschrieben wird, schon real ist, was aber ins Jahr 2025 verortet wurde. Das finde ich so witzig, dass so diese Zukunftsdystopien, die Jahreszahlen, außer jetzt 1984, der hat schon früh, der hat es quasi richtig erkannt, aber ganz viele haben das immer so, keine Ahnung, ganz weit weg verortet.
1: Also was ich ganz interessant finde, mein Opa, da war ja ein ewig Gesträger, sage ich mal, was so sein politisches Denken irgendwie angeht, aber er hat meinem Bruder mir mehrere Bände von Das neue Universum immer wieder mal geschenkt. Und für alle die Buchreihe nicht kennen, das sind Bücher, die quasi so ein bisschen in die Zukunft blicken. Auch sehr, sehr schön illustriert. Und das sind wirklich, also wenn du dir die Bilder heute anguckst, du schnallst ab. Ja, die Bücher sind aus den 70ern, aber wenn du dir die Bilder anguckst und denkst, scheiße, die haben damals genau gewusst, was heute kommt.
0: Okay. Ja, doch. Wer hat die Bücher gezeichnet, fragt man sich da, ne? Also praktisch, welcher Visionär oder Visionärin.
1: Ja, es sind ja auch die entsprechenden Geschichten dann in diesen Büchern mit dazu. Und dass diese Zeichnungen, die Autos da, die gleichen den Autos, die heute auf den Straßen sind, die Züge gleichen den Zügen, die heute irgendwie auf den Schienen fahren.
0: Okay.
1: Es gibt sehr sogar lustig. Fliegende Autos, und es gab ja jetzt schon, ich glaube, zwei Firmen in Deutschland, die leider beide in Konkurs gegangen sind. Das heißt leider, ich weiß es nicht, ob es schlecht oder gut ist, die ja auch sogenannte Flugtaxis entwickelt haben. Mhm. Aktuell ist wahrscheinlich die Zeit noch nicht dafür gekommen, aber irgendwann wird es auch mal so sein, dass dann hier am Fenster dann so ein Flugtaxi vorbeifliegt.
0: The future is unwritten, Gott sei Dank. Ja. Okay, um auch wieder ein Musikzitat einzuwerfen. Okay,
1: what's next? Ja, genau, next? Kim Gordon. Not Today. Von der Blamey LP, die 2026, also dieses Jahr, veröffentlicht worden ist. Und beim Stück Not Today geht es eben um das Herauslösen aus dieser modernen Welt. Wer die Möglichkeit hat, in dieser modernen Zeit im Internet Kanäle aufzusuchen, die auch Videos, die zu gewissen Musikstücken gedreht wurden, anzuschauen, der sollte auf jeden Fall sich dieses Video anschauen, weil das wirklich sehr, sehr sehenswert ist.
0: Okay.
1: Wurde gemeinsam mit einem Modelabel gedreht. Crazy. Das Modelabel heißt Rodate, und das Video besticht durch verträumte und visuell experimentelle Ästhetik.
0: Aha, keine Ahnung, ja. Müssen wir später angucken.
1: Genau, wer Lust hat, sucht ja, mal muss auf ich, also einen der zahlreichen Kanäle.
0: Das will
1: Kanäle.
0: Ich jetzt auch gucken, das finde ich jetzt gemein. Aber wir haben ja hier Platten dabei, ja.
1: Genau, ich spiele jetzt erstmal die Platte ab. Die im Übrigen auch ein sehr schönes Gimmick hat.
0: Die ist auch cool, wenn man das Sleeve rauszieht.
1: Also das Inner Sleeve.
0: Genau.
1: Also man, ich kann es kurz beschreiben, man sieht im Prinzip nur die Beine bis zum, wie sagt man, bis zum Gürtel.
0: Ja, bis zur Hüfte.
1: Also hat eine Hose an, ne? Bis zur Hüfte, genau, rechts und links die Arme. Wenn man jetzt das Inner Sleeve rauszieht, sieht man natürlich erstmal ihr lachendes Gesicht.
0: Ja, oder so eine Doppelfotografie ist total witzig.
1: Ja, genau. Ja. Und dazu sollte man auch noch sagen, für alle diejenigen, die sich vielleicht später jetzt im Nachgang noch das Video anschauen, die Frau ist 73. Wahnsinn. Und wenn du das Innencover rausziehst, dann wird das so eine ganze Figur draus.
0: Ja, es ist fast wie ein Starschnitt aus der Bravo, oder?
1: Sehr schön.
0: Kim Gordon hat einen Starschnitt aus der Bravo als Platten-Sleeve gemacht. Ja, genau. Sehr super. Also wir lieben ja, ihr wisst ja, wir lieben Platten-Sleeve, also so diese Plattencover, wir lieben die Gestaltung, und normalerweise sind wir die Minimalists, aber wenn hier so cool gearbeitet wird, wird es natürlich auch von uns gefeatured. Also wir sind so die Grafiklastigen, muss man nicht schon sagen. Aber das ist hier mit Foto, also gefällt uns auch.
1: Also wäre jetzt auf jeden Fall ein Argument pro LP.
0: Auf jeden Fall CD. Pro LP. Also CD kannst du total vergessen.
1: Genau, da hast du den Effekt nicht.
0: Da hast du den Effekt nicht. Nee, das kannst du abhupen. Bringt's eh nicht, ist eh out. Wenn, dann Kassette, falls es eine gibt.
1: Ich spiele ab.

0: Ja, sehr schön, wie das Sehnsuchtsvolle auch wieder aus diesem Stück herausgeklungen ist. Und vielleicht nochmal kurz so eine Zeile, die ich zitieren möchte. Wo ist mein Kaugummi, Postmate? Ja, ich habe da auch mal so ein bisschen rumgeforscht und Postmate, so habe ich es zumindest gelesen, ist zum Beispiel auch so ein Lieferdienst in Amerika und man ist mittlerweile so weit, dass man sich von seinem Lieferdienst irgendwie ein Kaugummi liefern lässt. Also wirklich alles, auch wirklich alles wird einem versucht irgendwie abzunehmen und das Leben so bequem wie möglich zu machen. Und mir ist eben noch, weil wir darüber gerade gesprochen hatten, der Film Time Machine eingefallen, die Zeitmaschine, in der ja auch, ich weiß jetzt nicht mehr, wie er heißt, der Typ irgendwie erst in die Vergangenheit reist und dann aber auch in die Zukunft reist. Und immer weiterhin, immer weiterhin, immer weiterhin, ganz am Ende kommt er doch auch in diese Welt, der die Menschen völlig teilnahmslos am Ufer eines Flusses sitzen. Und er verliebt sich doch dann in diese eine blonde Frau, die ins Wasser geht und droht irgendwie abgetrieben zu werden. Und die anderen interessiert es irgendwie nicht, die sind total gleichgültig. Kennst du den Film?
1: Ja, ich weiß aber jetzt nicht, welchen Film, ich habe es nicht...
0: Time Machine.
1: Ja, ja, doch, das hatten wir hatten es auch letztes Mal schon von dem Film.
0: Ah, war das mit dir? Ah, siehst du, das habe ich gar nicht mehr auf dem Schirm gehabt, doch, okay. Doch.
1: Genau.
0: Genau. Das ist ja das letzten Endes, was auch mit den Menschen so angestellt wird. Dadurch, dass sie sich irgendwie überhaupt gar nichts mehr kümmern müssen, verkümmert vielleicht auch das Hirn.
1: Sag ich doch, die Welt geht unter.
0: Genau.
1: Geht unter. Apokalypse oder Revolution, man kann sich entscheiden.
0: Was haben wir als Alternativvorschlag zum Untergang?
1: Apokalypse oder Revolution?
0: Die Revolution.
1: Genau. Zu Eingangs, wer es verpasst hat, um 20.15 Uhr oder irgendwie so, lief ja Panik, können wir jetzt immer wiederholen, kann man jetzt nachhören vielleicht. Ich habe jetzt Messer mit Niemals. Mein Messer ist auch eine super Band.
0: Ach, geil.
1: Die sind auch aus Münster, auch aus der Ecke, bisschen wie ER80, aber nur ein bisschen, ja. Also, genau. Und die sind sehr minimalistisch, sehr düster, auch post-punkig. Und die haben auch so eine einprägsame Art von Gitarre und Bass zu spielen. Also die haben so auch so eine eigenwillige Gitarre. Deshalb habe ich mich jetzt entschieden, die hinterher zu legen.
0: Das Gitarrenspiel war ja herrlich jetzt bei Kim Gordon. Genau. Ich das gerade mal ganz kurz mit einbringen
1: genau.
0: Darf.
1: Und deshalb, also wir hatten ja schon vorher so ein seltsames Gitarrenspiel bei Yeah Yeah Yeah. Jetzt finde ich das auch so ein bisschen so. Und Messer haben auch so, die haben aber auch so einen Bass, zumindest zeitweise, ich glaube, der ist nicht mehr dabei, so einen Bassisten gehabt, der auch nochmal so ganz prägnant gespielt hat. Und auch hier sind, finde ich, die Texte immer sehr lyrisch. Vom Hendrik Otremba, das ist auch so ein konstantes Mitglied und der Sänger der Band. Ich finde, die sind auch total cool. Ich habe auch so eine Compilation von denen, wo sie ihre B-Seiten, also so eine Jubiläumsplatte oder irgendwie so eine B-Seite, die Ungehörten rausgebracht haben. Und da steht so total süß dabei, wie sie einfach diese quasi, wie sie beschreiben, wie sie ihr Lebensgefühl ein bisschen beschreiben oder wie sie auch beschreiben, wie sie ihr Zeug archivieren. Und das ist ja auch immer sowas, was nimmt man mit in die Zukunft? Ja, so. Wir wollen die Zeit dieser Dokumente nicht missen, sind froh, dass sie nun als digitale Compilation die Ideen, Versuche und Versionen einer Vergangenheit hörbar machen. Und die Vergangenheit, die zu dieser Band geführt hat. Und vor unserem inneren Auge sehen wir dabei Bilder und Bewegungen ablaufen, in denen wir uns in komischen Klamotten antreffen, glücklich, wütend, hochkonzentriert, besoffen, amüsiert, beseelt, euphorisch oder traurig. Es macht immer Spaß und darum geht's bei uns. Und das fand ich irgendwie so ein bisschen, weil das ist ja auch so eine ultra coole Band, ja, so minimalistisch und das fand ich so total schön in dem Sleeve da. Sehr persönlich. Jetzt spiele ich aber von der anderen Platte was, also von der Cooles. Platte Niemals, die ist schon aus dem Jahr 2016, also auch schon eine uralte Scheiß, aber mag ich nach wie vor sehr gerne und genau, bei denen ist ganz oft bei der Platte noch eine CD dabei gewesen, immer früher, was echt lustig ist.
0: Das Cover ist ja total klasse,
1: und diese Jalousie. Das Cover ist eine Jalousie, aber das Geile ist, wie so oft bei einer Jalousie, die hat an der Seite so einen Knick. Weil das ist ja immer ganz oft, wenn man so beim Rauf und Runter so ein bisschen hektisch ist, dann macht man die ja irgendwann mal kaputt. Genau, so eine bisschen angekaputtete Jalousie ist es. bei niemals.
0: Auch aus der Neckarstadt irgendeine Postkarte von irgendeinem Geschäft, wo ich glaube, da ist auch so eine Jalousie zu sehen von einem Ladengeschäft, also von einem Schaufenster des Ladengeschäfts. Und da steht, glaube ich, irgendwie montags geschlossen oder so oder heute geschlossen. Das hat mich jetzt eben gerade ein bisschen dran erinnert.
1: Ja, aber da steht gar nichts drauf.
0: Ist nee, da steht nichts
1: drauf. Auch wieder so ein reduziertes Cover, passt auch,
0: sehr
1: ganz
0: schön.
1: Gut zu den Covern
0: Super.
1: Von EA80 so ein bisschen. Ja, könnte auch von denen sein. Ja. Muss ich ganz klar sagen, ja.

0: Ja, Post-Punk halt. Es war halt punkrockmäßig kurz, nur 2 Minuten 11:60 oder so, keine Ahnung, irgendwie sowas in der Richtung. Aber sehr schön, I Love Messer.
1: Da könnte ich jetzt, genau, sehr, sehr schönes Stück, eine sehr, sehr gute Band. Und ich könnte jetzt mit doppelter Spielzeit aufwarten.
0: Na toll, du hast und, schon die ganze Zeit doppelte Spielzeit, nee. Ehrlich. Scheiße, Mann.
1: Und ich hatte auch eine Punkband, die Nerven.
0: Ach so, super. Und der Song heißt auch Niemals,
1: gell? Das Stück heißt ebenfalls Niemals. Geil. Und auch da wieder Dank geht raus. Die Band, muss ich gestehen, kenne ich noch gar nicht so lange. Ich habe die über eine andere Sendung kennengelernt, hier im Radio.
0: Hättest du dich mal mit mir unterhalten? Ich war so, ich war damals mit dem Felix, ich glaube, da war der irgendwie so 10 oder so, da wollte der unbedingt 10, der war aber umsonst und draußen in Dornstadt, weil da die Nerven waren.
1: Ach ja, okay. Extra deswegen dahin gefahren?
0: Ja. Tja. Extra deswegen dahin gefahren.
1: Ja. Ja, aber während ihr die Nerven gehört habt, habe ich haufenweise anderes Zeug gehört, das auch nicht schlecht war.
0: Ja, von daher, ich sag ja gar nichts. Also ich habe mich noch nie beschwert über deinen Musikgeschmack. Also selten, selten, selten.
1: Ja, aber ist tatsächlich völlig an mir vorbeigegangen. Ist mir übrigens auch mit einer Band, jetzt weiß ich gar nicht mal, ich glaube es war Killer Lady, auch ein Nebenprojekt von Martin Kircher, das auch mal völlig an mir vorbeigegangen ist. Das habe ich ihm dann auch gesagt, hat er gemeint, macht nichts.
0: Er hat dich quasi, wie soll ich sagen, freigesprochen.
1: Ja, genau,
0: von meiner Schuld. Oh mein Gott, du hast ihm gebeichtet und er hat dich von deiner Schuld erlöst. Ah, das ist auch so ein Meister, muss man sagen. Ja, es gibt ja verschiedene Leute, die sind halt, die sind für uns die Meister. Ich meine, ich war ja neulich bei meinem Meister auf dem Konzert, ja.
1: Ah, wer war
0: Habe ich heute gar nichts gespielt, bei Nick Cave.
1: Ach so, neulich, echt? Wann hat er gespielt?
0: 6. Juli in Stuttgart.
1: Ach, habe ich gar nicht mitgekriegt, okay.
0: Das war sehr super, weil er hat, großartig war, you people are in the, ich weiß nicht, wie er gesagt hat, wie heißt es, Logensitze, on the, er hat gesagt, on the upper seats oder irgendwie so, hat er gesagt, please be quiet, weil die haben sich, und das ist halt so eine Arena und das ist im Schlosshof und du hast hinten das Schloss, das bildet die Begrenzung auf einer Seite, ja, und dadurch ist die Akustik, obwohl das mitten in der Stadt ist, ziemlich super und dann ist halt die, sind die Sitze, also gibt es natürlich vorne die Arena, wo man steht und dann sind die Sitze so aufsteigend aufgebaut und ganz oben sind die Logen, ja, aber wenn wir dann wieder schon bei den alten Griechen sind, ja, die haben das ja auch schon so gebaut, im, diese Arena. Arenen, aufgrund dessen, dass bis in die hinteren Ränge die Akustik gut ist, aber im umgekehrten Fall hört man halt auch alles, ja. Und du hast die wirklich störend quatschen da oben gehört, mit ihren Freikarten. Bestimmt waren das halt irgendwelche solche Leute, die so VIPs, die da oben mit Freikarten drin saßen und dann...
1: Von der Sparkasse oder?
0: Was weiß ich was, egal. Aber dann, das fand ich herrlich, weil die halt reingequatscht haben. Und natürlich war das wieder eine Mischung aus, wie soll ich sagen, Bergpredigt und also er hat, es war wirklich eine ganz großartige Mischung, der hat ganz alte Songs gespielt wie Tupelo und dann aber auch so ganz von seiner letzten LP Wild God hat er was gespielt und auch solche super Schmalzlieder wie Into Your Arms, das war zum Schluss dann, wo natürlich die ganzen Leute mitgesungen haben, wie gesagt, Bergpredigt, sage ich nur, ja, war sehr schön, also herrlich, ja, ist dieser Meister und demnächst ist ja auch ein vom anderen Meisters Konzert, wo wir ja waren, schon vom Jim E. Brown, der genau. Kommt auch wieder in die Gegend und
1: das absolute Peripherie diesmal.
0: Genau, ganz toll. Und wie gesagt, manchmal hat man ja so Leute. Und ich glaube, bei wann war das? Das ist ja schon wieder ewig her, wo wir bei EA80 waren. War das nicht schon wieder im Februar oder so?
1: Oder wann war denn das? Das Februar kommen wir fast ein bisschen zu. Ich glaube, es war April oder so.
0: Ja, aber es war dieses Jahr und es kommt mir schon ewig hervor. Und das ist natürlich auch der Meister, weil die kann man auch nicht ansprechen, weil der tut ja keine Interviews geben und alles.
1: Naja, ansprechen kannst du die schon auf jeden Fall. Die sind da sehr, sehr offen auch.
0: Ja, es also, sind ja Fan-Peoples, aber ich meine so halt, genau. Und ich fand
1: es, also
0: gab es nicht irgendwelchen Merch, hatte ich so das Gefühl? Also gab es nicht irgendeinen Sticker? War ich, bin ich da falsch? Oder irgendwas gab es doch? Hä? Das war die Vorband, wo die Sticker hatte. Ah, Quatsch. Nee, falsch.
1: Eine Anekdote. Das war das Konzert, oder eines der Konzerte im Jutz. Und, die Bille stand neben mir, wir standen beide so an dem Tisch, wo es die CDs und Schallplatten zu kaufen gab. Und die Bille hat gemeint so, es gibt so überhaupt nichts von der 80, keine T-Shirts und nichts und so. Und dann habe ich mir gedacht, doch, es gibt ein T-Shirt. Ich habe eins und zwar mit dem, welches Cover war das jetzt? Ja, mit dem Baum vorne drauf. Und der Martin Kircher hat da so irgendwie zugehört und hat dann gemeint, das wurde illegal gedruckt, dieses T-Shirt. Ich weiß, von was du sprichst. Und ich so, und dann habe ich gemeint, sorry, wusste ich gar nicht, dass es illegal gedruckt war. Meint, auch da wieder, macht nichts, das wusste keiner.
0: Oh mein Gott, der hat es schon wieder
1: ja, von seinen Zünden erlöst. Ja.
0: Das ist auch wie in der Bergpredigt. Ach,
1: ja. du grüne Leute. Hier. Das T-Shirt gibt es auch noch, das liegt irgendwo in meiner T-Shirt-Sammlung, in meiner reichhaltigen. Und zwar in der Kategorie T-Shirts, die mir nicht mehr passen.
0: Was machst du dann mit denen? Die werden archiviert.
1: Die werden konserviert.
0: Die wertvollen T-Shirts. Gibt es da mal eine T-Shirt-Ausstellung eigentlich?
1: Wäre mal eine Überlegung wert. Es gibt tatsächlich im Internet Foren, ähnlich wie bei Discogs, wo von einer Band aufgezeigt wird, welche Platten es alles gibt und welche Veröffentlichungen T-Shirts es gibt. Ah. Gibt es tatsächlich auch für Sammler von T-Shirts solche Internetseiten, auf denen aufgezeigt ist, von welcher Band welche T-Shirts veröffentlicht wurden. Und die werden zum Teil dann auch zum Kauf angeboten.
0: Ja, das ist natürlich
1: mir. Aber bei den meisten steht immer dabei unverkäuflich.
0: Ja, ja.
1: Das finde ich dann auch witzig.
0: Wir tragen ja sehr gern Fan-Merch auf. Du hast eine Blasphemy-Shorts an, ja.
1: Genau.
0: Und ich habe ein Oma Hans Feinripp-Unterhemd an. Ja, also wir sehen wirklich wieder extrem sportlich sehen wir aus.
1: Fanboy und Fangirl.
0: Und Fanboy und Fangirl mäßig, also kann man nicht anders sagen, ja.
1: Na dann. Ja.
0: Okay, wir haben nur noch wenige Minuten.
1: Genau, und die wollen wir nutzen, um nochmal kurz etwas über die Musik, die wir spielen möchten. Scheiße. Also ich habe eben schon erwähnt, die Nerven, eine Band, die völlig an mir vorbeigegangen ist, und da bin ich sehr, sehr dankbar, dass mir die eine Person näher gebracht hat. Und die Nerven, da spiele ich jetzt das Stück Niemals, das ist veröffentlicht auf der Fake-LP von 2018. Und da geht es so ein bisschen darum, die ganze Welt ist dabei, sich selbst zu optimieren. Und die Nerven sagen, nee, das wollen wir nicht eigentlich. Finde niemals zu dir selbst, ist so diese eine Zeile, die gerne und laut dann eben gesungen wird. Also es geht darum, eben nicht diesen Massen oder mit diesen Massen diesen einen Weg zu gehen, um sich selbst zu optimieren, um das Beste irgendwie aus sich rauszuholen, sondern um einfach sich selbst eben nicht in den Mittelpunkt zu stellen. Ich hoffe, ich habe das jetzt so richtig wiedergegeben.
0: Das weiß ich nicht. Wir müssen es anhören, dann können wir das prüfen.
1: Genau, also eine radikale Absage an die Selbstfindungskultur. So kann man es vielleicht

0: Tja, es beginnt so Plätscher. Und dann haut es aber richtig rein, deshalb habe ich es nicht angesagt. Ja. Einsturz in Neubauten, negativ 9 von der 1982er LP, Kollaps auf Zickzack. Und ich finde, es ist nach wie vor immer noch die klaustrophobischste Platte von denen, mit so einer unheimlichen Mischung aus so einem grellen Sound und aber auch Pathos. Ja, auch hier ist mit Sehnsucht, finde ich. Mhm. Und es ist auch, finde ich, ein Sound für den Untergang, sagen sie ja. Das Leben ist nicht bunt, geballt gehen wir zugrunde. Also es ist auch schon sehr dystopisch und die Instrumentierung ist damals echt noch mit dem Industrial-Zeug. Auch der Gesang ist viel verzerrter und psychotischer wie auf den späteren Alben. Und ich finde, es ist wirklich einer von, ja, ziemlich, die wird immer beschrieben als die primitivste Veröffentlichung von Einstürze in Neubauten, aber primitiv im Sinne von radikal. Also nicht im Sinne von irgendwie primitiv langweilig, sondern in ihrer Radikalität. Wir haben das Fenster auf,
1: ja
0: wie man unschwer hören kann. Also und ja, das ist auch so eine Marke, finde ich, als die Scheibe rauskam, an ja, Krach oder Lärm auf Platte gepresst, ja, und viele empfanden das nicht als Musik. Ich kann mich noch erinnern, als ich auf einem Festival in Pula die gesehen habe, wo ich die wirklich zum ersten Mal gesehen habe und total weggeflasht war. Und es aber auch Leute gab in meinem Bekanntenkreis, die dann gemeinten, ah nee, das hätten sie keinen Bock drauf, aber ich fand es total super. Und ich fand, es hat heute natürlich total super gepasst. Witzig fand ich auch, du hattest ja vorher bei EA80, ja, wo er dann den Schrei macht. Ich finde hier,
1: ja, hat mit Sicherheit ja auch sowas Befreiendes.
0: Genau, glaube aber auch, hier, der hat jetzt mal richtig geschrien, dann voll's, genau.
1: Und ich denke auch, ähnlich wie jetzt bei den Nerven, auch die, vor allem die ganz frühen Sachen von EA80, sage ich ja, die natürlich auch, aber eben von den Einstürzen Neubauten, sind eine klare Absage an die Leistungsgesellschaft.
0: Auf jeden Fall, genau. Ja.
1: Also das macht ja einen, oder das, was einen, oder das, was einen da so umgibt, macht einen halt total krank und dem versucht man dann eben zu entfliehen.
0: Genau. Oder
1: sich davon loszulösen.
0: Ja, das stimmt. Und wir enden jetzt
1: auch. Kim Gordon hat es ja auch wieder beschrieben.
0: Ja, voll.
1: Es geht vielen Menschen so.
0: Genau. Also das ist tatsächlich, und ich finde, das ist ja von 1982, habe ich gesagt, das war auch so eine dystopische Zeit, aber eine andere Art von Dystopie. Deshalb irgendwelche Leute, die sagen, ach, jetzt dieses Cold Wave Revival, das hatten wir ja alles schon, bla bla blub, und so finde ich halt gar nicht, weil wir haben eine andere Art von Dystopie, es sind andere Menschen, andere Lebensrealitäten, die dort auch wieder verhandelt werden, und das ist eine ähnliche Düsternis, hat, ja, das mag Programm sein oder das mag es irgendwie, ja,
1: genau. Dabei kommt mir gerade, ich hatte gestern noch ein interessantes Gespräch oder eine interessante Fragestellung, da ging es auch um Helmut Kohl und Friedrich Merz und wie man die beiden jeweils wahrgenommen hat oder was einem mehr das Fürchten gelehrt hat, wenn ich das jetzt so richtig wiedergebe, entschuldige bitte, wenn ich das nicht ganz so richtig sage jetzt, aber sinngemäß. Und Helmut Kohl kam ja, glaube ich, 81 wurde der gewählt, ne? Ein Jahr später kam die einstürzende Neubautenplatte raus.
0: Na bravo, wie lange das her ist, voll krass.
1: Aber ich glaube auch, in der Regierung davor war nicht alles so gut, also von daher.
0: Nee. Also,
1: sind ja keine Zusammenhänge herzustellen.
0: Früher war alles besser, ist auch durch, so ein Mythos.
1: Das ist Quatsch.
0: Ja, genau.
1: Vor allem.
0: Genau, Scheiße gibt es schon immer.
1: Ja.
0: Leider, seit es die Menschheit gibt,
1: genau.
0: Gibt es Kacke. Wir enden, wie gesagt, mit EA80. Wir haben jetzt nur noch wenig, ich weiß nicht, ob es noch reicht, aus der Definitiv Ja von 2017. Das ist quasi die Nachfolgeplatte zu Definitiv Nein. Lustige 6 Jahre später erschienen. Und ich finde es total cool, hier nochmal ein Zitat. Allerdings schreibt die Taz 2025, wo das letzte Album von denen rauskam, Stecker. Nie mit bedeutungsschwangerer Attitüde machen sie Musik, die aufgeweckt und einen Möglichkeitstraum zwischen Hoffnung und Missvergnügen modelliert, so wie sich Sehnsucht eben anfühlen kann. Manchmal bin ich glücklich und traurig zugleich. Das heißt, yes, no, what? Damit verabschieden wir uns. Das ist auch ein Zitat aus einem
1: ihrer Lieder.
0: Genau, ist ein Zitat aus ihren Liedern. Und wir verabschieden uns hier bei Bermuda Funk 89,6, 105,4 und whatever und Bonnie and Clyde. Und jetzt noch ein bisschen EA80.
1: Auf bald.

0: Radio Bermuda Funk jetzt mit dem Chill Out Heaven heute am 7.05.2006.
1: Sofern das nicht das Datum sein sollte, wo ihr das jetzt hört, dann hört ihr eine Wiederholungssendung. Aber wenn ihr heute in der Gegenwart mit mir zusammen seid am 20. Mai, dann ist es live hier aus der Feuerwache, euer freies Radio für Rhein-Neckar, Bermuda Funk. Macht deine eigene Sendung www.bermudafunk.org. Gemeinsam Radio machen jederzeit gerne. Informiert euch über unsere Homepage. Jetzt die nächsten zwei Stunden Rockin' Rhythm Blues von Elvis bis Mitte. Sehr Elvis-lastig, denke ich mir mal. Mit gefühlvollen Liedern in Richtung und um die Liebe, wenn man sie hat und wenn man sie entrissen bekommt. No Water und Water am Mikrofon. Euer DJ Water in der Sendung No Water.

Ja, Heaven, ein wunderschönes Lied von Bryan Adams. Ich schätze mal so aus Anfang, Mitte oder Ende der 80er, keine Ahnung. Auf jeden Fall oldschool und das Lied, das heißt sicherlich nicht umsonst so, weil er singt dann natürlich von der Liebe und zwar in seiner reinsten Form und fühlt sich dann mit seiner Geliebten, die der er liebt oder wie auch immer, dieses Gefühl halt eben erlebt wie im Himmel, deswegen Heaven. Aber ja, jetzt kann man natürlich sagen, das ist alles sehr schnulzig, aber irgendwie will ich mir das heute mal zum Thema machen, denn Liebe ist natürlich ein großes Gefühl, auch ein großes Wort, aber was ist Liebe denn eigentlich? Und ich habe da ja so einige praktische Jahre Erfahrung, habe da so meine Theorie, die lautet folgendermaßen, jeder Mensch trägt Liebe in sich. Also das ist mal ein Fakt, also für mich, davon gehe ich jetzt einfach mal aus. Und das ist sozusagen ein Grundgefühl, das wir in uns haben. Es mag sein durch das Leben, dass es dann verschüttet wird oder anderen Gefühlen weicht oder überlagert wird, wie was weiß ich, Abgeturntheit, Enttäuschung, Missgunst, Verlust, Hass, Neid, also so Sachen gibt's alles, aber letzten Endes sind es auch, sage ich mal, Folgen aus einem Verlust oder aus einer Verletzung dieser Liebe, die man in sich trägt, ne? Und diese Liebe, die man in sich trägt, die ist erstmal da. Und schön ist halt ein Moment, wo man das Gefühl hat, diese Liebe, die man in sich trägt, einem anderen Menschen schenken zu wollen. Und jetzt wird's halt interessant, weil Liebe ist so gesehen halt ein Geschenk, das man einem anderen macht. Und wenn man dann sozusagen ein Gegenüber entdeckt, dem, der einem gefällt, sei es jetzt Mann oder Frau, wo man halt, ein Gefühl entwickelt, das man Verliebtsein nennt, dann möchte man irgendwie diesem Menschen die Liebe, die man hat, halt eben schenken. Und jetzt wird's langsam spannend. Wir sind ja jetzt quasi noch im Status des Verliebtseins. Und was ist jetzt Liebe? Liebe wird meiner Theorie nach real, wenn dieses Geschenk nicht nur angenommen wird von dem Beschenkten, sondern in gleicher Weise es stattfindet, dass es zurückgeschenkt wird. Und das ist Liebe. Also das ist sozusagen das Besondere an Liebe, ist nicht die Einseitigkeit, sondern die Gegenseitigkeit. Und das ist unheimlich selten. Und was sehr, sehr Besonderes, und das ist ein Glück und ein Geschenk. Und jeder, der das schon mal erlebt hat in seinem Leben, der wird das wissen und kennen und zu schätzen wissen. Wer es schon kannte und verloren hat, weiß auch, wie weh das tut. Von daher wird meine Sendung heute auch ein bisschen Elvis-lastig, weil Elvis ist bekannt dafür, über Liebe zu singen. Und er singt genauso schön darüber, wie sie ist, wenn man sie empfindet. Und genauso natürlich auch über den Schmerz, wenn sie halt eben weg ist. Und von daher werde ich das aber auch noch mit anderen Liedern schmücken. Also von daher keine Sorge, es wird jetzt keine Depri-Sendung, sondern es soll jetzt schon eine schöne Sendung werden. Aber war mir einfach mal wichtig, daran nochmal zu erinnern, dass Liebe nicht einfach nur ein Wort ist, sondern ja letzten Endes der Sinn auch ein bisschen des Lebens, also unser Lebenszweck. Und von daher wollte ich da einfach mal dran erinnern, aber jetzt machen wir erstmal weiter in der Sendung No Water, live aus der Feuerwache, noch bis 22 Uhr, jetzt erstmal noch mit einer guten alten Bekannten, mal sehen, wer sie erkennt. Ja,

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1: Ja, wer hat sie erkannt? Das war natürlich Nena.

Ja, was soll man sagen? Ein wunderschönes Lied. Ja, und damit gehen wir so langsam in das Ende der ersten Stunde hier in der Sendung No Water, Rock'n'Rhythm Blues von Elvis Bermuda Head, jeden dritten Mittwoch des Monats, Radio Bermuda Funk.

Ja, herzlich willkommen dann in der zweiten Stunde heute am 20. Mai 2026 der Sendung No Water live aus der Feuerwache Radio Mutterfunk. Euer freies Radio für Rhein-Neckar 105,4, 89,6 und über unseren Livestream jederzeit www. Da findet ihr auch alle Infos, wenn ihr zum Beispiel selber Mitglied werden wollt und Lust habt, gemeinsam mit uns auch eine Sendung zu machen. Ihr seid herzlich willkommen. Wir machen jetzt weiter noch bis 22 Uhr die Sendung No Water. Am Mikrofon euer DJ Water.

0: Cassandra Steen. Vielen Dank.
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So, und dieses Lied ganz im Besonderen zu Ehren von Udo Lindenberg zu seinem 80. Geburtstag. Vielen Dank, Udo, und auf weitere 80 Jahre. Alles Gute von Herzen.

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Und ich weiß, gleich geht ihr alle noch ein Kölsch trinken und ihr lauft nach Hause durch die Sommernacht. Aber das ist alles gleich. Jetzt gehört ihr noch einmal uns. Also bitte.

Ja, ganz schön mächtig. Mächtiges Comeback oder immer noch da. Nena, hab sie für mich auch wieder entdeckt. Hab sie ja sehr geliebt als ihr Jugendlicher und bin froh, dass es sie noch gibt. Und ja, jetzt gehen wir langsam dem Ende hinzu, langsamen Schritten sozusagen. Noch ein paar Minuten, dann ist auch die zweite Stunde fertig. Heute am 20. Mai 2026 die Sendung No Water, live aus der Feuerwache am Mikrofon. Verabschiedet sich dann so langsam mal der Benny, euer DJ Water, und wünsche euch dann noch einen

Ja, was nun folgt, ist eine neue Sendung Ohrenschmaus mit Alexander und das Ganze im Radio Bermuda Funk auf den UKW-Frequenzen 89,6 MHz und 105,4. Ja, oder ihr hört per Rechner Livestream www.bermudafunk.org. Heute mal wieder Musik aus unserem schönen Nachbarland, aus Frankreich. Und ich habe gedacht, ich mache heute mal eine komplette Sendung mit französischer Musik. Und wir fangen an mit dem sehr geschätzten Musiker, französischen Chansonnier Benjamin Biolay. Viel Spaß beim Zuhören.

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Hallo, hallo, nicht einschlafen, das war eigentlich nicht meine Absicht. Also jetzt machen wir da mal ein bisschen lautere Musik, würde ich sagen, aber auch wieder aus unserem schönen Nachbarland Frankreich.

Ja, das war jetzt doch mal ein bisschen flotter gewesen. Und ich bin aber leider Gottes am Ende meiner heutigen Stunde. Ohrenschmaus im Radio Bermudafunk. Das Ganze habt ihr gehört hier. Wie gesagt, Bermudafunk. Mannheim, Heidelberg und Umgebung per normalem Radio UKW 89,6 oder 105,4 MHz, wo es am besten zu empfangen ist. Oder ihr hört es per Rechner, per Livestream www.bermudafunk.org. Ich bin Alexander und schon mal langsam Tschüss und schön, dass ihr zugehört habt heute bei meiner französischen Spezialsendung. Mir hat es jedenfalls Spaß gemacht und bis nächste Woche wieder.

So, ihr liebe Leute, ihr habt es bestimmt am Intro, an der Intro-Musik schon erkannt. Jetzt kommt die Sendung Bermuda Music im Radio Bermuda Funk und das Ganze wie immer auf den UKW-Frequenzen 89,6 und 5,4 MHz oder per Livestream www.bermudafunk.org. Ich bin der Alexander. Und heute habe ich mir überlegt, ich habe also gesehen, dass es da wieder was zu feiern gibt. Oder was heißt feiern? Es gibt ein Jubiläum und zwar den 55. Todestag einer Legende. Und zwar der Sänger der Doors, Jim Morrison, ist am 3. Juli 1971 verstorben. Dann nutze ich das doch jetzt mal und mach mal eine ganze Stunde Doors-Musik. Ich denke, vielleicht gefällt es euch auch und ich gucke, dass ich ein paar schöne Titel raussuche für euch. Dann fangen wir doch jetzt gleich mal an, würde ich sagen. Light My Fire soll der erste Titel sein. Und viel Spaß beim Zuhören.

Light My Fire, ja, das war ein Titel aus dem ersten Album der Doors. Das war quasi, kann man sagen, so ein rhythmisch-erotischer Fantasy-Song, der gerade auch damals bei der Damenwelt gut ankam, weil Jim Morrison doch schon eine gewisse Ausstrahlung und Anziehungskraft auf die Damen von damals, die Mädels auf Deutsch gesagt hatte. Und das Ganze war sowieso eine Antwort, kann man sagen, oder ein Counterpart zu den Rolling Stones. Also quasi die Amerikaner haben da versucht, auch solche Star-Allüren, wie sie die Rolling Stones hatten, bei den Doors irgendwie zu entwickeln. Und das haben sie ja eigentlich auch geschafft. Das war ja auch eine Kultgruppe damals, ja. Und gerade so auch in der psychedelischen und Hippie-Zeit waren die Doors sehr angesagt. Ja, ich würde sagen, wir hören uns jetzt den nächsten Titel an und das ist ein kürzerer als der erste jetzt und der heißt People Are Strange. Da hat sich bis heute auch nichts geändert.

The Doors waren das, und zwar mit dem Titel Soul Kitchen. Der klingt ein bisschen so ähnlich, würde ich sagen, wie When the Music's Over. Den hören wir später, wahrscheinlich so gegen Schluss der Sendung. Ja, die Doors, die haben sich 1965 in L.A. gegründet und quasi so Studienfreunde. Und die haben gedacht, wir machen mal zusammen Musik, was so viele eigentlich in der Zeit gerne gemacht haben, gerade in der Zeit, als es um die neue Lebensrichtung der Hippies ging. Ja, und ich würde sagen, wir hören jetzt weiter mal noch ein, also das war jetzt eigentlich alles aus dem ersten Self-Titled Album The Doors. Und jetzt kommt noch eins, The Crystal Chip. Das hören wir jetzt.

The Crystal Ship von The Doors. Und der Anlass meiner heutigen Special-Sendung ist der 55. Todestag von Jim Morrison. Ja, und das war jetzt mal ein leises Lied und ich habe gedacht, hängen wir noch ein leises Lied dran. Und zwar ist es ein Coversong aus der Drei-Groschen-Oper von Kurt Weill und der nennt sich Alabama Song.

Take it easy as it comes. Das ist auch so ein bisschen mein Wahlspruch, by the way. Und das Ganze von The Doors. Da haben wir ja heute die Special-Sendung wegen des 55. Todestages vom Doors-Sänger Jim Morrison. Und The Doors, er kam damals auf die Idee, seine Band, das waren anfangs nur zwei Leute übrigens und dann vier, The Doors zu nennen, nach dem berühmten Buch von Aldous Huxley, The Doors of Perception, also die Pforten der Wahrnehmung, was damals ganz, ganz viele Leute begeistert hat. Ja, wir haben jetzt noch ein bisschen Zeit und ich würde sagen, jetzt spielen wir mal so die zwei etwas längeren Stücke, die alle beide so richtige Doors-Knaller wurden. Und da fangen wir jetzt mal an mit When the Music's Over und dann noch zum Schluss The End, The Doors.

The End, einer der eindrücklichsten Songs der Doors, die zwischen 1965 und 1971, als dann der Jim Morrison starb, Musik gemacht haben. Und The End, das war auch der absolut passende Song zu Francis Ford Coppolas Film Apocalypse Now von 1979. Das war ein ganz bekannter Anti-Vietnam-Krieg-Film damals. Und da war das ja auch so die Titelmusik. Und ich glaube, zum Schluss auch noch ein bisschen was von dem Doors-Song. Ja, aber wir sind jetzt auch schon gleich am Ende unserer Sendung Bermuda Music angelangt. Ich bin der Alexander. Und das Ganze habt ihr gehört im Radio Bermuda Funk auf den UKW-Frequenzen 89,6 und 105,4 MHz oder per Livestream im Netz www.bermudafunk.org, oder ihr könnt es aber auch 7 Tage nach der Ausstrahlung nochmal nachhören in unserer Mediathek als Podcast. Ja, und ich verabschiede mich schon mal langsam und mal gucken, jetzt machen wir zum Schluss noch einen nicht so traurigen Doors-Song. Und ich sage aber schon mal Tschüss.

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Unter freihoch2.de sowie mit dem Abgleich eines Kalenders wird man feststellen, dass man theoretisch gar keine spezifischen Informationen bräuchte für das Programm dieser Ausgabe von Freihoch 2, denn wir haben wieder Sommer. Das heißt, ihr hört die Sendung entweder im Juli oder Anfang August 2026. Und dementsprechend war der 14. Juli gerade erst vor wenigen Tagen und das ist der Netlabel Day. An diesem Netlabel Day, in Anlehnung an den Record Store Day, werden auf netlabelday.org wieder sehr viele, sehr schöne Veröffentlichungen von Labels herausgebracht zum Netlabel Day. Alles Netlabel Musik, zwei davon Creative Commons und wie in den letzten Jahren sehr viel wieder über bandcamp.com oder archive.org. Beziehungsweise natürlich auch viele Labels, die über ihre eigene Webseite Musik veröffentlichen. Wir haben aus dieser Auswahl für die Juli-Ausgabe von Freihoch 2 vier neue und bislang auch unbekannte Labels gefunden. Und das sind Aurora Compilations, Boni Media aus Polen, dann Monofonicos aus Kolumbien und Dark Track Records aus Indonesien. Und von diesen Labels werden wir Musik hier hören in der Sendung, die unter Creative Commons Lizenzen Namensnennung, Weitergabe unter gleichen Bedingungen und Namensnennung nicht kommerziell, keine Bearbeitung stehen. Den Auftakt in dieser Ausgabe von Freihoch 2, dem Magazin für freie Musik in zwei freien Radios, macht Musik von Aurora, von einer der Aurora Compilations. Und zwar heißt der Künstler, die Künstlerin, die Band Orion Drive, also Interpret heißt Orion Drive und die Veröffentlichung heißt Genetic Trance. Das sind drei Titel und den Auftakt macht das Stück mit dem Namen Connection. Das heißt, es stellt die Verbindung sozusagen aus dem Äther hier in diese Sendung her und ja, Genetic Trance steht unter der Creative Commons Lizenz Namensnennung nicht kommerziell, keine Bearbeitung. Ist zu finden unter spire.aurora-compilations.org. Damit jetzt Orion Drive und Genetic Trance. Davon das Stück Connection.

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2: Ja, wenn man im Jahr 2026 elektronische Musik hat oder beziehungsweise generell elektronische Artefakte, wird man natürlich um Themen wie sogenannte künstliche Intelligenz oder natürlich auch menschliche Dummheit nicht herumkommen. Und genau das sind auch die Ingredienzen des Titels, den wir gerade gehört haben. Von dem Interpreten Mordor Bistro, erschienen bei bonimedia.pl, haben wir gerade eben das Stück gehört, AI versus Organic Stupidity, also AI versus organische Dummheit oder biologische oder halt natürliche Dummheit. Und das Ganze ist erschienen auf einem Album mit einem ziemlich langen Titel, den ich natürlich hier nennen werde. The Best Cuts and Some Shit Covered with Blood heißt das Ganze. Ist, wie gesagt, erschienen auf bonimedia.pl und steht unter der Creative Commons Lizenz Namensnennung nicht kommerziell, keine Bearbeitung. Damit machen wir weiter mit noch ein bisschen elektronischer Musik, bevor wir dann auf jeden Fall später noch mit Mordor Bistro und mit einem Stück von Duck Jack Records noch in die Rockecke abbiegen. Und zwar hören wir das Stück Thema Innocuo von Velez, das erschien auf der EP Sin Nombre bei Monofonicus, zu finden im Internet unter monofonicus.net. Steht unter Creative Commons Lizenz, Namensnennung, Weitergabe unter gleichen Bedingungen. Also jetzt von Velez, der Titel Thema Innocuo, erschienen auf dem Album Sin Nombre.

Weil es so gut passte, hatten wir gerade eben noch ein weiteres Stück von Velez und der EP Sin Nombre, nämlich das gleichnamige Stück Sin Nombre, also der ja, Titel, der nachdem die EP benannt ist und wie gesagt erschienen bei monophonicus.net. Damit machen wir erstmal weiter mit einem weiteren Titel von Orion Drive, er heißt Building Back und ist auch auf der Genetic Trance EP erschienen bei der Aurora Compilation Orion Drive Genetic Trance. Davon hören wir, wie gesagt, das Stück Building Back.

Mit Call Me Old School Tracker in der Bad Tracks Version von Mordor Bistro featuring App Drinker, erschienen auf dem Album The Best Cuts and Shit Covered with Blood beim Netlabel bonimedia.pl, haben wir hier soeben die Halbzeit von Freiburg 2, dem Magazin für Freimusik in zwei freien Radios, erreicht. In der heutigen Ausgabe stellen wir den ersten Teil des Netlabel-Label 2026 vor, zu finden im Internet unter netlabelday.org/netlabel-day-2026. Das ist natürlich auch auf deren Startseite verlinkt. Ja, und wenn man da vorbeischaut auf der netlabelday.org, dann wird man mit ein bisschen Zählen herausfinden, dass wir dieses Jahr immerhin 70 Labels am Start haben mit insgesamt 119 Veröffentlichungen. Das heißt also, jedes teilnehmende Label hat so im Schnitt fast zwei Titel für den Netlabel Day präpariert und stellt es auf der Webseite zur Verfügung. Das meiste davon auch wie immer unter einer Creative Commons Lizenz. Das heißt, es darf öffentlich verwendet werden unter gewissen Bedingungen der jeweiligen Creative Commons Lizenz. Dabei sind dieses Jahr natürlich auch wieder bekannte Labels hier aus der Sendung, die wir schon öfter hatten, wie beispielsweise Enough Records, Phono Cake, Sonido Quantico Records, dann haben wir natürlich auch Block Sonic mit vier Titeln, mit vier Veröffentlichungen vertreten, wie immer sehr stark beim Netlabel Day. Wir haben Cram Road, wir haben Believe in Billy Records, auch wieder Mahawka natürlich, Digital Diamonds haben wir letztes Jahr, dann Monokrak, der kleine grüne Würfel, genau, der kleine grüne Würfel hatte ich schon gesehen auf der Webseite. Dann Loyalty Freak Music hatten wir auch letztes Jahr. Senna Polé, auch wieder mit sehr schönen Dingen dabei. Zeus Los Cerdos Netlabel hatten wir auch schon. Yes No Wave Records hatten wir 2023 in der Sendung. Von daher schaut gerne vorbei auf netlabel.org und lasst euch inspirieren. Das heißt, bei der typischen, wenn ich jetzt mal so davon ausgehe, dass die Veröffentlichungen dort Alben und EPs sind und wir bei wahrscheinlich so 30 bis 40 Minuten pro Veröffentlichung liegen, das Ganze mal 120, also ist auf jeden Fall genug Musik für den Sommerurlaub zu finden, wieder beim Netlabel Day 2026. Wir hatten, wie gesagt, unter anderem Musik von Mordor Bistro erschienen bei bonimedia.pl und bonimedia.pl mit den Best Cuts, die sie veröffentlicht haben, ist aus ein polnisches Netlabel, erkennt man auch an der Top-Label-Name, hat ein sehr schönes Cover für das Album. Im Hintergrund ist nämlich der Kulturpalast in Warszawa, oder wie ältere es noch sagen werden, Warschau zu sehen. Im Vordergrund ist, glaube ich, der Bahnhof da unten. Sehr schöne, sehr inspirierende Ecke, definitiv. Und es ist eine Best-of-Compilation von Mordor Bistro. Klingt dementsprechend auch sehr gut, muss ich sagen. Und dementsprechend spielen wir hier von dem Album The Best Cuts and Shit Covered with Blood gleich noch einen weiteren Titel. Wir schauen uns natürlich noch kurz an. Wer ist eigentlich bonimedia.pl? Das ist, wie gesagt, ein Netlabel mit verschiedener Musik, seit 2012 am Start. Nimmt am Netlabel Day dieses Jahr auf jeden Fall teil, hat sehr viel zum Thema Gitarrenmusik auf der Webseite und es empfiehlt sich definitiv im Übersetzungstool auch mit dabei zu haben, wenn man die Webseite aufruft, denn einige Texte sind auf Polnisch, manche dann auf Englisch, das heißt, in der jeweiligen Heimatsprache ist vielleicht ganz gut, sich einmal zu übersetzen zu lassen, aber dann versteht man relativ gut, worum es dort geht. Unter anderem auch ein lustiges Projekt namens Fotokonkurs, habe ich mir noch nicht angehört. Lohnt sich auf jeden Fall wahrscheinlich da mal reinzuschauen. Bonimedia.pl, wie gesagt. Und dort erschienen ist Mordor Bistro mit The Best Cuts and Some Shit Covered with Blood. Und davon hören wir einen weiteren Titel. Und der hat eine große Referenz. Er heißt Ziadai Pala Historia Itera. Und es ist im Coldplay Higher Power Cover erschienen. Das hören wir jetzt hier bei Freiburg 2. Also Mordor Bistro mit Ziadai Pala Historia Itera Coldplay Higher Power Cover.

0: Ich hatte ja eingangs versprochen, dass wir auch Musik von Duck Tracks Records haben. Und genau das war gerade eben der Fall. Und zwar war das der Titel Glass House von Dead Plaque Lust. Das ist eine Band aus Bogor in Indonesien, eine Neo-Sun Contemporary Rock Band oder Rock-Kollektiv, wie sie eher genannt werden, auf darktracksrecords.wordpress.com. Und die Band hat, oder das Kollektiv hat eher genauer gesagt, ein Mini-Debütalbum 2025 veröffentlicht mit dem Titel Unleashing Human. Und das Ganze ist, glaube ich, auch bei Duck Track Records erschienen. Und ja, wir haben diesmal ein sehr schönes, rockiges Stück, was aber natürlich von Text auch durchaus mit aktueller Weltsituation und Ängsten umgeht, das Ganze thematisiert. Erschienen ist das Stück Glass Season bei Duck Track Records am 10. Juli 2026, also 4 Tage bevor der offizielle Net Label Day war und dementsprechend eine, ja, doch brand neue, taufrische Netlabel Records Veröffentlichung. Wer Duck Track Records bislang noch nicht kennt, wird auf der Webseite darktrackrecords.wordpress.com feststellen, dass dahinter durchaus zumindest für Hörerinnen und Hörer dieser Sendung alte Bekannte stecken, nämlich Yes No Wave Records, die auch beim Netlabel Day selbst Teil dieses Jahr wieder sind mit 2 Veröffentlichungen. Damit schwenken wir jetzt nochmal den Rock-Schwenk wieder ein bisschen rüber. Noch einmal kurz zurück zu Mordor Bistro. Von denen hören wir jetzt noch Amelinium Bells im Cartoon Network Celebration, bevor wir dann den Bogen wieder zurückschwingen zum Anfang der Sendung. Also gerade eben Glasshouse von Dead Plaque Lust und jetzt Amelinium Bells von Mordor Bistro.
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Ja, wir sind wieder im Elektronischen angekommen, haben da den Bogen zum Beginn der Sendung geschlagen und wir sind auch wieder bei einem Netlabel, wie wir am Anfang schon hatten, nämlich bei Monophonicos. Und das gerade eben war Sin en Nombre im Original von Alejandro Velez und hier hören wir es im Douglas Fugazi Remix. Monophonicos stellt diese kleine EP, Sin en Nombre, das heißt kein Name auf Spanisch, von Alejandro Velez zum Netlabel Day vor und würdigt damit den ehemaligen Künstler und Kulturmanager, weil diese EP nämlich posthum erschienen ist und ist quasi ja ein Teil seines Klangvermächtnisses, was mit dieser EP gefeiert werden soll. Schöne elektronische Musik, gefällt mir super. Und steht, wie gesagt, unter der Creative Commons Lizenz, Namensnennung, Weitergabe unter gleichen Bedingungen. Und das letzte Stück in der heutigen Sendung ist auch noch von Alejandro Velez. Und zwar ist das nämlich der Titel Free Example, mit dem er diese EP aufmacht. Und genau den hören wir jetzt hier zum Abschied von Frau 2, dem Magazin für Freie Musik in zwei freien Radios. Ja.

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0: und es ist mal wieder Zeit für eine Story des Monats aus Bajuwarien von 1987.
1: Ja, und neidisch auch, gell? Muss ich jetzt, darf ich ganz kurz so, gell? Ein bisschen mal erzählen. Das lockert ein bisschen, gell? Bin ich mit dem Alpha, da habe ich den Alpha noch gehabt, in München gewesen und der ist so tief gelegen, dass selber, wenn ich am Gehsteig hingefahren bin zum Einpacken, hat es mir nur einen Schüttel reingebogen, gell? Und ich habe es immer wieder ausgebogen und das haben wir so 3-4 Mal gemacht, der Alpha und ich. Und dann ist es halt abgebrochen. Dann habe ich es in den Kofferraum reingeschmissen. Und dann bin ich gefahren auf der Sonnenstraße in München und dann fährt neben mir ein Polizeistreife. Ich habe da auch so meine Mütze auf gehabt, gell? Schön warm ist gewesen. Hab mir ein paar Male eingelegt, gell? Gerade Full Power gegeben. Und bei der dritten Ampel holen sie mich dann raus. Dann hat er meine Papiere kontrolliert, Führerschein, Fahrzeugschein, Verbandskasten und Warndreieck und den ganzen Krampf. Und dann sagt er ganz freudestrahlend zu mir, wenn ich es noch nicht wisst, gell, Sie haben vorne kein Nummernschild. Dann sage ich, ja, das weiß ich, gell. Er schaut mich ganz groß an und sagt, ja, wo ist denn das Nummernschild? Ja, sage ich, im Kofferraum. Und dann müsst ihr euch einmal die blöde Frage vorstellen, gell. Dann sagt er, ja, was tust du denn da? Ich denke auf eine blöde Frage, eine blöde Antwort, habe ich gesagt, weiß ich nicht, schauen wir mal nach. He? Ja, dann ist er schon zornig geworden, gell? Dann habe ich meinen Kofferraum aufgemacht und habe reingeschaut, habe ich gesagt, nichts macht's, gell? Ich weiß nicht, was er gemeint hat, ob er sich da irgendwie, ob er Nummer schiebt mit dem Reservekanister oder was. Was macht das denn nur mal Schüttel, gell? Das hat 30 Mark gekostet, gell? Aber das war es mir echt wert. Und gleich, weil wir jetzt bei der Polizei sind, gleich nochmal über die Zöllner, gell? Die habe ich eh schon irgendwo auf meiner zweiten Platte ganz gut wegkommen lassen. Lassen wir es auf der dritten auch nochmal gut wegkommen. Weil ich mir gedacht habe, neulich haben sie meinen kleinen Bruder erwischt, der ist 17. Und da hat er so ein Kleinkraftrad gehabt, so ein 50er Kreidler, irgend so ein Krampf da. Und weil er gewusst hat, er hat keinen Führerschein, hat er es natürlich geschoben, gell? Normalerweise fährt er schon ganz gern schwarz, ist ganz klar, gell? Die haben alle Buben. Aber er hat es an dem Tag wirklich geschoben. Im Protokoll ist dann auch gestanden, dass der Motor kalt war und dass eben das Ding nicht gelaufen ist. Auf jeden Fall ist die Grenzpolizei dahergekommen und hat es halt aufgehalten. Das heißt, sein Freund ist draufgeguckt und er hat halt hinten angeschoben, der Trottel, gell? Gehört sich normalerweise eh schon nicht anders. Auf jeden Fall hat jetzt der Freund von meinem Bruder eine Anzeige gekriegt wegen Fahren ohne Führerschein und mein Bruder hat eine Anzeige gekriegt, weil er gewusst hat, dass er keinen Führerschein hat. Ja, und dann haben sie um 3 bei uns angerufen, er soll aufkommen zur Protokollaufnahme, da in die Hundshütten da, an der Grenze, die wo sie noch da hingebaut haben, gell. Und dann bin ich mit reingegangen und habe mir gedacht, das muss ich mir jetzt echt anhören, was er mir da verzeiht, gell. Dann hat er mich gesehen, dann hat er gesagt, wer sind denn Sie? Das war ein neuer, gell, der hat mich noch nicht kennt. Dann sage ich, ich bin der Erziehungsberechtigte, ich pass bloß auf, dass er da keinen Scheiß unterschreibt. Womöglich kommt er mit einem Bausparvertrag heim, gell? Naja. Dann haben wir da das Protokoll aufgenommen und dann habe ich ihm da versucht, das wirklich auszureden. Ich sage, das soll sich doch nicht so anstellen. Ich meine, was soll denn das? Die haben das Ding geschoben und gut, der andere ist draufgesessen und hat mir halt erklärt, dass der Gesetzgeber da ganz genaue Richtlinien vorschreibt, was Fahren und was Rollen ist. Und Rollen ist laut Verkehrsordnung oder irgendein Krampf da, irgendein Straßengesetz, Fahren. Dann habe ich gesagt, wenn es nach den Richtlinien gegangen, dann darf ich alle einen Dienst mit dem Taxi fahren, weil es keinen Führerschein mehr hätte. Weil ich es um 2:30 vom Beisel rausgesiegt in Reicherhall, gell? Total prall. Ich meine, irgendwo kann ich es verstehen, im Zustand können sie selten gehen. Da müssen sie schon fahren, gell? Und dann beim Ausgehen habe ich den Zöllner gesehen, dem ich mein erstes Gedicht aufgesagt habe, gell? Und dann hat er mich ganz freudestrahlend angegrinst, dann habe ich mir gedacht, der mag bestimmt was hören, gell? Und ich rechne als erstes mit 200 Mark Strafe, weil ich im Grunde genommen habe ihm bloß eine Frage gestellt und ich habe ihm sofort die Antwort drauf gesagt, bevor er von selber draufkommt, gell? Habe ich zu ihm gesagt, sag einmal, Junge, weißt du eigentlich, warum die bayerische Grenzpolizei vom Arzt keine Tabletten verschrieben kriegt? Dann hat er mich ganz groß angeschaut und sage ich, weil Arschlöcher bloß Zapfall kriegen. Und nachdem er mich ganz blöd angeschaut hat, habe ich gemeint, er hat den Witz nicht kapiert, habe ich zu ihm gesagt, aber du bist so blöd und lutscht das Zeug noch, gell?

0: Aber jetzt kommt endlich das Lied mit Blaulicht und Sirene. Für die Münchner Einsatzpolizei. 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Ich weiß, dass in Heidhausen sowas auch bald gibt. 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Wer außer Fressen nichts im Hirn hat, geht zur Polizei. 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
1: Nun modernere Musik von der vorletzten Generation aus der Zeit vor den asozialen Netzwerken wie Friendface, Titter und Instabang. Die Fantastischen Vier mit dem Werk Jede Generation von 2004.

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1: Mein Name ist DJ Worst und mit mir ist MC Zensurfee. Aber ich will trotzdem einbringen, den ich in der Notfallsendung von Pogo Radio gehört habe. Wie nennt man einen Schwarzen, der ein Flugzeug fliegt? Pilot, ihr Rassisten. Denn Pogo Radio ist nicht mehr, wie ich inzwischen endlich erfahren habe. Rüdi sendet nicht mehr in Mannheim und hat woanders eine neue Sendung namens Detox Intox angefangen. Als alter Fan der Pogo-Presse finde ich das schade, aber ohne Tod gäbe es kein Leben. Siehe syndromatische Maximentelezentrik. Also tschüss, Physik, Punk, Hip-Hop und Drum-Bass. Stattdessen hin zum denkbar schlimmsten, EDM. Sogar da gibt's Sachen, die nicht einfach nur eingängig und einfältig sind, sondern auch intelligentes und echt durchgedrehtes Material. Daher, Ladies and Gentlemen, präsentiere ich jetzt gleich den Bodensatz des Millenniums unterhalb der Schlacke von einer Handvoll der übelst besten neurobeeinflussten EDM-Bignames. Kaum zu glauben, aber trotz aller Schlümpfe-Techno-Klischees haben die auch echt geile Tunes gebaut. Die machen sogar ohne Text Spaß. Deswegen sind heute ausnahmsweise keine 5 MCs im Studio, die über den Mix drüber labern. In der Musik passiert auch offenbar, offenkundig und offensichtlich genug. Die braucht keine zusätzlichen Spaßmacher, um Spaß zu machen für Jung und Alt wie Face. Die Stieber-Twins haben mal den Zustand der damaligen Deutsch-Rap-Szene mit diesen Worten beweint. Ihr jagt nicht nach Beats, sondern sucht nach Melodien für jedermann. Der folgende Mix transzendiert das für mich, ist ein Kind beider Extreme. Denn er macht beides gleichzeitig und spricht jedenfalls in mir beide Pole auf 3+ an. Einerseits überzogen poppig und lustig, andererseits fett, dark und auf die Fresse. Tanzbar ist es allemal, erwiesenermaßen. Und der Dancefloor hat bekanntlich immer recht. Eine Abstimmung mit Füßen und Kehlen wiegt mehr als eine durch 500 internationale Metastudien belegte WC-Rechnung. Ihr wisst schon, WC. Wissenschaftlich korrekt. Mein Name ist DJ 60 Hater und ich brauche keine MCs. Hierfür mache ich erstens das Zitat des Monats geltend von einem gewissen Philipp. Wenn man weiß, dass man was vergessen hat, ist es noch kein Alzheimer. Und zweitens die schwarz-weißen Worte einer alten Bekannten. Mimimi, immer soll ich wissen, was ich will. Denn eigentlich wollte ich doch mixen statt schwätzen. Also DJ Hopp.